Sie hörten die Symphonie Nummer 5 in B-Dur von Franz Schubert. Es spielten die WDR-Symphoniker unter der Leitung von Christian Macellaru. Das Klaviertrio in G-Moll, Opus 26, wurde von Antonín Dvořák komponiert. Esther Hoppe Geige, Christian Poltera Cello und Hiroko Sakagami Klavier.

Am Ende des ersten Teils von Ö1 Nachtmusik spielen György und Marta Kurtag noch vierhändig die Sonatina aus der Bach-Kantate «Gottes Zeit ist die allerbeste Zeit».

0: Das war der erste Teil der heutigen Ö1-Nachtmusik. Alle Informationen zu den gespielten Stücken finden Sie auf der Ö1-Webseite. Auskünfte gibt es auch telefonisch beim Ö1-Service unter der Wiener Nummer 501 70 371. Nach den 3 Uhr Nachrichten folgt der zweite Teil.
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2: Am Mikrofon Sebastian Rosenauer. Es ist 3 Uhr. Am Abend startet das erste Semifinale beim Eurovision Song Contest in Wien. Für die ganze Stadt ist der ESC ein wichtiger Tourismusmotor. Trotzdem hat es in den vergangenen Tagen Berichte gegeben, dass die Hotelauslastung im Mai niedriger sei als in den Vorjahren. Das stimmt nicht, sagt der Chef des Wien-Tourismus Norbert Kettner am Abend in der ZIP2.
3: Wir sind derzeit bei 75% Auslastung. Was heißt das von der Einordnung her? Wir haben eine Jahresauslastung von 71% über das gesamte Jahr. Das ist die beste Hotelauslastung aller österreichischen Bundesländer, weil wir eben ganz Jahrestourismus haben. Also da sind wir schon drüber. Aber wir haben auch immer davor gewarnt vor einer Goldgräberstimmung. Also ich kann mich erinnern, kurz nachdem Wien sozusagen nominiert worden ist oder das gewonnen hat, gab es halt auch Betten in Schlafsälen, die um 1.000 Euro angeboten worden sind, wo wir schon gesagt haben, das wird nicht funktionieren.
2: Sagt Chef des Wien-Tourismus.

0: Norbert Kettner in der ZIB2. Das Handy von Christian Pilnacek steht heute im Zentrum des U-Ausschusses. Es geht wieder einmal um die Frage, warum das Smartphone des ehemaligen Justizsektionschefs nicht als Beweismittel beschlagnahmt worden ist. Niklas Lercher.
1: Vor allem eine Frage dürfte sich heute und morgen im Pilnacek-U-Ausschuss wie ein roter Faden durchziehen. Warum haben die Ermittlungsbehörden das Smartphone an Caroline List, die Witwe des Ex-Justizsektionschefs, weitergegeben, statt es sicherzustellen? List hat das Handy dann ja nach eigenen Angaben mit einem Bunsenbrenner zerstört. Zwischenzeitlich hat die Wirtschafts- und Korruptionsstaatsanwaltschaft deshalb sogar ermittelt gegen die Ermittlungsbehörden selbst. Das Verfahren wurde aber eingestellt. Einer der betroffenen Polizisten kommt heute als Auskunftsperson zu Wort. Vergangene Woche hatte bereits sein Kollege das polizeiliche Vorgehen verteidigt. Ebenfalls geladen ist eine Staatsanwältin der WKStA. Morgen sind dann zwei Staatsanwältinnen der Staatsanwaltschaft Krems an der Reihe, jener Behörde, der man den Fall nach den laut gewordenen Vorwürfen entzogen hatte.
0: Und weil sie Sex in der Business Class gehabt haben, sind zwei Fluggäste aus Argentinien kurzfristig festgenommen worden. Die 60-jährige Frau und der verheiratete 55-jährige Mann dürften sich erst auf dem 7-stündigen Flug kennengelernt haben. Das Bordpersonal hat sie auf frischer Tat ertappt und nach der Landung die Polizei verständigt. Die beiden dürften eine Geldstrafe bekommen. Und jetzt zum Wetter mit Nicola Biermeier.
2: Das Wetter hat umgestellt. Nach einigen frühsommerlichen Tagen ist es heute frisch, auf den Bergen winterlich und sehr windig. Der Wind aus West bis Nordwest bläst lebhaft bis stark, auf den Bergen auch stürmisch und es ziehen ein paar Regenschauer durch, die meisten bis Mittag in den Alpen und im Süden. Ab 800 bis 1300 Meter Höhe schneit es. Am Nachmittag gibt es von Westen her ein paar Sonnenfenster, mehr als 5 bis 14 Grad werden es aber kaum. Morgen zeitweise sonnig, teils noch windig, aber nicht mehr ganz so kalt mit 11 bis 18 Grad.

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1: Herzlich willkommen. Ö1 begleitet Sie durch die Nacht mit Musikaufnahmen, die Sie nur bei uns finden können. 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Wir beginnen diesen zweiten Teil der Ö1 Nachtmusik mit dem Violinkonzert Nummer 2 an die unsterbliche Geliebte des 1960 geborenen deutschen Komponisten Detlef Klarnert. Solistin ist Midori. Das deutsche Jugendorchester wird von Patrick Lange dirigiert.

Sie hörten das Violinkonzert Nummer 2 an die unsterbliche Geliebte, komponiert von Detlef Glanert. Solistin war die japanische Geigerin Midori. Wir bleiben in der Philharmonie Köln am 25. April 2025. Die von Arnold Schönberg erstellte Orchesterfassung des Klavierquartetts in G-Moll, Opus 25 von Johannes Brahms. Patrick Lange dirigiert das Deutsche Jugendorchester.

Auf dem Programm steht nun Widmung Opus 25 Nummer 1 von Robert Schumann. Jorge Bolet spielt Klavier.

Die Cellosonate Nummer 1 in E-Moll wurde von Johannes Brahms komponiert. Cyril Cherkianets Cello, Moica Puzel Klavier.

0: Sie hörten die Cellosonate Nummer 1 in E-Moll von Johannes Brahms. Das war der zweite Teil von Ö1 Nachtmusik. Alle Informationen zu den gespielten Stücken finden Sie auf der Ö1 Webseite. Auskünfte gibt es auch telefonisch beim Ö1 Service unter der Wiener Nummer 501 70 371. Nach den 5 Uhr Nachrichten folgt der dritte Teil.
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2: Am Mikrofon ist Anselm Peer. Frankreich geht schärfer gegen eine mögliche Verbreitung des Hunter-Virus vor und verhängt strengere Quarantänemaßnahmen für Kontaktpersonen. Bei einer Französin ist das Virus ausgebrochen. Sie befindet sich in Paris auf der Intensivstation, berichtet Cornelia Primosch.
3: Unter höchsten Sicherheitsvorkehrungen wird Frankreichs erste Hantavirus-Patientin im Pariser Spital Bichat versorgt. Nach anfänglichen Symptomen hatte sich der Zustand der etwa 60 Jahre alten Frau rasch verschlechtert. Sie konnte auf der Intensivstation stabilisiert werden. Sie war gemeinsam mit 4 anderen Kreuzfahrtteilnehmern aus Teneriffa nach Paris gebracht worden. Sie müssen bis auf Weiteres im Krankenhaus bleiben, sagt Gesundheitsministerin Stephanie Rist. Für sie gilt mindestens 15 Tage Quarantäne. Im Spital Bichat. Strenger überwacht werden nun auch jene 22 Personen, die auf Flugreisen in der Nähe von Erkrankten waren. Die Regierung in Paris hält täglich 2 Krisenräte ab.
2: Der Handelsverband kritisiert die geplante Paketabgabe. Ab Oktober will die Regierung von großen Versandhändlern 2 Euro pro Paket einheben. Neben den großen Anbietern seien aber auch tausende Kleinbetriebe betroffen, die ihre Produkte über Anbieter wie Amazon verschicken, kritisiert Handelsverbandsobmann Rainer Will. Er spricht von einem Österreich-Aufschlag. Chinesische Billigplattformen würden weiterhin nicht fair besteuert. Nur wenige Stunden nach dem Ende einer brüchigen 3-tägigen Waffenruhe hat Russland die Ukraine erneut massiv angegriffen. Die ukrainische Luftwaffe hat in der Nacht zahlreiche russische Drohnenangriffe gemeldet auf die Hauptstadt Kiew und weitere Städte wie Saporischnja, Dnipro, Kharkiv und Kherson. Auch in der Nord- und Südukraine gab es wieder Explosionen. Der Pilnatschek-Untersuchungsausschuss wird heute und morgen fortgesetzt. Im Fokus stehen dabei wieder mögliche Fehler bei den Ermittlungen. Etwa die Frage, warum die Ermittlungsbehörden das Smartphone des einst mächtigen, verstorbenen Justizsektionschefs an seine

0: Witwe weitergegeben haben, statt es sicherzustellen. Sie hat das Handy ja dann nach eigenen Angaben mit einem Bunsenbrenner zerstört. In der Wiener Stadthalle geht am Abend das erste Halbfinale des Eurovision Song Contest über die Bühne. 15 Länder treten heute um 10 Tickets für das Finale am Samstag an. Das waren die Nachrichten mit Anselm Peer. Und jetzt zum Wetter.
1: Feuchte und kühle Luft liegt heute über Österreich. Pünktlich zu Pankratius, dem ersten Eisheiligen, ist es im Bergland teilweise sogar winterlich. Die Schneefallgrenze sinkt in den nächsten Stunden zum Teil bis knapp unter 1000 Meter Höhe. In den Salzburger Gebirgsgauen etwa gab es gestern noch 20 Grad, heute kann es bis in einige Täler weiß werden. Generell ist der Dienstag unbeständig, zumindest zeitweise fast überall nass. Tagsüber gibt es mit lebhaftem bis kräftigem Nordwestwind vermehrt auch Sonnenfenster. Die größten in Teilen von Vorarlberg, Tirol und wahrscheinlich auch von Oberösterreich. Kalt bleibt es aber überall bei maximal 5 bis 14 Grad. In 2000 Meter Höhe hat es um minus 4 Grad und es gibt weiteren Neuschnee, bis etwa 20 Zentimeter in den hohen Tauern. Morgen Mittwoch wird es mit einem Zwischenhoch deutlich sonniger. In der Früh besteht im Berg- und Hügelland Frostgefahr. Immerhin 11 bis 19 Grad werden es am Nachmittag. Am Feiertag breiten sich dann von Westen her wieder Regenwolken aus. So viel zum Wetter von Gerald Holzinger.

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1: Herzlich willkommen zum dritten Teil der Ö1 Nachtmusik. 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Am Beginn dieser letzten Stunde steht die Missa Sancti Henrici von Heinrich Ignaz Franz von Bieber. James Griffith Tenor, Michael Schopper Bass, Herbert Metzger Orgel, die Regensburger Domspatzen und das Collegium Aureum werden von Georg Ratzinger geleitet.

Die Trio-Sonate in D-Moll, La Folia, stammt aus der Feder von Antonio Vivaldi. Wir hören das Florilegium-Ensemble.

Peter Sagar ist der Komponist des Blumenthal-Tanzes Nummer 2 für Geige, Cello, Klarinette und Klavier. Es spielt das Opera Aperta Ensemble.

0: Das war die Ö1-Nachtmusik mit Musikaufnahmen von Kulturradiosendern aus aller Welt. Details zum Programm finden Sie auch auf der Ö1-Webseite. Auskünfte gibt es ebenso telefonisch beim Ö1-Service unter der Wiener Nummer 501 70 371. Fürs Zuhören bedankt sich Klaus Wienerreuther.
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2: Dienstag, der 12. Mai, aus dem Journalstudio begrüßt Sie Eva Liebentritz. Guten Morgen. Der Handel kritisiert die geplante Paketabgabe der Regierung. Vorgesehen sind 2 Euro pro Sendung. In Großbritannien wächst nach dem Wahldebakel der Labour-Partei der Druck auf Premierminister Keir Starmer. Und heute steigt in Wien das erste Halbfinale des Eurovision Song Contest. Die Uni Wien hat jetzt untersucht, was einen ESC-Song eigentlich zum Publikumshit macht. Zuerst aber noch zu den Wetteraussichten mit Gunda Schuller.
3: Über Nacht ist von der Schweiz und Bayern her eine Kaltfront eingetroffen. Auch ein Adriatief streift uns, im Gebirge zum Teil winterlich heute. Und es geht zeitweise auch stürmisch zu. In den nächsten Stunden kann es über weite Strecken regnen. Die Schneefallgrenze sinkt auf 1200 bis 700 Meter, also bis in manche Täler. In Kärnten im Süden Salzburgs und in der Steiermark regnet es ein paar Stunden lang auch kräftig. Auch Gewitter können niedergehen. Die Sonne zeigt sich am Vormittag nur vorübergehend und ist am Nachmittag vor allem in der Westhälfte ein Thema. Doch auch dann können noch jederzeit Regen, Schnee und Graupelschauer auftauchen. Maximal 5 bis 14 Grad, in 2000 Meter minus 6 bis minus 3 Grad. Und in Wien zurzeit 9 bis 12 Grad, Eisenstadt 13, St. Pölten 10, Linz 8 Grad, Salzburg und Innsbruck 7, Bregenz 6, Graz 11 und Klagenfurt 9 Grad.
2: Die Regierung hat ihren Vorschlag für eine sogenannte Paketabgabe nun in Begutachtung geschickt. Geplant sind 2 Euro pro Sendung. Betroffen sind große Online-Plattformen und Unternehmen, die ihre Waren über diese Marktplätze verkaufen. Vor allem aus dem Handel kommt jetzt deutliche Kritik, berichtet Volker Obermeier.
4: Der Handelsverband spricht von einem Österreich-Aufschlag. Ab Ende September werden, so der Plan, 2 Euro pro Sendung für Zustellungen im Inland fällig, wenn Unternehmen Pakete an Endverbraucher senden. Neben den großen Anbietern seien auch tausende Kleinbetriebe betroffen, die Plattformen wie zum Beispiel Amazon nutzen, sagt Obmann Rainer Will. Außerdem würden chinesische Billigplattformen weiterhin nicht fair besteuert.
5: Wir sehen die Paketsteuer verfehlt an, weil sie nicht die Drittstaatenhändler wie Temun für ihn trifft, sondern heimische und europäische Händler und zahlen dort zum Schluss der Konsument.
4: Ausnahmen von der Abgabe soll es etwa geben, wenn Waren in einem Geschäft bestellt oder abgeholt werden. Die 2

0: Europaketabgabe soll pro Jahr 280 Millionen Euro bringen.
1: Russische mutmaßliche Spionageantennen im Diplomatenviertel in Wien-Donaustadt sorgen seit längerem für massive Kritik. Seit Jahrzehnten soll Russland damit Satellitensignale von NATO-Staaten und internationalen Organisationen abgreifen. Außenministerin Beate Meindl-Reisinger hat Druck gemacht und teilt jetzt mit, die Russen haben einige dieser Antennen abgebaut. Stefan Kappacher berichtet.
2: Österreich schaue nicht mehr weg, wenn es um Spionage auf seinem Territorium geht, sagt NEOS-Chefin Beate Meindl-Reisinger.
3: Das haben wir auch unmissverständlich den Russen klargemacht. Wir haben volle Aufklärung verlangt über diese Antennen. Und unsere Dienste versichern, dass Antennen von russischer Seite abgebaut wurden.
2: Konkret sollen 3 von rund 20 Antennenanlagen weg sein, sowie 3 russische Diplomaten, die Anfang Mai wegen Spionage ausgewiesen worden sind. Der Geheimdienstexperte Thomas Riegler bescheinigt der Außenministerin einen symbolischen Erfolg.
4: Es ist vor allem mehr als Botschaft zu verstehen, dass also Österreich vermehrt jetzt auf diese roten Linien pocht, nicht mehr alles toleriert wird, was vielleicht in der Vergangenheit der Fall gewesen wäre.
2: Dabei helfen soll auch das neue Spionagegesetz. Wie es heißt, wird es bald in Begutachtung gehen.
1: Der Pilnacek-Untersuchungsausschuss wird heute und morgen fortgesetzt. Im Fokus stehen dabei erneut mögliche Fehler bei den Ermittlungen rund um den Tod des Ex-Justizsektionschefs. Als Auskunftspersonen sind diese Woche ein Polizist und 3 Staatsanwältinnen geladen. Es geht wieder einmal um die Frage, warum das Handy von Pilnacek nicht als Beweismittel beschlagnahmt worden ist. Niklas Lercher berichtet.
5: Vor allem eine Frage dürfte sich heute und morgen im Pilnacek-U-Ausschuss wie ein roter Faden durchziehen. Warum haben die Ermittlungsbehörden das Smartphone an Caroline List, die Witwe des Ex-Justizsektionschefs, weitergegeben, statt es sicherzustellen? List hat das Handy dann ja nach eigenen Angaben mit einem Bunsenbrenner zerstört. Zwischenzeitlich hat die Wirtschafts- und Korruptionsstaatsanwaltschaft deshalb sogar ermittelt gegen die Ermittlungsbehörden selbst. Das Verfahren wurde aber eingestellt. Einer der betroffenen Polizisten kommt heute als Auskunftsperson zu Wort. Vergangene Woche hatte bereits sein Kollege das polizeiliche Vorgehen verteidigt. Ebenfalls geladen ist eine Staatsanwältin der WKStA. Morgen sind dann 2 Staatsanwältinnen der Staatsanwaltschaft Krems an der Reihe, jener Behörde, der man den Fall nach den laut gewordenen Vorwürfen entzogen hatte.
1: Ins Ausland jetzt. Der Druck auf den britischen Premierminister Keir Starmer steigt weiter. Nach dem Wahldebakel seiner Labour-Partei bei den Regionalwahlen wollen immer mehr einen Wechsel an der Spitze. Mehrere Minister und Ministerinnen fordern Medienberichten zufolge den Rücktritt des Regierungschefs. Mehr von Ansgar Gersmann.
6: Innenministerin Shabana Mahmood soll dem Premier geraten haben, einen Zeitplan für seinen Rücktritt vorzulegen. Das berichtet die BBC. Laut dem Guardian verlangt auch Außenministerin Yvette Cooper vor der heutigen Kabinettssitzung, dass der Regierungschef seinen Sessel räumt. Damit sind sie nicht alleine. 70 der rund 400 sozialdemokratischen Abgeordneten haben ebenfalls kein Vertrauen mehr in Keir Starmer. Labour hatte bei den Kommunalwahlen hunderte Sitze verloren. And I take responsibility. Gestern gab sich der Regierungschef bei seiner mit Spannung erwarteten Krisenrede noch kämpferisch, wies Rücktrittsforderungen zurück. We will be better. Medien berichten jedoch, dass er derzeit seine Möglichkeiten abwägt.
1: Nach der Evakuierung des Kreuzfahrtschiffes Hondius auf Teneriffa ist ein weiterer Passagier positiv auf das Hantavirus getestet worden. Der Spanier zeigt bisher keine Symptome, wurde aber vorsorglich ins Krankenhaus gebracht. Frankreich verschärft unterdessen die Quarantänemaßnahmen für Kontaktpersonen. Eine Französin liegt mit dem Virus in Paris auf der Intensivstation. Aus Paris berichtet Cornelia Primosch.
7: Unter höchsten Sicherheitsvorkehrungen wird Frankreichs erste Hantavirus-Patientin im Pariser Spital Bichat versorgt. Nach anfänglichen Symptomen hatte sich der Zustand der etwa 60 Jahre alten Frau rasch verschlechtert. Sie konnte auf der Intensivstation stabilisiert werden. Sie war gemeinsam mit 4 anderen Kreuzfahrtteilnehmern aus Teneriffa nach Paris gebracht worden. Sie müssen bis auf Weiteres im Krankenhaus bleiben, sagt Gesundheitsministerin Stephanie Riest. Für sie gilt mindestens 15 Tage Quarantäne im Spital Bichat. Strenger überwacht werden nun auch jene 22 Personen, die auf Flugreisen in der Nähe von Erkrankten waren. Die Regierung in Paris hält täglich 2 Krisenräte ab.
1: Knapp 4 Monate nach seiner Bischofsweihe ist der neue Wiener Erzbischof Josef Grünwiedl gerade auf Antrittsbesuch im Vatikan. Gestern hatte er dort eine Privataudienz beim Papst, berichtet aus Rom.

0: Cornelia Wospanik.
1: Ins Detail gehen kann er nicht, denn für solche Gespräche gilt Verschwiegenheit. Josef Grünwiedel erzählt aber, dass das mehr gewesen sei als ein diplomatischer Termin. Er sei sehr beeindruckt vom Papst, der ein guter Zuhörer sei und gezielt nachfrage.
2: Also es war eine sehr interessante und sehr herzliche Begegnung.
1: Konkret wollte Leo mehr über die Lage der Kirche in Wien und in Österreich wissen. Gab es da auch Aufträge an den Erzbischof?
2: Wünsche oder Aufträge hat er mir nicht mitgegeben.
1: Er, so Grünwiedel, wünsche sich vom Papst, dass er seinen Friedenskurs fortsetze. Ende Juni kommt der Wiener Erzbischof noch einmal nach Rom, um das Pallium zu halten, die Stola, die der Papst selbst trägt und Metropoliten überreicht.
0: Heute geht in Wien das erste Halbfinale des 70. Eurovision Song Contest über die Bühne. Ab 21 Uhr kämpfen 15 Länder um 10 Finaltickets. Was einen ESC-Song eigentlich zum Publikumshit macht, hat die Uni Wien jetzt untersucht. Mit einem klaren Ergebnis. Entscheidend ist offenbar der Gänsehautfaktor. Favoriten lösten deutlich stärkere Reaktionen aus als Schlusslichter. Tobias Mayer berichtet.
3: Wenn man beim Musikhören eine Gänsehaut hat, dann wird der Glücksbotenstoff Dopamin im Gehirn freigesetzt, erklärt Christoph Reuter. Der Musikwissenschaftler von der Uni Wien hat Versuchspersonen, Favoritensongs und Tabellenschlusslichter des heurigen ESC vorgespielt. Dabei zeigte sich,
4: dass man bei den zurzeit in den Wettbüros Erstplatzierten die Gänsehautrate ziemlich hoch ist. Während also bei den Letztplatzierten so gut wie keine Gänsehaut beim Musikhören erkennbar ist.
3: Österreichs Beitrag. Tanzschein erzeugte kaum Gänsehaut. Schlechte Nachrichten für die Gewinnchancen, meint Reuter.
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6: Und bei uns gibt es heute eine brasilianische Rumba zu hören. Ein Musicalstück, dann den legendären Concertus Musicus Wien und außerdem stimmungsvolle Instrumente wie Marimbas, Harfen und jetzt gleich eine Trompete, die von Streichern begleitet wird. Es musizieren die Capella Gabetta und Gabor Boldotsky. Guten Morgen am Dienstag.

Ein bewährtes Gespann, die Capella Gabetta mit ihrem Leiter Andres Gabetta und dem Geiger Gabor Boldotzky als Solist. Zu hören war ein Stück von Bonaventure Gilles. Und wir bleiben im Barock, jetzt mit Georg Philipp Telemann, 6.14 Uhr.

Antoine Tamestit, Viola und die Akademie für Alte Musik Berlin spielten Georg Philipp Telemann 6.17 Uhr. Apropos Tamestit. Der Brahms-Saal im Wiener Musikverein ist dafür bekannt, dass er sich sehr gut für kleine Kammermusikbesetzungen eignet und eine besondere Nähe zwischen den Musizierenden und dem Publikum ermöglicht. Und das war auch am vergangenen 1. Mai so, als der Bratschist Antoine Tamestit und der Pianist Bertrand Chamaillou im Brahms-Saal aufeinander getroffen sind. Die beiden Franzosen spielen gerne und oft als Duo, diesmal Werke von Hector Berlioz, Franz Liszt und Dmitri Schostakowitsch. Zu hören ist das Ganze heute als Ö1-Konzert um 19.30 Uhr in ihrem Festspielsender Österreich 1. Und bei uns setzt sich jetzt Bertrand Chamaillou solo ans Klavier.

0: Etude für Klavier in F-Dur von Felix Mendelssohn Bartholdy, gespielt von Bertrand Chamaillou, 6.21 Uhr. Guten Morgen mit Ö1. 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

Der Concentus Musicus Wien unter Nikolaus Hanon-Kur war das mit dem vierten Satz aus der Symphonie Nummer 19 in S-Dur von Wolfgang Amadeus Mozart, 6.26 Uhr. Kulturhinweise. Heute mit drei Konzerttipps. Der beliebte italienische Cantautore Pippo Pollina aus Sizilien gastiert in Innsbruck, kammermusikalisch begleitet und mit im Gepäck melodisches zwischen Ballade, Protestsong und Rock'n'Roll im Treibhaus um 20.30 Uhr. Gesungen wird auch in St. Pölten. Die fünf Herren der Wiener Comedian Harmonists widmen sich Schlagern genauso wie witzigen Evergreens aus den Berliner Varietés. Heute auf der Bühne im Hof in St. Pölten und morgen Mittwoch in Wiener Neustadt im Sparkassensaal. Und beim Wiener Liedfestival Wernherrn in Wien gibt es Texte von François Villon und Ernst Jandl in der Vertonung von Georg Breinschmidt zu hören. Mit dabei sind auch Matthias Schorn, Agnes Heginger, Cornelius Obonia und andere im Jugendstiltheater heute um 19.30 Uhr.

0: Ein Stück für Mandoline und Klavier war das Aubade de Cherubin von Jules Massenet. Dienstag, der 12. Mai, hier sind die Ö1 Nachrichten mit Eva Liebentritt. Es ist 6.30 Uhr.
1: Guten Morgen. Der Handelsverband kritisiert die geplante Paketabgabe. Ab Oktober will die Regierung von großen Versandhändlern 2 Euro pro Paket einheben. Neben den großen Anbietern seien aber auch tausende Kleinbetriebe betroffen, die ihre Produkte über Anbieter wie Amazon verschicken, kritisiert Handelsverbandsobmann Rainer Will. Er spricht von einem Österreich-Aufschlag. In Großbritannien steigt nach dem Wahldebakel bei den Regionalwahlen der Druck auf Premier Keir Starmer. Mehr als 70 Abgeordnete seiner Labour-Partei fordern jetzt schon seinen Rücktritt, darunter mittlerweile auch Ministerinnen und Minister. Gestern noch hat Starmer Rücktrittsforderungen zurückgewiesen. Nach der Evakuierung des Kreuzfahrtschiffs Hondius auf Teneriffa ist ein weiterer Passagier positiv auf das Hantavirus getestet worden. Nach Angaben des spanischen Gesundheitsministeriums handelt es sich um einen Spanier, der bisher keine Symptome zeigt. Er wurde vorsorglich aber ins Krankenhaus gebracht. Heute steigt das erste Halbfinale des 70. Eurovision Song Contest in der Wiener Stadthalle. Ab 21 Uhr kämpfen 15 Länder um 10 Finaltickets für Samstag. Darunter Top-Favoriten wie Finnland, Griechenland oder Israel. Wegen des Wetterumschwungs rechnen die Veranstalter des Eurovision Village vor dem Wiener Rathaus mit deutlich weniger Besucherandrang. Und damit jetzt zu den Wetteraussichten. Heute deutlich kälter, vorerst verbreitet Regen und Schneefall auf 1200 bis 700 Meter Höhe. Im Lauf des Nachmittags von Westen her Sonne, aber auch jederzeit noch Regen, Schnee oder Graupelschauer. Sehr windig, zeitweise auch stürmisch und maximal 5 bis 14 Grad. Soweit der Nachrichtenüberblick. Es ist jetzt gleich 6.32 Uhr.
0: Und von der Kaltfront jetzt wieder zurück zur Musik. Das nächste Stück sei dem heiligen Pankratius gewidmet, dem heutigen zweiten der 5. Eisheiligen. Passenderweise haben wir da auch etwas Gefrorenes ausgesucht. Die Titelmelodie aus dem Musical Frozen, die Eiskönigin. Aber so schlimm wird es hoffentlich nicht werden.

Let It Go aus dem Film Die Eiskönigin, gespielt vom Royal Philharmonic Orchestra, 6.35 Uhr. Sie hören Good Morgen mit Ö1 mit Sonja Watzka und jetzt mit einem österreichischen Orchester, das 2026 sein 30-jähriges Bestehen feiert. Das L'Orfeo Barockorchester spielt Bach neu adaptiert und unterstützt von 8 Marimbas.

0: Und noch ein Barockstück am frühen Ö1-Morgen war das Zefiro Orchestra mit einem Stück der Gebrüder Pla. 6.42 Uhr. Guten Morgen am Dienstag. Studentinnen und Studenten in Österreich können seit Februar eine eigene künstliche Intelligenz verwenden. Die KI der Uni Wien namens UAI. Dokumente zusammenfassen, Bilder generieren oder sogar einen eigenen Chatbot bauen, das kann UAI, die KI, die aus einem gemeinsamen Projekt von über 30 Hochschulen in Österreich entstanden ist. Über ihre Vorteile gegenüber kommerziellen Modellen berichtet Vera Fleuter.
1: Viele Studierende nutzen mittlerweile KI-Tools für ihr Studium. Im Uni-Alltag ist die Wiener KI UAI aber trotzdem noch nicht überall angekommen. Studierende wie Franziska sind aber neugierig.
2: Ich habe mir jetzt vorgenommen, mal die UniAI ein bisschen genauer unter die Lupe zu nehmen, weil ich es eigentlich schon einen guten Gedanken finde, dass das eben dann von Leuten von unserer Uni ist und dass es jetzt nicht in irgendwelche US-amerikanischen Tech-Milliardäre einfach noch mehr Geld kriegen, nur weil ich mir da so einen Text mal zusammenfassen lasse.
1: Neben solchen Überlegungen spielt vor allem ein Faktor eine Rolle. Bei ChatGPT und Co. ist oft nicht klar, was eigentlich mit den Daten passiert. Hier bietet UAI eine Lösung. Die Uni-KI speichert alle Daten in einer gesicherten Cloud und verarbeitet sie nur innerhalb Europas. Dadurch können die Daten von Dritten, aber auch die eigenen, geschützt werden, erzählt Laura Gandelgruber, Programmmanagerin für KI im Studium und Lehre an der Uni Wien.
3: Es ist so eingestellt, dass die Daten nicht zum Training von neuen Modellen verwendet werden. Somit habe ich halt über meine eigenen Daten die volle Kontrolle, was ich halt auch bei den kommerziellen Tools in der Regel nicht habe. Weil wenn es nichts kostet, dann bin ich das Produkt.
1: Für Laura Gandelgruber ist klar, KI ist kein Hype, sondern wird bleiben. Und damit Studium und Lehre nachhaltig

0: verändern. Die Uni Wien setzt wie viele andere österreichische Hochschulen dabei auf eine eigene KI mit mehr Kontrolle über die eigenen Daten.
1: Weitere Informationen zu diesem Modell hören Sie heute in Digital Leben am Nachmittag um 17.55 Uhr, kurz vor dem Abendjournal.

beliebte Tico Tico Rumba des Komponisten Sequinia Diabreu war das, gespielt vom Harfenisten Xavier Demestre. Und jetzt musiziert der Meister Demestre gemeinsam mit dem ORF Radiosymphonieorchester Wien. Es ist 6:47 Uhr.

6.51 Uhr, guten Morgen am Dienstag. Kammermusik lebt von Intimität und unmittelbarer Begegnung in kleiner Besetzung. Erleben kann man das heute Abend wieder im Rahmen der Reihe Aus nächster Nähe im ORF Radiokulturhaus in Wien. Diesmal spielen 5 Mitwirkende aus den Reihen des RSO polnische Kammermusik. Von Stanisław Moniuszko, Krzysztof Penderecki, Witold Maliszewski und anderen. Zu hören gibt es da Werke von Filmmusik bis zu Volksmelodien im großen Sendesaal um 19.30 Uhr. Und bei uns auf dem Programm Stanisław Moniuszko.

Kammermusikalisches von Stanisław Moniuszko, 6.54 Uhr. Und von Polen jetzt nach Frankreich. Die Küstenstadt Cannes in Südfrankreich wird ab heute wieder zur Filmhauptstadt der Welt mit dem Beginn der Filmfestspiele. 22 Filme konkurrieren um die Goldene Palme und auch ein österreichischer ist mit dabei, der neue Streifen der Regisseurin Marie Kreuzer. Eine Vorschau darauf bringen wir im Morgenjournal.

Guten Morgen mit dem Konsortium Klassik um 6.56 Uhr. Die Historikerin Kerstin Susanne Jobst liebt den Song Contest und in den Tagen rund um den Bewerb macht sie sich Gedanken für den Tag. Heute zur europäischen Dimension des ESC.

Die 70er und dann auch die 80er Jahre, naja, damals fand man das natürlich mit diesen bunten Kleidern, die verschiedenen Sprachen. Damals waren die Teilnehmerinnen ja noch gezwungen, in ihrer Muttersprache zu singen und Songs auf Isländisch zu hören oder auf Portugiesisch oder so. Das war eine der wenigen Möglichkeiten, diese fremden Zungen überhaupt so zu erleben. Und es war einfach international, es war europäisch und gehörte sicher zu einem verbindenden Element für die europäische Idee. Also der Song Contest war eigentlich schon immer politisch und ist in den letzten Jahren noch viel politischer geworden, seit eben auch die osteuropäischen Staaten dabei sind, seit sich die Sowjetunion aufgelöst hat. Und wie gesagt, das Private ist auch politisch, wie Rosa Luxemburg ja vor Jahrzehnten schon, oder vor mehr als 100 Jahren, schon so treffend bemerkt hat.

0: Kontakt mit einer anderen Musikkultur, die auch viel im Grunde Regionalismen irgendwie befördert, musikalisch, folkloristische Elemente hat. Und ich denke, das war für westeuropäische Ohren eigentlich eine ziemliche Überraschung, dass die auch gute Musik machen können und dass die wirklich auch was von der Performance, von der Qualität des Gesangs, also durchaus mit dem sogenannten Westen mithalten können.
1: Kerstin Susanne Jobst ist Historikerin und lehrt an der Universität Wien Osteuropäische Geschichte.

0: 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Es ist 7 Uhr.
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2: Dazu darf ich Sie begrüßen. Mein Name ist Stefanie Leodolter und folgende Themen beschäftigen uns heute früh. Für den britischen Premierminister Keir Starmer wird es nach dem Debakel bei den Regionalwahlen immer enger. Immer besser ausgebaut sind Österreichs erneuerbare Energiequellen. Dennoch gäbe es für die Regierung allerhand zu tun. Ich spreche darüber mit Energiestaatssekretärin Elisabeth Zehetner. Russland spioniert von Wiener Dächern aus in alle Richtungen. Österreich wehrt sich zunehmend erfolgreich. Auch dazu hören wir ein Gespräch, und zwar mit dem Geheimdienstexperten Thomas Riegler. Bunt wird's dann im Kulturteil. Es beginnen der Eurovision Song Contest, die Filmfestspiele in Cannes und eine Schlingensief-Ausstellung im Rahmen der Wiener Festwochen. Zuallererst schauen wir auf die Wetteraussichten. Gunda Schuler, bitte.
3: Eine Kaltfront ist über Nacht von der Schweiz und von Bayern eingetroffen. Auch ein Adriatief streift uns. Im Gebirge meldet sich der Winter zurück. Außerdem geht es heute zeitweise stürmisch zu. In den nächsten Stunden kann es über weite Strecken regnen und die Schneefallgrenze sinkt auf 1200 bis 700 Meter, also bis in manche Täler. In Kärnten, im Süden Salzburgs und in der Steiermark wird es heute für längere Zeit intensiv regnen. Auch Gewitter können niedergehen. Die Sonne zeigt sich am Vormittag nur vorübergehend und ist am Nachmittag vor allem in der Westhälfte Österreichs ein Thema. Doch können auch am Nachmittag jederzeit Regen, Schnee und Graupelschauer auftauchen. Maximal 5 bis 14 Grad werden es heute. In 2000 Meter kühlt es auf minus 3 bis minus 6 Grad ab. Und momentan hat es in Wien 8 bis 11 Grad. Eisenstadt 11, St. Pölten 9, Linz 8 Grad, Salzburg 6, Innsbruck 7, Bregenz 4, Graz 12 und Klagenfurt 9 Grad.
2: Wir beginnen die Sendung in Großbritannien. Da wächst der Druck auf Premierminister Keir Starmer weiter. Nach den desaströsen Ergebnissen seiner Labour-Partei bei den Regionalwahlen fordern immer mehr Mitglieder einen Wechsel an der Spitze. Gut 70 der rund 400 Abgeordneten haben ihm die Gefolgschaft bereits entzogen. Jetzt fordern Medienberichten zufolge auch mehrere Ministerinnen und Minister den Rücktritt des Regierungschefs. Und für ihn wird es zunehmend ungemütlich, weiß Ansgar Gersmann.
4: Das Londoner Wetter ist in diesen Tagen typisch britisch. Doch auch politisch spürt Keir Starmer den Gegenwind. Medienberichten zufolge sägen Innenministerin Shabana Mahmood und Außenministerin Yvette Cooper an seinem Sessel, legen ihm vor der heutigen Kabinettssitzung den Rücktritt nahe. Damit sind sie nicht alleine. 70 der rund 400 Labour-Abgeordneten vertrauen dem Regierungschef nicht mehr. Einige parlamentarische Assistenten seiner Ressortchefs haben ihren Rücktritt angekündigt und erwarten, dass auch Starmer das Feld räumt. Der Druck aus allen Richtungen sei groß

0: sagt ein Passant in London. Er rechnet nicht damit, dass der Premier sich noch lange halten kann. Nach Skandalen und unpopulären Entscheidungen ist Starmer unbeliebt. Rücktrittsforderungen hat er mehrfach abgelehnt und gibt sich kämpferisch. Es gehe nicht nur darum, die Verantwortung zu übernehmen, es gehe auch darum, sich als politische Kraft zu verbessern. Man habe gefährliche Gegner, sagt er gestern in einer Rede, und spielt offenbar auf die rechtspopulistische Partei von Nigel Farage an. Reform UK hatte bei den Kommunalwahlen im Gegensatz zu Labour viele Mandate gewonnen. Doch auch nach der Rede des Premiers wollen die Rufe, die seinen Rücktritt fordern, nicht verstummen. Berichten zufolge wägt Starmer derzeit seine Optionen ab. Die heutige Kabinettssitzung könnte also so stürmisch werden wie das berühmte britische Wetter.
1: Apropos Wetter und Wind, das führt uns direkt ins nächste Thema. Österreich ist, was den Ausbau erneuerbarer Energien angeht, nämlich im EU-Spitzenfeld unterwegs. Das hat die Internationale Energieagentur IEA bestätigt. Aber nicht überall geht es gleich gut voran. Die vielerorts so verhassten Windräder fehlen in der Klimabilanz und auch in der aktuellen Energiekrise ginge eigentlich bedeutend mehr. Bevor ich mit Staatssekretärin Elisabeth Seehettner spreche, gibt uns Paul Siehoff einen Überblick.
2: Die Spritpreisbremse ist offenbar nicht genug. IEA-Vorstand Fatih Birol nennt konkrete Beispiele, wie Länder auf die, wie er sagt, größte Energiekrise überhaupt reagieren sollen. Und zwar mit Maßnahmen, die den Spritverbrauch senken.
3: Starting teleworking, such as making the public transportation free or very cheap.
2: Arbeiten von zu Hause, damit Fahrten mit dem Auto wegfallen. Und sehr günstige oder gratis Öffis, so Vorschläge des IEA-Chefs. Für das Stromsystem stellt die Energieagentur insgesamt ein gutes Zeugnis aus. Erneuerbare Energieträger seien sehr weit ausgebaut. Allerdings brauche es mehr Windkraft in Österreich. Ist es besonders trocken wie aktuell oder gibt es wenig Sonne, kann die Windkraft einspringen. Im Erneuerbaren Ausbaubeschleunigungsgesetz sehen die Vorgaben für die Bundesländer allerdings mehr Sonnenstrom als Windkraft vor. Insgesamt wird der Stromverbrauch massiv steigen. In Österreich rechnet die Internationale Energieagentur bis 2030 um gut ein Viertel und bis 2040 um mehr als zwei Drittel. Denn, so Ali Safar von der IEA, Elektrifizierung wird Thema im Verkehr, bei der Haushaltswärme und in der Industrie.
4: As electrification accelerates across the transport sector, the heat sector and new industrial uses as well.
2: An der Wärmewende müsse Österreich noch arbeiten, heißt es von der Internationalen Energieagentur. Es brauche Pläne von Gemeinde bis auf Bundesebene. Zudem solle der Bereich besser kontrolliert werden.
1: Zuständig für all diese Bereiche ist unter anderem Staatssekretärin Elisabeth Seehettner von der ÖVP und mit ihr bin ich jetzt verbunden. Guten Morgen.
5: Guten Morgen. Schönen guten Morgen.
1: Frau Staatssekretärin, wir haben den IEA-Chef gehört. Diese Energiekrise schätzt er größer und schlimmer ein als jene der 1970er Jahre. Damals hat es tiefgreifende Maßnahmen gegeben. Einen autofreien Tag, Energieferien, Tempolimits. Von der heutigen Dreierkoalition ist bis jetzt nur eine Spritpreisbremse gekommen. Warum so zaghaft?
5: Ja, Dr. Birol schätzt die Energiekrise als die weltweit schlimmste ein, die wir bisher hatten. Allerdings geht es genau um dieses Stichwort weltweit. Das heißt, es sind unterschiedliche Regionen unterschiedlich stark in der momentanen Phase von diesen Versorgungsengpässen betroffen. Asien beispielsweise ist sehr stark betroffen und hat natürlich schon Energielenkungsmaßnahmen gesetzt, wie eben zum Beispiel nicht nur verpflichtendes Teleworking oder Tempolimits. In Europa und speziell in Österreich haben wir derzeit keine Versorgungskrise, sondern kämpfen mit der Preiskrise. Das heißt, durch den Angriff auf den Iran von USA und Israel kämpfen wir jetzt natürlich mit hohen Preisen, die sich auf die Inflation niederschlagen. Und genau dorthin legen wir als Bundesregierung derzeit den Schwerpunkt, zu versuchen, die Auswirkungen der Krise insbesondere auf die Wirtschaft zu dämpfen.
1: Also sind Sie mit der Preisbremse zufrieden? Das reicht oder kommt noch etwas?
5: Die Preisbremse war ein ganz wichtiges Instrument, vor allem, dass wir so rasch reagiert haben und hat uns in der Inflationsdämpfung 0,2 Prozentpunkte gebracht. Das ist schon ein wesentlicher Anteil mit vielen weiteren Maßnahmen, die auch hier dämpfend wirken. Wir werden noch jetzt die Senkung der Mehrwertsteuer auf Lebensmittel beschließen. Genau das

0: wird ja auch noch einen weiteren Dämpfungseffekt bringen. Wir müssen da natürlich die ganze Zeit jetzt aufmerksam bleiben, weil wir sind, wie es auch Fatih Birol gestern gesagt hat, ja nicht immun gegen diese Krise, auch nicht, wenn wir keine Versorgungsengpässe haben, weil uns vor allem die preissteigende Wirkung durch die hohen Energiepreise trifft.
1: Kommen wir wieder zurück zu den Energien. Bei Erneuerbaren ist Österreich gut aufgestellt, sagt die IEA. Nur beim Wind hapert's. Sehen Sie da auch Aufholbedarf wie der IEA-Chef?
0: Ja, ich habe mich immer dazu bekannt, dass wir einen klugen Mix an Technologien brauchen, um diese Energiewende zu schaffen. Und Teil dieses Mixes ist selbstverständlich der Wind. Wir erleben aber in Österreich, dass wir beim Wind nach wie vor leider Akzeptanzprobleme haben. Und auch deshalb, weil manche Akteure diese Angst gegen den Wind auch schüren. Und wir müssen aber auch gemeinsam daran arbeiten, der Bevölkerung und allen Entscheidungsträgern zu vermitteln, dass der Wind ganz wichtig im Technologiemix ist. Wir können auf eine gute Wasserkraft zurückgreifen, die unsere Baseload mehr oder minder für unser Stromsystem ist. Und dann haben wir die volatilen Energien Sonne und Wind. Und gerade im Winter können wir ohne Wind es nicht schaffen, wirklich unabhängig von fossiler Energie zu werden. Und genau deshalb versuchen wir auch hier Fortschritte mit dem EABG zu setzen.
1: Vor allem, weil Sie das Wasser ansprechen, wir berichten jetzt seit Tagen und Wochen, heute regnet es, aber wir haben es mit massiver Trockenheit zu tun. Kommen wir jetzt noch einmal zum Wind. Sie sprechen es ja auch an. Es gibt da, Sie nennen es jetzt Akzeptanzprobleme. Wir wissen, dass manche Bundesländer sich da querlegen. Wäre es nicht Ihre Aufgabe oder die Aufgabe des Bundes, hier entsprechend Vorgaben zu machen?
0: Wir setzen ja mit dem ERPG auch entsprechend Vorgaben und Mindestmengen in allen Technologien an, so dass sich ein kluger Technologiemix ergibt. Aber wenn ich die Akzeptanz der Bevölkerung nicht habe, dann nützt es mir auch nichts, wenn es im Gesetz drinnen steht, weil wenn eine Volksabstimmung dann wieder in der jeweiligen Gemeinde stattfindet, wo sich dann Bürger dagegen aussprechen, kann ich erst kein Windrad bauen. Das, was wir schaffen müssen, ist auf der einen Seite die Beschleunigungszonen auszubauen, dafür zu sorgen, dass wir die rechtlichen Rahmenbedingungen für schnelle Verfahren schaffen. Aber auf der anderen Seite müssen wir alle gemeinsam daran arbeiten, dass die Akzeptanz für Wind steigt. Und wenn ich da die Ö3-Jugendstudie zitieren darf, da ist das für 3/4 der Jugendlichen überhaupt kein Thema mehr, dass ein Windrad in ihrer Nähe steht. Also es ist ein Stück weit auch ein Generationenwechsel, den wir gemeinsam beschleunigen müssen.
1: Kommen wir noch zu Förderungen und Steuererleichterungen. Die thermische Sanierung, also Häuser energiesparender zu machen, das wird seit Februar gar nicht mehr gefördert. Der Topf für den Heizkesseltausch ist heuer kleiner und bald aufgebraucht. Die Privatnutzung von Elektrodienstautos wird künftig besteuert. Drehen Sie da klimatechnisch nicht an den völlig falschen Schrauben?
0: Ich glaube, man muss immer die Frage stellen, wozu sind gerade bei knappen öffentlichen Haushalten, und wir haben ein knappes Budget, Förderungen da. Und meines Erachtens ist die Hauptaufgabe von Förderungen, einen Markt dort zu schaffen, wo er noch nicht da ist, und einer Technologie beim Hochlauf zu helfen. Wir haben das bei der Photovoltaik gesehen. Mittlerweile sind nicht mehr viele Förderungen notwendig und es gibt trotzdem einen großen Ausbau im PV. Genauso ist es bei den Elektroautos, obwohl einige Förderungen rückgenommen wurden, hatten wir noch nie so einen hohen Anteil an Neuanmeldungen für Elektroautos. Das heißt, ein E-Auto ist mittlerweile, gehört einfach zum technischen Standard dazu und ist insbesondere aufgrund der hohen Spritpreise auch attraktiv für den Kunden. Und daher ist es aus meiner Sicht hier nicht notwendig, dass der Staat noch zusätzliche steuerliche Vorteile gibt.
1: Dann kommen wir zu weiteren Förderungskürzungen. Die soll es ja ab 2028 laut Finanzministerium auch bei klimaschädlichen Subventionen geben. Welche werden das sein?
0: Wir haben uns als Bundesregierung dazu bekannt, dass wir aus dem Bereich der klimaschädlichen Subventionen 40 Millionen für das Budget verfügbar machen wollen durch Einsparungen. Es gibt jetzt eine Arbeitsgruppe, die genau sich darüber Gedanken macht, wo das am sinnvollsten eingespart werden soll, weil es natürlich auch wichtig ist, dass diese Subventionen teilweise ja auch einen Vorteil für die Wirtschaft bringen im Sinne von Wirtschaftswachstum beziehungsweise Inflationsdämpfung. Wenn ich an beispielsweise Unterstützung beim Diesel denke, dann hat das auch eine inflationsdämpfende Wirkung und da muss man sehr vorsichtig und sehr genau schauen, wo man hier jetzt eingreifen will.
1: Verzeihen Sie, dass ich Sie jetzt hier unterbreche. Eine letzte Frage, weil Sie den Diesel jetzt ansprechen. Was ist mit dem Dieselprivileg? Agrardiesel, kommt da was?
0: Es ist vorgesehen, dass der Agrardiesel, das ist bereits bei den Budgetleitlinien festgelegt worden, dass

0: dass es hier eine Unterstützung braucht. Das ist auch insbesondere sehr wichtig, weil wir bei den Lebensmittelpreisen durch hohe Düngekosten und hohe Dieselkostensteigerungen sehen werden. Und das ist ein weiterer Beitrag zur Inflationsdämpfung, damit diese Bundesregierung ihr Ziel Richtung 2% Inflation anstreben kann und auch das Wachstum entsprechend forciert wird.
1: Okay, aber bei diesen klimaschädlichen Subventionen wird es bleiben?
0: Es werden 40 Millionen werden eingespart, so wie wir es vereinbart haben. Was die exakte Maßnahme ist, da werde ich den Verhandlungen jetzt nicht vorgreifen und da werden wir gerne zeitgerecht informieren.
1: Wir warten also gespannt ab. Energiestaatssekretärin Elisabeth Zehetner von der ÖVP war das. Danke für das Gespräch.
0: Vielen Dank für die Einladung.
1: Wir bleiben noch beim Thema Steuern. Da sinkt ja mit Juli die bereits angesprochene Mehrwertsteuer auf ausgewählte Grundnahrungsmittel. Im Gegenzug wird das Einkaufen via Internet ab Herbst teurer. Die Regierung hat einen Entwurf für die sogenannte Paketabgabe zur Begutachtung in den Nationalrat geschickt. Geplant sind 2 Euro pro Paket. Das soll die großen Online-Plattformen treffen, aber unweigerlich natürlich auch sämtliche Unternehmen, die online verkaufen. Und das kommt beim Handel wiederum gar nicht gut an, wie Volker Obermeier berichtet.
2: Pro Jahr hofft die Regierung auf etwa 280 Millionen Euro durch den Aufschlag bei Bestellungen, die online getätigt und auch zugestellt werden. Gelten soll die Regelung für Unternehmen, die im Versandhandel mehr als 100 Millionen Euro Umsatz machen. Das trifft etwa Amazon ebenso wie Möbel- und Elektronikketten, Modehändler oder Online-Apotheken. Sie müssen die 2 Euro abführen. Sie können sich aussuchen, ob Sie den Betrag pro Bestellung oder pro Paket abrechnen. Rainer Will vom Handelsverband spricht von einem Österreich-Aufschlag. Nach seiner Einschätzung sei die Zahl an Sendungen nach Österreich etwa von chinesischen Billigplattformen schwer zu kontrollieren und nachzuverfolgen.
3: Wir sehen die Paketsteuer als verfehlt an, weil sie nicht die Drittstaatenhändler wie Temun Shein trifft, sondern heimische und europäische Händler, die Jobs und Betriebsstätten in unserem Land anbieten. Und zahlen dort zum Schluss der Konsument.
2: Auch kritisiert der Handelsverband, dass mit der Regelung auch kleine Händler betroffen sein werden, die die großen Plattformen als Vertriebsstelle nutzen.
3: Es gibt eben rund 4000 KMU-Händler alleine am Marktplatz Amazon und die werden wahrscheinlich von Amazon dann diese 2 Euro draufdividiert bekommen in der Abwicklung, sodass dann diese Steuer ein Durchlaufposten ist und damit wird sich das Geschäftsmodell für viele kleine und mittelständische Unternehmen, die Marktplätze nutzen, erübrigen.
2: Und noch ein Punkt stört den Handel: die 100 Millionen Euro Umsatzgrenze, ab der die nationale Abgabe fällig wird. Rainer Will erwartet juristische Schritte von betroffenen Unternehmen.
3: Das ist natürlich dann auch europarechtlich angreifbarer. Daher sind Klagen der betroffenen Unternehmen sicher, weil eben, wenn man nur 90 Millionen umsetzt, verursacht das eine ähnliche Belastung, als wenn man 110 Millionen umsetzt online. Und daher ist vor allem in Österreich eine Innovationsbremse, weil der Onlinehandel dann gedeckelt werden muss.
2: Bei der geplanten Abgabe hat die Regierung auch Ausnahmen vorgesehen. Im B2B-Geschäft, also gleichsam im Großhandel, entfällt der Aufschlag. Abgabefrei ist laut Entwurf auch eine Online-Bestellung, wenn das Paket persönlich abgeholt wird. Ausgenommen sind ebenso Einkäufe in einem Geschäft, die dann zugestellt werden. Ohne Zuschlag bleiben Essensbestellungen. Offen ist noch, was mit dem 2-Euro-Aufschlag passiert, wenn ein Paket retour geht. Die Paketabgabe ist der größte Teil, um die 400 Millionen Euro Kosten für die Mehrwertsteuersenkung ab Juli auszugleichen. Geld sollen auch verschärfte Maßnahmen bei der Betrugsbekämpfung bringen, Stichwort Scheinfirmen und Konten. Änderungen sind auch bei der steuerlichen Absetzbarkeit beim Kauf eines Firmenwagens geplant.
1: Wir wechseln das Thema. Seit Jahrzehnten spioniert Russland in Österreich via Satellitensignale NATO-Staaten und internationale Organisationen aus. Im Wiener Bezirk Donaustadt gibt es die umgangssprachlich Russen-City genannte Diplomatensiedlung und da sind immer mehr Antennen aus den Dächern gewachsen. Nach Druck der Außenministerin seien jetzt Antennen wieder abgebaut worden und ein verschärftes Spionagegesetz soll auch bald kommen. Stefan Kappacher.
4: Österreich schaue nicht mehr weg, wenn es um Spionage auf seinem Territorium geht, sagt NEOS-Chefin Außenministerin Beate Meindl-Reisinger.
5: Das haben wir klargemacht, das haben wir auch im Regierungsprogramm vereinbart und das haben wir auch unmissverständlich den Russen klargemacht. Wir haben volle Aufklärung verlangt über diese Antennen. Und unsere Dienste versichern, dass Antennen von russischer Seite abgebaut wurden.
4: Konkret sollen 3 von rund 20 Satellitenanlagen von den Dächern in Wien-Donaustadt entfernt worden sein. Das sei ein wichtiger Schritt, den man auch in Zusammenhang mit der Ausweisung von 3 Diplomaten Anfang Mai sehen müsse, so die Außenministerin. Die Personen sollen direkt in die Satellitenspionage involviert gewesen sein. Russland hat ihre diplomatische Immunität nicht aufheben wollen, also mussten sie unter Protest der russischen Botschaft Österreich verlassen. Meindl Reisinger.
5: Auch mit der Ausweisung zeigen wir das nicht mehr akzeptieren werden auf österreichischem Boden. Und insofern brauchen wir auch die Verschärfung des Spionagetatbestands. Das ist so gut wie fertig, es ist in der politischen Koordinierung.
4: Wann der Entwurf in Begutachtung geht, sei nur eine Frage der Zeit. Es gäbe keine Streitpunkte. Wie üblich würden noch Formulierungen zwischen den damit befassten Ressorts, Inneres und Justiz, abgeglichen, heißt es. Das Spionagegesetz bringt strengere Strafen und schließt, das ist neu, auch Spionage zum Nachteil von EU-Einrichtungen und von internationalen Organisationen ein. Auch das Anwerben von Spionen und sich anwerben lassen wird künftig mit Strafe bedroht sein.
1: Der Rückbau dieser Spionageanlagen und die Diplomatenausweisung seien zwar symbolische, aber doch klare Erfolge der Außenministerin. Dieser Befund kommt vom Geheimdienstexperten Thomas Riegler vom Austrian Center for Intelligence, Propaganda and Security Studies in Graz. Er sieht eine positive Entwicklung, die da in Gang gekommen ist.
6: Weil man auf russischer Seite da auf den österreichischen Druck reagiert hat, das ist durchaus interessant, dass das passiert ist. Es hätte auch sein können, dass man sich dem völlig verwehrt. Aber da darf man nicht vergessen, dass also die Präsenz in Wien halt auch für Russland wichtig ist. Es ist nach wie vor eine der weltweit größten Botschaften und da ist auf Seiten Moskaus auch der Wunsch da, dass man eben in Österreich halt weiterhin diese Präsenz haben kann, ja.
4: Aber kann man überhaupt kontrollieren, was die da abgebaut haben? Weil das sind Antennen, die können ja irgendwas sein. Vielleicht sind es Fernsehempfangsantennen, wer weiß.
6: Ich glaube, die österreichischen Behörden werden einen relativ guten Überblick darüber haben, was alles auf diesen Dächern vorhanden ist. Und insofern lässt sich das sicher nachvollziehen, jetzt da, was genau abgebaut worden ist. Aber nichtsdestotrotz handelt es sich um sehr viel mehr Antennen. Und von daher ist diese Reduktion dieses Antennenwalds vor allem ein symbolischer Erfolg, kann man sagen, für die österreichische Außenministerin.
4: Wenn dieses strafrechtliche Spionagegesetz, das jetzt kurz vor der Fertigstellung ist, innerhalb der Regierung und dann beschlossen werden soll, hat man mit diesem Gesetz dann, wenn das einmal in Kraft ist, dann auch eine Handhabe gegen Spionage über Botschaften, so wie es jetzt eben im Falle Russlands, aber auch andere Länder machen das ja. Kann man dann da konsequenter vorgehen?
6: Nein, es ist so, dass Botschaftsmitarbeiter, die diplomatische Immunität haben, natürlich vor Strafverfolgung weiter geschützt sein werden. Ich glaube, es ist vor allem mehr als Botschaft zu verstehen, dass also Österreich vermehrt jetzt auf diese roten Linien pocht, dass nicht mehr alles toleriert wird, was vielleicht in der Vergangenheit der Fall gewesen wäre. Auf der anderen Seite darf man sich da keinen Illusionen hingeben. Also Großmächte wie Russland, aber auch andere Staaten werden jetzt durch diese Verschärfung der österreichischen Gesetzeslage sich nicht davon abhalten lassen, also weiter hier in Wien oder in Österreich Spionage zu betreiben. Alleine aufgrund der Präsenz der internationalen Organisationen in Wien bleibt einfach Wien weiterhin ein Spionageschauplatz und da ändert jetzt die Gesetzeslage oder geänderte Gesetzeslage nichts daran.
4: Ein Punkt noch, der in dem neuen Gesetz drinnen sein wird, das Anwerben und sich anwerben lassen für Spionage soll unter Strafe gestellt werden auch. Was ändert sich dadurch?
6: Es ist dadurch mehr Handhabe entstanden, einfach für die Behörden. Und es ist durchaus eine positive Entwicklung. Bis vor kurzem war es ja so, dass da durch die sehr unkonkrete Formulierung dieses Paragraphen auch keinerlei oder fast kaum Spionageprozesse in Österreich gegeben hat. Natürlich absurd, wenn man sich vorstellt, dass also gerade Wien einer der beliebtesten Spionageschauplätze in Europa wahrscheinlich ist.
4: Das heißt, wenn die Leute dann nicht Botschaftsangehörige sind, dann wird man öfter solche Spione habhaft werden, kann man annehmen.
6: Der nächste logische Schritt müsste sein, dass man die Befugnisse der Behörden entsprechend anpasst, dass sie das entsprechend verfolgen können. Im Moment ist also Spionageabwehr in Österreich nur bedingt möglich, weil es einfach an den notwendigen Befugnissen teilweise noch fehlt.
1: sagt der Experte für Spionage und Geheimdienste Thomas Riegler. Das Interview hat Stefan Kappacher geführt. Das Thema Sicherheit prägt auch die Großveranstaltung, mit der wir uns jetzt beschäftigen. Der ESC, der Eurovision Song Contest, startet heute mit dem ersten Semifinale. Das Sicherheitskonzept hat, der aktuellen Weltlage geschuldet, bei der Planung freilich besonders viel Aufmerksamkeit bekommen. Und obwohl es ab heute hauptsächlich um die Musik gehen soll, wirkt auch das Politische hinein in die Stadthalle. Clemens Stadelbauer mit einem Ausblick.
7: Es geht gleich voll zur Sache. Die beiden Top-Favoriten sind am Start. Linda Lampinius und Pete Parkonnen.

Finnland werden seit Wochen sowohl von den Fans als auch von den Wettbüros als die klaren Gewinner des heurigen Bewerbs gehandelt. Und auch der zweite ganz große Favorit, der griechische Rapper Akilas, steht heute in der Wiener Stadthalle auf der imposanten Bühne. Im Song Ferto behandelt er die schwere Wirtschaftskrise seines Landes, die vielen jungen Menschen ihrer Zukunftsträume beraubt hat.

0: Vollgas, Superstars, super Ferto.
1: Fix qualifizieren dürfte sich auch der israelische Teilnehmer Noam Bettan, der mit einer völlig unpolitischen Ballade antritt. Dennoch muss man in der Halle mit Buhrufen und Protesten rechnen. Vor der Halle gilt Platzverbot. Die große Demonstration soll aber ohnehin erst am Samstag vor dem Finale stattfinden. Der größte Star des ersten Semifinales, 80er-Jahre-Ikone Boy George, der an der Seite der Sängerin Senhit für San Marino einen Kurzauftritt hat, muss hingegen um den Einzug ins Finale zittern. 15 Länder treten an, 10 kommen weiter.
2: In Cannes an der Côte d'Azur werden heute die 79. internationalen Filmfestspiele eröffnet. Im Wettbewerb um die Goldene Palme feiert auch der neue Film Gentle Monster der österreichischen Regisseurin Marie Kreutzer Weltpremiere.
3: Marie Kreutzer, eine Cineast Autrichienne.
4: Als Cannes-Direktor Thierry Frémaux im April das Programm präsentierte, stand fest, dass das österreichische Kino nach der Berlinale auch beim zweiten großen Festival 2026 im Wettbewerb vertreten sein wird. Marie Kreutzer erzählt in Gentle Monster von einer jungen Mutter, die aus ihrem Alltag gerissen wird, wenn gegen ihren Mann wegen des Besitzes und Handels von Missbrauchsdarstellungen von Kindern ermittelt wird. Und Kreutzer spiegelt diese Geschichte in jener einer Sonderermittlerin, deren Vater übergriffig zu seiner Pflegerin ist.
5: Als wir den Film begonnen haben zu finanzieren und zu entwickeln, da ging es immer um diese Begriffe Vertrauen und Gewalt. Und ich würde jetzt rückblickend sagen, dass es für mich ein Film über Ehrlichkeit ist, über Ehrlichkeit anderen gegenüber, aber auch Ehrlichkeit sich selbst gegenüber.
4: Gentle Monster ist einer von 22 Beiträgen, die im Wettbewerb um die Goldene Palme der größten Auslage der Festivallandschaft präsentiert werden. Darunter auch der von Österreich koproduzierte Spielfilm Das geträumte Abenteuer der deutschen Regisseurin Valeska Griesebach, die neuen Arbeiten des japanischen Oscar-Preisträgers Ryosuke Hamaguchi, des in Frankreich lebenden russischen Regisseurs Andrei Svyagintsev, Gewinner des Goldenen Löwen 2003, und von Pedro Almodovar. Nach seinem Ausflug in das englischsprachige Kino kehrt Almodovar mit Amarga Navidad an den Schauplatz Spanien zurück. Der Film handelt von einem Regisseur, der ein Drehbuch schreibt, in dem er Anleihen an der Realität nimmt und diese ausschlachtet. Ein Spiel zwischen Wirklichkeit und Fiktion.
6: Olvidas que es una ficción.
4: Die Frage, wer was wie erzählt und erzählen darf, wird auch im Film des zweifachen iranischen Oscar-Preisträgers Asghar Farhadi gestellt, mit Isabelle Huppert als Romanautorin.
7: L'autre jour, je l'ai revu.
4: Aus der Realität schöpft auch Pavel Pawlikowski, der in Vaterland Thomas Mann und dessen Tochter durch Nachkriegsdeutschland begleitet. Ebenfalls im Wettbewerb vertreten ist der in Cannes schon mit Regie, Drehbuchpreis und Goldener Palme ausgezeichnete Christian Mungiu. Erwartet werden unter anderem Adam Driver, Scarlett Johansson und Rami Malek, der in The Man I Love von Iris Sachs einen AIDS-kranken Mann im New York der 80er Jahre spielt. Sachs ist neben James Gray der einzige US-Regisseur im Wettbewerb, während John Travolta sein Regiedebüt Propeller One Way Night Coach außer Konkurrenz zeigt.
8: Welcome aboard.
9: I can't believe I'm flying.
4: Mit den Ehrenpalmen werden Barbara Streisand und Peter Jackson ausgezeichnet und nach Marie Kreutzers Wettbewerbsbeitrag hat noch ein weiterer österreichischer Film in Cannes Premiere. In der Sektion Asata Regar, das Drama Everytime von Sandra Wollner mit Birgit Minichmeier.
2: Benno Feichter hat uns berichtet. Und wir kommen zu den Wiener Festwochen jetzt. Da zeigt das Museum für angewandte Kunst eine Auswahl mehrerer Projekte von Christoph Schlingensief. Der 2010 verstorbene Künstler hat Randgruppen auf die Bühne oder vor die Kamera geholt und als Schauspieler, Regisseur, Filmemacher,

0: Initiator oder Agitator die Öffentlichkeit immer wieder mit Themen wie Migration, soziale Verantwortung und Politik konfrontiert.
1: Ausländer raus! Ausländer raus!
2: Rufen Sie an, meine Damen und Herren, rufen Sie an, gehen Sie ein!
3: Ausländer raus stand auf einem der Container, die im Juni 2000 neben der Wiener Staatsoper aufgestellt waren. Mit der umstrittenen Kunstaktion Bitte liebt Österreich reagierte Christoph Schlingensief auf die Regierungsbeteiligung der FPÖ unter Jörg Haider. Er ließ Asylwerberinnen unter ständiger Kameraüberwachung in dem Container leben. Per Online-Voting konnte das Publikum täglich 2 Personen rauswählen und abschieben. In der Schlingensief-Ausstellung im MAG ist die Aktion nachgestellt. MAG-Direktorin Lilli Hollein über die Schlagkraft von Schlingensiefs Aktionen.
4: Es ist sicher eine Unmittelbarkeit im Dialog, die unglaublich beeindruckend ist. Und ich glaube schon, dass es Künstlerinnen und Künstler gibt heute, die diese Konfrontation nicht scheuen, aber das Gegenüber exponiert sich vielleicht nicht mehr ganz so, sondern man kommt aus der Verdeckung im Netz, man kommt mit Nicknames, man steht einander nicht gegenüber und sieht sich ins Gesicht. Und das, finde ich, ist schon etwas, was einen auch sehr packt.
5: Sie sind immer noch übersetzbar in die Gegenwart, natürlich, weil sie einfach thematisch immer noch extrem aktuell sind, aber eben auch, sie haben eben einen hohen Symbolwert und der ist immer noch aktuell,
3: sagt der Kurator Raphael Gigax. Für ihn selbst war die Hamlet-Inszenierung in Zürich 2001 prägend. Im Zuge der Debatte, wie mit aussteigewilligen Neonazis umzugehen sei, integrierte Schlingensief solche Menschen direkt in Shakespeares Stück.
5: Hamlet ist so quasi für Zürich, was Bitte liebt Österreich für Wien war und wahrscheinlich die Chance 2000 für Berlin bzw. Deutschland. Also es gibt schon diese Werke, die ganz spezifisch für einen Ort entstanden ist und trotzdem weit über diesen Ort hinaus sprechen.
3: Die Ausstellung beginnt mit Church of Fear, jenem Projekt zur medialen Inszenierung von Angst, das Christoph Schlingensief 2003 auf der Biennale von Venedig installierte und das ihn international bekannt machte. Sie zweigt dann ab in 2 Richtungen. Zum einen in die Vergangenheit, wo ausgewählte Großprojekte nachgestellt und mit reichlich Videomaterial und Zeitungsausschnitten dokumentiert sind. Und zum anderen in die nähere Zukunft, als Schlingensief sich mit dem Gesamtkunstwerk Oper, mit dem Bildmaterial Film und mit dem Erfahrungsraum Amazonas beschäftigte. Irgendwo dazwischen ist auf einer Flipchart der Spruch zu lesen, den der Ausstellungstitel zitiert. Es ist nicht mehr mein Problem, macht eure Scheiße alleine, hatte Christoph Schlingensief im Jahr vor seinem Ableben 2010 dahingekritzelt.
0: Anna Socek hat uns berichtet. Es ist 7:30 vorbei, wir kommen jetzt zu Eva Liebentritt und den Kurznachrichten.
6: Nach dem Wahldebakel seiner Labour-Partei gerät der britische Premierminister Keir Starmer immer weiter unter Druck. Laut britischen Medien haben inzwischen mehr als 70 Labour-Abgeordnete dem Regierungschef öffentlich die Unterstützung entzogen. Auch mehrere Minister und Ministerinnen sollen Starmer einen Rücktritt nahegelegt haben. Starmer selbst weist Rücktrittsforderungen weiterhin zurück. Nur wenige Stunden nach dem Ende der befristeten Waffenruhe hat Russland die Ukraine erneut massiv angegriffen. Die ukrainische Luftwaffe meldet in der Nacht Drohnenangriffe auf die Hauptstadt Kiew und mehrere weitere Städte wie Saporischschja, Kharkiv und Cherson. Auch der Süden des Landes war betroffen. Über Schäden und mögliche Opfer gab es zunächst keine genauen Angaben. Die Fronten im Ringen um ein mögliches Kriegsende im Iran-Krieg verhärten sich weiter. US-Präsident Trump spricht davon, dass die Waffenruhe nur noch am seidenen Faden hänge und bezeichnet die iranische Antwort auf einen US-Vorschlag als Müll. Teheran warnt seinerseits vor neuen US-Angriffen und droht mit möglicher Vergeltung. Und heute steigt das erste Halbfinale des Eurovision Song Contest in der Wiener Stadthalle. Ab 21 Uhr kämpfen 15 Länder um 10 Finaltickets für Samstag. Und das Wetter heute deutlich kälter, vorerst verbreitet Regen und Schneefall auf 1200 bis 700 Meter Höhe. Sehr windig, zeitweise auch stürmisch und maximal 5 bis 14 Grad.
0: Das war das Morgenjournal für heute. In einer knappen halben Stunde hören wir einander wieder, wenn Sie mögen. Bis dahin übernimmt noch einmal Sonja Watzka.
7: Guten Morgen. Und jetzt zeigt sich wieder einmal, dass in der Musik wirklich alles möglich ist. In der Song Contest Woche treffen jetzt aber auf Jean-Philippe Rameau. Und der war bekanntermaßen kein belgischer Schlagersänger oder ähnliches,

0: Die Lautenkompanie konnte sich hier nicht recht entscheiden zwischen Abbas Money Money Money und einem Stück von Jean-Philippe Rameau. Das Berliner Barockensemble hat ein ganzes Album mit dem Titel Dancing Queen Rameau meets ABBA herausgebracht. Asia Fateyeva war am Saxophon zu hören und Wolfgang Katschner hat diese Aufnahme geleitet. 7:07. Was bietet der Ö1-Tag heute? Hier eine kleine Vorschau.
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2: 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Im Ausseerland schließt jedes Jahr eine Bauernfamilie für immer die Hoftore. In der Not haben die verbliebenen Betriebe eine Crowdfunding-Kampagne gestartet.
3: Da haben wir heute gesagt, die haben so und so viel Umsatz mit der ganzen Landwirtschaft übers Jahr. Ich lade die Rechnung, weil wir.

Aria sopra la Bergamasca. Il Giardino Armonico spielte Marco Uccellini. Und jetzt haben wir noch einmal Jean-Philippe Rameau im Programm, diesmal aber ohne ABBA, 7.43 Uhr.

0: Der isländische Pianist Víkingur Ólafsson spielte Jean-Philippe Rameau 7.44 Uhr. Guten Morgen mit Ö1. Jedes Jahr gibt es neue Eistrends. Zuletzt war es wohl das Dubai-Schokoladeneis und auch ein Johann-Strauß-Eis. Unser Kollege Thomas Migge in Italien berichtet von einem Eistrend, der auf den ersten Blick etwas unappetitlich anmutet. Es geht nämlich um Speiseeis, das aus organischem Abfall erzeugt wird, aus Essensresten.
1: Was geschieht eigentlich mit den Resten von zu Saft gepressten Äpfeln, Schalen, Kerne und Fasern, der sogenannte Trester? Jeden Tag wandert bei Saftunternehmen dieser Trester tonnenweise in den Müll. Ein riesiger Verlust finden die Gründer der italienischen Start-up Vortex in Turin. Für Vortex beginnt die Geschichte genau dort, wo andere aufhören. Simone Piccolo von Vortex. Wir sammeln den Trester ein, trocknen ihn und verarbeiten ihn zu einer Art Mehl. Auf diese Weise entsteht also ein trockenes, pulverartiges Material, das weiterverarbeitet wird zu neuen Produkten. Wie etwa Kosmetik und Brotaufstrich mit einer cremigen Konsistenz, was beweist, dass Kreislaufwirtschaft auch ziemlich lecker sein kann. Die von Vortex stabilisierten Fruchtpulver werden als Basis zum Beispiel auch für nachhaltige Speiseeis genutzt, ganz ohne künstliche Aromen oder andere Chemie. Stattdessen nur geballter Fruchtgeschmack aus geretteten Ressourcen. Simone Piccolo. Für Speiseeis nutzen wir als Grundmittel vor allem verarbeitete Apfelreste. Dieser Trester ist reich an Fasern, die die Kristallisierung des darin enthaltenen Zuckers verhindern. Das erlaubt es uns, veganes Eis zu kreieren, das wie bei anderem Speiseeis ganz cremig bleibt. Vortex bedeutet Wirbel. Und einen solchen Wirbel verursacht das Team aus Turin gerade in der italienischen Bierszene. Ihre Mission lautet Circular Food and Beauty. Mit einem weltweit patentierten Verfahren verwandelt Vortex Lebensmittelreste in wertvolle Rohstoffe. Das Geniale daran, die Reste werden so schnell und schonend stabilisiert, dass Vitamine und Antioxidantien fast vollständig erhalten bleiben. Es ist Upcycling in seiner reinsten Form. Aus den verarbeiteten Rohstoffen wird nicht nur leckeres Eis. Das Startup hat bereits eine ganze Kosmetiklinie auf den Markt gebracht. Etwa eine Gesichtscreme, deren Hauptwirkstoff vor kurzem noch als Abfall in einer Saftfabrik galt. Doch die Verarbeitung von Rohstoffresten muss schnell vonstatten gehen. Obsttrester zum Beispiel darf nicht zu lange bei Saftproduzenten auf die Weiterverarbeitung warten. Der Trester muss frisch getrocknet werden. Übrigens, die Fabrik der Start-up im norditalienischen Piemont ist beispielhaft konzipiert. Sie arbeitet fast komplett ökologisch mit elektrischem Strom, der fast zu 100% aus erneuerbaren Energien stammt.
0: Eis aus organischem Abfall. Thomas Migge hat berichtet und weitere aktuelle Informationen aus der Welt der Wissenschaft finden Sie online auf science.orf.at.

0: Hier bei uns noch auf den Spuren der Aristocats. 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Heute steigt das erste Halbfinale um 21 Uhr und wir im Radio spielen tagsüber einstweilen die besten 25 Einsendungen unseres Ö1 Musikbewerbes.
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0: Die nominierte Lilia Freilinger hat sich unter ihrem Künstlernamen Lilia Lilia mit dem Thema beschäftigt, wo man eigentlich hingehört. Vor allem nach schmerzhaften Ereignissen und in Zeiten, in denen man von Erinnerungen daran eingeholt wird. Titel ihres Stückes und Beitrages ist Belong.

Lilia mit Belong. Es war eine der Top 25 Einsendungen unseres Ö1 Musikbewerbes anlässlich des Eurovision Song Contest 2026. Es ist 7:51 Uhr.

Avi Avital, Mandoline und das Ensemble Il Giardino Armonico spielten den dritten Satz aus dem Mandolinenkonzert in S-Dur des Giovanni Paisiello. Gerald Kolbe hat die Musik heute früh ausgesucht, Technik im Studio Ottmar Habeler-Bergsmann, es ist 7.54 Uhr. Sie kennen sicher die extrem minimalistischen Zeichnungen des Rudi Klein, die, Zitat, eine nicht unkomplizierte Welt vereinfachen sollen. Heute wird Rudi Klein 75 Jahre alt. Leporello war beim Feiern dabei.

0: Es riecht nach Zigarettenrauch. Papierblätter und Zeichenblöcke stapeln sich. Dazwischen liegen Kuriositäten und Flohmarktfunde. In seinem kleinen Wiener Studio, einem ehemaligen Maßhemdengeschäft, denkt Rudi Klein über die aktuelle Weltlage nach und drückt sie dann pointiert in seinen Arbeiten aus. Elisabeth Hess hat den Zeichner zum Geburtstag besucht und mit ihm die Vergangenheit Revue passieren lassen. Rudi Klein wuchs in den 50er Jahren im Arbeiterbezirk Floridsdorf auf und verschlang leidenschaftlich Comics.
1: Ja, es waren immer Funnies, also kleine Superhelden oder sowas, und es waren immer so Katzenjam-Kids, hat das geheißen, oder wahnsinnig tolle Sachen gab es da.
0: Bald liest Rudi Klein nicht nur Comics, er zeichnet sie auch selbst.
1: Es ist eine Art Notwehr, dieses Zeichnen. Also diese Art von Zeichnen, die ich mache, das ist einfach, um dieser Wahnsinnswelt was entgegenzusetzen, was natürlich lächerlich ist, weil es ja der Prozentsatz von Leuten, die das dann sieht, ganz gering ist.
0: In die Zukunft blickt Jubilar Klein keineswegs optimistisch. Die heutige Wahnsinnswelt macht ihm zu schaffen. Die Krise im Zeitungswesen, die Entwicklungen der künstlichen Intelligenz, die Pläne der Tech-Bros, all das stimmt Rudi Klein, gelinde gesagt, grantig.
1: Also es ist im Moment vollkommen verrückt, wenn Elon Musk jetzt plötzlich eine Grundversorgung andenkt, dann ist das ja vollkommen wahnsinnig. Ja? Also klar, ich meine, die Wirtschaft ruiniert alle Arbeitsplätze und muss sich dann was einfallen lassen, weil sonst kann ja niemand diese blöden Elektroautos kaufen oder sowas. Also es ist so, dass ich ein Zweckpessimist bin. Also ich erwarte mir das Schlimmste, freue mich aber, wenn es nicht eintritt.
0: Seit 2006 zeichnet Rudi Klein für die Tageszeitung Der Standard seine wohl bekannteste Figur, den Lochgott. Von einem Gott im religiösen Sinn ist dieser aber weit entfernt.
1: Da hat eine junge Dame mir ein Buch geschenkt von einem indischen Idioten namens Osho. Und da habe ich dann drin gelesen und dann war ich so wütend, dass ich versucht habe, was dagegen zu setzen. Und dann habe ich halt keinen indischen Idioten genommen, sondern halt Gott selber gleich. Und mein Gott ist halt jemand, der genauso ist wie wir Menschen. Genauso ein Arschloch sein kann oder machen wir auch nicht. Und das war so die Ursprungsidee. Religionen sind überhaupt nicht so meins. Und gerade deshalb war es ganz lustig, eine Religion zu gründen. Der lebt in einem Loch halt, ja, und man sieht ihn nie. Das war reizvoll. Und dann eben, dass er menschliche Eigenschaften hat. Also, dass er böse ist, sehr oft. Im Prinzip ist es natürlich schon so meine Gedanken, die da verwendet werden.
0: Rudi Kleins Zeichnungen und Cartoons wurden in mehr als 60 verschiedenen Zeitungen veröffentlicht. Nicht nur der reduzierte Zeichenstil ist sein Markenzeichen, sondern auch staubtrockener Humor.
1: Mein Humor ist halt nicht der gängige. Also das ist nicht der, wo im Wirtshaus alle in Lachen ausbrechen. Aber das war auch nie mein Anspruch, also irgendwelche Deppen zum Lachen zu bringen. Mein Anspruch war einfach, in dieser schrecklichen Welt Trost zu spenden. Das ist eigentlich alles.
0: Worüber darf man eigentlich

0: wichtig. Also solange ich nicht jetzt Witze über Andersgeschlechtliche oder sonst mache, kann ich über jeden, also vor allem über Mächtige, darf ich machen, was ich will. Also da kenne ich keine Zurückhaltung.
1: Auch wenn Zeichner Rudi Klein dem Altern nicht viel Positives abgewinnen kann, verspürt er hinsichtlich seines heutigen 75. Geburtstags doch eine kleine Portion Demut und Dankbarkeit.
0: Ich darf mich nicht beklagen. Also dafür, dass ich keinen Plan gehabt habe und die Sachen immer nur so zufällig passiert sind, ist es gut gelaufen. Das kann ich nicht leugnen, dass das wirklich eigentlich ein gutes Leben war. Natürlich mit vielen Einbrüchen, aber das ist ja normal.
2: Das war Guten Morgen mit Ö1 mit Sonja Watzke. Die Dienstagsausgabe. Morgen begrüßt Sie wieder Till Köppel um diese Zeit. Und im Pasticcio heute meldet sich Ulla Pilz um 8.20 Uhr. Bis dahin wieder ausführliche Informationen aus der Ö1 Journalredaktion. Es ist 8 Uhr.
3: 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Mit Stefanie Leerdolter am Mikrofon. Guten Morgen. Es wird eng für den britischen Premier Keir Starmer. Die eigene Partei und Regierung schießt sich auf ihn ein. Hierzulande kommt bald die Mehrwertsteuersenkung bei bestimmten Lebensmitteln und ein Plan zur teilweisen Gegenfinanzierung. Wir sprechen gleich über die neue Paketabgabe. Diese Woche geht es beim Pilnacek-U-Ausschuss und im Prozess um die Taylor Swift-Konzerte weiter. Dann fragen wir in Paris nach, wie es einer mit dem Hunter-Virus infizierten Frau geht. Und wir hören, wie beeindruckend die erste Papstaudienz für den neuen Wiener Erzbischof war. All das und mehr gleich. Zu Beginn die Wetteraussichten von und mit Gunda Schuller.
4: Kalt und sehr windig heute, zeitweise nass und im Gebirge winterlich. 20 cm Neuschnee gibt es jetzt am Pitztaler Gletscher. In den nächsten Stunden regnet es im Großteil Österreichs. Die Schneefallgrenze sinkt auf 1200 bis 700 Meter, also bis in manche Täler. In Kärnten, im Süden Salzburgs und in der Steiermark wird es heute für längere Zeit intensiv regnen. Auch Gewitter können niedergehen. Die Sonne zeigt sich am Vormittag nur vorübergehend und ist am Nachmittag vor allem in der Westhälfte Österreichs präsent. Doch können auch am Nachmittag jederzeit Regen, Schnee und Graupelschauer auftauchen. Wind aus West bis Nordwest, in den Niederungen Spitzen von 40 bis 70 km pro Stunde, auf den Bergen 70 bis 100. Die Höchstwerte 5 bis 14 Grad, in 2000 Meter minus 6 bis minus 3 Grad. Morgen Mittwoch immer wieder sonnig, in der Früh aber gebietsweise frostig. Die Höchstwerte 11 bis 19 Grad. Und übermorgen zu Christi Himmelfahrt, von Westen her der nächste Schub an Regen.
3: Der Druck auf Premierminister Keir Starmer steigt weiter. Nach den desaströsen Ergebnissen seiner Labour-Partei bei den Regionalwahlen fordern immer mehr Mitglieder einen Wechsel an der Spitze. Gut 70 der rund 400 Abgeordneten haben ihm die Gefolgschaft entzogen. Jetzt fordern Medienberichten zufolge auch mehrere Ministerinnen und Minister den Rücktritt des Regierungschefs. Ansgar Gersmann.
5: Innenministerin Shabana Mahmood soll dem Premier geraten haben, einen Zeitplan für seinen Rücktritt vorzulegen. Das berichtet die BBC. Laut dem Guardian verlangt auch Außenministerin Yvette Cooper vor der heutigen Kabinettssitzung, dass der Regierungschef seinen Sessel räumt. Damit sind sie nicht alleine. 70 der rund 400 sozialdemokratischen Abgeordneten haben ebenfalls kein Vertrauen mehr in Keir Starmer. Labour hatte bei den Kommunalwahlen hunderte Sitze verloren. Gestern gab sich der Regierungschef bei seiner mit Spannung erwarteten Krisenrede noch kämpferisch, wies Rücktrittsforderungen zurück. Medien berichten jedoch, dass er derzeit seine Möglichkeiten abwägt.
3: Wir kommen nach Österreich jetzt. Ab Juli wird die Mehrwertsteuer auf bestimmte Grundnahrungsmittel gesenkt. Von 10 auf 4,9%, zum Beispiel bei Milch oder Brot. Das Ganze kostet an die 400 Millionen Euro und braucht freilich eine Gegenfinanzierung. Zentral ist da die sogenannte Paketabgabe für Sendungen nach Österreich. Der Gesetzesentwurf ist fertig und in Begutachtung. Schauen wir uns jetzt die wichtigsten Punkte an mit Volker Obermeier aus unserer Wirtschaftsredaktion. 2 Euro will die Regierung pro Paket oder Sendung kassieren. Für wen gilt denn das und ab wann?
6: Gelten soll die Regelung ab Ende September und gelten soll sie für Unternehmen, die im Versandhandel mehr als 100 Millionen Euro umsetzen.

0: schreiben. Das trifft besonders den Branchenprimus Amazon aus den USA. Betroffen sind aber ebenso chinesische Billigplattformen und auch europäische wie österreichische Händler. Möbel- und Elektronikketten sind da dabei, Modegeschäfte, aber auch Online-Apotheken. Sie alle müssen die 2 Euro abführen. Sie können sich aussuchen, ob Sie den Betrag pro Bestellung oder pro Paket abrechnen.
1: Laut Regierung soll es ja auch Ausnahmen geben. Für wen?
0: Ja, die Regierung will die regionale Wirtschaft stärken und auch den stationären Handel, wie sie sagt. Das bedeutet, abgabefrei ist, laut Entwurf, eine Online-Bestellung, wenn das Paket persönlich abgeholt wird, Stichwort Click and Collect. Ausgenommen sind dann ebenso Einkäufe in einem Geschäft, die dann dem Endkunden zugestellt werden. Generell abgabefrei bleiben Essenszustellungen und dann gibt es noch eine Ausnahme, und zwar für Geschäftskunden im sogenannten B2B-Bereich, also im Großhandel, da entfallen die 2 Euro Aufschlag.
1: An diesem Plan stößt sich ja vor allem der Handel. Der kritisiert zusätzliche Kosten im Online-Geschäft ebenso wie steigende Preise.
0: Ja, so ist es. Die Unternehmer mit einem Versandumsatz jenseits der 100 Millionen Euro, die rechnen einmal mit mehr Bürokratie und auch mit weniger Gewinn, um Preise halten zu können, wenn sie die Abgabe nicht an die Kunden weitergeben. Treffen kann die Regelung auch viele kleinere Unternehmen, die zum Beispiel den Marktplatz Amazon nutzen, um ihre Produkte online zu vermarkten. Wer auf dieser Plattform aktiv ist, auch der muss die 2 Euro zahlen. Für manche, sagen die Handelsvertreter, könnte sich dann der Online-Verkauf überhaupt nicht mehr lohnen. Sie sprechen von Diskriminierung und Verstöße gegen EU-Recht, die werden geprüft. Und dann gibt es noch einen Punkt, die Bilanzen von Anbietern aus Drittstaaten, zum Beispiel China, die sind schwer zu kontrollieren, weil etwa die Zollagenten in der EU noch nicht harmonisiert sind. Da besteht die Gefahr, dass sich diese Konzerne die Zahl der Paketlieferungen einfach kleinrechnen.
1: Bleiben wir noch kurz bei den Lieferungen aus Nicht-EU-Ländern. Wann werden denn die zur Kasse gebeten?
0: Ja, da geht es vor allem eben um die Paketflut aus Asien. Ab Juli diesen Jahres werden im europäischen Wirtschaftsraum automatisch 3 Euro für jedes eintreffende Paket mit einem Warenwert bis 150 Euro fällig. Und ab November soll dann von allen EU-Staaten eine Bearbeitungsgebühr für Kleinpakete eingehoben werden, egal ob aus China, Großbritannien oder den USA angedacht sind. 2 Euro.
1: Dankeschön, Volker Obermeier. Und wir kommen zum Thema Energie jetzt. Da stellt die Internationale Energieagentur IEA Österreich bei den Erneuerbaren ein gutes Zeugnis aus. Aber zum Beispiel bei der Windkraft gäbe es noch Aufholbedarf. Das hat IEA-Chef Fatih Pirol gestern bei einem Besuch in Wien gesagt. Im Morgenjournal um 7 war dazu Elisabeth Zehetner von der ÖVP zu Gast. Sie ist Staatssekretärin für Energiethemen und sie sagt auf die Frage, ob sie den Befund von Fatih Pirol teilt, Folgendes.
2: Ich habe mich immer dazu bekannt, dass wir einen klugen Mix an Technologien brauchen, um diese Energiewende zu schaffen. Und Teil dieses Mixes ist selbstverständlich der Wind. Wir erleben aber in Österreich, dass wir beim Wind nach wie vor leider Akzeptanzprobleme haben. Und auch deshalb, weil manche Akteure diese Angst gegen den Wind auch schüren. Und wir müssen aber auch gemeinsam daran arbeiten, der Bevölkerung und allen Entscheidungsträgern zu vermitteln, dass der Wind ganz wichtig im Technologiemix ist. Wir können auf eine gute Wasserkraft zurückgreifen, die unsere Baseload mehr oder minder für unser Stromsystem ist. Und dann haben wir die volatilen Energien Sonne und Wind. Und gerade im Winter können wir ohne Wind es nicht schaffen, wirklich unabhängig von fossiler Energie zu werden. Und genau deshalb versuchen wir auch hier Fortschritte zu setzen.
1: Sagt Staatssekretärin Elisabeth Zehetner im Morgenjournal. Das gesamte Gespräch können Sie wie immer auf ORF Sound nachhören. Der Pilnercheck-Untersuchungsausschuss wird heute und morgen fortgesetzt. Im Fokus stehen dabei mögliche Fehler bei den Ermittlungen rund um den Tod des Ex-Justiz-Sektionschefs. Als Auskunftspersonen sind diese Woche ein Polizist und 3 Staatsanwältinnen geladen. Es geht wieder einmal um die Frage, warum das Handy von Pilnercheck nicht als Beweismittel beschlagnahmt worden ist. Niklas Lercher.
3: Vor allem eine Frage dürfte sich heute und morgen im Pilnercheck-U-Ausschuss wie ein roter Faden durchziehen. Warum haben die Ermittlungsbehörden das Smartphone an Caroline List, die Witwe des Ex-Justiz-Sektionschefs, weitergegeben, statt es sicherzustellen? List hat das Handy dann ja nach eigenen Angaben mit einem Bunsenbrenner zerstört. Zwischenzeitlich hat die Wirtschafts- und Korruptionsstaatsanwaltschaft deshalb sogar ermittelt gegen die Ermittlungsbehörden selbst. Das Verfahren wurde aber eingestellt. Einer der betroffenen Polizisten kommt heute als Auskunftsperson zu Wort. Vergangene Woche hatte bereits sein Kollege das polizeiliche Vorgehen verteidigt. Ebenfalls geladen ist eine Staatsanwältin der WKStA. Morgen sind dann zwei Staatsanwältinnen der Staatsanwaltschaft Krems an der Reihe, jener Behörde, der man den Fall nach den laut gewordenen Vorwürfen entzogen hatte.
1: Was heute auch weitergeht, ist der Prozess gegen Behran A. in Wiener Neustadt. Er soll vor 2 Jahren einen Anschlag auf ein Taylor Swift-Konzert geplant haben. Zum Prozessauftakt hat er sich ja schuldig bekannt. Er wird heute erneut befragt und zum ersten Mal der Zweitangeklagte, dem gemeinsam mit Behran A. Beitrag zu einem versuchten Mord vorgeworfen wird. Stefan Schwarzwald-Seiler berichtet.
4: Er habe als großer Krieger vor Gott dastehen wollen, sagt Behran A. zum Prozessauftakt vor 2 Wochen. Es habe ihm gefallen, Aufmerksamkeit zu bekommen. Deshalb habe er vor 2 Jahren einen Anschlag bei einem der Konzerte verüben wollen. Zuerst mit einer Schusswaffe, dann mit einer Bombe. Weil das aber nicht funktioniert hat, sei er schließlich auf Messer gekommen. Ziel sei die westliche Kultur und Gesellschaft gewesen, wie auch seine Anwältin Anna Meyer gesagt hat.
5: Dieses Anschlagsziel mit Taylor Swift passt natürlich in die Ideologie.
4: Doch einen Tag vor Beginn der Konzerte ist der heute 21-Jährige nach einem Hinweis eines ausländischen Geheimdienstes von der Polizei festgenommen worden. Zu diesen Plänen hat sich Behran A. voll geständig gezeigt. Bestritten hat er aber den Vorwurf, dass er seinen Bekannten Hassan E. zu einem Anschlag in Mekka im Frühjahr 2024 bestärkt haben soll, bei dem 5 Menschen zum Teil schwer verletzt worden sind. Das gilt auch für den Zweitangeklagten, der dazu heute erstmals befragt werden soll. Den Aussagen ihrer Anwälte zufolge hätte Hassan E. den Anschlag sowieso durchgeführt. Laut Meyer habe ihr Mandant
5: auch nicht geholfen bei der Vorbereitung, sondern dass Hassan E., der ja derzeit in Saudi-Arabien in Haft ist, der ja auch der Einzige war, der tatsächlich einen Anschlag gemacht hat, die Planung übernommen hat und dieser nicht bestärkt werden musste in seinem Vorhaben, weil er das schon länger zuvor gehabt hat.
4: Ein Urteil soll es Ende Mai geben. Den Angeklagten droht bis zu 20 Jahre Haft.
1: Das vom Hunter-Virus befallene Kreuzfahrtschiff Hondius hat am Wochenende in Teneriffa anlegen können und ist bis gestern vollständig evakuiert worden. Stand jetzt gibt es 3 weitere Passagiere, die positiv auf das Virus getestet worden sind. Darunter ist eine französische Staatsbürgerin. Sie ist nach Paris ausgeflogen und dort sofort isoliert worden. Gestern hat es dann geheißen, dass es ihr schlechter gehe. Ich bin jetzt mit unserer Korrespondentin Cornelia Primosch verbunden. Guten Morgen.
6: Schönen guten Morgen aus Paris.
1: Was können Sie uns denn zum aktuellen Zustand der Frau sagen?
6: Die Frau ist auf der Intensivstation im Pariser Krankenhaus Bichat, konkret auf der Abteilung für Infektions- und Tropenkrankheiten. Ihr Zustand, der sei stabil, das teilt Premierminister Sébastien Lecornu mit. Ansonsten aber halten sich die französischen Behörden über die erste Hunter-Virus-Patientin des Landes recht bedeckt. Der Sender France 2 berichtet, dass die Frau um die 60 Jahre alt sein soll, an Asthma und an anderen Vorerkrankungen leiden soll. Aber selbst Gesundheitsministerin Stephanie Ries räumt ein, dass die Erkrankung überraschend rasch voranschreite.
7: Sie hatte bereits auf der Rückreise Symptome, die sich verschlechtert haben. Der Test auf Hunter-Virus war positiv. Wenn sich der Zustand so verschlechtert, kann das lebensbedrohlich sein.
6: Die Frau, die wird jetzt unter hohen Sicherheitsvorkehrungen in einem Raum mit Unterdruck versorgt, also mit eigener Luftversorgung und Luftreinigung. Es wird damit signalisiert, dass alles getan werde, damit das Virus nicht nach draußen gelangen kann. Aber wie es um die Verfassung der Frau heute wirklich steht, ist nicht bekannt.
1: Es sind ja 4 weitere Passagiere ebenfalls nach Paris geflogen worden. Ihre Tests sind bisher negativ ausgefallen. In Australien zum Beispiel müssen alle Rückkehrenden bis zu 3 Wochen in Quarantäne bleiben. Wie handhabt denn Frankreich das?
6: Ja, strenger als noch gestern Vormittag. Die anderen 4 Personen, die ebenso auf dem Kreuzfahrtschiff waren, die müssen mindestens 2 Wochen im Krankenhaus Bichat bleiben. Also auch in diesem Krankenhaus, wo die erste nachgewiesene Hunter-Virus-Patientin liegt. Auch sie sind jeweils in einem eigenen Zimmer mit eigener Luftversorgung und Luftreinigung. Die Regierung, die behält sich allerdings vor, die 15-tägige Isolation zu verlängern, und zwar auf bis zu 40 Tage. Und strenger wird nun auch mit anderen Kontaktpersonen umgegangen. Es soll sich um 22 Personen handeln, die mit Infizierten in einem selben Flieger gewesen sind. Das allerdings ist jetzt schon fast 2 Wochen her und diese Personen, die wurden nun kontaktiert von den Behörden und auch sie müssen sich in die nächsten Krankenhäuser begeben, um dort isoliert zu werden. Quarantäne zu Hause ist nicht mehr möglich.
1: Wie nehmen Sie denn die Reaktionen in der Bevölkerung wahr? So lange ist die Covid-Pandemie ja noch nicht her. Gibt es da Befürchtungen, die in die Richtung gehen und wie gut wird da kommuniziert?
6: Ja, es gibt viele Parallelen. Heute machen viele Tageszeitungen mit dem Hantavirus auf. Die Fernsehnachrichten, die haben dem Thema gestern sehr, sehr viel Raum gewidmet und es intensiv beleuchtet. Insgesamt habe ich den Eindruck, dass diesmal offensiver kommuniziert wird, anders als zu Beginn von Covid. Jetzt herrscht eine gewisse Ernsthaftigkeit. Es gäbe auch genügend FFP2-Masken in den Apotheken. Übers Maskentragen haben sich Regierungsvertreter vor 6 Jahren ja zunächst sogar noch lustig gemacht. Das ist heute insgesamt anders. Der Informationsaustausch, der funktioniert deutlich besser, ist offensiver. Premierminister Le Cornu, der trommelt auch 2-mal am Tag einen interministeriellen Krisenstab zusammen und lässt sich von Fachleuten aus Medizin und Forschung beraten und lässt das die Öffentlichkeit auch wissen. Also es ist eine sehr aktive, eine sehr offene Form der Kommunikation mit dem Versuch allerdings, keine Panik schüren zu wollen.
1: Also der Ernst der Sache ist klar, aber man scheint die Situation im Griff zu haben bzw. will das auf jeden Fall signalisieren. Cornelia Primosch war das aus Paris. Vielen Dank.
6: Ich danke Ihnen.
1: Wir kommen zurück nach Österreich, aber eigentlich reisen wir gleich weiter nach Rom. Der neue Wiener Erzbischof Josef Grünwedel ist nämlich gerade zum Antrittsbesuch in Rom. Gestern hat er seine Reise angetreten und auch schon eine erste Privataudienz bei Papst Leo dem 16., nein, Papst Leo dem 14. gehabt. Heute stehen Treffen in den Dikasterien, also den Ministerien des Heiligen Stuhls an. Unsere Italien-Korrespondentin Cornelia Wospanik hat den Wiener Erzbischof am Abend in Rom getroffen und zu seinen Eindrücken befragt.
8: Eines muss vorausgeschickt werden, wenn ein Erzbischof zu einer Privataudienz beim Papst geladen wird, hat danach Verschwiegenheit zu herrschen über das, was da genau besprochen wurde. Ins Detail geht Josef Grünwedel daher nicht, aber allgemein kann er das Gespräch einordnen und das war sehr gut.
9: Ich war sehr beeindruckt vom Papst Leo und habe das persönlich heute erleben dürfen, was ich schon von vielen anderen, die die Möglichkeit hatten, dem Papst persönlich zu begegnen, gehört habe. Er ist ein sehr sich ruhender Mensch, einer, der ganz da ist, der sehr aufmerksam ist, gut zuhört, aber dann an bestimmten Punkten auch ganz gezielt Fragen stellt.
8: So wollte Leo, obwohl er sich mit der Wiener Kirche intensiv befasst hat, wissen, wie es um die Jugend stehe und um den interreligiösen Dialog. Wie hat Grünwedel die Lage geschildert?
9: Realistisch und hoffnungsvoll. Natürlich haben wir Probleme, aber auch wenn wir weniger werden, das ist ja ein Hauptproblem, das wir in der Kirche zurzeit spüren. Ich bin überzeugt, wir werden nicht weniger wichtig. Denn wir haben das Evangelium als beste Botschaft des Friedens, der Versöhnung, des Miteinanders. Und das ist, glaube ich, wichtig.
8: Hat er vom Papst auch einen konkreten Auftrag bekommen?
9: Wünsche hat er nicht angebracht. Aber er hat sehr gut zugehört, hat sich bei einigen Dingen noch genauer erkundigt. Aber Wünsche oder Aufträge hat er mir nicht mitgegeben.
8: Bleibt noch die Kardinalsfrage. Unter Papst Franziskus wurden die Peripherien gestärkt, wichtige Metropolen Europas haben keine Kardinäle mehr. Geht Grünwedel davon aus, dass er von Leo auch zum Kardinal ernannt wird?
9: Österreich stellt 0,3 Promille der Katholiken, weltkirchlich gesehen. Also von der Zahl her sind wir eine ganz kleine Gruppe in der großen Weltkirche. Von der historischen Bedeutung Österreichs in Mitteleuropa schaut es vielleicht noch einmal anders aus. Aber ich weiß nicht, welchen Kurs Papst Leo fahren wird bei Kardinalsernennungen. Würde er für Österreich und für Wien wieder einen Kardinal ernennen, dann müsste das auch für Paris, für Berlin, für Prag geschehen, wie das in der Vergangenheit war, aber in der Zeit von Papst Franziskus nicht mehr. Also das ist offen.
8: Er selbst, so sagte er, habe keine Ambition. Kardinal zu sein, hieße öfter in Rom sein zu müssen und er sei in Wien wirklich ausgelastet. Ende Juni kommt er dennoch wieder und wird vom Papst das Pallium erhalten, jene Stola, die an ein Lamm erinnert und Metropoliten verliehen wird.
1: Wir kommen zu den Kurznachrichten jetzt und Eva Liebentritt.
10: Großbritannien und Frankreich veranstalten heute eine Videokonferenz zur Absicherung der Schifffahrt in der Straße von Hormuz. Verteidigungsminister und Ministerinnen aus mehr als 40 Staaten sollen daran teilnehmen. Beraten wird über militärische Beiträge zur Wiedereröffnung und Sicherung der wichtigen Schifffahrtsstraße.

0: Die EU hat sich auf neue Regeln zur Arzneimittelproduktion geeinigt. Die Herstellung in Europa soll nun leichter mit öffentlichen Geldern unterstützt werden können. Außerdem sollen bei öffentlichen Aufträgen verstärkt in der EU produzierte Medikamente bevorzugt werden. Ziel ist es, Engpässe etwa bei Antibiotika oder Schmerzmitteln zu vermeiden. Italien dürfte bis Ende des Jahres Griechenland als Euroland mit der höchsten Schuldenquote ablösen. Das geht aus Prognosen der italienischen Regierung und des Internationalen Währungsfonds hervor. Demnach steigt Italiens Staatsverschuldung weiter auf rund 139% der Wirtschaftsleistung, während sie in Griechenland deutlich zurückgehen soll. Und das Wetter heute wird deutlich kälter. Vorerst verbreitet Regen und Schneefall auf 1200 bis 700 Meter Höhe. Im Lauf des Nachmittags von Westen her Sonne, aber auch jederzeit noch Regen, Schnee oder Graupelschauer. Sehr windig, zeitweise auch stürmisch und maximal 5 bis 14 Grad.
1: Das waren die morgendlichen Journale am heutigen Dienstag. Wilhelm Wimmer, Paul Schiefer und Stefanie Leodolter waren ihr Team. Wir sagen danke fürs Zuhören und wünschen noch einen schönen Tag mit dem Programm von Ö1.
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3: Herzlich willkommen. Das originelle deutsche Wort Scharmützel heißt auf Italienisch Scaramuccia. Und das ist nicht nur eine Bezeichnung für einen kurzen bewaffneten Zusammenstoß, sondern auch für ein Gefecht mit Worten. Dementsprechend ist Scaramuccio oder Scaramouche in der Commedia dell'arte das Großmaul, der clowneske Schurke, der am Schuss meistens von Arlecchino ordentlich eins draufkriegt.

Die Akademie für Alte Musik Berlin unter Bernhard Forck mit L'Escaramouche aus der Ouvertüre La Changeante, die Wechselhafte von Georg Philipp Telemann. Der bekannteste instrumentale Escaramouche ist aber um die 200 Jahre jünger. 1937 widmet Darius Milhaud Escaramouche eine Konzertsuite für zwei Klaviere. Ein damals bekanntes Klavierduo hat bei ihm ein Werk in Auftrag gegeben. Er hat aber absolut keine Lust, etwas Neues zu komponieren. Milhaud nimmt also eine Bühnenmusik, die er kurz davor geschrieben hat, arbeitet sie um und landet damit einen seiner größten Hits.

Küher und Süher Pekinel mit dem dritten Satz aus Darius Milhauds Scaramouche, der Brasileira. Der brasilianische Anteil davon ist übrigens ein Eigenimport des Komponisten. Milhaud verbringt nämlich den Großteil des Ersten Weltkriegs als Botschaftsattaché in Rio de Janeiro. Und als Ausgleich zu den derzeit regierenden Eisheiligen bleiben wir noch ein bisschen im Samba-Rhythmus und würzen ihn mit einer ordentlichen Portion Liebe.

Giuseppe Belgioberto mit Samba y Amor von ihrem Onkel Chico Buarque. Belgioberto ist außerdem auch noch die Tochter von João Gilberto und sie feiert heute ihren 60. Geburtstag. Der bekannteste klassische Komponist Brasiliens ist Heitor Villa-Lobos und der vermischt sein Leben lang brasilianische Musik mit allem, was in Europa gut und teuer ist. Die Gewichtung ist dabei von Komposition zu Komposition verschieden. Es kann sogar vorkommen, dass das brasilianische Erbe praktisch zur Gänze verschwindet.

Das Trio Damokles mit dem ersten Satz des ersten Klaviertrios von Ettore Villa-Lobos. Dichte und ziemlich europäisch spätromantische Kammermusik. Aber abgesehen von diesen Einflüssen hat er nur einen einzigen, unumstrittenen Hausgott, nämlich Johann Sebastian Bach. Villa-Lobos sagt über ihn: Bachs Musik ist ohne Zweifel das heiligste Geschenk an die Welt der Kunst.

eine ganz andere Art von Trio. Eine Violine, eine vier- und ein fünfseitiges Cello mit dem ersten Satz der Gampensonate Bachwerkeverzeichnis 1027. Die Aufnahme stammt vom brandneuen Debütalbum des Ensembles Aeris Extempore, das in den letzten Jahren so ziemlich alle verfügbaren alte Musikpreise abgeräumt hat. Ludwig van Beethoven sagt über Johann Sebastian Bach: Nicht Bach, mehr sollte er heißen. Wegen seines unendlichen, unerschöpflichen Reichtums an Tonkombinationen und Harmonien. Und Beethoven lernt selbst auch eine ganze Menge vom Großmeister, zum Beispiel Präludien und Fugen schreiben.

das Fine Arts Quartet mit einer fast nie gespielten Studentenarbeit von Ludwig van Beethoven, Präludium und Fuge in C. Drei solcher Zweierpakte gibt es. Sie verschwinden allerdings neben Beethovens anderen Streichquartett-Großdaten. Dabei ist es allemal interessant, was Beethoven bei Dittersdorf so alles über Bach gelernt hat. Leokadia Alexandrowna Kasperowa wird 1872, also ungefähr 100 Jahre nach Beethoven, geboren und ist im Gegensatz zu ihm nur eine Randnotiz in der Musikgeschichte. Und wenn sie erwähnt wird, dann ausschließlich als Strawinskys Klavierlehrerin. Dabei ist Kasperowa als Pianistin ausgesprochen erfolgreich und auch ihre Kompositionen werden zu ihren Lebzeiten viel gespielt und in den letzten Jahren langsam aber sicher wiederentdeckt.

famoser Kerl, noch nie dagewesener Erfolg. Das telegrafiert die Prüfungskommission an Leokadia Kasperowas mittlerweile pensionierten Klavierlehrer Anton Rubinstein nach ihrem Abschlusskonzert. Wir hörten gerade ein kleines russisches Tänzchen von ihr, ganz klassisch verpackt, fast als wäre es eine Fortsetzung von Tschaikowskis Nussknacker. Das Radiosymphonieorchester Berlin unter Anders Krylewa spielte das Allegretto Scherzando aus der einzigen Symphonie von Leokadia Kasperowa. Die Aufnahme ist erst vor kurzem beim umtriebigen Wiener Label Capriccio erschienen. Und auch das letzte in dieser Sendung vertretene Album ist gerade erst herausgekommen. Es widmet sich ebenfalls einer lange Zeit vergessenen Komponistin, der Wiener Chansonschreiberin, Pianistin und Klavierbegleiterin Hilde Löwe-Flatter, die hauptsächlich unter dem Pseudonym Henry Love Erfolge feiert.

How very, very different von Henry Love alias Hilde Löwe. Romana Amerling Sopran mit Herbert Meyer Kontrabass und Sebastian Baumgartner Drums. Nobuo

0: Watanabe hat hier nicht nur Klavier gespielt, sondern auch einige von Loewes Liedern rekonstruiert. Morgen im Pasticcio gibt sich Helene Breisach Zahlenspielen hin. Und für heute bedankt sich Ulla Pilz noch schnell bei Ottmar Habeler-Bergsmann für die technische Begleitung.
1: Jemand hat von ihr einmal gesagt, sie sei eine Mischung aus Bauernbub und Schloss Esterhazy. Dieser Einordnung konnte sie einiges abgewinnen.
2: Ich war vor 2 Jahren einmal in Budapest, also eigentlich das erste Mal, und habe mir dann gedacht, wow, diese Stadt entspricht mir schon ziemlich. Das ist so eine Mischung eigentlich aus Dekadenz und Schimmel. Und diese Ambivalenz trifft halt auch auf mich zu. Ich komme aus der Provinz, ich liebe und hasse sie.
1: Helena Adler schrieb in opulenter Sprache und unerbittlich Anti-Heimat-Literatur im Punk-Modus. Ein posthumes Porträt der Schriftstellerin, die 2024 im Alter von 40 Jahren gestorben ist. 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
4: Auf der Schmetterlingswiese. Die Biotechnologin Marion Jarosch spricht über die faszinierende Verwandlung, sprich Metamorphose heimischer Falter.
5: Eines der Highlights der Schmetterlingswiese im Donaupark ist der größte Falter Europas. Das Wiener Nachtpfornauge. Ist ja auch schön, dass der größte Schmetterling Europas Wien im Namen trägt. Und dieser wunderbare Falter hat bis zu 15 cm Flügelspannweite. Und es ist jetzt genau die Flugzeit dieses schönen Falters. Und da wir natürlich großes Glück brauchen würden, um ihn jetzt hier auch wirklich zu finden, wo er tagsüber auch versteckt ist als Nachtfalter, habe ich einen aus meiner Zucht mitgebracht. Ja, das ist ein Pfauenauge, sagt schon, auch ein Falter mit 4 pfauenähnlichen Augen auf den Flügeln, um Feinde abzuschrecken, wie das Tagpfauenauge. Und eine beachtliche Größe. Das hier ist ein Männchen. Wir sehen das hier an diesen wunderschönen Fühlern, die wie Federn geformt sind. Und das sind so ziemlich die besten Nasen im Tierreich. Denn mit diesen Fühlern kann das Männchen heute Nacht, wenn es losstartet, auf die Suche nach dem Duft der Weibchen gehen und dabei auch noch Falterdamen riechen, die bis zu 10 Kilometer entfernt sind. Also eine unglaubliche Strecke. Und es reicht ein einziges Duftstoffmolekül des Weibchens, das auf den Fühler trifft. Und dann bekommt das Gehirn des Falters schon ein Signal, es muss irgendwo ein Weibchen sein. Und dann wird das in stockdunkler Nacht über den Geruch angepeilt.
6: Und wenn man ihn auf die Hand nimmt, der ist ganz wirklich samtig, flauschig.
5: Ja, ja, also dieser Falter, der ja noch in kühlen Frühlingsnächten unterwegs ist, ist wirklich schön bepelzt, auch die Beine. Schmetterlinge sind ja vor allem auch durch diese besondere Metamorphose interessant. Schmetterlinge legen pro Weibchen 20.000 bis 30.000 Eier, sind also sehr fruchtbar. Und ich finde, dass die Schmetterlingseier die schönsten Eier des Planeten sind. Aus diesen Eiern schlüpfen Larven, die ein einziges Lebensziel haben, nämlich zu wachsen, zu fressen, zu wachsen. Manchmal in atemberaubender Geschwindigkeit der Tabakschwärmer, da kann die Raupe innerhalb von 3 Wochen 10.000 Mal schwerer werden. Wenn man das vergleicht mit einem Menschenbaby, wäre das nach 3 Wochen so schwer wie 6 Elefanten. Das ist eine unglaubliche Stoffwechselleistung. Und dadurch, dass die Verwandlung in den Schmetterling im Puppenstadium stattfindet, kann die Raupe all ihre Energie ins Wachstum stecken und nicht in irgendwelche Organänderungen hin zum Schmetterling. Und in der Puppe selbst wird durch 2 Hormone, das Juvenilhormon und das Ecdysone im Gegenspiel, dann der Schmetterling gebildet durch einen sogenannten programmierten Zelltod, wo ein nicht unerheblicher Teil der Raupenorgane komplett zersetzt wird, also auch die Zellen zersetzt werden. und dann anhand von sogenannten Imaginalscheiben, die schon im Raupenembryo vorhanden sind und den Bauplan für Flügel, für Fühler, für Beine, für die Facettenaugen etc. enthalten, wird dann aus dieser Nährstoffsuppe, manchmal innerhalb von nur

0: Körper niemals leisten könnte. Und mit dem Ziel natürlich, sich zu paaren und für den Arterhalt zu sorgen und einander über Kilometer an den Duftstoffen zu finden und anzupeilen. Also auch großartige Eigenschaften, die dann wiederum die Schmetterlinge haben.
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3: Am Mikrofon Eva Liebentritt. Die Bundesregierung meldet Fortschritte im Kampf gegen russische Spionage. Russische Vertretungen in Wien haben einige mutmaßliche Spionageantennen abgebaut, die gegen NATO-Staaten und internationale Organisationen gerichtet sein sollen. Stefan Kappacher berichtet.
4: Österreich schaue nicht mehr weg, wenn es um Spionage auf seinem Territorium geht, sagt NEOS-Chefin Beate Meindl-Reisinger.
5: Das haben wir auch unmissverständlich den Russen klargemacht. Wir haben volle Aufklärung verlangt über diese Antennen. Und unsere Dienste versichern, dass Antennen von russischer Seite abgebaut wurden.
4: Konkret sollen 3 von rund 20 Antennenanlagen weg sein, sowie 3 russische Diplomaten, die Anfang Mai wegen Spionage ausgewiesen worden sind. Der Geheimdienstexperte Thomas Riegler bescheinigt der Außenministerin einen symbolischen Erfolg.
6: Es ist vor allem mehr als Botschaft zu verstehen, dass also Österreich vermehrt jetzt auf diese roten Linien pocht, nicht mehr alles toleriert wird, was vielleicht in der Vergangenheit der Fall gewesen wäre.
4: Dabei helfen soll auch das neue Spionagegesetz. Wie es heißt, wird es bald in Begutachtung gehen.
3: Der Handelsverband kritisiert die geplante Paketabgabe. Ab Oktober will die Regierung von großen Versandhändlern 2 Euro pro Paket einheben. Neben den großen Anbietern seien aber auch tausende Kleinbetriebe betroffen, die ihre Produkte über Anbieter wie Amazon verschicken, kritisiert Handelsverbandsobmann Rainer Wiel. Er spricht von einem Österreich-Aufschlag. Chinesische Billigplattformen würden weiterhin nicht fair besteuert. Die Fronten im Ringen um ein mögliches Kriegsende im Irankrieg verhärten sich weiter. US-Präsident Donald Trump spricht davon, dass die Waffenruhe nur noch am seidenen Faden hänge und bezeichnet die iranische Antwort auf einen US-Vorschlag als Müll. Teheran warnt seinerseits vor neuen US-Angriffen und droht mit möglicher Vergeltung. Mexiko liefert weitere Hilfsgüter nach Kuba. Das teilt Präsidentin Claudia Sheinbaum gestern bei einer Pressekonferenz mit. Die USA haben ihre Sanktionen gegen Kuba in der vergangenen Woche weiter verschärft. Markus Langer berichtet.
7: Ein Schiff mit humanitären Hilfsgütern breche nun nach Kuba auf, sagte Mexikos Präsidentin Sheinbaum. Erdöl werde jedoch nicht in den kommunistisch regierten Karibikstaat transportiert. Man bemühe sich um andere Arten der humanitären Unterstützung. Mexiko hatte seit Februar bereits mehrere Ladungen mit Hilfsgütern nach Kuba geschickt, darunter Lebensmittel, Medikamente und Hygieneartikel. Kuba befindet sich in der schwersten Wirtschaftskrise seit dem Zusammenbruch der Sowjetunion. Häufig kommt es zu Stromausfällen, der Treibstoff wird rationiert. Die USA hatten ihre Sanktionen gegen Kuba in der vergangenen Woche weiter verschärft. Nach der Gefangennahme des venezolanischen Präsidenten Maduro durch das US-Militär sorgte Washington dafür, dass Venezuela die bis dahin umfangreichen Öllieferungen an Kuba einstellte.
3: Bei vielen Österreicherinnen und Österreichern steht im Frühling die Wartung von Klimaanlagen oder Wärmepumpen an. Bei der Wahl des Anbieters sollte man aber vorsichtig sein, warnt jetzt die Wirtschaftskammer. Martina Großfurtner berichtet.
8: Die Wirtschaftskammer warnt vor unseriösen Angeboten. Innungsmeister Robert Breitschopf, was fällt da drunter?
9: Alles, wo der Preis im Vordergrund steht. Und wenn wir heute einen Preis angeboten bekommen von 90 oder 100 oder 150 Euro, dann ist das zu hinterfragen. Seriöse Firmen werden keine Lockpreise nach außen tragen.
8: Ist der Handwerker bereits vor Ort, sollte man außerdem darauf achten, sich nicht unter Druck setzen zu lassen. Unseriöse Anbieter würden oft auf Barzahlung bestehen oder bei relativ neuen Geräten schwere Schäden feststellen. Dann solle man einfach sagen, dass nicht genug Bargeld im Haus sei, so Breitschopf.
9: Wenn die merken, hier gibt es nichts zu holen, dann hören die relativ schnell auf.
8: Breitschopf empfiehlt, einmal im Jahr die Anlagen von einem Fachbetrieb überprüfen zu lassen.
3: Heute steigt das erste Halbfinale des 70. Eurovision Song Contest in der Wiener Stadthalle. Ab 21 Uhr kämpfen 15 Länder um 10 Finaltickets für Samstag, darunter Top-Favoriten wie Finnland, Griechenland oder Israel. Der heimische Kandidat Cosmo kann noch entspannt bleiben, er ist fix für das Finale qualifiziert. Wegen des Wetterumschwungs rechnen die Veranstalter des Eurovision Village vor dem Wiener Rathaus mit

0: deutlich weniger Besucher andrang. Und damit jetzt zu den Wetteraussichten.
1: Vorerst kann es im Großteil Österreichs regnen und auf 1200 bis 700 Meter schneien. Größere Regenmengen kommen heute im Süden zusammen, auch Gewitter gehen nieder. Im Lauf des Nachmittags dann von Westen her Sonne, aber auch weitere Regen-, Schnee- oder Graupelschauer. Dazu starker bis stürmischer Wind aus West bis Nordwest und maximal 5 bis 14 Grad. Morgen immer wieder sonnig, in der Früh aber gebietsweise frostig. Und zu Christi Himmelfahrt von Westen her der nächste Schub an Regen. Soweit das Wetter mit Gunda Schuller.
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3: Schönen Dienstag. Ein Dienstag, der, wie wir es auch gerade in den Wetternachrichten gehört haben, fest in den Händen der Eisheiligen ist. Es bleibt kühl und regnerisch, aber dazu passt auch das Programm des heutigen Ö1-Vormittags ganz gut. Es wird nämlich düster. In knapp einer Stunde dreht sich alles um den englischen Komponisten George Butterworth, der in der Zeit vor dem Ersten Weltkrieg lebte und arbeitete. Und wir bleiben in Großbritannien. Am 22. Juli jährt sich der Todestag des legendären Fürsten der Finsternis zum ersten Mal, Ozzy Osbourne.

0: In knapp 35 Minuten tauchen wir ein in das Werk seiner Band Black Sabbath und wir hören uns durch einen der größten Hits, Paranoid. Das und viel mehr jetzt in unserer Wissenssendung.
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0: Mit der Erinnerung ist es verzwickt. Im Nachhinein glorifiziert man vieles. Die Nostalgie ist diese Woche unser Thema. Und wir reisen musikalisch in die wilden, oft nostalgisch verklärten 1970er Jahre. Ozzy Osbourne ist nicht tot zu kriegen. Außerdem berichtet Magdalena Burkhardt über gesundheitsfördernde Architektur. Und wir starten mit Politik. Die Mehrheit der englischen Bevölkerung hat sich 2016 bekanntlich für den Austritt aus der EU entschieden. Die Parole «Make England great again» siegte über alle rationalen Argumente, dass ein Verbleib in der EU ökonomisch gesehen besser wäre. Vielen rechts- als auch linkspopulistischen Parteien gelingt es zurzeit, wichtige Diskurse durch einen nostalgischen Kulturkampf zu ersetzen. Ein Retro-Gespenst geht um in Europa. Johannes Gehlich nimmt es in seiner Reihe «Nostalgie – Instrument populistischer Politik» ins Visier.
2: There will be more opportunities for this country around the world. We will be taking back control. And we have already taken back control of our money, our borders and our laws. And we will seize all the opportunities that Brexit brings.
3: Das politische Erfolgsrezept nostalgischer Rückwärtsgewandtheit ist längst nicht nur ein Phänomen in den USA. Der Slogan Make America Great Again wurde etwa auch von den Befürwortern des Brexit im Jahr 2016 adaptiert. Make England Great Again. Ohne die EU versteht sich. So lautete die nostalgische Botschaft, wie der Soziologe Alan Scott, emeritierter Professor an der Universität Innsbruck, analysiert.
4: The Brexiteers pushing the argument that we want to win back control.
5: Die Brexit-Befürworter brachten das Argument vor, dass wir die Kontrolle zurückgewinnen wollen. Kontrolle war also etwas, das wir angeblich einmal hatten und das uns von der Europäischen Union genommen wurde. Es ist ein rückwärtsgewandtes Argument. In diesem Sinne ist es nostalgisch. Es ist nostalgisch, weil es nach Souveränität sucht. Einer Souveränität über Grenzen, aber auch eine Art Insel der Seligen, in einer Zeit, in der Großbritannien eine industrielle Großmacht war. Make Britain great again. Der Niedergang dieser Dinge wurde dabei sehr erfolgreich der Europäischen Union zugeschrieben.
4: The decline of those things were kind of ascribed to the European Union very successfully.
3: Auch der Medienpsychologe Tim Wolf kann aus seinem Forschungsbereich bestätigen, dass beim Brexit-Diskurs auf die vergangene militärische Größe Englands angespielt wurde.
6: Beim Brexit-Votum, dieses Narrativ von Großbritannien war früher mal eine große Seemacht und uns konnte hier niemand was anhaben und jetzt schaut uns mal an, jetzt sind wir hier ein Spielball von der Europäischen Union und haben eigentlich gar keine Macht mehr. Und dieses Narrativ wurde eben auch da nostalgisch bedient, obwohl ich gerne bezweifeln möchte, dass diejenigen, die sich für den Brexit entschieden haben, gedacht haben, ja, jetzt wird unsere Flotte mal wieder aufgerüstet. Aber trotzdem dieses Gefühl von früher waren wir was in der Welt und man kannte uns dafür, dass wir diese Seemacht waren, das spielt dann halt die wichtige Rolle.
3: Die Journalistin und Buchautorin Miriam Kitt hat sich in ihrem Buch »Christlicher Nationalismus und die Trump-Bewegung« mit historischen Narrativen und modernen Propagandamethoden beschäftigt. Sie verweist darauf, dass die Analogie zwischen der US-amerikanischen MAGA-Bewegung und den nostalgischen Slogans der Brexit-Befürworter kein Zufall war. Der Frontman der Brexit-Bewegung, Nigel Farage, ist ein enger Vertrauter des ehemaligen Trump-Beraters und Publizisten Steve Bannon, der einen eigenen Fernsehpropagandakanal betreibt.
7: Steve Bannon ist jemand, der hier schon auf eine Art und Weise geopolitisch in Europa eingegriffen hat, dass es einen wirklich erschaudern lässt. Und ich glaube, vielen ist das gar nicht mehr bewusst und vielen ist dieser Zusammenhang zwischen Brexit und der MAGA-Bewegung gar nicht mehr besonders bewusst. Das ist natürlich fatal. Und wir haben das beim Brexit erlebt, wo er mit Kampagnen, die von Cambridge Analytica gefahren worden sind, mit Desinformationskampagnen, dafür gesorgt hat, dass die Abstimmung für den Brexit positiv ausgegangen ist. Diese Abstimmung war ja ganz knapp. Und hinterher wurde festgestellt, dass es viele Dark Ads gab, viele vorher nicht bekannte Kampagnen gab und auch eine Finanzierung durch die Vote Leave Campaign, die eigentlich illegal war. Man sieht Farage auch immer wieder bei Steve Bannons War Room auftreten. Also das ist überhaupt gar kein Geheimnis, dass die beiden richtig dicke miteinander sind.
3: Der britische Soziologe Alan Scott erläutert, dass bei der wahlpolitischen Auseinandersetzung um den Brexit letztendlich nostalgische Emotionen über rationale Argumente gesiegt haben.
4: The Remain side tended to point to arguments which were much more zweckrational.
5: Die Remain-Seite neigte dazu, Argumente vorzubringen, die viel stärker zweckrational waren und sich eher an den Sorgen der Menschen um die Zukunft orientierten, also zukunftsgerichtet waren. Zum Beispiel die potenziell erschreckenden, katastrophalen wirtschaftlichen Auswirkungen eines Austritts aus der Europäischen Union. Es gab zwei sehr unterschiedliche Arten von Argumenten. Die eine appellierte an Emotionen, an ein Gefühl des Verlusts. Die andere appellierte an Vernunft und an Eigeninteresse. Und in diesem Fall hat die Vernunft verloren. Die Nostalgie der Menschen hat sich gegen Argumente durchgesetzt, die auf wirtschaftliche Interessen und wirtschaftliche Bedenken ausgerichtet waren.
4: Focus on, as it were, economic interests, economic concerns.
3: Obwohl die jüngere Generation bei der Brexit-Abstimmung aus wirtschaftlichen Gründen für den Verbleib in der Europäischen Union stimmte, siegte am Ende die Angst vor dem Kontrollverlust über die ökonomische Vernunft. Laut dem Soziologen Alan Scott war der österreichisch-ungarische Wirtschaftshistoriker und Sozialwissenschaftler Karl Polanyi einer der ersten Wissenschaftler, der darauf hinwies, dass die Menschen ihre Entscheidungen nicht nach rein rational wirtschaftlichen Argumenten treffen. Die Menschen wollen vor allem, so Polanyi, ihren sozialen Status absichern.
4: There was a very well-known Hungarian, altösterreichischer, if you will, economic historian called Karl Polanyi.
5: Der ungarische Wirtschaftshistoriker Karl Polanyi argumentierte, dass Menschen nicht einfach nur ihre materiellen Interessen verfolgen. Sie versuchen auch, ihre sozialen Ressourcen und ihre sozialen Ansprüche zu schützen. Ich denke also, dass hier ein Double Whammy, eine Art doppelter Schlag stattgefunden hat, wie die Briten sagen würden. Es ist nicht nur der wirtschaftliche Niedergang und die Deindustrialisierung, die offensichtlich sehr wichtig waren. Es ist auch der Verlust von sozialer Anerkennung und sozialen Ressourcen, der damit einhergegangen ist. Teilweise deshalb, weil diese sozialen Ressourcen durch negative Entwicklungen in Frage gestellt wurden.
4: Social assets have also been challenged by developments.
3: Die sogenannten besseren Zeiten, auf die sich vor allem ältere Menschen in England nostalgisch beziehen, werden als die sogenannten Glorious Three Decades bezeichnet. Sie sind jedoch unwiederbringlich vorbei, wie der Soziologe Alan Scott erklärt.
4: The so-called glorious three decades.
5: Die sogenannten glorreichen drei Jahrzehnte, in denen es ein höheres Maß an sozialer Mobilität gab und in denen die Erwartung bestand, dass die nächste Generation bessere Jobs, besseren Wohnraum und einen besseren Lebensstandard haben würde. Das ist heute nicht mehr der Fall. Selbst empirische Studien zur sozialen Mobilität zeigen, dass diese Phase, die durch eine nachfragegetriebene Zunahme von angestellten Berufen geprägt war, vorbei ist.
4: Demand-led of growth in white-collar workers has declined.
3: Bei der Entscheidung für den Austritt aus der Europäischen Union war vor allem die ältere Generation ausschlaggebend, die mehrheitlich für den Austritt stimmte. Die nostalgische Sehnsucht nach den vermeintlich glücklichen, übersichtlichen und prosperierenden Dekaden der Nachkriegszeit dürfte hier den Ausschlag gegeben haben. Der Politikwissenschaftler Adam Benz-Balasch hat sich mit dem grassierenden Phänomen der politischen Nostalgie als Instrument aggressiver Radikalisierung beschäftigt. Auch er sieht in der Verklärung der Nachkriegszeit einen wesentlichen Faktor gesellschaftlicher Nostalgie.
8: The post-war period of promises of peace, sustainable peace, that for sure is over.
9: Die Nachkriegszeit mit ihren Versprechen von dauerhaftem Frieden, die ist ganz sicher vorbei. Frühere Generationen, die Nachkriegsgenerationen, lebten in einer Welt, in der alles immer besser und besser wurde. Das galt nicht für die ganze Welt, sondern für einen Teil Europas, vor allem für den westlichen Teil, dem sich der östliche Teil nach 1989 bis zu einem gewissen Grad anschließen konnte. Es war tatsächlich eine Zeit großer Versprechen, dass es so weitergehen würde. Und nun sind wir tatsächlich in einer Situation angekommen, in der solche Versprechen nicht mehr aufrechterhalten werden können.
10: And now indeed we have come to a situation where such promises are not sustainable anymore.
3: In wirtschaftlicher Hinsicht scheint die nostalgische Erinnerung an bessere Tage durchaus verständlich. Die seit Jahren stagnierende Wirtschaft, der spürbare Kaufkraftverlust, steigende Preise vor allem am Immobiliensektor sind nicht zu übersehen und legen das Gefühl nahe, sich nach jenen Zeiten zurückzusehnen, als die Wirtschaft florierte und das Wirtschaftswachstum ungebremst war. Doch anstatt die wirtschaftlichen Probleme zu adressieren und Vorschläge zum Abbau wirtschaftlicher Ungleichheit zu präsentieren, lenken politische Parteien, die sich die Nostalgie zunutze machen, ökonomische Verteilungsdebatten in einen Kulturkampf um. Die Journalistin und Buchautorin Miriam Kitt bestätigt diesen Befund.
7: Mit den Mitteln des Kulturkampfs wird eigentlich verschleiert, dass es sukzessive eine Verteilung des Reichtums nach oben gibt, eine noch stärkere Verteilung, als man das schon ohnehin gewohnt war. Allein Donald Trump hat im letzten Jahr seiner zweiten Amtszeit sein Vermögen mehr als verdoppelt. Und das betrifft jetzt nur ihn persönlich. Und die kleptokratischen Strukturen, die er begonnen hat zu installieren in seiner Regierung, hat natürlich auch zu einer unglaublichen Bereicherung der Person in seinem engeren Zirkel geführt. Aber darüber wird hinweggetäuscht mit den Mitteln des Kulturkampfs. Und das ist eine sehr gefährliche Waffe.
3: Auch der Politikwissenschaftler Adam Balasch sieht in der Umlenkung der ökonomischen Debatte in Richtung Kulturkampf eine erfolgreiche Strategie.
10: All the things the far right says, from Orbán's Fidesz to the MAGA, Movement in the US.
9: Wenn es um all das geht, was die extreme Rechte sagt, von Orbáns Fidesz bis hin zur MAGA-Bewegung in den USA, ist es sehr interessant zu sehen, dass sie meist auf etwas anderes verweisen, als das eigentliche Problem zu benennen. Wenn man etwa die Hassreden betrachtet, antimuslimische oder anti-LGBTQ-Haltungen und so weiter, dann geht es in Wirklichkeit immer am Kern vorbei. Das eigentliche Problem ist meist ein finanzielles. Es geht um Kaufkraft. Ich habe ein Problem, ich verdiene nicht genug Geld, ich verdiene nicht genug, um meine Familie zu versorgen. Und anstatt dieses Problem anzugehen, mich damit auseinanderzusetzen, zeige ich auf jemanden, traditionell auf jüdische Menschen, in jüngerer Zeit auf muslimische Menschen oder auf sexuelle Minderheiten. Es ist immer derselbe Trick.
10: It's always the same trick, isn't it?
3: Doch warum sind derartige Ablenkungsmanöver so erfolgreich? Der Politikwissenschaftler Adam Balasch versucht eine Antwort.
10: It works so well because it's simple.
9: Es funktioniert so gut, weil es einfach ist. Es funktioniert so gut, weil ein Feindbild konstruiert wird. Und das gilt auch für Verschwörungstheorien. Es ist immer eine einfache Figur, wie im Märchen. Wir leben in einer komplexen Welt. Und wenn wir im Detail erklären wollten, warum meine Kaufkraft geringer ist als die meiner Eltern, geht die Sonne unter, bevor wir mit der Erklärung fertig sind. Es ist einfach viel leichter, die Dinge zu vereinfachen.
10: It's so much easier to simplify things.
3: Neben der Instrumentalisierung nostalgischer Gefühle und der Sehnsucht nach der guten alten Zeit, als der Wohlstand wuchs und der eigene Status nicht bedroht war, war bei der Brexit-Strategie auch die Erinnerung an das einst ruhmreiche englische Königreich erfolgreich. Der britische Soziologe Alan Scott, emeritierter Professor an der Universität Innsbruck, erinnert in diesem Zusammenhang an den Vater der modernen politischen Theorie, Niccolò Machiavelli.
5: Machiavelli sagt, dass der Fürst folgende Dinge sicherstellen muss. Erstens die soziale Ordnung und zweitens den Ruhm des Imperiums. Und ich denke, dass Ruhm oder die Suche nach Ruhm zu einer Art dominierendem Imperativ in der Politik werden kann, Das ist im Westen derzeit nicht der Fall und war es schon lange nicht mehr. Möglicherweise ist es jedoch ein Aspekt von MAGA, also dieses Make America Great Again. Wir waren großartig, wir sind es nicht mehr. Wir werden wieder großartig sein. Auch das ist eine Form von Politik. Eine Art Politik zu betreiben, die von der Suche nach Ruhm geprägt ist, nach vergangenem Ruhm, nach verlorenem Ruhm.
4: Politics in a kind of modality of the search for glory, for past glory, for lost glory.
3: Der nostalgiegetriebene Appell an die einstige nationale Größe ist derzeit wohl in keinem anderen Land so präsent wie in Russland. Der Politikwissenschaftler und Osteuropa-Experte Simon Weiß beschreibt die Allgegenwärtigkeit patriotischer Appelle in Russland.
11: Patriotismus wurde als nationale Idee faktisch auserkoren und deswegen die Top-Down, also die staatliche Erzählung und das Instrumentalisieren der Nostalgie ist fast ausschließlich auf Heldengeschichten aus dem Zweiten Weltkrieg, aus dem großen Vaterländischen Krieg konzentriert, auf andere heldenhafte Motive, Erzählungen, Episoden und Ereignisse aus der russischen Geschichte. Das ist sozusagen der rote Faden. Auf der gesellschaftlichen Ebene sieht es ein bisschen anders aus. Ja? Also das, was man eben Alltagsnostalgie eben nennt. Da sind die Rückbezüge eher Sehnsucht nach sozialer Ordnung, Übersichtlichkeit, Romantisierung bestimmter Aspekte, die in der Sowjetunion besser waren als jetzt im modernen Russland, solche Sachen.
3: Im Falle Russlands gehört der Verweis auf den historisch legitimierten Großmachtstatus zum allgegenwärtigen Narrativ eines nostalgischen Patriotismus, wie der Politikwissenschaftler Simon Weiß erklärt.
11: Eine übersichtliche Erklärung, ja, eine übersichtliche Deutung der Vergangenheit, die man sehr leicht und sehr bequem auf die neuen Realitäten anwenden kann. Nicht zu viel Haarspalterei, nicht zu viel Nuancen. Wir erzählen lieber eine einfachere, stringente Geschichte, wo es darum geht, der Staat war immer wichtig, das Kollektiv war immer wichtig, Großmächtigkeit. Einzigartigkeit des Landes ist wichtig. Insgesamt ist der Großmachtstatus, also im Russischen gibt es dafür unterschiedliche Begriffe, das ist ein roter Faden, ja, in der Erzählung und soll eben auch in einheitlichen Geschichtsbüchern oder insgesamt in der Wissensvermittlung auch so stattfinden.
3: Dem historisch legitimierten nostalgischen Patriotismus liegen in Russland vor allem die Erfahrungen nach dem Zusammenbruch des Kommunismus zugrunde. Gerade die ältere Generation hat laut Simon Weiß die 1990er Jahre als eine chaotische Zeit erlebt, die mit einem spürbaren Statusverlust einherging.
11: Ohne die Transitions- und Transformationserfahrung der 90er Jahre, ja, sehr populär, schon seit Jahren in vielen russischen Städten, dann bestimmte Schokoladen, Süßigkeiten oder Eissorten, ja, die noch in der sehr retromäßigen Verpackung und mit dem Geschmack von damals verkauft und beworben werden, das kommt sehr gut an.
3: In der russischen Alltagssprache lässt sich des Öfteren auch ein Spruch vernehmen, der ebenso nostalgisch wie ironisch auf die vergangene technologische Größe der Sowjetunion anspielt, wie der Osteuropa-Experte Simon Weiß erzählt.
11: Wenn man eben bestimmte Versäumnisse der aktuellen Politik thematisieren möchte, dann gibt es immer so diesen sehr beliebten Spruch, verzeih uns Juri, wir haben alles irgendwie vermasselt. Das ist immer diese Referenz zu Juri Gagarin, der erste Mensch im Weltraum. Das ist ein Stück weit der technologische Höhepunkt

0: der Sowjetunion in diesem Systemwettbewerb mit den USA. Darauf rekurriert man, um zu sagen, okay, wir waren mal so und jetzt dieses Land, teilweise 60, 70 Jahre später, kriegt nicht mal das oder jenes hin. Man kann es auch auf Russisch sagen, das heißt dann, «Прости нас, Юра, мы все проиграли».
1: In einer Rede an die Nation im Jahr 2005 bezeichnete der russische Präsident Wladimir Putin den Untergang der Sowjetunion als die größte geopolitische Katastrophe des 20. Jahrhunderts. Der Ukraine-Krieg hat in den letzten Jahren anschaulich gezeigt, wohin der nostalgische Appell an Patriotismus, Großmachtstatus und Heldentum führen kann. Doch auch im Bereich der Gleichstellung der Geschlechter führt die Politik der Nostalgie zu einer rückwärtsgewandten Utopie. Während das Recht auf Abtreibung in den USA unter Donald Trump immer stärker eingeschränkt wird, wird auch die russische Frau immer öfter auf die Mutterrolle fixiert. So verlangte etwa die russische Senatorin Margarita Pavlova, die selbst Akademikerin ist und drei Kinder hat, junge Frauen sollten keine Karriere mehr machen, sondern stattdessen lieber Kinder bekommen.
0: Wenn jetzt bestimmte Persönlichkeiten in Russland, sei es jetzt gewisse Senatorinnen, Senatoren oder Putin selbst, die fallende Geburtenrate oder insgesamt die Fertilität und Demografie ansprechen, dann nehmen sie nicht unbedingt Rückbezüge auf die Sowjetunion, sondern das geht ja fast schon in Richtung des 19. Jahrhunderts oder ähnliches. Ja, spätestens, also logischerweise schon vor dem Zweiten Weltkrieg, aber dann verstärkt nach dem Zweiten Weltkrieg, ist die Großfamilie auch in Russland oder damals in der Sowjetunion verschwunden. Aber hier sehen wir, dass sie auch in sehr alte Zeiten zurückgehen, um jetzt das Problem zu adressieren, vor dem ja viele Industriestaaten oder moderne Staaten insgesamt stehen.
1: Der Journalist und Dokumentarfilmer Stephen Lambie hat viele Reisen durch Europa und die USA unternommen, um den Ursachen für den Erfolg von rechtspopulistischen, zum Teil faschistischen Parteien und Bewegungen auf den Grund zu gehen. In seinem Buch »Dennoch sprechen wir miteinander« versammelt er Geschichten von Begegnungen mit Anhängern der Magerbewegung, Teilnehmern am Sturm auf das Kapitol oder italienischen Neofaschisten, die sich alljährlich beim Grab von Benito Mussolini treffen. Der Buchautor sah bei der Prozession der Neofaschisten von der Innenstadt des Ortes Predappio bis zum Grab Mussolinis Männer, die ganz offen SS-Hemden trugen.
2: Ich dachte am Anfang, die achten darauf, dass da keine verbotenen Parolen gebrüllt werden. Ich hatte aber mehr den Eindruck, dass diese Karabinieri mit ihren schicken Uniformen darauf achten, dass die Faschisten nicht von anderen angegriffen werden, also dass es eine Art Schutzpolizei war. Im Moment ist diese Gruppe von überschaubarer Größe. Allerdings stelle man sich eine Situation vor, in der die italienische Gesellschaft sich noch stärker im wirtschaftlichen Niedergang empfindet, die Arbeitslosigkeit steigt, der Druck von außen, auch wegen kriegerischer Auseinandersetzungen, Ukraine, Nahost, so stark wird, dass die politischen Fliehkräfte auch in Italien so groß werden, dass diese jetzt noch relativ überschaubare Gruppe an Bedeutung gewinnt. Dann ist das martialische Gehabe, was jetzt nur in Form von T-Shirts und Sprüchen und in sozialen Medien sich ausdrückt, nach meiner Beobachtung und meiner Vermutung kein Randphänomen mehr, sondern dann sind diejenigen, die ich da habe, beobachten müssen, diejenigen, die auch dann richtig zuschlagen.
3: Johannes Gehlich berichtet diese Woche über Nostalgie, Instrument populistischer Politik. Morgen geht es dann darum, wie die aktuell scheinbar starke Gefühlswelle für die Demokratien von morgen genutzt werden kann. Eine umfangreiche Literatur- und Linkliste zur Reihe finden Sie unter oe1orf.at/radiokolleg. Und für die Redaktion zur Reihe ist Ulrike Schmitzer verantwortlich. Weiter geht es hier nun mit Architektur. In welchen Räumen fühlen wir uns wohl und wieso? Welche Räume fördern unsere Gesundheit? Es wirkt paradox, aber gerade dort, wo wir Heilung und Erholung suchen, etwa in Krankenhäusern, dominieren oft kalte, ungemütliche Räume. Doch es geht auch anders. Magdalena Burkhardt berichtet in ihrer Reihe Healing Architecture, wie Architektur heilen hilft, heute darüber, wie Material und Farbe unser Wohlbefinden fördern können.
4: Eher dunkle Gänge, oft sehr bedrückte Stimmung. Also ich finde nicht hier, aber sonst generell heiß im Sommer. Nicht so eine angenehme Atmosphäre. Und wenn man länger im Krankenhaus ist, ist es ja wahrscheinlich nicht, weil es einem so gut geht.
5: Woran denken Sie, wenn Sie das Wort Krankenhaus hören?
6: Ich versuche erstmals nicht an Krankenhäuser zu denken, aber als ich dieses hier entdeckt habe, war ich schon erstaunt über nicht nur die Schönheit teilweise, dass man es den Patienten so angenehm wie möglich macht durch wirklich Dekoration, Grünflächen, wenn sie aus den Fenstern schauen und eben die Sauberkeit und Modernität.
7: Patientinnen, Patienten zentriert, ist klar, aber sozusagen, wenn die Schwester, der Pfleger, dass denen gut geht, dann geht es auch der Patientin gut. Ja? Man muss sehen, es geht darum, um alle, und wir sprechen hier über 3000 hier arbeitende Persönlichkeiten.
5: Albert Wimmer, Architekt der Klinik Floridsdorf in Wien. Neben Licht und Natur spielt auch die Oberfläche eines Raumes eine zentrale Rolle, wenn es um Healing Architecture geht. Farbe und Material beeinflussen, wie wohl sich Personal, Besuchende, Patientinnen und Patienten fühlen. Über die Rolltreppe geht es hinauf in die Patientenzimmer. In der Klinik Floridsdorf gibt es Einzel- und Zweibettzimmer. Sie sind ähnlich aufgebaut. Eine Seite ist fast vollständig verglast, davor ein hellgrüner Vorhang. Eine bräunliche Sitzbank, Tisch und Sessel, helle Farben.
7: Das hat alles einen Sandton. Die Farbe weiß war ein No-Go. Das ist genau dort, wo Leute nicht in einen Geräteraum gehen sollen. Es ist überall erdige, sandige, also elementare Farben.
5: Farben im Patientenzimmer können Stress senken und die Genesung beeinflussen. Das zeigt eine Studie der Medizinischen Universität Graz aus dem Jahr 2022. Patientinnen und Patienten lagen nach der gleichen Behandlung in den gleichen Räumen. Einmal mit Blick auf farbige Quadrate, einmal mit Blick auf die Zimmerwand. Die Farben, helle, pastellige Töne, stellte der Grazer Künstler Richard Krische zusammen. Menschen, die in farblich gestalteten Zimmern lagen, hatten um 9% bessere Werte, was die körperliche und psychische Gesundheit betrifft. Auch bildende Kunst kann beruhigen und Stress reduzieren. In der Klinik Floridsdorf zeigt Albert Wimmer auf ein Wandmotiv, ein kreisförmiges Bild eines Baumasts mit Blättern.
7: Ich würde heute diese Sachen nicht mehr selbst machen, sondern würde sie Künstler beauftragen damit. In Freiburg haben die Wandtattoos Künstler gemacht.
5: Die Kinder- und Jugendklinik Freiburg wurde von den Wiener Architekturbüros Albert Wimmer und Architects Collective geplant und 2024 in Betrieb genommen. Hier wurden viele Prinzipien der Healing Architecture umgesetzt. Licht, Luft, Orientierung, Material, Farbe sowie Bezug zu Grünraum. Bildende Künstlerinnen und Künstler gestalteten die helle Lichtdecke in der Eingangshalle und Grafiken, die im gesamten Gebäude verteilt sind. Ein weiterer wichtiger Aspekt von Healing Architecture ist die Akustik. Lärm beeinträchtigt die Genesung. Mit steigendem Lärmpegel steigt der Medikamentenbedarf und medizinische Fehler nehmen zu. Das zeigt eine Studie aus dem Jahr 2017.
8: Wollen Krankenhäuser ihren Patienten wirklich helfen, Ruhe zu erlangen, müssen sie den Lärm in den Griff bekommen. Ich selbst musste mich ein paar kleineren Eingriffen unterziehen und abgesehen von den körperlichen Schmerzen war der schlimmste Teil dieser Erfahrung der ständige Krach. Alarme plärrten, Überwachungsgeräte piepten, Geräusche von Transportwagen hallten ebenso durch den Flur wie Gespräche des Personals. Krankenhäuser können so laut sein wie Autobahnen und überschreiten die von der Weltgesundheitsorganisation WHO empfohlenen Dezibelgrenzen oft um einiges.
5: Das schreibt die amerikanische Wissenschaftsjournalistin Emily Anthes über einen Krankenhausaufenthalt in ihrem Buch »Drinnen – Wie uns Räume verändern«. Die technische Entwicklung eröffnet neue Gestaltungsmöglichkeiten. Etwa die Lichtdecke in Freiburg, sagt Albert Wimmer, die in der Klinik Floridsdorf noch nicht möglich war. Das zeigt sich auch bei den Oberflächen. Geräte werden tendenziell kleiner und lassen sich unauffälliger integrieren. Für eine wohnlichere Atmosphäre.
7: Ein sehr sensibler Bereich ist natürlich der Intensivbereich.

0: Ich. Gehen wir mal von einem Verkehrsunfall aus, um ein einfaches Beispiel zu nehmen. Sie werden eingeliefert über den Schockraum, über die Notfall und kommen dann in die Intensivstation. Sie wachen nach ein paar Stunden auf und dann sehen Sie altes Muster, sehr viele Geräte rund um sich, wahnsinnig viele Schläuche, an denen Sie hängen. Das reduziert nicht Angst. Und die Entwicklung geht jetzt dorthin, dass man sagt, wir wollen eigentlich dort Bereiche haben, die sehr ruhig sind, wo die Decke Lichtspiele hat, wo die Technik, und die wird immer besser und kleiner, mehr versteckt ist, und wo sie sozusagen aufwachen und sagen, naja, so schlimm war es nicht, es ist eh ganz gut gegangen.
1: Wenn wir jetzt ein Krankenhaus planen, planen wir für ein Krankenhaus, die in 10 oder 15 Jahren gebaut wird. Und die Technik ändert sich ständig und sehr schnell. Und es ist ja, schwierig zu wissen, was die Technik brauchen wird in 10 oder 15 Jahren.
2: Maja Kevcir forscht an der TU Wien zu Healthcare Design. Aufgrund der schnellen Veränderungen sei es wichtig, Krankenhäuser flexibel zu planen, sagt sie. Auch bei Oberflächen seien heute Materialien aufgrund neuer Reinigungstechniken möglich, die früher nicht denkbar waren.
1: Holz als Material hilft sehr viel. Wir haben das Problem hier in Österreich, dass die Hygienenormen und Regeln Holz als Material nicht so gut finden. Aber in Skandinavien ist diese menschliche Dimension sehr wichtig und sie haben einige Strategien entwickelt, wie man das Holz als Material besser reinigen kann. Aber hier es ist viel schwieriger. Es gibt einen Konflikt also zwischen Sicherheit und Hygiene auf einer Seite und emotionale Geborgenheit oder ja, wohnliche Atmosphäre auf anderer Seite. Und ich glaube, dass wir einige Lösungen finden müssen, wie man mit dem Holz entwerfen kann und einfach diese Elemente reinigen kann. Also es gibt Lösungen.
2: In Krankenhäusern sind die hygienischen Auflagen besonders streng. In Pflegewohnhäusern oder Reha-Kliniken ist mehr Spielraum möglich. Dort lassen sich wohnliche Materialien eher einsetzen. Vorhänge, Teppiche oder offene Holzoberflächen, also Holzböden, die nicht versiegelt sind. Pflanzen sind im Pflegeheim möglich, im Krankenhaus meist nicht, sagt Maja Kevcir. Raumatmosphäre ist komplexer, als es ein Bild beschreiben kann. Licht, Vorhänge, Sitzmöglichkeiten, das allein reiche nicht, sagt der Architekt Albert Wimmer. Beim Bau der Klinik Floridsdorf galten jedoch zwei Grundsätze.
0: Es darf nicht ausschauen wie ein Spital und es darf nicht riechen wie ein Spital. Sie kennen das, wenn Sie in eine Zahnarztpraxis gehen, dann riecht es eben nach einem Zahnarzt. Es ist die Balance aller Wahrnehmungen, die wir haben. Und wir leben momentan in einer Zeit, wo das Visuelle wahnsinnig stark ist. Das ist aber falsch. Das Haptische, das Akustische. Es gibt in Wien so ein schönes Schlagwort, das heißt, ich kann die nicht riechen. Ja? Das kann man sich, das muss man sich nur überlegen, was das heißt.
3: Was interessant ist, ist, dass wir Gesundheit immer noch vor allen Dingen fürs Auge planen. Und das, obwohl wir wissen, dass wir Räume immer multisensorisch wahrnehmen.
2: Silke Felber leitet das Forschungsprojekt OLFAC an der Kunstuniversität Linz. Das Projekt wird vom Europäischen Forschungsrat gefördert.
3: Wir sehen, dass ein Sinn oder eine Sinneswahrnehmung eine andere tendenziell unterstützt. Das heißt, wenn wir es mit fensterlosen Räumen zu tun haben, mit kahlen Räumen, mit klinischen Räumen, dann wird dieser Eindruck von einer bestimmten Geruchskomposition, die von unserem Hirn als solche zusammengesetzt wird, auch noch einmal potenziell verstärkt und umgekehrt. Wenn wir beispielsweise, ich sage es jetzt ganz plakativ, einen Eimer mit Erbrochenem sehen, dann antizipiert unser Gehirn schon die Möglichkeit des unangenehmen Geruchs, der davon ausgeht. Und wenn keine Gegenantwort kommt, dann bleibt dieser Geruch bestehen, ohne dass wirklich die molekulare Basis für diesen Geruch im Raum sein muss.
2: Man könne aber auch mit visuellen Reizen arbeiten, um angenehme Düfte zu suggerieren, die tatsächlich nicht präsent sind, so die Forscherin. Gerüche werden im limbischen System verarbeitet, also dort, wo Emotionen und Erinnerungen entstehen. In Gesundheitseinrichtungen ging es lange vor allem darum, Gerüche zu beseitigen. Auch die Forschung konzentrierte sich bisher vor allem auf diese Geruchskontrolle, sagt Silke Felber. Gerüche, die etwa von Bodenbelägen, Desinfektionsmittel oder Medikamenten ausgehen. Eine völlige Geruchslosigkeit ist allerdings nicht gut. Unser Gehirn braucht eine gewisse Vielfalt an Gerüchen, um gesund zu bleiben. Gerade bei Erkrankungen wie Demenz oder Multipler Sklerose ist es wichtig, das Gehirn weiterhin mit Reizen zu stimulieren.
3: Unser Gehirn stellt einen bestimmten Sinneseindruck zusammen. Es stellt zum Beispiel den Eindruck zusammen, dass etwas klinisch riecht. Ja? Also wir betreten eine Gesundheitseinrichtung und haben das Gefühl, es riecht hier nach Krankenhaus. Das ist nicht ein bestimmter Duft, das ist nicht ein bestimmtes Molekül, sondern das ist ein Puzzle, das unser Gehirn in dem Moment des Riechens herstellt.
2: Welches Bild dabei entsteht, ist individuell. Der Geruch von Salzwasser, Sand und Meer weckt bei vielen Urlaubserinnerungen und damit positive, entspannende Gefühle. Für andere kann genau derselbe Geruch belastend sein, etwa nach traumatischen Erfahrungen. Auch kulturelle Prägung spielt eine Rolle. Bestimmte Düfte wie Lavendel können nachweislich Angst reduzieren, etwa vor Operationen. Auch Vanille oder Bergamotte können Stresshormone wie Cortisol senken. Hinweise darauf gibt es unter anderem aus Studien im klinischen Umfeld, etwa auf Covid-Stationen.
3: Es gibt eine ganz interessante Studie mit Patientinnen und Personal aus Covid-19-Stationen, die in Gesundheitseinrichtungen in Südkorea durchgeführt worden ist. Also es ging dabei um die Zufriedenheit mit Geruch überhaupt. Und diese Zufriedenheit war ein wesentlicher Faktor einerseits dafür, ob Patienten das Gefühl hatten, dass die Umgebung ihre Genesung unterstützt. Und gleichzeitig war es so, dass beim Personal Geruch der wichtigste Faktor dafür war, wie sehr sie die Umgebung tatsächlich als unterstützend für ihre Arbeit empfanden.
2: Die Forschung dazu steckt noch in den Kinderschuhen. Klar ist aber, Atmosphäre wirkt weit über das Visuelle hinaus. Sie beeinflusst Genesung, Arbeit und Wohlbefinden im Krankenhaus.
4: Die Spitäler sind halt bei dir nicht zu baut. Ja, mir gefällt's. Mehr kann ich nicht sagen.
5: So bereitet ein Spitalsaufenthalt beinahe Freude. Healing Architecture, wie Architektur heilen hilft. Magdalena Burkhardt berichtet, präsentiert hat den Beitrag Esther Holoschi, Redaktion Monika Kalcic. Und morgen geht es dann darum, wie eine gelungene Raumplanung Stress reduziert. Auch Musik kann bekanntlich Stress reduzieren. Es kommt aber aufs Genre an. Der gleich folgende Song wirkt beruhigend, aber nur auf Schwermetallfans. Diese Gegend ist schwarz bei Tag und rot bei Nacht. So beschreibt der US-Konsul das industrielle Herz Großbritanniens, Birmingham, im 19. Jahrhundert. Und 100 Jahre später, um 1970, erwacht hier eine Musikrichtung namens Heavy Metal. Das pulsierende Herz, die Band Black Sabbath. Es geht räudig zu in Liedern wie Paranoid. Stefan Niederwieser und Robert Stadlober analysieren dieses Lied jetzt mit einer Heavy-Metal-Professorin. 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
6: 1970. In Birmingham schlägt das stolze Herz der britischen Arbeiterklasse. Ruß liegt auf dem Land und die Gegen- und Protestkultur der 60er Jahre ist weit weg. Eine Band singt hier von eisernen Männern, gefallenen Engeln und einem Hexensabbat. Das ist die Geschichte von schwarzen Tagen und glühenden Nächten. Das ist die Geschichte von Paranoid.

0: Hallo Robert.
1: Hallo Satan.
2: Na, Entschuldigung. Kleiner Witz. Ich meine natürlich Stefan. Hallo Stefan. Wir feiern heute den Hexensabbat, oder?
0: Ganz genau. Black Sabbath legen vor 50 Jahren im britischen Birmingham das Fundament von Heavy Metal. Warst du schon mal in Birmingham?
2: Ich war schon einmal in Birmingham, allerdings nicht vor 50 Jahren, sondern erst vor 15 oder so. Und ja, es gibt schönere Städte auf der Welt. Ja, was natürlich Birmingham auszeichnet, ist natürlich, dass da schon sehr früh Metall verarbeitet worden ist, also Eisenerz. Ja, das kommt dort sehr nahe der Erdoberfläche vor und das lässt sich relativ leicht dort abbauen. Und als hier dann die Dampfmaschine neu erfunden wurde und die industrielle Revolution losbrach, da wurde Birmingham das pumpende Herz der britischen Industrie.
3: It was prosperous, but not for working class people. They were spending 10 hours a day doing backbreaking, semi-skilled at best labor.
0: Das ist Dina Weinstein, Metal-Professorin an der DePaul University in Chicago.
3: It wasn't just Sabbath who said this. They all thought that music was not only the only way out, but there were already musicians who made it out, who became big shots, moved to London, made loads of money and had famous bands.
2: Also Dina Weinstein sagt hier, Birmingham ist damals sehr wohlhabend, nur eben nicht für die ungelernte Arbeiterinnenschaft. Also die Schichten von denen, die dauern teilweise 10 Stunden und sind knochenhart mit den immer selben Handgriffen. Und Musik ist der einzige Weg, diesem Schicksal zu entgehen. Und es gab bereits Bands, die es geschafft haben bis nach London und die reich geworden sind. Und das hat Black Sabbath angetrieben.
0: Diese Stadt und diese Arbeitsplätze, die Birmingham bietet, zieht Menschen an. Das führt dazu, dass Birmingham Mitte des 20. Jahrhunderts die zweitgrößte Stadt Großbritanniens ist. Die Regierung steuert deshalb dagegen.
2: Zeittafel. Ab 1946 sieht der West Midlands Plan vor, dass die Bevölkerung Birminghams deutlich schrumpfen soll. Bald werden zehntausende Slum-Wohnungen durch kommunale Wohnblöcke ersetzt. Der Dienstleistungssektor wächst enorm. Deshalb wird der Bau von Bürogebäuden ab 1965 deutlich erschwert. Zehntausende Arbeiter aus der Karibik und Indien werden angeworben. 1969 rollt in Birmingham der 2-millionste Mini vom Fabriksband. Haushalte hier haben das höchste Durchschnittseinkommen Großbritanniens abseits von London. Die Autoindustrie dominiert. 50.000 Beschäftigte arbeiten bei den drei größten Firmen.
4: During the 60s, the British Blues Revival and the Merseybeat thing were big things. You know, one was down south, one was up north. Birmingham was in the middle. They took in influences from both those things.
0: Das ist Andrew Cope. Er hat ein Buch über Black Sabbath geschrieben.
4: A lot of the bands in Birmingham started off wanting to be either a blues band or a rock and roll band, but there were so many of them. So the only way to stand out from the crowd would be to develop a new style.
2: Während der 1960er Jahre, sagt Andrew Cope, sind Merseybeat und das Blues Revival sehr groß. Und das eine ist im Norden Englands, in und um Liverpool, und das andere im Süden, in und um London. Und dazwischen liegt genau Birmingham. Und viele Bands beginnen hier mit einem dieser beiden Stile. Und wer herausstechen will, der muss einen eigenen Stil entwickeln.
0: Black Sabbath tun das, vor allem mit ihrem zweiten Album Paranoid. Und der Sound der Stadt, der Klang der Stadt, bildet sich auch auf dem Album ab. Bill Ward ist der Schlagzeuger von Black Sabbath. Er erinnert sich später, dass er nachts oft entfernte Maschinenhämmern gehört hat. Und dazu improvisiert er dann am Kopfende seines Betts.
4: At night you could hear it. It was very loud. I mean, they were hammering out steel, forges and so on. Ka-chunk, ka-chunk, ka-chunk, ka-chunk. Very rhythmical.
0: Und Tony Iommi ist der Gitarrist von Black Sabbath. Er muss eines Tages an der Blechpresse für einen Kollegen einspringen, als er 17 ist. Er verliert dabei 2 Fingerkuppen, die des Zeige- und des Mittelfingers seiner Greifhand. Da erzählt ihm jemand von Django Reinhardt, einem virtuosen Jazzgitarristen, der ähnliche Verletzungen nach einem Brand abbekommen hat.
2: Genau, und Tony Iommi bastelt sich dann Ersatzfingerkuppen aus geschmolzenem Plastik und lernt die Griffe für die Akkorde auf der Gitarre neu. Und meines Wissens hat er auch dünnere Saiten aufgezogen und stimmt die Gitarre wesentlich tiefer, der typische Metal-Sound. Er macht das aber vor allem, damit er nicht so viel Kraft zum Greifen braucht.
4: So you ended up with a like a chord, if you like, that was very hollowed out, using just the lower two strings on the guitar. They're like the thicker bottom strings. It's a very medieval sound. So hence you get what are called power chords, because when you sort of use that style, that's what you get. It became known as a power chord.
2: Also die Akkorde von Tony Iommi klingen ausgehöhlt, sagt Andrew Cobb, weil er oft nur die beiden tiefsten Saiten spielt. Und das klingt dann fast mittelalterlich. Letztlich wird dann diese Art zu greifen später als Power Chords bekannt.

0: But when you combine that with other things like the really loud music, the heavily distorted music, and also the way that Tony Iommi developed as a guitarist, suddenly you're partway there towards what became the heavy metal sound.
1: Ja, wenn man das alles zusammennimmt und mit sehr lauter, sehr verzerrter Musik kombiniert, dann ist man quasi schon auf dem halben Weg zu dem, was später mal Heavy Metal werden soll. Da fehlt jetzt nur noch das Okkulte, oder?
2: Dafür interessieren sich Black Sabbath sehr, insbesondere der Bassist Geezer Butler, aber auch Led Zeppelin, ebenfalls aus Birmingham.
3: And so Satan is a theme of rebellion. You know, the medieval saw God as good. And Satan is the fallen angel who is then evil personified. And so if you don't like what is considered good in your culture, going over to the other side means to go into Satanism. You know, misbehaving women are seen as witches at Black Sabbath.
1: Satan bedeutet Rebellion, sagt Dina Weinstein. Satan war Jahrhunderte vorher ein gefallener Engel, also das personifizierte Böse. Aber was, wenn man die Gesellschaft und ihre ganzen bornierten Werte ablehnt, dann ist Satanismus ein möglicher Weg. Und unangepasste Frauen wurden beispielsweise früher ziemlich schnell als Hexen gebrandmarkt, die einen Hexensabbat feiern.
2: Geezer Butler fällt eines Abends nach den Proben auf, dass beim Kino gegenüber eine lange Schlange steht, um sich einen italienischen Horrorfilm anzusehen. Und zwar die drei Gesichter der Furcht. Auf Englisch Black Sabbath. Und die Band heißt ja vorher Earth und sucht einen neuen Namen und deswegen nennen sie sich Black Sabbath. Er sagt später über den Songtext zu Paranoid, den er geschrieben hat.
1: Im Grunde handelt er von Depressionen. Ich kannte den Unterschied zwischen Depression und Paranoia nicht wirklich. Es ist ein Drogending. Wenn du einen Joint rauchst, wirst du paranoid. Du kannst dich nicht mehr in andere hineinversetzen. Und es gibt diesen Punkt, an dem die Paranoia vom Pottrauchen übergeht in die Depression.

0: Und so steigt der Song ein.
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0: Das Album ist noch zu kurz und Tony Iommi fängt mit einem Gitarrenriff an, die Band steigt ein, Geezer Butler schreibt den Text so schnell er nur kann. Und alles das soll in 2 Stunden erledigt gewesen sein. Und Black Sabbath sind ja damals schon sehr erfolgreich. Im Vereinigten Königreich geht diese Single Paranoid bis auf die Nummer 4 der Charts. Die Musikpresse lehnt sie aber ganz grundsätzlich ab. Im Cream Magazine, und dieser Name ist direkt inspiriert durch die Progressive Supergroup rund um Eric Clapton, steht dann bald:
1: Black Sabbath haben die Raffinesse von 4 Neandertalern, die auf die Ausrüstung einer Rockband gestoßen sind.
0: Ein anderer Kritiker schreibt, Black Sabbath wären
1: das Schlimmste der Gegenkultur auf einem Plastikteller schwachsinniger Totenbeschwörungen, drogenbedingte Reaktionszeit, endlos Soli, all das.
0: Black Sabbath können nun mit der Gegenkultur, die vor ihnen gekommen ist, sehr wenig anfangen.
2: Ozzy Osbourne once famously said that to them, you know, the whole flower power thing in America was just a load of rubbish, because the only flower that you saw in Aston was on a gravestone.
1: Ozzy Osbourne soll einmal gesagt haben, dass die Flower Power aus Amerika für ihn einfach nur Müll war. Die einzigen Blumen in seinem Viertel waren auf einem Grabstein.
0: Damals gelten Black Sabbath noch als Progressive Rock. Der Begriff Heavy Metal ist schon im Umlauf. Er kommt in Reviews vor über Bands wie den Byrds, Steppenwolf oder der Jimi Hendrix Experience. Heavy Metal beschreibt auch sowas wie einen Geisteszustand. Etwas fühlt sich Heavy Metal an. Und richtig setzt sich der Begriff dann Ende der 70er Jahre durch. Ein britisches Magazin schreibt von einer neuen Welle des britischen Heavy Metal und meint damit unter anderem Iron Maiden.
1: Ja, es ist ja die Kulminierung der Gegenkultur, also das Wegfegen der Hippies, der ziemlich verlogenen Flower Power Generation, oder zumindest hat das alles nicht ganz so funktioniert. Die Blumen sind nicht aufgegangen, sie waren dann doch auf Gräbern. Und da hauen Black Sabbath quasi gnadenlos rein. Die Gesellschaft verändert sich ja auch in Großbritannien, die Industrialisierung beginnt Fuß zu fassen. Die britische Autoindustrie implodiert komplett. Und da kommen dann eben Black Sabbath her und gießen all diese schweren Gefühle und diese schwere Zeit in schweres Metall, eben in Heavy Metal. Der Text ist zwar nicht wichtig, aber Paranoid endet folgendermaßen: Und also, wenn du diese Worte hörst, die dir erzählen, wie es mir ergeht, sag ich dir, genieß das Leben. Ich wünscht, ich könnt, aber es ist zu spät.
0: Und das war einer von 100 Songs. Geschichte wird gemacht.
3: 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Das war's für heute mit dem Radiokolleg und wir hören nochmal rein in den Song.

0: Sehr schön. Alexandra Augustin begleitet Sie durch den Vormittag. Heute ist der 12. Mai, übrigens auch der Tag der Pflanzengesundheit, ein internationaler Aktionstag, der uns Menschen das Thema Pflanzengesundheit näher bringen möchte. Ein wichtiges Thema auch für Landwirte und Bauern. Und über die hören Sie heute noch mehr ab 15.30 Uhr, nämlich darüber, wie Crowdfunding Kleinstbauern dabei hilft, zu überleben. Und ums Essen geht es hier später auch noch. Das erwartet Sie heute noch in Ö1.
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1: 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Das Highlight einer neuen Einspielung der Kölner Akademie unter Michael Alexander Willens ist Mozarts Klarinettenkonzert unter Mitwirkung des französischen Solisten Nicolas Balderoux. Albert Hosp stellt diese Aufnahme vor. Und ein bisschen Telemann,

0: Uhr hat die Polizei 7 E-Scooter aus dem Verkehr gezogen. Ihre Höchstgeschwindigkeit bei der polizeilichen Rolltestung lag zwischen 40 und 62 km/h. An Strafen eingehoben hat die Polizei an dem Tag mit Organmandaten fast 11.000 Euro. 80 Anzeigen wurden ausgestellt. Seit der Novelle der Straßenverkehrsordnung müssen E-Scooter mit Blinkern und definierten Reflektoren ausgestattet sein. Laut Polizei dienen die gezielten und verstärkten Kontrollaktionen der Sicherheit aller Verkehrsteilnehmer. Keine Zahlen gibt es zu geahndeten Verstößen gegen die Helmpflicht für E-Scooter-Lenker unter 16 Jahren.
1: Rund um die Fußball-Weltmeisterschaft werden auch in Österreich wieder viele neue Fernseher gekauft. Der Verband österreichischer Entsorgungsbetriebe appelliert deshalb, alte Geräte nicht lange im Keller stehen zu lassen, sondern fachgerecht zu entsorgen. Martin Krachler berichtet.
2: Und zwar einerseits, weil in einigen Fernsehern noch Substanzen stecken können, die gefährlich sein können, wie Blei oder Quecksilber. Und andererseits, weil Fernseher wie Smartphones viele wertvolle Rohstoffe enthalten, die momentan dringend gebraucht werden, wie der Verband sagt. Zum Beispiel kann Eisen, Kupfer und Gold aus alten Fernsehern wiederverwertet oder recycelt werden. Übrigens, Sie können alte Geräte nicht nur im Abfallzentrum abgeben, sondern auch beim Händler direkt. Die sind in Österreich verpflichtet, Altgeräte zurückzunehmen.
1: Und jetzt noch zu den Wetteraussichten.
3: Vorerst kann es im Großteil Österreichs regnen und auf 1200 bis 700 Meter schneien. Größere Regenmengen kommen heute im Süden zusammen, auch Gewitter gehen nieder. Im Lauf des Nachmittags dann von Westen her Sonne, aber auch weitere Regen-, Schnee- oder Graupelschauer. Dazu starker bis stürmischer Wind aus West bis Nordwest und maximal 5 bis 14 Grad. Morgen immer wieder sonnig, in der Früh aber gebietsweise frostig. Und zu Christi Himmelfahrt von Westen her der nächste Schub an Regen. Soweit das Wetter mit Gunda Schuller.
1: Und jetzt noch ein Blick auf die Themen des Mittagsjournals, heute mit Barbara Schieder.
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6: Und hier geht es musikalisch weiter. In der kommenden Musikstunde präsentiert Andreas Maurer das Werk eines Komponisten, das bis heute wie ein Echo aus einer untergegangenen Welt klingt. Der Brite George Butterworth verbindet englische Volksmusik mit einer stillen, melancholischen Klangsprache zwischen Naturidylle und Vergänglichkeit. Seine Lieder und Orchesterwerke wirken oft pastoral und zurückgenommen und tragen doch bereits den Schatten des Ersten Weltkriegs in sich. 1916 fällt Butterworth selbst an der Somme mit nur 31 Jahren. Seine Musik bleibt als eine der eindringlichsten Stimmen der englischen Musik am Beginn des 20. Jahrhunderts.
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8: Wie klingt Schönheit im Schatten des Krieges? Vielleicht so.

0: Dem britischen Komponisten George Butterworth ist diese Ausgewählt-Sendung gewidmet. Und sie startet am Ende, denn am 9. August 1916 liest man in einem Telegramm des Kriegsministeriums London:
1: Wir bedauern zutiefst, Ihnen mitteilen zu müssen, dass Lieutenant George Butterworth, Durham Light Infantry, am 4. August im Gefecht gefallen ist. Besondere Nachforschungen zur Bestätigung dieser Nachricht werden angestellt.
0: Auch aus dem Buckingham Palace flattert ein Telegramm im Haushalt der Familie Butterworth ein.
1: Der König und die Königin bedauern zutiefst den Verlust, den sie und die Armee durch den Tod ihres Sohnes im Dienst seines Landes erlitten haben. Ihre Majestäten sprechen ihnen ihr aufrichtiges Mitgefühl aus.
0: George Butterworth fällt 1916 in einer der größten Schlachten an der Westfront des Ersten Weltkriegs. Er ist 31 Jahre jung. Seine Musik wird zur Chiffre einer unterbrochenen Zukunft.

0: Es gibt kaum einen Komponisten, der sich mehr in seiner Musik ausgedrückt hat, meinte Ralph Vaughan Williams über die Werke seines Kollegen und Freundes George Butterworth. Chris Russman und das BBC National Orchestra of Wales spielten die von Russman posthum fertiggestellte Fantasia von George Butterworth. Ausgewählt widmet sich in dieser Sendung ganz dem britischen Komponisten George Butterworth. Verwurzelt in der englischen Volksmusik und der pastoral gefärbten Klangsprache vor dem Ersten Weltkrieg entwirft Butterworth Naturbilder von schlichter Intensität und melancholischer Klarheit. Seine Werke vermeiden das große Pathos und wirken gerade deshalb so eindringlich als Musik des Innehaltens, als Hören des leisen Lichts.
1: In song.

Musikalisches Glockengeläut, von freudigen Kirchenglocken bis zur Totenglocke, durchzieht den kleinen Liedzyklus Braden Hill. Bryn Terwel und Malcolm Martineau gaben daraus die Nummer 1. Doch wie immer bei der Musik von George Butterworth handelt es sich hier keineswegs um eine reine Naturbeschreibung. Die Landschaft von Braden Hill dient als Speicher von Erinnerung und Vergänglichkeit. Bei Braden Hill handelt es sich nämlich um einen isolierten Hügelkörper mitten in der Ebene von Worcestershire. Schon die isolierte Lage, fast wie ein natürlicher Aussichtsturm oder ein vorgeschichtliches Denkmal, macht Braden Hill damals so interessant für die Künstlerinnen und Künstler. Denn darin findet sich bereits diese ganz eigene Mischung aus Weite und Einsamkeit, die für die englische pastorale Kunst so typisch wird. Zudem sind die Spuren der Geschichte in Braden Hill eingeschrieben. Relikte der Römerzeit ebenso wie mittelalterliche Burgruinen. Vielleicht hat George Butterworth in Braden Hill, 1912 schreibt er den Zyklus, auch schon die Vorzeichen des Ersten Weltkriegs festgehalten. Die Vorahnung einer untergehenden Welt.

die zweite der englischen Idyllen von George Butterworth. Grant Llewellyn dirigierte das Royal Liverpool Philharmonic Orchestra. Ausgewählt über den britischen Komponisten George Butterworth, der 1885 geboren wird. Johannes Brahms führt da gerade seine vierte Sinfonie auf. Antonín Dvořák werkt an seiner siebenten. Und im Theater an der Wien gibt man die neue Operette Zigeunerbaron von Johann Strauss Sohn. Politisch sichert sich das britische Empire gerade mehrere Gebiete in Afrika und Asien. Doch auch die eigene Insel wird mehr und mehr erschlossen. Die Industrialisierung ist in vollem Gange, vor allem das Eisenbahnnetz wird massiv ausgebaut. Unter anderem in Yorkshire. Vater Butterworth arbeitet für die North Eastern Railway. Doch Musik spielt im Haushalt trotzdem eine große Rolle. Auch weil Mutter Butterworth eine professionelle Sopranistin ist und sie schreibt eigene Musik. George Butterworth erhält von ihr den ersten Musikunterricht. Klavier lernt er bei einem deutschen Pianisten, der nach England ausgewandert ist. Und Butterworth spielt auch Orgel in der nahen Schulkapelle. Aus dieser Zeit stammen bereits die ersten Kompositionen des 12-Jährigen, drei jugendliche Kirchenlieder, wie er sie nennt. Offizielle Aufnahmen gibt es davon bis heute aber leider nicht.

und schickt ihn zur Ausbildung nach Eton und Oxford. Dort wird George aber erstmal Präsident des Musikclubs, denn anstatt Latein zu büffeln, spielt er lieber Klavier. Musikalische Einflüsse kommen von dem Komponisten und Theoretiker Hubert Parry. Der schreibt nämlich Ende des 19. Jahrhunderts das Buch »The Evolution of the Art of Music«. Parry versucht darin, Musikgeschichte nicht bloß als Aneinanderreihung großer Komponisten zu erzählen, sondern als kulturellen Entwicklungsprozess. Für die Zeit ist das ziemlich modern gedacht. Musik erscheint bei ihm als etwas, das organisch aus Gesellschaft, Volkskultur, Religion und nationalem Charakter herauswächst. Butterworth ist begeistert und fragt sich immer öfter, wie klingt eigentlich englische Musik? Vielleicht hat er dabei auch die folgende Sinfonie von Parry im Ohr, die kurz nach seinem Buch entstanden ist und die schon auf Butterworth eigenen Stil verweist.

Ein Ausschnitt aus der 4. Sinfonie von Hubert Parry mit Matthias Barmatt und dem London Philharmonic Orchestra. George Butterworth studiert zu dieser Zeit gerade am Trinity College in Oxford. Dort widmet er sich aber lieber

der Musik und noch viel wichtiger, er trifft auf den Volksliedsammler Cecil Sharp sowie den Komponisten und Volksliedenthusiasten Ralph Vaughan Williams. Ab dann unternimmt Butterworth regelmäßig Ausflüge ins Umland auf der Suche nach Folksongs, also ursprünglichen Liedern. Oft zusammen mit Vaughan Williams. Beide werden stilistisch stark davon beeinflusst.

Christopher Maltman und Roger Vignoles waren das mit Loveliest of Trees, dem ersten Song aus der Sammlung Shropshire Lad von George Butterworth. 300 Volkslieder zeichnet Butterworth während seiner Landpartien auf, zusammen mit Melodien und Tänzen. Er nimmt sogar an Volkstanzfesten teil und führt auch dazu entsprechende Feldforschungen durch. Butterworth gilt sogar als professioneller Morris-Tänzer, eine traditionelle englische Volkstanzform, die vermutlich bis ins späte Mittelalter oder die frühe Neuzeit zurückreicht. Die Männer tragen dabei weiße Hemden und Glöckchen an den Beinen. In den Händen halten sie Stöcke, die sie während der choreografierten Schrittfolge in der Mitte immer wieder zusammenklopfen. Butterworth sieht in den Morris-Tänzen aber kein museales Ritual, sondern einen sozialen und musikalischen Organismus. 1906 wird er sogar Gründungsmitglied der English Folk Dance and Song Society und er gehört auch dem Vorführensemble der Gesellschaft an. Wie das Ganze geklungen hat? Nun ja, Percy Aldrich Granger, der etwa gleich alt ist wie Butterworth, schreibt später einen Morris Dance für Orchester.

Country Gardens, ein englischer Morris-Dance, aufbereitet für modernes Orchester von Percy Aldrich Grainger. Sir Simon Rattle leitete in dieser Aufnahme das City of Birmingham Symphony Orchestra. Ausgewählt über den britischen Komponisten George Butterworth, der rund um 1900 Landpartien unternimmt, um urtümliche britische Musik aufzusaugen. Und Sie hören es, Butterworth ist damit auch nicht allein. Um die Jahrhundertwende ist die Suche nach dem typisch Englischen eine Art nationale Obsession. Auch Cecil Sharp, Gustav Holst oder Lucy Broadwood machen sich auf die Suche nach dem Echten. Der Grund? Die Musik ist an einem Punkt angekommen, wo es scheinbar nichts Neues mehr zu finden gibt. Also orientiert man sich am Alten bzw. ganz Alten. Neue Melodien und ein neuer harmonischer Tonvorrat werden gesucht. Und viele sind überzeugt, dass das Typische der Musik versteckt oder noch besser vergessen irgendwo auf seine Wiederentdeckung wartet. Und man ist sich sicher, es schlummert in den Bräuchen der Landbevölkerung, die nahezu unberührt von der Verunreinigung städtischer Einflüsse ist.

kurzes Scherzando, der zweite Satz aus der Streichersuite von George Butterworth. Arrangiert und dirigiert von Chris Russman. Musiziert hat das BBC National Orchestra of Wales. Der 20-jährige George Butterworth ist einer der wichtigsten Erforscher der britischen Volksmusik Anfang des 20. Jahrhunderts. Das Interessante an seinen Manuskripten ist sein deutliches Interesse an vergleichenden Melodiestudien. Es gibt Seiten in den Aufzeichnungen, auf denen er drei oder vier Versionen derselben Melodie nebeneinander stellt. Manche sammelt er selbst, andere stammen von anderen Collections. Und man sieht ganz klar einen Prozess des Vergleichens und Bewertens. Butterworth interessiert sich offensichtlich sehr dafür, wie diese Musik funktioniert, worum es dabei geht, wie authentisch oder genau sie ist und wie sich eine Melodie etwa von einer eher mollartigen zu einer durartigen Fassung verändern kann und trotzdem denselben melodischen Grundriss behält. In dieser Zeit widmet sich Butterworth auch der Gedichtsammlung Shropshire Lad. Die Gedichte stammen von Alfred Edward Houseman, aber als die Sammlung 1896 erscheint, wird sie zunächst kaum beachtet. Erst mit dem Burenkrieg und dann vor allem rund um den Ersten Weltkrieg trifft sie einen Nerv. Denn Houseman schreibt über junge Männer, Landschaften, Abschiede, unerfüllte Liebe und den frühen Tod. In einer einfachen, aber emotional hoch aufgeladenen Sprache. Das Entscheidende dabei, dieses Shropshire ist weniger ein realer Ort als vielmehr eine Erinnerungslandschaft, ein imaginäres England voller Hügel, Wirtshäuser und Jahrmärkte und zugleich voller Vergänglichkeit. Genau dort trifft sich Houseman mit Butterworth. Auch Butterworth sucht in seiner Musik keinen folkloristischen Realismus, sondern einen emotionalen Klangraum aus Volkslied, Natur, Erinnerung und Verlust. Hinzu kommt die fast unheimliche historische Perspektive. Viele dieser Gedichte aus Shropshire Lad entstehen lange vor dem Ersten Weltkrieg, wirken später aber wie Vorahnungen einer ganzen verlorenen Generation. Als Butterworth 1916 selbst im Krieg fällt, verschmilzt seine Biografie plötzlich mit diesen Liedern. Seine Vertonungen klingen dadurch bis heute wie Stimmen aus einer Welt kurz vor ihrem Verschwinden.

0: James Rutherford und Eugene Astey waren das mit dem sechsten Song aus dem Zyklus A Shropshire Lad von George Butterworth. Nach seinem Abschluss in Oxford beginnt Butterworth eine Laufbahn als Musiker. Nebenbei schreibt er Kritiken für die Times, komponiert und lehrt auf einem College in Oxfordshire. Kurz studiert er Klavier und Orgel am Royal College of Music in London, wo er unter anderem von Hubert Parry unterrichtet wird. Doch schon nach einem Jahr bricht er das Studium ab. Er ist unentschlossen, was er machen möchte. Und dann beginnt der Erste Weltkrieg. Für uns heute klingt das unverständlich, aber Butterworth meldet sich freiwillig zur Armee. Auch weil der Militärdienst dem Unentschlossenen eine Aufgabe bzw. etwas zu tun gibt. Der sportliche Musiker tut sich an der Front auch hervor. In einem Schreiben heißt es:
1: Nachdem sein Hauptmann verwundet worden war, führte Butterworth seine Kompanie mit großer Umsicht und Ruhe. Durch seine Tatkraft und seine völlige Missachtung der Gefahr gab er an der Front ein hervorragendes Beispiel. Sein Name war bereits zuvor wegen guter und tapferer Leistungen besonders hervorgehoben worden.
0: 1916 fällt George Butterworth jedoch bei der Schlacht von Somme. Sein Leichnam wird nie gefunden. Viele von Butterworths Stücken gelten als Symbole für die unzähligen gefallenen unbekannten Soldaten. Allen voran The Banks of Green Willow.

0: Sir Neville Mariner und die Academy of St. Martin in the Fields spielten The Banks of Green Willow, eine Idylle für Orchester von George Butterworth. Das war Ausgewählt über Schönheit im Schatten des Krieges, der britische Komponist George Butterworth. Wie immer können Sie alle gespielten Stücke dieser Sendung online nach- und wiederhören auf oe1.orf.at. Gestaltung und Moderation Andreas Maurer.
1: Und wir ziehen gleich weiter in den hohen Norden und es wird kulinarisch. Die nordische Küche ist sehr beliebt. Wir besuchen das The Hills, ein elegantes Restaurant in Oslo. Um das geht es nämlich gleich in den Radiogeschichten und das erwartet Sie außerdem heute in Ö1.
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3: Am Mikrofon Eva Liebentritt. Nach der Evakuierung des Kreuzfahrtschiffes Hondius auf Teneriffa ist ein weiterer Passagier positiv auf das Hantavirus getestet worden. Der Spanier zeigt

0: Primosch.
1: Unter höchsten Sicherheitsvorkehrungen wird Frankreichs erste Hantavirus-Patientin im Pariser Spital Bichat versorgt. Nach anfänglichen Symptomen hatte sich der Zustand der etwa 60 Jahre alten Frau rasch verschlechtert. Sie konnte auf der Intensivstation stabilisiert werden. Sie war gemeinsam mit 4 anderen Kreuzfahrtteilnehmern aus Teneriffa nach Paris gebracht worden. Sie müssen bis auf Weiteres im Krankenhaus bleiben, sagt Gesundheitsministerin Stephanie Rist. Für sie gilt mindestens 15 Tage Quarantäne im Spital Bichat. Strenger überwacht werden nun auch jene 22 Personen, die auf Flugreisen in der Nähe von Erkrankten waren. Die Regierung in Paris hält täglich 2 Krisenräte ab.
0: Bei israelischen Luftangriffen im Süden des Libanon sind Medienberichten zufolge mindestens 6 Menschen getötet worden. 7 weitere wurden verletzt. Trotz der geltenden Waffenruhe greift Israel weitere Ziele der Hisbollah-Miliz an. Am Samstag hatte Israel laut eigenen Angaben mehr als 80 Infrastruktureinrichtungen der Hisbollah getroffen. Und der Krieg zwischen den USA und dem Iran wirkt sich immer gravierender auf die Weltwirtschaft aus. Die gestörten Lieferwege treffen jetzt auch österreichische Elektronikunternehmen, berichtet aus Oberösterreich Christoph Kienast.
2: Das Unternehmen Abatec aus der oberösterreichischen Gemeinde Regau ist eines der Betroffenen. 12 bis 14 Wochen Lieferzeit hat man bei Leiterplatten normalerweise. Aktuell wartet man schon doppelt so lange. Diese Leiterplatten braucht man aber für praktisch alle elektronischen Produkte. Der Branchensprecher der Elektrotechniker in Oberösterreich, Stefan Breishuber.
3: Also eigentlich ist man zu 100% vom Ausland abhängig. Wenn ich jetzt einen Fernseher schaue, es gibt eigentlich keinen mehr, der die Komponenten tatsächlich zu 100% in Europa fertigen kann, beziehungsweise gibt es in Europa auch keinen Fernsehproduzenten mehr.
2: Die Elektrotechnikunternehmen rechnen damit, dass die Nachfrage nach Reparaturen deutlich steigen wird. Denn wenn ein neues Produkt nicht sofort geliefert werden kann, könnten sich viele Reparaturen plötzlich wieder rechnen.
0: Fast 8 Jahre nach einem rätselhaften Mafiamord mitten in der Wiener Innenstadt ist jetzt ein Verdächtiger festgenommen worden. Der Mann aus Montenegro ist von österreichischen Zielfahndern in Italien ausgeforscht worden. Laut dem Bundeskriminalamt soll er den 32-Jährigen im Dezember 2018 erschossen haben. Hintergrund soll ein Konflikt zwischen Drogenclans gewesen sein. Der Klimawandel steuert in diesem Jahr auf einen Höhepunkt zu. Laut der Klimaforschungsgruppe WWA ist bei Waldbränden weltweit allein zwischen Jänner und April so viel Land zerstört worden wie nie zuvor in diesem Zeitraum. Insgesamt mehr als 1,5 Millionen Quadratkilometer. Das ist ungefähr 4-mal so groß wie Deutschland. In Cannes werden heute die 79. internationalen Filmfestspiele eröffnet. Im Wettbewerb um die Goldene Palme hat auch der neue österreichische Film von der Regisseurin Marie Kreuzer Gentle Monster Weltpremiere. Mehr von Benno Feichter.
4: Eine Mutter muss mit Ermittlungen gegen ihren Mann zurechtkommen, eine Polizistin mit der Übergriffigkeit ihres pflegebedürftigen Vaters. Gentle Monster kreist um Themen wie sexuelle Machtausübung und Vertrauensbruch. Regisseurin Marie Kreuzer.
5: Ich würde jetzt, wo der Film fertig ist, sagen, dass es für mich ein Film über Ehrlichkeit ist, über Ehrlichkeit anderen gegenüber, aber auch Ehrlichkeit sich selbst gegenüber.
4: 22 Produktionen sind in den Wettbewerb eingeladen. Darunter Filme von Pedro Almodóvar und Christian Mungiu, den Oscar-Preisträgern Ryosuke Hamaguchi aus Japan und des iranischen Regisseurs Asghar Farhadi, der mit Isabelle Huppert gedreht hat. In der Sektion A Certain Regard hat das Drama Everytime der österreichischen Regisseurin Sandra Wallner Weltpremiere.
0: Und jetzt zum Wetter.
6: Im Lauf des Nachmittags zwar von Westen her Sonne, doch können jederzeit auch wieder größere Quellwolken und Regen, Schnee oder Graupelgewitter auftauchen. In Unterkärnten, in der Steiermark und im Mittel- und Südburgenland bleibt es noch eine Weile richtig regnerisch und auch im Osten lockert es erst spät auf. Starker bis stürmischer Wind aus West bis Nordwest und 5 bis 14 Grad und die Schneefallgrenze 700 bis 1200 Meter. Morgen immer wieder sonnig, in der Früh aber gebietsweise frostig. Soweit das Wetter mit Gunda Schuller.
7: Und weiter geht es hier mit Literatur.
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0: Norwegens Kunstszene ist er ein Star. Matthias Fallbakken. Der bildende Künstler, Jahrgang 1973, beherrscht die Erfolgsklaviatur nicht nur in den Galerien und White Cubes, sondern auch zwischen den Zeilen und Buchdeckeln. Vor 25 Jahren sorgte Fallbakken mit seiner gewaltgeladenen skandinavischen Misanthropentrilogie der Coca-Cola Company, gefolgt von Macht und Rebell sowie Anfan, für Aufsehen. Wir stellen heute Auszüge aus The Hills vor, seinem vierten, süffisanten, 2017 erschienenen Roman. The Hills ist ein elegantes Restaurant in Oslo, das an das Wiener Café Landmann oder auch die Zürcher Kronenhalle erinnert. Der Roman erzählt von zwei Tagen in dieser konservativen Idylle, als eine verführerische Kindfrau-Protokoll Personal und Stammgäste durcheinanderwirbelt. Die alte Welt mit dem Rascheln der großformatigen Zeitungen prallt auf die neue Welt der gebeugten Häupter, die nervös auf ihren Smartphones herumwischen. Der Ich-Erzähler dieses Kammerstücks ist der von seiner Hochsensibilität geplagte Kellner. Er wacht gewissenhaft über silberne Milchkännchen und Tischbesen, gemeinsam mit anderen neurotischen Figuren. Der Barchefin, dem Barpianisten, dem Maître d'Hôtel, auch Maître d'Hôtel genannt, alias der Oberkellner. Und dann ist da auch noch der Koch. Hören Sie jetzt drei Ausschnitte aus The Hills von Matthias Fallbakken, in denen einige dieser Figuren vorgestellt und so manche rätselhafte Namen erläutert werden, wie jener des Stammgastes, den alle das Schwein nennen. Es liest Markus Meyer.
1: Das Restaurant The Hills stammt aus einer Zeit, in der ein Schwein und eine Sau war, pflegt der Maître d'Hôtel zu sagen. Mit anderen Worten, aus der Mitte des 19. Jahrhunderts. Ich stehe hier, stramm, in meiner Kellnertracht und könnte so genauso gut vor 100 Jahren oder mehr gestanden haben. Jeden Tag vollbringen erwachsene Menschen extreme Taten. Aber ich nicht. Ich warte. Ich bin zu Diensten. Ich bewege mich im Raum umher und nehme Bestellungen auf, schenke ein und räume ab. Im Hills können die Menschen mit einem traditionsreichen Umfeld verschmelzen. Sie sollen sich willkommen fühlen, aber nicht so zu Hause, dass sie vergessen, wo sie sind. Mit einigen Ausnahmen wohlgemerkt. Manche der Gäste nutzen das Lokal, als wäre es ihr Wohnzimmer. Das Schwein, einer unserer Stammgäste, apropos Schweine, sitzt an Tisch 10, am Fenster, jeden Wochentag um 13:30. Das Schwein ist normalerweise immer pünktlich, aber jetzt ist es 13.41 Uhr und er hat sich noch nicht eingefunden. Ich drehe eine Schleife hinaus zum Eingang. Kein Schwein. Der Garderobier Petersen blickt von seiner Zeitung auf. Wir alle hier in The Hills sind gewissenhaft. Es ist ein Ort der Gewissenhaftigkeit. Gewissenhaftigkeit und Umsorge hängen zusammen. Davon bin ich überzeugt. Das Mittagessen ist voll im Gange und der Hauptraum hat sich mit der oberen Mittelklasse gefüllt. Weiche Haut, sanfte Sprache, elegante Kleidung. Im Eingangsbereich steht eine Reihe kleinerer Kaffeetische mit klassischen Marmorplatten. Dort ist die Akustik stärker. Weiter drinnen im Lokal hat man Tischtücher über die Tischplatten gebreitet. Es klirrt, aber die Geräusche sind gedämpft. Besteck wird über Porzellan bewegt und hinauf zum Mund. Zähne kauen, Kehlköpfe wandern hinauf und hinunter, man schluckt. Hier dreht sich alles um Verzehr. Ich sorge für den Rahmen. Ich nehme nie an diesem Verzehr teil. Ich beobachte die Einnahme des Essens. Es ist ein deutlicher Unterschied zwischen der Erfahrung, einen kräftigen Chèvre Picodon zu sich zu nehmen, die gastronomische Explosion in der Mundhöhle, und der, den Lippen derjenigen Personen zuzusehen, die das tun. Ich decke die Tische so dicht wie möglich. Kontinentaler Stil. Es gibt kaum Platz, aber ich finde einen Spalt und presse zusätzliche Gläser, Nebenteller, eine weitere Flasche dazwischen. Es fühlt sich reich und füllig an. Der Kronleuchter ist nicht sonderlich groß. Nicht größer als ein durchschnittlicher Futterbeutel für Pferde, aber schwer. Und er hängt wie ein Sack aus Kristall von der niedrigen, gewölbten Decke über dem runden Tisch in der Mitte des Raumes. Auf dem Boden befindet sich ein platt

0: getrampeltes Mosaik aus Steinen, die in konzentrischen Kreisen ausgelegt worden sind. Alles, was aus Holz gefertigt ist, ist solide, dunkel und abgenutzt. Die beiden umfangreichen Wandspiegel sind beeindruckend. Die Spiegelschicht auf der Rückseite des Glases ist an manchen Stellen zersprungen. Das gibt eine hübsche Patina. Die jugendstilartigen Spiegelrahmen aus Eiche wurden 1901 montiert. Das hat mir die Barchefin erzählt. Die Barchefin ist das Gedächtnis des Lokals. Sie hat das Gesicht einer Akademikerin, ist aber ein wenig zu fröhlich dafür. Sie sieht einfach alles. Von einem gebogenen Messingrohr, das über der Eingangstür montiert ist, hängen zwei dicke Filzvorhänge, an deren Rändern zum Schutz gegen Verschleiß Kalbsleder aufgenäht wurde. Die Vorhänge sollen verhindern, dass die Wärme nach draußen dringt. Herein, durch diese Bedeckung, das Portal des Hills oder den Bühnenvorhang, wenn man so will, kommt das Schwein. Endlich. Lächelnd und nickend. Es ist fast 10 vor, also gerade noch tolerierbar. Ich erwidere weder das Lächeln noch das Nicken. Die Kellner wurden beschieden, davon Abstand zu nehmen. Ich bin grundsätzlich weder ein Lächler noch ein Nicker. Daher fällt es mir nicht schwer, die Anweisung an alle Kellner zu befolgen. Eine ausdruckslose, aber diensteifrige Miene den Gästen gegenüber. Das Pokerface gehört zum Handwerk. »Entschuldigen Sie die Verspätung«, sagt das Schwein und lacht verlegen. Nicht grunzend, sondern eher mit einer Art Wiehern. Wie nennt man das Wiehern, das ein Esel von sich gibt? Ein Iahen? Das Schwein kichert mit einem lauten Ia, wie er es oft macht. Ich habe mir schon mehrmals gedacht, dass das Schwein ein Esel ist, im übertragenen Sinne. Ein Esel, wie man ihn aus der europäischen Mythologie und Literatur kennt, also nicht den alten griechischen, störrischen und dummen, sondern den biblischen, verlässlichen und loyalen Esel. Obwohl er heute nicht besonders verlässlich war. »Wie viele werden wir heute sein?«
1: 4, mich eingeschlossen«, sagt das Schwein.
0: »Und die anderen kommen gleich?«
1: »Das nehme ich an.«
0: Es gibt viele Arten, sich zu kleiden. Das Schwein hat die einzig akzeptable gewählt. Tadellos. Er trägt ständig neue Anzüge und dem Schnitt, den Nähten und der Stoffqualität nach zu urteilen, müssen sie von den Schneidern in der Savile Row und Umgebung sein. Mit seinen rund 60 Jahren und durch den täglichen Auftritt in solchen Gewändern ist er in jeder Hinsicht ein stattlicher Mann und ein Mustergast. Das Schwein passt ins Hills wie die Faust aufs Auge. Deshalb räumen wir ihm einen Spielraum bei der Anzahl der reservierten Plätze ein, dulden zu spät kommen, wenig nachvollziehbare Beschwerden und so weiter. Nicht, dass so etwas oft passieren würde. Das Schwein ist wohlhabend, das ist offenkundig, aber auch ein wenig introvertiert. Still und regelmäßig bringt er neue Geschäftsfreunde und Bekannte mit ins Hills, vorzugsweise zum Mittagessen, ab und an zum Abendessen. Stets höflich und stets tadellos, was Kleidung und Manieren angeht. »Wir haben Ihnen den üblichen Fenstertisch freigehalten«, sage ich und strecke die Hand aus, während ich mit der anderen 4 Speisekarten nehme und ihn durch den Raum geleite. Mit perfektem Timing ziehe ich seinen Stuhl zurück und wiederhole die Standardphrase: »Ein wenig Mineralwasser, während Sie in die Karte blicken?«
1: »Ja, bitte.«
0: Er dreht mir den Rücken zu und erlaubt mir, den Stuhl sanft in seine Kniekehlen zu schieben. Das Schwein hat volles, grau-weißes Haar, das er sich wöchentlich kurz schneiden lässt. Er bekam schon in seinen 20ern graue Haare, als er in Paris Karriere machte und dort den Spitznamen Le Gris verliehen bekam, was umgehend zu Griesen, das Schwein, wurde, als er nach Norwegen zurückkehrte. Seine Augenbrauen sind dunkel geblieben, was ihn intelligent wie Castelli oder hundeartig wie Scorsese aussehen lässt.
2: Markus Meyer liest Ausschnitte aus The Hills, dem 2017 erschienenen Roman von Matthias Fallbacken. Eine ironisch-absurde, an Wes Anderson, Matthew Barney und Thomas Mann erinnernde große Bildbeschreibung. Im Folgenden sind jetzt noch der Oberkellner und eine Studie über das Gesicht sowie der Koch dran.
0: Wie bestellt kommt der Maître d'œuf. Beim kleinsten Anzeichen von Ärger ist er sofort zur Stelle.
1: »Was ist los?«

fragt er. Jetzt wird er schnüffeln. Er muss stets die Kontrolle behalten. Er denkt, dass ihm das Restaurant gehört, vielleicht weil sein Vater hier auch Maître d'œuvre war und zuvor dessen Vater. Er blickt mich lange und eingehend an. Dann bringt er, wie er das oft tut, sein großes Gesicht langsam näher an meines heran. In der Regel ist ein Kindergesicht eine reine, runde Oberfläche mit den symbolträchtigen Zügen von Augen und Mund. Augen und Mund stechen in einem Kindergesicht hervor. Die Augen und der Mund können die Quelle faszinierender Schönheit sein. Sie sind ein Mittel der Kommunikation. Man kann Unsicherheit, Freude und Trauer an ihnen ablesen. Mit dem Alter wird das Gesicht immer mehr vom Gesicht selbst dominiert. Augen und Mund werden vom Gesicht selbst in den Hintergrund gedrängt. Das Gesicht des Maître d'œuvre ist ein schlagendes Beispiel für diesen Triumph des Gesichts. Seine Augen, die sicher einmal glänzend und hell waren, sind nicht nur eingesunken und blass, sie sind auch merkwürdig klein im Verhältnis zur gesamten Gesichtsfläche. Die Tränensäcke haben ebenso viel Aussagekraft wie die Augen. Seine Augen und sein Mund, die, als er jünger war, für den Großteil seiner Ausdrucksfähigkeit verantwortlich waren, leisten jetzt nur noch einen minimalen Beitrag dazu, was in seinem Gesicht vor sich geht. Sein Mund, einst prall, potent und weich, ist nun stramm, lippenlos, umgeben von vertikalen Falten. Es sieht aus, als bliese er ständig auf einer Querflöte. Was von den Lippen noch übrig ist, dient inzwischen im besten Fall als eine Art Vorhang vor den gelblichen Zähnen. Sein Gesicht hat viel Stirn, Kiefer und Kinn, mit Gruben, Poren und Furchen, raue und glatte Bereiche, fettige Flächen, eine Unmenge an Schattierungen und Farbnuancen, kleine Netze aus geplatzten Blutgefäßen und Abnutzungserscheinungen von langjährigem Rasieren, dem Auftragen von Aftershave und seinem Alkoholkonsum. So manche Mimik und Grimasse hat sich verfestigt, und es ist keine Kunst, von außen zu erkennen, was in ihm vorgeht, ganz egal, wie zugeknöpft er ist. »Glück und Unglück leben Seite an Seite«, sagt er. Nun habe ich nicht allzu viel zu sagen, was das Thema Gesichter betrifft. Wenn ich mich meinen Problemen von Angesicht zu Angesicht stellen möchte, um es mal so auszudrücken, muss ich nur in den Spiegel schauen. Es ist, als wäre mein Gesicht ein Abdruck aller Sorgen, die sich in mir im Laufe der Jahre angesammelt haben. Die Sorgen sind die Gussform meines Gesichts. Ich verspüre oft eine Anspannung und weiß, was sie mit meinem Gesicht anstellt. Gewebe und Unterhautfett werden von den Sorgen ausgedörrt. Ich fühle, dass die Mundwinkel nach unten gezogen werden. Ein Ziehen im Gesicht. Ich spüre, wie die Gefühle an meinem Gesicht ziehen und zerren. Wie ist das möglich? Dass ein Alkoholproblem ein Gesicht auszehren und ruinieren kann, ist verständlich. Dass die Blutgefäße und Poren vom Alkohol geweitet werden, ist logisch. Dies kann man im Gesichtsdrama des Maître d'œuvre verfolgen. Aber dass Emotionen ein Gesicht zerstören können, das erscheint ungerecht. Wer Nerven hat, bekommt ein sogenanntes Nervengesicht. Wozu soll das gut sein? Ist das Gesicht eine Art Marionette der Nerven? Dass man mit dem Gesicht kommuniziert, ist offensichtlich. Aber wenn man versucht, seine Nerven mit einem Pokerface zu verbergen und dennoch ein Nervengesicht hat, was für einen Zweck hat das denn? Was für eine evolutionäre Sackgasse ist das? Man hilft einem Kind, wenn es weint, aber man schützt das Kind, wenn das Nervengesicht den Raum betritt. Niemand kommt einem Nervengesicht zu Hilfe. Manchmal, sagt die Barchefin, geht der Maître d'œuvre nach hinten und schmiert sich Creme ins Gesicht. Daher der Glanz. Ich muss grinsen. Er verbirgt es gut, aber ich höre, wie er sich eincremt, sagt die Barchefin. Darüber können wir kichern, die Barchefin und ich. Hörbares Eincremen. Aber davon, sagt die Barchefin, dürfen beispielsweise Sellers und seine Truppe nichts erfahren. Aus solchen Details können sie eine ganze Architektur des Spotts errichten.

Die Küche im Hils erinnert mehr an eine Schmiede als an eine Küche. Verbrannt, verkohlt. Der Gasherd, den der Chefkoch in der Ecke brennen lässt, sieht wie ein Hochofen aus. Das Brutzeln und Sieden ist die Wände hochgeklettert und in jede Nische und Ritze gekrochen. Die Helfer des Chefkochs stehen am anderen Ende der Küche. Ich habe kaum Kontakt mit ihnen. Die Öffnung zwischen der Küche und dem Restaurant ist eine Mischung aus Durchreiche und Kücheninsel. Es ist keine designte Struktur. Sie ist im Laufe eines halben Jahrhunderts durch Gebrauch und Hinzufügungen organisch entstanden. Die Decke ist kohlrabenschwarz. Der Koch schwitzt unter einer Decke, die so schwarz ist, dass man sie schlicht und ergreifend nicht sieht. Sie ist quasi nicht da. Über ihm hängen noch mehr Töpfe und Pfannen und andere Geräte. Und darüber wiederum ist die Decke, die man nicht sehen kann. Er hat flambiert und flambiert, der Koch, und die Decke weggebrannt, sozusagen. Über dem Platz des Kochs ist ein Nichts, ein tiefes, dunkles Nichts, eine Leere in der Höhe. So verrußt ist die Decke. Sie reflektiert nichts. Die Küche ist relativ eng. Und der Koch steht an der Stelle, an der auch der Chefkoch vor ihm stand und auch der davor, wo alle Chefköche standen und Tag ein, Tag aus dies und das gebraten und nicht zuletzt endlos flambiert haben. Oben am Karl-Berners-Platz hat Tjelle seine Schmiede. Der Koch sammelt seine Messer ungefähr alle 6 Monate ein und bringt sie zu Tjelle, um sie dort schleifen zu lassen. Tjelle schleift die Messer des Kochs, bis sie scharf sind. So wie der alte Johansson, der Hauspianist, oben auf seinem Zwischengeschoss, auf seinem Flügel die alten Melodien schärft, bis sie geradewegs ins Ohr gehen. Für zwischenzeitliches Schleifen greift der Koch auf eine japanische Schleiftechnik zurück. Es genügt ihm, die Messer 2-mal im Jahr zu Tjelle zu bringen. Der Koch schwört jedoch auf europäische Messer, auf europäischen Stahl. Die Messer liegen sauber und einsatzbereit auf einem Tuch rechts neben dem benutzten Schneidebrett. Es sind nicht zu viele. Jedes Messer hat einen begrenzten Einsatzbereich. Sie sind rein ästhetisch betrachtet eine Konstante im Verhältnis zum robusten Körperbau des Kochs. Aber die Reinheit des Stahls steht in scharfem Kontrast zu seinem verwüsteten Gesicht. Etwas, das ihn rein visuell betrachtet, wiederum enger mit den Messern verbindet. Was möglicherweise paradox erscheint. Aber so ist es nun mal. Die fein geschliffenen Messer finden Widerklang in seinen zerfurchten Wangen und seiner platten Nase. Er ist plump und bringt den Mund nicht auf, wie man sagt. Er ist grob, wie der Schmied, ein Grobian, mit begnadetem gastronomischem Riecher. Ein Gorilla, der über einen außergewöhnlichen Geschmackssinn verfügt. Er sagt nicht viel, aber wenn doch, dann klingt er steif und harsch. Wie damals, als er brummte, dass im Maître d'eux ein Bürgerkrieg zwischen Alkohol und Homosexualität tobt.

Markus Meyer las aus Matthias Walbackens Roman The Hills. Maximilian Stadler hat aus dem Norwegischen übersetzt. Erschienen ist das Buch im Wilhelm Heine Verlag 2017 mit freundlicher Genehmigung der Salomonsen Agency. Gestaltung Nicole Dietrich.

0: Hier geht's gleich weiter mit Musik. Davor noch Tipps für Ö1 Clubmitglieder und solche, die es gerne werden wollen.
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2: In Vorarlberg wird vom 21. bis 24. Mai ganz Hohenems zur Bühne.
3: Unter dem Motto Reisen lädt das Kulturfest zu Konzerten, Lesungen, Diskussionsrunden, Führungen, Film- und Tanzvorstellungen, Ausstellungen und heuer erstmals auch zu einem Discoabend.
2: Dabei werden nicht nur öffentliche Plätze bespielt, sondern auch ungewöhnliche und im Alltag oft übersehene Räume geöffnet.
3: Die Emsianer 2026 widmet sich dem Reisen in all seinen Facetten. Zwischen Musik und Kunst, Geschichte und Architektur, Literatur und Performance. Wie immer öffnet das Kulturfest auch die Tore zu besonderen, oft verborgenen Orten und lädt dazu ein, unsere Stadt neu zu entdecken.
2: Eröffnet wird das Kulturfest mit einem Konzert der Tonart-Sinfonietta unter der Leitung von Markus Pferscher. Gemeinsam mit dem Gesangverein Nibelungenhort und der Flötistin Natalia Telles-Ramirez führt der Abend musikalisch durch unterschiedliche Länder und Epochen. Von Mieczysław Karłowicz über Cécile Chaminade bis zum zeitgenössischen britischen Komponisten Paul Lewis. Die Emsianer findet vom 21. bis 24. Mai in Hohenems statt. Weiter geht es in die Steiermark. Im Musikverein Graz lädt Dirigent Vassilis Christopoulos am 19. Mai gemeinsam mit den Grazer Philharmonikern zu einer philharmonischen Soiree auf die britischen Inseln unter dem Titel
3: Very British.
2: Auf dem Programm stehen Werke von John Ireland, Gordon Jacob und Gustav Holst. Musik, die englische Landschaften ebenso heraufbeschwört wie traditionelle Volkslieder.
3: Zu hören ist unter anderem Gordon Jacobs Konzert für Flöte und Streichorchester mit der Flötistin Vanessa Latzko sowie Gustav Holsts St. Paul's Suite, in der Melodien wie Greensleeves anklingen.
2: Die philharmonischen Soireen sind moderierte Kurzkonzerte in kleiner Orchesterbesetzung und dauern etwa eine Stunde. Im Anschluss wird der Konzertabend bei einer Jazz-Lounge im Foyer des Kongress Graz fortgesetzt. Mit Swing-Klassikern von Gershwin bis Cole Porter, gespielt von Studierenden der Kunstuniversität Graz. Very British mit Vassilis Christopoulos, den Grazer Philharmonikern und Vanessa Latzko am 19. Mai um 18 Uhr im Kammermusiksaal des Musikvereins Graz. Jetzt nach Wien, wo an der Wiener Volksoper derzeit ein Ballettabend zu sehen ist, der unterschiedliche Handschriften amerikanischer Tanzkunst zusammenführt.
3: American Signatures vereint Choreografien von Jerome Robbins, Pam Tanowitz, Lar Lubovic und Jessica Lang und spannt dabei einen Bogen vom klassischen Ballett bis zu zeitgenössischen Formen des Tanzes.
2: Den Auftakt des Abends bildet Jerome Robbins' Choreografie Interplay.
3: Zu Morton Goulds jazzig angehauchter Partitur wird der Stücktitel Interplay Programm. Wie auf einem Spielplatz begegnen sich die TänzerInnen voller Spaß, aber auch wetteifernd in Jerome Robbins' Choreografie, die klassisches Ballett mit Jazz-Elementen verbindet.
2: Für die Vorstellung von American Signatures am 15. Mai hat uns das Wiener Staatsballett einige Karten zur Verfügung gestellt, die wir unter den ersten anrufenden Ö1-Clubmitgliedern weitergeben können. Wählen Sie dafür bitte unsere Clubnummer 01 501 70 370 und halten Sie Ihre Mitgliedsnummer bereit.
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2: Gestaltung Esther Holoschi.
0: Und Und es ist kurz vor 11:30 und somit Zeit für Musik. Und die ist heute für alle Mozart-Fans. Albert Hosp stellt uns eine CD vor mit Konzerten von Mozart auf Originalinstrumenten. Das klingt sehr interessant, aber was kann man sich unter einem Originalinstrument ja vorstellen, Albert?
4: Also die Bauart der Instrumente war wirklich damals, da sprechen wir jetzt vom späten 18. Jahrhundert, völlig anders als heute. Das hat sich dann im Laufe der Jahrhunderte entwickelt, in Richtung lauter werden, größere Konzertsäle. Aber wenn man das, ich tue das dann auch, vergleicht, also die Instrumente zur Mozartzeit und die Instrumente von heute, ist ein himmelhoher Unterschied und ich finde, es klingt auch viel spannender.
0: Hören wir rein.
1: Vorgestellt.
4: Einfach mal durchatmen und hinein in 90 Sekunden überirdische Musik.

Ein Stück aus dem zweiten Satz der Sinfonie-Konzertante von Wolfgang Amadeus Mozart im Köchel-Verzeichnis mit der Nummer 297b versehen. Es ist eines der Werke, von dem nicht ganz sicher ist, ob es wirklich von Mozart stammt, mehr dazu ein bisschen später. Jedenfalls spielt hier der Klarinettist Nicolas Balderou mit Kolleginnen und Kollegen und alle spielen auf Instrumenten der Mozart-Zeit. Die erste Aufnahme dieses Stückes mit sogenannten Originalinstrumenten. Und das Orchester erinnert manche Mozart-Fans vielleicht ohnehin an eine andere Sinfonie-Konzertante, die mit Geige und Bratsche steht in derselben Tonart. Ein Stück aus dem ersten Satz.

So klingt das Ende des ersten Satzes aus dieser Sinfonia Concertante. Vier Soloinstrumente, Klarinette, Oboe, Horn und Fagott und dazu ein Orchester. Das Orchester hier, die Kölner Akademie, geleitet von Michael Alexander Willens. Und der Hauptdarsteller der ganzen CD ist der Klarinettist Nicolas Balleroux. Dieser Tonträger markiert nämlich die Station Nummer 2 auf seiner Reise durch alle Werke von Mozart, in denen die Klarinette eine prominente Rolle spielt. Volume 1 der Reihe präsentierte drei Serenaden und wurde übrigens genau vor einem Jahr bei uns hier vorgestellt. Das erste Werk auf der aktuellen CD bringt also die Klarinette zunächst nur als eines von mehreren Soloinstrumenten ins Spiel. Dann aber endlich, ist man versucht zu sagen, dann kommt das Werk, das die Klarinette für immer als Soloinstrument in der Musikgeschichte platziert hat. Jetzt, wenn ich Ihnen den ganzen ersten Satz dieses Klarinettenkonzertes spielen würde, wäre die Sendung aus und ich würde noch drüber lappen mit der Musik. Und den zweiten Satz, den möchte ich unbedingt ganz vorspielen. Also beim ersten gehen wir an einem späteren Punkt los, der Ihnen, liebes Ö1-Publikum, hoffentlich ebenso zeigen wird, wie umwerfend Musik und Interpretation hier sind. Musik.

Ein ganz feiner, auch im Orchester geradezu kammermusikalischer Klang hier. Es sind auch etwa die Streicherpulte nur sehr sparsam klein besetzt bei der Kölner Akademie. Wir hörten den Schluss aus dem ersten Satz des Klarinettenkonzertes von Mozart. Solist Nicolas Balleroux, Klarinette, genauer gesagt Bassettklarinette. Denn er spielt nicht nur auf so einem Instrument, das ein paar tiefe Töne mehr hat als die sogenannte, sagen wir, herkömmliche Klarinette, sondern eben auch auf einer Bassettklarinette aus Mozarts Zeiten, einem Nachbar natürlich. Warum ist das wichtig? Balleroux schreibt im CD-Booklet, es sei die Verwendung originalgetreuer Instrumente geradezu eine Offenbarung. Mozart spielt perfekt mit, jeweils unter Anführungszeichen, mit Mängeln und Qualitäten der Instrumente, um eine, Zitat, perfekte Alchemie zu erzeugen. Das möchte ich gerne anhand einer kleinen Stelle im ersten Satz Ihnen zeigen. Wir hören zuerst, das dauert eine halbe Minute, eine Aufnahme auf modernem Instrumentarium und dann direkt daran dieselbe Stelle mit der Bassettklarinette. Ich spiele das selber dann nachher noch einmal, aber jetzt einfach nur diesen Vergleich vorweg. Also zuerst könnte man sagen modern und dann historisch.

Ein kleiner Vergleich also zwischen sogenannter moderner Klarinette und historischer Bassettklarinette. Die hat 4 Töne in der Tiefe und dadurch kann das Instrument manche Läufe eben bis in die Tiefe spielen. Mozart hat genau für dieses Instrument komponiert. Das war der Klarinettist Anton Stadler, ein wahrer Experimentator für seine Instrumente, und Mozart war mit ganzem Herzen dabei. Wir hören denselben Vergleich einmal noch. Das sogenannte moderne Instrumentarium übrigens ist eine Aufnahme mit Daniel Ottensamer, also Weltklasse. Und die andere Aufnahme, ich finde auch Weltklasse, eben die mit Nicolas Balderoux. Zuerst aber die mit modernem Instrumentarium. Da geht er hinauf, der spätere wird hinunter weiterspielen. Und jetzt kommt eine Stelle, Achtung, jetzt. Die wird nachher beim Vergleich viel tiefer sein. Jetzt kommt das Beispiel mit dem historischen Instrument. Gleich nochmals diese tiefen Töne, nur bei der Bassettklarinette möglich.

vier Töne, also nur unterscheidende Instrumente. Erfunden wurde die Bassettklarinette vom Instrumentenbauer Lotz, speziell gebaut also für Anton Stadler, Freund von Mozart, Logenbruder bei den Freimaurern und eben Miterfinder neuer Klarinettenklänge. Hier kommt zum Tragen, was Nicolas Balderoux im CD-Text schreibt. Mozart nutzt die gesamte Bandbreite des Instrumentes, um einen ergreifend menschlichen Ausdruck zu erreichen, zum Beispiel auch in der erhabenen Melancholie des Adagios.

spezieller CD-Tipp heute Ihnen vorgestellt. Die Klarinettenmusiken, sage ich mal, von Wolfgang Amadeus Mozart. Warum sage ich Klarinettenmusiken? Denn es gab Serenaden bei Volume 1, es gibt die Sinfonia Concertante für 4 Soloinstrumente und es gibt als Herzstück bis jetzt natürlich das Klarinettenkonzert von Mozart mit Nicolas Balderou, Bassettklarinette, und dem Orchester Kölner Akademie unter Michael Alexander Willens. Weitere Volumes sind übrigens in Planung. Übrigens war der Klarinettist vorgestern in Wien und hat das Klarinettenquintett von Mozart musiziert. Das Orchester Kölner Akademie ist eine eigene Erwähnung wert und auch der Dirigent Michael Alexander Willens. Er hat soeben den renommierten Telemann-Preis der Stadt Magdeburg erhalten. Eine Ehre, die vor ihm unter anderem Nikolaus Harnoncourt, René Jacobs oder Dorothee Oberlinger zuteil wurde. Ich finde, das ist Grund genug, in dieser Sendung noch kurz in die Telemann-Aufnahmen von Michael Alexander Willens hineinzuhören. Er hat einige Oratorien und Kantaten aufgenommen, fast alle Raritäten im Konzertwesen voller verborgener Schätze, etwa dieses Stück über den süßen Frieden.

0: nach wie vor ein Füllhorn der Barockmusik. Das Werk von Georg Philipp Telemann, an die 1000 Kantaten gibt es von ihm aufzuführen. Einige davon gibt es in der Interpretation mit Michael Alexander Willens und dem Orchester Kölner Akademie, wofür er unlängst den Telemann-Preis der Stadt Magdeburg erhalten hat. Das am Ende von Vorgestellt, Gestaltung Albert Hosp.
1: Ja, und gleich erwartet Sie hier das Mittagsjournal heute mit Barbara Schieder. Und danach in knapp einer Stunde ist es Zeit für Punkt 1 und es geht um die USA. US-Präsident Donald Trump und sein Verteidigungsminister fühlen sich von Europa im Stich gelassen. Praktisch seit Beginn des Iran-Feldzuges lästert der US-Präsident über die Feigheit seiner europäischen Alliierten. Die hatten sich geweigert, sich an der Überwachung der Straße von Hormuz zu beteiligen. Und die USA reagieren mit militärischem Liebesentzug. Trump kündigte an, die in Europa stationierten US-Truppen deutlich zu reduzieren. Mehr dazu in einer Stunde. Sie können natürlich wie immer mitreden und dann auch anrufen ab 13 Uhr. Und außerdem erwartet Sie das heute noch im Ö1-Programm.
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4: Im Studio begrüßt Sie Barbara Schieder. Und wir beginnen gleich mit einer guten Nachricht. In Zeiten des Spardrucks gibt es vereinzelt doch auch mehr Geld. Wie am Vormittag bekannt wurde, soll das Pflegegeld im kommenden Jahr valorisiert, sprich an die Teuerung angepasst werden. Teurer wird es gleichzeitig anderswo. Am Tag nach der Regierungseinigung stellt sich die Frage, wer wird die neue Paketabgabe von 2 Euro pro Paket wirklich zahlen müssen? Der Internetdrucker

den britischen Premier Starmer steigt. Dieser scheint aber nicht gewillt, sich so schnell geschlagen zu geben. Wir schalten nach einer vormittäglichen Kabinettssitzung nach London. Wie geht man in den jeweiligen Herkunftsländern mit jenen Kreuzfahrtpassagieren um,

0: Zumindest zum Teil scheint es dabei jetzt in die richtige Richtung zu gehen. In welche Richtung es mit dem Wetter geht, sagt uns vor all dem Gerald Holzinger.
1: Heute Nachmittag ist es im Südosten Österreichs noch länger nass, mitunter auch gewittrig. Ansonsten gibt es neben Wolken und Schauern von Westen her vermehrt Sonnenfenster. Am meisten Sonne bekommen Teile von Vorarlberg und Tirol. Bei teils kräftigem Nordwestwind liegen die Temperaturen in manchen Alpentälern nur knapp über 0 Grad. Schnee fällt zum Teil immer noch bis unter 1000 Meter Höhe. Bis zu 13 Grad sind es im östlichen Flachland. Morgen wird es sonniger und milder mit immerhin 11 bis 19 Grad. Am Feiertag kommen von Westen die nächsten Regenwolken.
0: In Zeiten des hohen Spardrucks sind gute Nachrichten selten. Heute gibt es aber eine, und zwar für Pflegebedürftige und deren Angehörige. Am Tag der Pflege hat die Regierung bekannt gegeben, dass beim Pflegegeld nicht gekürzt werden soll. Dieses soll im Gegensatz zu anderen Leistungen im kommenden Jahr an die Teuerung angepasst, sprich erhöht werden. Katja Arthofer mit den Einzelheiten.
2: Mehr Geld trotz des allgemeinen Spardrucks auch im kommenden Jahr. Das gilt jetzt nicht nur für Landwirtschaftsförderungen, etwa wie den Agrardiesel, der ja Budgetnöte hin oder her wieder eingeführt wird, sondern auch für das Pflegegeld. Es wird für alle Stufen wertgesichert, also um die durchschnittliche Inflation erhöht, Sozialministerin Corinna Schumann von der SPÖ.
3: Es ist im Budget, im Doppelbudget eingestellt. Wir werden das Pflegegeld valorisieren mit 3,3% in einer Höhe von 120 Millionen. Und das ist ein ganz, ganz wichtiger Schritt, weil wir brauchen das in der Pflege. Wir brauchen das für die Menschen, die pflegebedürftig sind, für Menschen mit Behinderungen. Und ich bin sehr froh, dass trotz des Sparbudgets das gelungen ist.
2: Über eine 500.000 Menschen im Land hat aktuell Anspruch auf Pflegegeld. Konkret sind es 506.000 mit Ende März. Das sind erneut mehr als im Vergleichszeitraum des Vorjahres um 1,6%. Bezugsberechtigt sind Personen, die ständig betreut oder gepflegt werden müssen. Und zwar im Ausmaß von mindestens 65 Stunden im Monat aufgrund einer körperlichen, geistigen, psychischen oder Sinnesbehinderung. Die Menschen, die täglich pflegen und jene, die auf Pflege angewiesen sind, verdienten volle Unterstützung, so die Sozialministerin, die insgesamt zu ihrem Ressort sagt.
3: Wir sind jetzt in den Verhandlungen, wie wir das Budget aufstellen, aber gleichzeitig war uns klar, es braucht Offensivmaßnahmen und eine der Offensivmaßnahmen ist auch die Valorisierung des Pflegegelds mit 3,3%.
2: Anlässlich des heutigen Tags der Pflege hat Schumann Pflegekräfte ins Ministerium eingeladen, um sich mit diesen auszutauschen, heißt es aus ihrem Büro. Pflegekräfte leisten tagtäglich Enormes für unsere Gesellschaft, oft unter hoher Belastung und mit großem persönlichen Einsatz, so die SPÖ. Ministerin, es sei ein wichtiges Anliegen, diesen Einsatz nicht nur zu würdigen, sondern auch politisch die richtigen Rahmenbedingungen zu schaffen, damit die Pflege attraktiver werde.
0: Die Valorisierung des Pflegegeldes wird von den Hilfsorganisationen heute natürlich begrüßt. Viele Reformen im Pflegebereich lassen aber weiter auf sich warten. Darauf haben Caritas, Diakonie, Hilfswerk, Rotes Kreuz und Volkshilfe heute vor dem Parlament aufmerksam gemacht. Petra Pichler berichtet.
4: Pflegende Angehörige besser entlasten, Not der Betroffenen sehen, realistische Finanzierung sichern, steht auf den Transparenten der Vertreter der Hilfsorganisationen. Sie haben vor dem Parlament eine große schwarze Box aufgebaut, die Blackbox Pflegepolitik. Man habe das Symbol Blackbox gewählt,
5: weil wir aktuell keinen ernsthaften Reformprozess sehen können, der den gegenwärtigen und künftigen Herausforderungen der Pflege auch nur annähernd entspricht,
4: sagt Elisabeth Anselm vom Hilfswerk. Sie ortet Stillstand und fehlende Weiterentwicklung im Pflegebereich. Ältere Menschen würden zu oft und zu lange im Spital landen. Angehörige seien wiederum oft völlig überfordert, wenn Verwandte plötzlich Pflegebedarf haben, sagt Diakoniedirektorin Maria Katharina Moser, die immense Lücken bei der Pflege zu Hause sieht.
6: Pflegende Angehörige sind eine wesentliche Säule, auf der unser Pflegesystem aufbaut. Brechen pflegende Angehörige zusammen, dann bricht unser Pflegesystem zusammen.
4: Pflege muss leistbar sein und darf keine Frage des Einkommens und des Wohnorts sein, sagt Volkshilfedirektor Erich Fenninger.
7: Dafür braucht es deutlich mehr an Investitionen in die mobilen Dienste, damit Pflege und Betreuung kein Luxusgut wird.
4: Anna Paar, Generalsekretärin der Caritas, kritisiert, dass in Österreich Sozialpolitik, Gesundheit und Langzeitpflege nach wie vor als getrennte Bereiche behandelt werden.
8: Gerade für Menschen mit mehreren Erkrankungen entstehen hier enorme
6: Belastungen und es ist komplett ineffizient.

0: Arbeitsgeneralsekretär Michael Obrisnik fordert bessere Versorgung, wenn ältere Menschen nach Spitalsaufenthalten nach Hause kommen.
1: Fehlt das Pflegepersonal, fehlen den pflegenden Angehörigen die Mittel, stehen wir als Rotes Kreuz bald wieder vor der Tür, um die Menschen wieder zur Nachbehandlung im Spital zu führen.
0: Und das sei sehr teuer, sagt Obrisnik.
2: Wir kommen jetzt zu einer innenpolitischen Einigung, die seit gestern viel Staub aufwirbelt. Es geht um die Einigung der Regierung auf einen Gesetzesentwurf für eine Paketabgabe, über die die versprochene Senkung der Mehrwertsteuer auf Grundnahrungsmittel gegenfinanziert werden soll. Mit 1. Juli soll diese Paketabgabe kommen. 2 Euro pro Paket soll sie betragen. Was bedeutet das letztlich für die Konsumentinnen und Konsumenten? Darüber spreche ich jetzt gleich mit Christoph Danninger aus unserer Wirtschaftsredaktion. Einen schönen Mittag.
3: Schönen Mittag.
2: Wie wird diese Abgabe denn eingehoben und gilt sie für alle Produkte, die ich zugeschickt bekomme?
3: Die Paketabgabe wird grundsätzlich für alle Pakete fällig, die von Versandhändlern an Konsumentinnen geschickt werden, unabhängig davon, wie viel sie wert sind und wo der Händler seinen Sitz hat, also egal ob im In- oder im Ausland. Allerdings, es gibt eine Einschränkung. Die Abgabe wird nur dann verrechnet, wenn das Paket von einem großen Versandhändler verschickt wird. Und das sind solche mit einem jährlichen Versandhandelsumsatz von 100 Millionen Euro. Diese Unternehmen müssen die Abgabe dann also zahlen. Aber letztlich werden die Versandhändler die 2 Euro pro Paket natürlich an die Kundinnen und Kunden weiterverrechnen, so wie sie das ja auch bei den Steuern machen. Übrigens, Essenszustellungen sind nicht betroffen. Auch Click und Collect ist ausgenommen. Also wenn ich online bestelle und ich möchte es mir dann im Geschäft abholen, dann ist diese Abgabe auch nicht fällig.
2: Wenn das so ist, wie sieht es denn bei Retouren aus? Wenn ich etwas umtauschen möchte etwa oder das Produkt zurückschicke, bekomme ich dann die Paketabgabe zurück?
3: Die 2 Euro müssen von den Unternehmen trotzdem an den Staat gezahlt werden. Die Frage wird also sein, verrechnen die Versandhändler die Abgabe an die Kunden dann trotzdem weiter oder nicht? Das wird von Unternehmen zu Unternehmen sicher verschieden sein.
2: Der Handelsverband kritisiert schon lautstark, dass chinesische Versandriesen wie Temu oder Shein verschont bleiben. Was ist da dran?
3: Die Paketabgabe müssen alle großen Versandhändler zahlen, egal wo sie ihren Sitz haben. Das ist die rechtliche Wirklichkeit. Aber es gibt auch noch eine faktische Realität. Welche Handhabe hat Österreich, wenn ein großes Unternehmen aus China, Shein, Temu und so weiter, nicht zahlt? Gegen den Versandhändler aus Graz kann der Staat vorgehen. Sitzt der Händler in China, hat man realistischerweise relativ wenig Handhabe.
2: Die neue Abgabe wird ja nur fällig, wenn das Paket von einem Versandhändler verschickt wird. Das heißt, wenn ich bei kleineren Unternehmen bestelle, muss ich keine Paketabgabe zahlen?
3: So ist das grundsätzlich geregelt. Die Grenze sind eben diese rund 100 Millionen Euro Umsatz vom Versandhändler. Aber auch hier gibt es natürlich eine andere Realität, eine rechtliche auf der einen Seite. Aber in der Praxis ist es dann so, dass viele kleine Händler über große Handelsplattformen wie zum Beispiel Amazon verschicken. Amazon überschreitet die magische Grenze von den 100 Millionen Euro Handelsumsatz. Damit wird die Paketabgabe fällig. Und natürlich wird Amazon die Abgabe nicht aus eigener Tasche zahlen. Damit werden also Pakete, die von kleinen Händlern kommen, die aber über große Handelsplattformen verschickt werden, auch um die 2 Euro teurer.
2: Abgesehen von dieser Paketabgabe, die Österreich künftig verlangen wird, plant ja auch die EU neue Abgaben für den Versandhandel. Was steht da den Konsumenten denn noch bevor?
3: Zusätzlich zu dieser Paketabgabe, die ja für alle Pakete gilt, unabhängig davon, woher sie kommen und wie viel sie wert sind, führt die EU mit 1. Juli einen pauschalen Zoll für Pakete mit einem Warenwert von unter 150 Euro ein. Das gilt dann aber nur für Pakete, die von außerhalb der EU kommen, also für Pakete aus Drittstaaten. Unter einem Warenwert von den 150 Euro sind die bisher zollfrei und da gibt es dann künftig so einen pauschalen Zoll. Zusätzlich kommt dann mit 1. November noch eine Bearbeitungsgebühr für solche Warensendungen aus Drittstaaten. Die genaue Höhe steht noch nicht fest. Die Rede ist derzeit von 2 Euro, möglicherweise werden es auch 4 Euro. Unterm Strich bedeutet das aber, Pakete im Versandhandel mit einem Warenwert von unter 150 Euro werden ab November um rund 7 Euro teurer, wenn sie von außerhalb der EU kommen. Durch die österreichische Paketsteuer plus diesen pauschalen Zoll für die kleineren Pakete plus die Bearbeitungsgebühr. Pakete aus dem EU-Raum oder die auch nur innerhalb Österreichs von einem großen Händler an Konsumentinnen verschickt werden, kosten bereits ab Juli um diese besprochenen 2 Euro mehr. Und ab 2028 wird es dann sowieso wieder alles anders, denn dann will die EU einen einheitlichen Zolltarif für alle Pakete aus Drittstaaten einführen.
2: Danke fürs Zusammenrechnen. Die Einnahmen aus der österreichischen Paketabgabe sollen zur Gegenfinanzierung der Mehrwertsteuersenkung auf bestimmte Lebensmittel verwendet werden. Wird das ausreichen?
3: Auch da wird momentan gerechnet von der Regierung. Pro Jahr kostet uns diese Mehrwertsteuersenkung auf Lebensmittel 400 Millionen. Die österreichische Paketabgabe soll 280 Millionen einbringen. Den Rest will die Regierung über eine verstärkte Betrugsbekämpfung und etwa eine Begrenzung der Absetzbarkeit bei der Anschaffung von Firmenautos hereinbringen. Wer aus Österreich wegzieht und ein größeres Vermögen mitnimmt, soll künftig auch noch stärker zur Kasse gebeten werden. Und dann verhandelt die Regierung noch um rund 20 Millionen Euro, die kleinere Maßnahmen einbringen sollen. Genaues war da noch nichts zu erfahren. Die ursprünglich neben der Paketabgabe geplante Plastikabgabe kommt ja nicht. Und so sucht man halt noch weiter nach Ersatz, um die Mehrwertsteuersenkung auf Lebensmittel finanzieren zu können.
2: Christoph Danninger war das aus unserer Wirtschaftsredaktion. Vielen Dank.
3: Gerne.
2: Ganz andere Probleme hat man derzeit im britischen Königreich, beziehungsweise eigentlich in der Downing Street. Gestern hat der britische Premier noch versucht, in einer Rede vor seinen eigenen Leuten Tatendrang und Aufbruchsstimmung zu vermitteln. Doch Keir Starmers Erwachen scheint zu spät zu kommen. Innerhalb der eigenen Reihen verweigern immer mehr Abgeordnete und Regierungsmitarbeiter dem Labour-Chef die Gefolgschaft. Jörg Winter in London. Am Vormittag hat eine Sitzung des Premiers mit Vertrauten stattgefunden, anschließend eine Kabinettssitzung. Was weiß man denn darüber? Ist Starmer noch im Amt?
4: Ja, vor 5 Minuten war es zumindest noch. Ich wette, dass es morgen auch noch ist. Das wette ich jetzt hier live auf Sendung. Aber im Ernst, die Dinge haben sich schnell bewegt am Vormittag. Es ist ein medialer Auflauf vor der Downing Street. Ein Kabinettmitglied nach dem anderen ist am Vormittag durch die berühmte schwarze Tür in der Number 10 marschiert. Keiner hat irgendetwas gesagt. Vor einer halben Stunde sind wieder alle rausgekommen. Die meisten sind einfach weiter marschiert. Die, die vor den Journalisten kurz stehen geblieben sind, haben Starmer unterstützt. Nothing has been triggered. Nichts wurde ausgelöst, hat einer den Kameras zugeschrien. Also was wir aus der Sitzung dann gehört haben, deutet darauf hin, dass Starmer nicht das Handtuch wirft. Er hat gesagt, ich bin Premierminister, ich werde weiter regieren. Es gibt klare formale Regeln, wie in unserer Partei ein Parteichef und Premierminister herausgefordert wird. Dieses Prozedere ist nicht in Gang gesetzt und somit zurück an die Arbeit. Die vergangenen 48 Stunden haben unserem Land nicht gut getan. Wenn ich das in anderen Worten interpretiere, dann heißt das, wenn ihr euch traut, dann fordert mich formal heraus, sonst Schluss. Das waren taffe Worte, es ist der Fädehandschuh für seine Kritiker.
2: Wer hat zuletzt denn am heftigsten am Sessel des Premiers gesägt?
4: Ja, on the record sind das Dutzende Abgeordnete aus der eigenen Partei im Parlament. Soweit ich es jetzt zähle, sind es mittlerweile knapp unter 80, ich glaube 78 oder 79, nicht ganz sicher, die entweder gesagt haben, er soll zurücktreten oder er soll zumindest einen Zeitplan für seinen Rückzug vorlegen. Und das ist jedes fünfte Mitglied im Parlamentsclub von Labour. Das ist nicht nichts. Dieser Club ist sehr groß, mit einer Zweidrittelmehrheit im Unterhaus. On the record hat auch eine Staatssekretärin gesagt, dass sie nicht mehr will. Sie ist zurückgetreten und auch ein paar Regierungsmitarbeiter aus Protest, die aber wenig prominent sind. Was wir nicht wissen ist, was hinter den Kulissen bei den Parteigranten passiert. Offenbar hat auch der Energieminister Ed Miliband Starmer nahegelegt, seinen Rückzug zu planen. Der selbst bestreitet das. Und dann sind natürlich die bekannten Kontrahenten, die Starmer aushebeln wollen, die wohl auch ihre Anhänger mobilisieren.
2: Den unbeliebten Parteichef bzw. Premier abzusägen ist eine Sache, aber ist das nicht ein hochriskantes Manöver, wenn man noch keinen neuen strahlenden Stern am Himmel parat hat?
4: Ja, also Timing ist alles. Manche wären sofort bereit, sicher der ehrgeizige Gesundheitsminister Boris Streeting, der übrigens ohne Worte gerade in den Kameras vorbeigegangen ist. Jener Mann, den aber viele als Favorit nennen, der Bürgermeister von Manchester, Andy Burnham, ist noch nicht bereit, denn der braucht noch ein Parlamentsmandat in Westminster, sonst kann er nicht Premierminister werden, es ist zu Usus und zu befolgen. Also da muss ihm jemand Platz machen im Parlament und dann muss es für diesen Parlamentssitz auch noch eine Nachwahl geben, also das wird dauern. Und dann gibt es auch ein formales Prozedere, wenn man einen Parteichef und Premierminister herausfordern will, nämlich mit 81 Unterschriften von Abgeordneten, dann muss es eine Kampfabstimmung geben. Nur öffentlich zu sagen, wir wollen ihn nicht mehr und er soll sich in ein paar Monate zurückziehen, das genügt einfach nicht. Also wenn so eine Kampfabstimmung jetzt ausgelöst würde, könnte der Favorit Andy Burnham nicht mitmachen. Ich glaube deshalb nicht an eine schnelle Kampfabstimmung. Starmer ist zwar wirklich schwerst angezählt, keine Frage.

0: Aber er ist doch zäh und das hat er heute wieder bewiesen.
1: Man wird sehen, wie es weitergeht. Noch ist Keir Starmer also Premierminister. Vielen Dank, Jörg Winter aus London.
0: Sehr gerne, vielen Dank.
1: Israels Parlament, die Knesset, hat gestern Abend in seltener Eintracht ohne Gegenstimmen die Einrichtung eines militärischen Sondertribunals beschlossen. Das Verfahren gegen mutmaßliche Täter des Terrormassakers vom 7. Oktober 2023 durchführen soll. Um die 300 mutmaßliche Terroristen der Hamas und anderer Terrororganisationen wurden damals lebend von Israels Streitkräften festgenommen und sind seither in Haft. Aus Israel berichtet Nikolaus Wildner.
2: Ein Gesetzesbeschluss ohne Gegenstimmen, eine wahre Seltenheit im israelischen Parlament, verlesen vom Vorsitzenden des Plenums. 93-0 Stimmen für die Einrichtung eines militärischen Sondertribunals für die in Israel inhaftierten mutmaßlichen Täter des 7. Oktober 2023. Die Gräueltaten des 7. Oktober, bei denen rund 1200 Israelis ermordet und 251 nach Gaza verschleppt worden sind, haben ganz Israel bis ins Mark erschüttert. In Israel hat eine nichtstaatliche Untersuchungskommission heute einen neuen 300 Seiten langen Bericht über den systematischen Einsatz sexueller Gewalt am 7. Oktober 2023 gegen israelische Frauen, Männer und Kinder vorgelegt. Teil der noch immer anhaltenden Aufarbeitung des schwärzesten Tags in Israels Geschichte. Der Umfang und die Schwere der Verbrechen sorgen in Israel seit langem für einen Konsens, dass die Verbrechen der Täter des 7. Oktober nicht in gewöhnlichen Gerichtsverfahren behandelt werden können. Das Gesetz für ein militärisches Sondertribunal bringen Vertreter der Regierungskoalition und der Opposition gemeinsam ein. Simcha Rotman von der Regierungspartei Religiöser Zionismus ist einer der Initiatoren.
3: It is the framework.
4: Das ist der rechtliche Rahmen, der uns ermöglichen wird, die an den Gräueltaten des 7. Oktober beteiligten Terroristen vor Gericht zu stellen. Es ist eine Herausforderung, Gerechtigkeit für die Opfer dieser entsetzlichen Verbrechen herzustellen und für die Menschen in Israel, die alle von der Vernichtung bedroht waren.
2: Die Oppositionspolitikerin Shelly Talmeron von der Zentrumspartei Yesh Atid.
5: Wir stimmen alle überein, Koalition und Opposition, was in dieser Legislaturperiode sehr ungewöhnlich ist. Ich halte das Gesetz für ausgewogen und die Opposition hat sich stark an der Formulierung des Gesetzes beteiligt. Es wird auch möglich sein, gegen Urteile zu berufen. Es gibt also genug interne Kontrollmechanismen in diesem Gesetz, weswegen wir uns dazu entschieden haben, dafür zu stimmen.
2: Noch ist unklar, wie schnell das Sondertribunal aufgestellt werden kann. Die größte Hürde dafür seien die Kosten von bis zu 1,5 Milliarden Euro. Sobald es soweit ist, soll das Tribunal alle relevanten Anklagen gegen die mutmaßlichen Terroristen erheben können, inklusive dem Vorwurf des Völkermords, wofür das Tribunal bei einer Verurteilung die Todesstrafe verhängen könnte. Menschenrechtsorganisationen kritisieren das Gesetz. Der große öffentliche Druck auf die Richter könnte ihrer Ansicht nach ein Hindernis für faire Verfahren werden.
1: Von einem aktuellen Kriegsschauplatz zu einem Krieg, der schon vor mehr als drei Jahrzehnten mit dem Friedensvertrag von Dayton zu Ende gegangen ist und immer noch seinen Schatten wirft. Noch immer wacht in Bosnien ein sogenannter hoher Repräsentant der UNO über diesen fragilen Frieden und den Zusammenhalt des zwischen Serben, Kroaten und Muslimen gespaltenen Staates. Nach nur 5 Jahren im Amt hat der deutsche Christian Schmidt gestern allerdings seinen Rücktritt bekannt gegeben. Über die möglichen Hintergründe und Folgen dieses Schritts hat Christian Lininger mit dem Balkan-Experten Vedran Zihic vom Österreichischen Institut für internationale Politik gesprochen.
6: Christian Schmidt, knapp 5 Jahre lang hoher Repräsentant der internationalen Gemeinschaft in Bosnien, gibt persönliche Gründe für seinen Rücktritt an. Doch klar ist, dass der frühere deutsche Politiker in den letzten Monaten unter sehr starken Druck der Regierung von US-Präsident Donald Trump gekommen sei, sagt Vedran Cihic, Balkanexperte des Österreichischen Instituts für internationale Politik.
7: Konkret geht es um Energieprojekte, vor allem auch eine Pipeline, die von einer Trump-nahen Firma aus Kroatien nach Bosnien gebaut werden soll und über diese Pipeline soll das Fracking-Gas, das amerikanische, fließen.
6: Ein Projekt, das Schmidt als nicht im Interesse Bosniens abgelehnt hat. das offenbar keine Möglichkeit gesehen hat, sich dem Druck der USA zu widersetzen, lässt aber nichts Gutes ahnen für die Suche nach einem Nachfolger, auf den sich die USA und Europa bis Juni eigentlich einigen sollten, sagt Cihic.
7: Die USA haben offensichtlich kein Interesse jeglicher Art an demokratischer Stabilität, offensichtlich nur Geschäftsinteressen hier. Und da muss eine starke Stimme der Europäischen Union vorhanden sein, weil man hier wirklich nicht zulassen kann, dass die US-Amerikaner und die Trump-Administration noch einmal umgangssprachlich gesprochen mit Europa und mit der EU Schlitten fahren, gerade auch in der unmittelbaren Nachbarschaft.
6: Doch braucht Bosnien fast 31 Jahre nach Kriegsende eigentlich noch einen internationalen Aufpasser? Sollte man das Land nicht endlich seine Schicksale selbst bestimmen lassen? Wolle ein gemeinsames Land, es seien nur die Politiker, die die Spaltung propagierten.
1: Nicht nur auf Teneriffa hat sich am Wochenende Widerstand gegen die Evakuierung jener Kreuzfahrtpassagiere geregt, die sich mit dem Hunter-Virus infiziert haben könnten. Auch in deren Heimatländern und darüber hinaus ist die Sorge zu spüren, dass da ein neues Virus im Anmarsch ist, das sich verbreiten könnte. Die Corona-Pandemie hat ihre Spuren hinterlassen, das lässt sich nicht leugnen. Die Tatsache, dass 3 Infizierte bereits gestorben sind, macht die Gefühlslage nicht besser. Umso wichtiger ist ein sachlicher Blick auf das Geschehen, den ich jetzt mit Elke Ziegler aus unserer Wissenschaftsredaktion machen will. Sie ist bei mir im Studio. Hallo.
8: Hallo.
1: Nach Paris haben wir heute früh ja schon geblickt. Wie geht man denn allgemein in den jeweiligen Herkunftsländern mit den zurückkehrenden Kreuzfahrtpassagieren um, die mit dem Hunter-Virus infiziert sind oder sich infiziert haben könnten?
8: Ja, also das ist durchaus unterschiedlich. Insgesamt hat man ja bisher laut WHO 9 Infektionen verzeichnet. 2 Vermutete gibt es noch. Das wurde jetzt heute vor wenigen Stunden bei einer Pressekonferenz gesagt. Aber bei 2 Personen, da fehlt eben noch der Test. Streng geht man beispielsweise in Frankreich vor. Das haben Sie schon erwähnt. Da müssen alle Passagiere vom Kreuzfahrtschiff ins Spital in Quarantäne. Und Frankreich überwacht auch jene Personen enger, die auf Flugreisen in der Nähe betroffener Personen waren. In Deutschland müssen im Gegensatz dazu nicht alle Rückkehrer in Spital in Quarantäne. Wer keine Symptome hat, der kann sich zu Hause isolieren. Also da reagiert man im Sinne einer Hospitalisierung erst, wenn sich der Gesundheitszustand verschlechtert. Aber das Mittel der Wahl generell ist eben wegen der langen Inkubationszeit eine mehrwöchige Quarantäne zu Hause oder im Spital. Nur die USA, die scheren da, muss man sagen, auch wieder mal aus. Die gehen da lockerer vor und raten den Rückkehrern nur, auf mögliche Symptome zu achten.
1: Bei einigen Vorsichtsmaßnahmen gibt es auffällige Parallelen zur Corona-Pandemie. Die Erinnerung daran ist bei vielen noch frisch. Jetzt reden wir wieder von Isolation, Contact Tracing. Kann man da von den Erfahrungen aus der Pandemie profitieren?
8: Man greift da jetzt sicherlich auf die Pandemieerfahrungen zurück, wobei man sagen muss, die Mittel, die Sie jetzt aufgezählt haben, also Isolation, Contact Tracing und so weiter, das ist wirklich die Grundausstattung im Infektionsmanagement. Aber man merkt, dass die Abläufe aktuell noch sehr eingeübt sind und vor allem ist das Bewusstsein hoch, dass man Ausbrüche wie jenen eben auf der MS Hondius ernst nehmen und sich um einen professionellen Ablauf bei der Rückholung und dann beim Monitoring kümmern muss. Durch die Pandemieerfahrungen ist aber auch der Hang da, sich sehr schnell sehr große Sorgen zu machen. Und es ist sehr schnell gegangen, dass sich Behauptungen verbreitet haben, dass hier die nächste Pandemie inszeniert werden solle, entgegen allen offiziellen Statements, wo immer beruhigt wurde und der Unterschied eben zur Pandemie, zur Covid-Pandemie betont wurde.
1: Was weiß man denn mittlerweile über diese spezielle Variante des Hunter-Virus und die Art, wie es sich überträgt?
8: Auch da gibt es durchaus Parallelen zur Pandemie. Es ist nämlich auch dieses Mal wieder sehr schnell gegangen, dass man das Hunter-Virus, das eben für diese Fälle auf dem Kreuzfahrtschiff verantwortlich war, analysiert hat. Schon am vergangenen Freitag wurde das Virus bei einem Schweizer Patienten isoliert und die Erbgutanalyse veröffentlicht. Und erste Forscherinnen und Forscher haben sich das schon angeschaut und die sagen, es handelt sich eben um das bekannte Andes-Virus aus Südamerika und es hat vor allem keine grundlegenden Veränderungen im Erbgut gegeben. Das heißt, das Virus ist bei sehr engem Kontakt von Mensch zu Mensch übertragbar und kann schwere Erkrankungen bis hin zum Tod verursachen. Aber eine rasante Übertragung wie bei Corona zuletzt oder bei der Grippe, davon ist nicht auszugehen, auch nicht, wenn man sich eben speziell das Erbgut des Virus anschaut.
1: Welche Erfahrungen hat man in Österreich denn bisher mit dem Hantavirus?
8: Es gibt in Österreich eine andere Art von Hantavirus, vor allem in der Steiermark und im Lavantal in Kärnten. Das ist das sogenannte Pumala-Virus. Das gehört eben auch zu dieser Familie der Hantaviren. Aber es unterscheidet sich deutlich von diesem Virus am Kreuzfahrtschiff. Es hat sich bisher nicht von Mensch zu Mensch übertragen. Der Träger ist die Rüttelmaus und die Ausscheidungen, wenn die trocknen und Menschen den Staub aufwirbeln und das Virus einatmen, dann können sie krank werden. Die Krankheit selbst verläuft auch anders. Beim heimischen Fieber bekommt man Fieber und es kann dann auf die Nieren schlagen, es kann Komplikationen machen, aber viel

0: seltener als bei dem Andes-Virus am Kreuzfahrtschiff. Das ist wirklich sehr aggressiv und greift die Blutgefäße und die Lunge sehr direkt an.
1: Die Europäische Gesundheitsbehörde ECDC hat vor einigen Tagen beruhigt und gemeint, die Sorge vor einer neuerlichen Pandemie sei unbegründet. Sind sich die Experten da weitgehend einig?
0: Ja, es gibt eine große Einigkeit und vor allem aus zwei Gründen. Man kennt das Virus eben auch in der aktuellen Form und weiß, dass es sich nicht grundlegend verändert hat und nicht ansteckender geworden ist. Und von früheren Ausbrüchen in Südamerika weiß man, dass man diese mit Maßnahmen wie Isolation gut unter Kontrolle bringen konnte. Also deshalb versucht man hier eigentlich von allen Seiten zu beruhigen und zu betonen, es steht keine neue Pandemie vor der Tür.
1: Das ist doch erfreulich. Elke Ziegler war das aus unserer Wissenschaftsredaktion. Vielen Dank.
0: Sehr gerne.
1: Halbzeit fast in diesem Mittagsjournal. Was erwartet Sie noch? Die heimischen Politikergehälter werden uns noch beschäftigen. Da gibt es allerlei Kuriositäten. Das schwindende Interesse der USA an Europa und damit zusammenhängend die Beistandspflicht innerhalb der EU beschäftigt heute die Verteidigungsminister. Und um Schafe, die einen Mordfall lösen, geht's ab sofort im Kino. Zuvor aber zu allerlei Abhängigkeiten, mit denen die EU zu kämpfen hat, beginnend bei jener von Medikamentenbestandteilen aus dem Ausland, die seit Jahren immer wieder zu Engpässen führen. Die EU sagt jetzt diesen Engpässen bei lebenswichtigen Medikamenten den Kampf an. Unterhändler von EU-Parlament und Mitgliedstaaten haben sich in der Nacht auf Maßnahmen geeinigt, die die Produktion von Medikamenten in Europa sicherstellen und die Abhängigkeit von Nicht-EU-Staaten verringern sollen, aus Brüssel berichtet Tim Kupal.
2: Bis 6 Uhr früh wird hier in Brüssel verhandelt, dann der Durchbruch im sogenannten Trilog, den Verhandlungen zwischen Unterhändlern des EU-Parlaments, der EU-Kommission und den EU-Mitgliedsländern. Die Kernpunkte der Einigung: Mehr Medikamente sollen künftig in Europa produziert werden, um die Abhängigkeit von Drittstaaten wie Indien oder China zu verringern. Der Vorschlag dazu kommt vergangenes Jahr von der EU-Kommission unter dem Eindruck der Medikamentenknappheit in ganz Europa während der Corona-Pandemie. Damals sagte die spanische Wettbewerbskommissarin Teresa Ribera: Die Covid-Pandemie hat die Anfälligkeit unserer Arzneimittelversorgungsketten offenbart und deutlich gemacht, dass in diesem Bereich dringend eine umfassende Strategie erforderlich ist. Wir alle haben die verheerenden Folgen dieser Engpässe erlebt. Deshalb arbeiten wir daran, für künftige Herausforderungen dieser Art gewappnet zu sein. Die Medikamentenknappheit ist tatsächlich in den vergangenen Jahren in ganz Europa spürbar. Zeitweise sind Schmerzmittel, Antibiotika oder Fiebersäfte für Kleinkinder einfach nicht mehr in Apotheken erhältlich. Genau bei diesen kritischen Medikamenten, bei denen eine hohe Abhängigkeit von nicht-europäischen Produzenten besteht, setzt die Einigung an. Ein ganzer Baukasten an EU-Maßnahmen soll Abhilfe schaffen. Ein Baustein: öffentliche Aufträge als Anreiz. Künftig sollen in Europa produzierte Medikamente gegenüber jenen aus Drittstaaten bevorzugt werden können. Etwa dadurch, dass der Anteil europäischer Wirkstoffe in einem Medikamentenlieferanten anteilsmäßig vergütet wird, eine Art Belohnungssystem, das letztlich sichere Lieferketten schaffen soll. In dem Baukasten findet sich, so wie etwa bei der Verteidigung, auch das EU-Zauberwort Collaborative Procurement, also die gemeinsame Beschaffung, wieder. Mehrere EU-Länder können gemeinsam wichtige Medikamente kaufen und das billiger als ein Land alleine. Das soll etwa bei Medikamenten gegen seltene oder chronische Krankheiten zur Anwendung kommen, bei denen die klassischen Marktmechanismen Angebot und Nachfrage nicht mehr greifen. Und es soll Förderungen geben, also EU-Geld für den Aufbau industrieller Medikamentenproduktion in der EU. Damit sollen EU-weit Produktionsleistungen geschaffen, modernisiert und verstärkt werden. Bevor die neuen Regeln gegen Medikamentenknappheit in Kraft treten, müssen sie noch vom EU-Parlament und den EU-Staaten formell beschlossen werden. Normalerweise nur noch eine Formsache, wenn sich die Unterhändler vorher auf einen Kompromiss einigen können, so wie vergangene Nacht.
1: Abhängigkeiten bestehen aber nicht nur auf dem Gebiet der medikamentösen Versorgung. Die EU und auch Österreich sind wirtschaftlich und geopolitisch enorm abhängig von kritischen Rohstoffen, die meist aus China kommen. Rohstoffe, die es dringend braucht, um etwa die Energiewende zu schaffen oder in der Digitalisierung voranzukommen. Gleichzeitig stellt diese Abhängigkeit ein akutes Sicherheitsrisiko dar. Zu diesem Ergebnis kommt eine neue Studie des Lieferketteninstituts. Claudia Peintner-Schmidt mit den Einzelheiten.
3: Die Studie im Auftrag des Wiener Kontextinstituts zeigt, bei 8 von 17 strategischen Rohstoffen gilt die Versorgung in der EU als stark gefährdet. Dazu zählen etwa Lithium, seltene Erden, Nickel oder Magnesium.
4: Die am stärksten betroffenen Sektoren, die Automobilindustrie, das ist der Maschinenbau, das sind natürlich alle metallverarbeitenden Unternehmen.
3: Sagt Peter Klimek, Direktor des Lieferketteninstituts, der die Daten erhoben hat. Die höchste Abhängigkeit besteht von China. Österreich als Industrienation ist besonders verwundbar. Mehr als die Hälfte der jährlichen heimischen Exporte hängen von Produkten ab, die kritische Rohstoffe benötigen.
4: Wenn wir diese Abhängigkeiten nicht auflösen, dann heißt das einerseits, dass wir hier einen Innovationshemmschuh für die österreichische Industrie haben. Es fehlen dann mitunter einfach die Rohstoffe, um jetzt in neue innovative Produkte reingehen zu können.
3: Die EU hat das Problem zwar erkannt, habe die letzten Jahre aber anders als Länder wie Japan oder die USA zu wenig unternommen, sagt Studienautorin Johanna Rohninger vom Lieferketteninstitut. Manche Rohstoffe, wie etwa Lithium, kommen auch in Europa vor. Das Problem sei aber:
5: Die EU hat da eigene Vorkommen in Portugal, aber die Raffinationskapazitäten fehlen. Und so ist es bei vielen Rohstoffen. Es gibt zwar Vorkommen in der EU, aber die Verarbeitung ist schwierig.
3: Die Forscher fordern in Europa einen Paradigmenwechsel. Es gehe darum, den Verbrauch von Rohstoffen zu reduzieren, die Kreislaufwirtschaft zu stärken und alternative Bezugsquellen zu finden. Von ÖVP-Wirtschaftsminister Wolfgang Hartmannsdorfer heißt es heute dazu, gerade Handelsabkommen wie Mercosur oder das EU-Indien-Abkommen würden auch dazu dienen, neue Rohstoffpartnerschaften zu schaffen.
1: Und bei mir im Studio ist da jetzt Katharina Rogenhofer, deren Institut Kontext, das wurde schon angesprochen, an der Analyse dieser aktuellen Zahlen maßgeblich beteiligt war. Guten Tag.
6: Guten Tag, freut mich sehr.
1: Frau Rogenhofer, die Abhängigkeit von Rohstoffen macht die EU also verwundbar. Das ist für sich selbst genommen keine Überraschung. Welche Schlüsse muss man denn aus Ihrer Sicht daraus ziehen? Was könnten denn die Wege aus dieser Abhängigkeit heraus sein?
6: Wie schon im Beitrag gefallen ist, 12 von 17 der kritischen Rohstoffe, da sind wir tatsächlich stark gefährdet oder gefährdet. Und eine starke Abhängigkeit besteht von China. Und die EU hat da vor allem die ersten Schritte in Richtung Diversifizierung der Länder gesetzt, also Länder, aus denen wir kritische Rohstoffe beziehen, aber auch Recyclingkapazitäten aufzubauen. Aber diese Möglichkeiten sind immer bis zu einem gewissen Grad limitiert, weil was ist, wenn ein kritischer Rohstoff halt nur aus 1 bis 3 Ländern kommt, dann kann ich nicht wahnsinnig diversifizieren. Das heißt, die wirklich zentrale Aussage der Studie ist, man muss mehr auf Kreislaufwirtschaft setzen. Das heißt, schon am Anfang weniger Materialien zu nutzen, auf Materialeffizienz setzen, Langlebigkeit und Wiederverwendung in den Vordergrund stellen, weil dann können wir auch die kritischen Rohstoffe möglichst lange nutzen oder sie langfristig substituieren durch andere Produkte.
1: Gehen wir darauf noch im Einzelnen ein, aber ganz grundsätzlich heißt das, wir müssen aufhören, so verschwenderisch mit den vorhandenen Ressourcen umzugehen.
6: Ja, das wäre einer der größten Hebel tatsächlich, weil wenn ich ein Material gar nicht nutzen muss, dadurch, dass ich zum Beispiel öffentliche Verkehrsmittel ausbaue, mehr auf Sanierung als auf Neubau setze, dann brauche ich auch weniger kritische Rohstoffe. Und das geht über alle Produktkategorien. Also auch bei Batterie ist es zum Beispiel der Fall, wenn wir alle Elektroautos, die jetzt bei uns auf den Straßen zugelassen werden, wenn wir diese Batterien wiederverwenden würden, und die haben noch 80% Lebenszeit meistens und auch Kapazitäten, dann würde das natürlich sehr, sehr viel bringen, weil dann brauchen wir die Batterien gar nicht erst erzeugen.
1: Da kommt also die schon genannte Kreislaufwirtschaft ins Spiel, die Wiederverwendung von Materialien. Sie haben jetzt gerade die Batterien zum Beispiel genannt, aber wie könnten denn andere ganz konkrete Lösungen aussehen?
6: Also bei Batterien kann man die eben 1:1 wiederverwenden. Bei Permanentmagneten, die sind sehr abhängig von seltenen Erden. Die kommen bei Windturbinen, Elektronik oder in Motoren vor. Auch die könnte man 1:1 ausbauen und in einem baugleichen Auto wieder einsetzen. Wenn ich jetzt über einen Hausbau nachdenke, dann ist es total wichtig, dass ich, wenn ich das Haus baue, auch schon weiß, welche Materialien ich nutze. Weil dann könnte ich zum Beispiel einzelne Teile des Hauses, Zement zum Beispiel, wiederverwenden oder auch Stahlkonstruktionen so zu bauen, dass sie möglichst leicht sind, also wenig Stahl brauchen, aber gleich stabil sind.
1: Recycling ist dann nur zum Teil eine Lösung, oder?
6: Recycling kann eine Lösung sein, ist aber tatsächlich insofern schwierig, weil erstens in den Produkten, in denen kritische Rohstoffe vorkommen, sind sie oft in sehr geringer Konzentration drinnen. Das heißt, die muss ich erstmal irgendwie rauskriegen. Und dann muss ich sie ja nicht nur die kritischen Rohstoffe rauskriegen, sondern im besten Fall auch alle Produkte damit produzieren können. Das heißt, nur weil ich irgendwo Lithium rausbekomme, wenn ich keine Batterie-Produktionskapazitäten in Europa habe, dann bin ich ja wieder von China abhängig. Das heißt, Unabhängig können wir uns nur machen, wenn wir auf jedem Schritt der Lieferkette uns weniger abhängig machen.
1: Wie ließe sich der Rohstoffbedarf denn ganz grundsätzlich reduzieren? Jetzt mal abgesehen von der Wiederverwendung dessen, was man hat.
6: Also natürlich die Reduktion der Nachfrage nach den Endprodukten ist da ein wichtiger Hebel, also Ausbau von öffentlichen Verkehrsmitteln, Carsharing, aber auch Sanierung und Energieeffizienzmaßnahmen. Eben wenn ich das Produkt nicht brauche, dann ist es umso effizienter. Materialeffizienz steigern, Substitution von Rohstoffen, also wenn ich zum Beispiel keine Lithiumbatterien mehr habe, sondern andere Speichertechnologien ohne kritische Rohstoffe oder mit weniger kritischen Rohstoffen, bin ich weniger abhängig. Und Produktlanglebigkeit erhöhen, also die Wiedernutzung von Produkten, zum Beispiel durch Reparatur oder modularen Aufbau, dass ich einen Teil wieder auswechseln kann.
1: Modularer Aufbau, vielleicht können Sie das nochmal kurz ein bisschen erklären, damit man versteht, was damit gemeint ist.
6: Ja, sehr gerne. Also zum Beispiel ist das bei verschiedenen Bauweisen der Fall. Wenn ich mir jetzt zum Beispiel ein Gebäude anschaue, dann könnte ich Stahlträger auch wieder rückbauen und wieder in einem ähnlichen Gebäude verbauen oder auch bei Autos Teile von Autos nur auszuwechseln. Also da die einzelnen Komponenten wieder zu verwenden, das ist eine der Hebel.
1: Ganz nebenbei würde das alles natürlich auch der Umwelt zugutekommen, aber wie schnell lassen sich denn all diese Dinge Ihrer Ansicht nach umsetzen?
6: Wir haben in der Studie erstmals auch bewertet, wie viel Hebel diese Maßnahmen haben tatsächlich, und die Nachfragereduktion, das lässt sich am schnellsten umsetzen. Also wenn ich zum Beispiel sage, ich brauche einen gewissen Rohstoff gar nicht mehr, weil ich eben zum Beispiel vor allem auf Sanierung setze, das kann von heute auf morgen eigentlich umgesetzt werden und auch Konsequenzen haben. Aber natürlich, manche Sachen brauchen auch länger. Wir haben aber schon sehr viel in der Tasche. Also durch Ökodesign-Richtlinien zum Beispiel könnten wir auf mehr Zirkularität setzen. Und in einem der vorigen Beiträge ist auch schon gefallen, die öffentliche Beschaffung kann da der Hebel sein. Also Märkte zu schaffen für zirkuläre Produkte, das kann relativ bald auch einen Effekt auf die Industrien haben.
1: Durchaus also ein Appell an die Politik, auch wenn ich Sie richtig verstehe.
6: Auf jeden Fall braucht es da Hebel aus der Politik, eben wie öffentliche Beschaffung, Märkte zu schaffen, ein Recht auf Reparatur, aber auch eben Maßnahmen wie Sanierungen zu fördern, um da die Materialintensität zu reduzieren.
1: Einige Aufträge, die Sie den Politikern da mit auf den Weg geben. Katharina Rogenhofer war das vom Institut Kontext. Vielen Dank für Ihren Besuch.
6: Danke für die Einladung.
1: Zu Innenpolitischem und seinen Kuriositäten jetzt. Die Gehälter von Politikerinnen und Politikern sollten transparent und nachvollziehbar sein. So steht es im Politikerbezüge-Gesetz. Das mit der Nachvollziehbarkeit ist aber manchmal so eine Sache. So sollten Minister und Landeshauptleute eigentlich gleich viel verdienen. In 7 Bundesländern ist das Gehalt der Landeshauptleute aber deutlich höher als das von Ministern, in 2 Bundesländern wiederum niedriger. Und auch auf Gemeindeebene gibt es so einige Ungereimtheiten. Laura Franz hat sich das näher angesehen.
7: Der Landeshauptmann von Wien, Michael Ludwig, verdient mehr als Vizekanzler Andreas Babler. Es ist eines von vielen Beispielen, das zeigt, Politikergehälter in Österreich sind ein Wildwuchs. Dabei sollten sie transparent, logisch und nachvollziehbar sein, so die Vorgaben des Politikerbezüge-Gesetzes von 1997. Doch die Realität sieht anders aus. Innsbruck, Tirol. Das Gehalt des Bürgermeisters hier beträgt rund 19.300 Euro. Es ist nach dem Wiener Bürgermeister der zweithöchste Bezug unter den Landeshauptstädten. Höher als in Graz, Linz und Salzburg, die aber alle mehr Einwohner als Innsbruck haben. Und das politische Oberhaupt von Innsbruck, aktuell Johannes Anzengruber, verdient auch mehr als die Landeshauptmänner im Burgenland und in Kärnten. Er sieht darin jedoch keine Schieflage.
8: Das ist eine riesengroße Aufgabe. Und man hat in Innsbruck als Statuarstadt natürlich auch die Aufgabe des Bezirkshauptmanns noch dazu. Ein Budgetvolumen von 650 Millionen. Und natürlich immer sozusagen in der Öffentlichkeit auch angeredet zu werden und 24/7 verfügbar zu sein, um Krisen zu meistern.
7: Seit es das Bezügegesetz gibt, kam es regelmäßig zu Nulllohnrunden. Allerdings nicht immer für alle Ämter. Manchmal nur im Bund, manchmal in den Bundesländern. Das sorgt über die Jahre für gravierende Unterschiede. Noch deutlicher wird es bei den Gehältern der Landeshauptleute. Ursprünglich sollten sie genauso viel verdienen wie ein Minister. Das wären aktuell rund 19.100 Euro brutto pro Monat. Tatsächlich verdient kein einziger Landeshauptmann diesen Betrag. Fast alle verdienen mehr als Minister. Ausnahmen sind nur Kärnten und Burgenland. Die Landeshauptleute aus Oberösterreich, Niederösterreich und Wien verdienen deutlich mehr und haben sogar den Vizekanzler überholt. In denselben drei Bundesländern verdienen sogar Landesräte mehr als Minister. Der niederösterreichische Landtagsabgeordnete Helmut Fiedler von der FPÖ fordert deshalb einheitliche Politikerbezüge. Aber
9: das bedeutet jetzt nicht, dass der Landtagsabgeordnete am Bodensee genauso viel verdient wie am Neusiedlersee oder in Wien. Aber es bedeutet, man braucht ein transparentes System, von wo man die Bezüge ableiten kann.
7: Ein entsprechendes Gesetz würde es eigentlich schon seit 1997 geben. Das Ziel war schon damals ein geschlossenes, logisches, nachvollziehbares Bezügewesen.
1: Wenn es um Politik geht, ist Korruption oft nicht weit. Da ist auch die Ukraine keine Ausnahme. Für viel Aufsehen hat da vor knapp einem halben Jahr ein Skandal rund um den staatlichen Energiekonzern gesorgt. Dabei soll es um Schmiergeldzahlungen von bis zu 100 Millionen Euro gegangen sein. Jüngst geleakte Tonmitschnitte zeigen, dass dieselbe kriminelle Vereinigung versucht haben könnte, auch in andere staatliche Bereiche einzugreifen, berichtet aus Kiew Daniela Brugger.
10: Im vergangenen Herbst wurde einer der größten Korruptionsfälle in der Geschichte der unabhängigen Ukraine bekannt. Unternehmen sollen Schmiergeld gezahlt haben, um Aufträge vom staatlichen Atomkraftbetreiber Energoatom zu erhalten. Im Zentrum der Ermittlungen steht Timur Mindic. Der Unternehmer und enge Vertraute von Präsident Volodymyr Zelensky soll sich derzeit in Israel aufhalten. Soweit ist der Fall bekannt, doch nun bekommt er neue Brisanz. Vor kurzem veröffentlichte das Online-Medium Ukrainska Pravda Tonmitschnitte aus dem vergangenen Sommer. Darauf soll unter anderem zu hören sein, wie Mindic mit dem damaligen Verteidigungsminister Rustem Umerov über Rüstungsaufträge und politische Personalentscheidungen spricht, erklärt Tetjana Schewtschuk von der NGO Anti-Corruption Action Center in Kiew.
11: Diese Gruppe hatte einen sehr großen Einflussbereich und das Gefühl, unantastbar zu sein, weil sie dem Präsidentenkreis so nahe standen. Wahrscheinlich ging es dabei nicht nur um das Energieunternehmen, sondern auch um Einfluss auf die Geschäfte der Staatsbank und um Versuche, den Soldaten minderwertige Schutzausrüstung zu verkaufen.
10: Die Frage danach, wie viel Zelensky von den Machenschaften wusste, wird immer lauter, sagt Schewtschuk. Doch dazu äußerte sich der Präsident bislang nicht.
12: He keeps silence. He didn't even speak a word.
11: Er schweigt, er hat kein einziges Wort gesagt. Das ist überraschend, denn es gibt so viele Fragen. Leider sagt dieses Schweigen sehr viel aus.
12: Unfortunately, this silence is telling.
10: Ob und in welchem Ausmaß Zelensky tatsächlich involviert war oder Kenntnis hatte, wird auch weiterhin unklar bleiben. Während seiner Amtszeit genießt er Immunität. Dass es trotz der internationalen Aufmerksamkeit und des Drucks der westlichen Partner, Reformen umzusetzen, zu Korruption kommt, überrascht Schewtschuk nicht.
11: Korruption verschwindet nicht einfach nur, weil internationale Organisationen oder gar die Zivilgesellschaft dagegen vorgehen. Es handelt sich um ein System und es dauert Jahre, sich daraus zu befreien. Hinzu kommt jedoch auch der Faktor des Kriegsrechts. Dadurch waren geheime Beschaffungen für die Energieinfrastruktur erst möglich.
10: Schewtschuk nennt den jüngsten Korruptionsfall einen Vertrauensbruch, der längst Folgen hat. Eine aktuelle Umfrage zeigt, mehr als die Hälfte der Bevölkerung empfindet Korruption in staatlichen Institutionen mittlerweile als größere Bedrohung für die Entwicklung des Landes als den Krieg.
1: Die Ukraine bzw. der Krieg dort beschäftigen heute mittelbar auch die EU-Verteidigungsminister, nämlich die Tatsache, dass US-Präsident Trump nicht wie geplant Tomahawk-Marschflugkörper in Deutschland stationieren will. Das schwächt die europäische Abschreckung gegenüber Russland und befördert auch Diskussionen über die Beistandspflicht der EU im Fall eines Angriffs. Aus Brüssel berichtet Johannes Perterer.
13: US-Präsident Donald Trump hat die geplante Stationierung von Tomahawk-Marschflugkörpern in Deutschland auf Eis gelegt. Das schwächt Militärexperten zufolge die europäische Abschreckung gegenüber Russland. Für EU-Außenbeauftragte Kaja Kallas heute beim Verteidigungsministertreffen in Brüssel zeigt es vor allem, dass wir jetzt wirklich unsere eigene Rüstungsproduktion beschleunigen und gemeinsam einkaufen müssen, um uns selbst verteidigen zu können.
14: können.
15: Be able to produce for ourselves the defense capabilities that we need.
13: Die deutsche Bundesregierung macht sich aktuell offenbar nicht mehr große Hoffnungen, dass sie noch Tomahawk-Marschflugkörper aus den USA bekommt. Aber erwägt Alternativen, etwa ukrainische Langstreckendrohnen. Dazu Sebastian Hartmann, Staatsminister im deutschen Verteidigungsministerium, heute in Brüssel.
16: Worum geht es? Es geht um die Abschreckung eines Aggressors Russland. Und das gelingt, wenn alle Partner der NATO klar machen, sie sind bereit, diese Freiheit und unsere Sicherheit gemeinsam zu verteidigen. Da ist ein entsprechendes Einmelden von einer bestimmten Fähigkeit der Mittelstreckenraketen ein Aspekt. Aber insgesamt funktioniert die Abschreckung, weil wir deutlich machen, alle NATO-Partner sind bereit, dieses Bündnisgebiet zu verteidigen.
13: Und dennoch ist die Unsicherheit in Brüssel über die Rolle der USA in der NATO mittlerweile allgegenwärtig, was Diskussionen über die Beistandsklausel nach Artikel 42 Absatz 7 des Vertrages über die Europäische Union anfacht. Außenministerin Beate Meinl-Reisinger von den NEOS hatte zuletzt gefordert, schon jetzt und nicht erst im Notfall klarzustellen, welche konkrete Hilfe Österreich leisten würde, wenn ein EU-Partner angegriffen wird. Verteidigungsministerin Claudia Tanner von der ÖVP will es jedoch je nach Einzelfall entscheiden, wie sie heute in Brüssel sagt.
17: Die einzelnen Szenarien kann man erst dann, wenn man in der Lage ist, beurteilen, was das jeweilige Land dann auch an Unterstützung braucht. Dass wir in Österreich hier auf sehr vieles vorbereitet sind, das haben wir ja schon unter Beweis gestellt. Da gibt es ja verschiedene Möglichkeiten.
13: Kürzlich haben die EU-Mitgliedsländer Planspiele durchgeführt, wie die Beistandsklausel im Falle eines Angriffs in der Praxis aussehen würde. Dabei ging es vor allem darum, die möglichen Schwächen europäischen Beistands festzuhalten. Daher hütet man sich in Brüssel bislang, Informationen über diese Simulationen preiszugeben.
1: Angesichts der aktuellen Bedrohungsszenarien widmet man sich auch in Österreich wieder dem Thema Schutzinfrastruktur für die Zivilbevölkerung. Im Kalten Krieg waren in Bundes- und Landesimmobilien noch Schutzräume vorgesehen. Bis in die 1990er Jahre war der Einbau eines Schutzraums in Privathäusern auch gesetzlich verpflichtend. Nach dem Fall des Eisernen Vorhangs ist das Thema aus dem öffentlichen Bewusstsein verschwunden. Doch jetzt ist es zurück. Helene Seelmann berichtet.
7: Gäbe es ein Ranking dafür, welches europäische Land am besten in der Lage ist, seine Zivilbevölkerung vor kriegerischen Auseinandersetzungen, Atom- und Chemieunfällen oder Naturkatastrophen zu schützen, dann würde die Schweiz unangefochten an der Spitze stehen. Mit 107% übererfüllen die Eidgenossen die Schutzraumquote. Ähnlich gut liegt Finnland, hier fänden 5 Millionen Menschen, also fast die gesamte Bevölkerung, Schutz. Wie viele Schutzräume derzeit in Österreich existieren, ist unklar. Das will der nationale Sicherheitsberater der Bundesregierung, Peter Vorhofer, ändern. Ab Herbst sollen in Österreich vorhandene und potenzielle Schutzräume erfasst und katalogisiert werden.
18: Schutzraumbau aber ganz generell ist auch sehr teuer, muss man sagen. Und daher geht es natürlich tendenziell dahin, was kann man mit dem, was da ist, machen und kann man das adaptieren.
7: Während des Zweiten Weltkriegs boten die Wiener Flaktürme, 6 riesige Hochbunker mit ihren meterdicken Stahlbetonwänden, tausenden Menschen Schutz. Modernen Waffensystemen wären sie vermutlich nicht gewachsen. Schutzraumarchitektur muss immer den aktuellen Bedrohungen angepasst werden. Heute sind das die Auswirkungen der Änderung der globalen Weltordnung und des Klimawandels. Als größte Herausforderung nennt Peter Vorhofer aber hybride Bedrohungen, etwa durch Desinformation. Deshalb müsse man Schutzräume über bauliche Maßnahmen hinausdenken.
18: Die mentale Resilienz ist die erste Verteidigungslinie. Resilienz einer Gesellschaft ist auch eine große Abhaltewirkung für einen möglichen Aggressor. Weil wenn der Aggressor weiß, dass die Bevölkerung was aushält, dass sie sich vorbereitet hat, dass sie sich wehren wird, dann ist das bereits eine Abhaltewirkung nach außen.
7: Über einsatzfähige Schutzräume verfügt das Bundesheer, etwa in der Kaserne in Bruckneudorf im Burgenland. 800 Soldaten können hier vor konventionellen Waffen, atomarer Strahlung und bekannten chemischen Kampfstoffen geschützt werden. Auf eine Krise vorbereiten kann sich aber jeder Einzelne.
19: Das fängt an bei der einfachen Vorsorge, wo ich zumindest einen Notvorrat habe. Das zieht sich über Wasserbevorratung bis hin zum eigentlichen Schutzraum.
14: sagt Manfred Schuster, Geschäftsführer der Firma Seba in Timmelkamm in Oberösterreich. Er bietet Planung, Bau und Einrichtung privater Schutzräume an.
1: Mehr dazu heute Abend im Journal Panorama um 18.25 Uhr gleich nach dem Abendjournal. Und einen weiteren Hinweis möchte ich noch nachreichen über die vorhin veranschaulichten recht undurchsichtigen Politikergehälter in Österreich, berichtet heute Abend der Report ausführlich um 21.05 Uhr auf ORF 2. Mit dem Debütroman Glenkill ist der deutschen Autorin Leonie Swann 2005 ein internationaler Bestseller gelungen. Das Buch wurde in mehr als 25 Sprachen übersetzt. Nun folgt die Verfilmung mit Hugh Jackman und Emma Thompson in den Hauptrollen. Im Zentrum steht der Schäfer George, der seinen Schafen jeden Abend Krimis vorliest, bis eines Tages tatsächlich ein Mordfall passiert.
20: Wenn es eine Antwort auf all die großen Fragen des Universums gäbe, ein einziges Geheimnis des Glücks,
21: I propose it would be simply this sheep.
20: Dann seien das Schafe. Das schreibt George, ein englischer Schäfer, in einem Brief an seine Tochter. Für ihn ist jedes einzelne seiner Schafe ganz besonders. Jedes hat einen Namen.
21: There are these rowdy twin rams I've named Ronnie and Reggie and Woolies. Because I haven't thought of a better name.
20: Unweit des fiktiven britischen Küstenstädtchens Danbrook genießt der von Hugh Jackman dargestellte George sein zurückgezogenes Leben. Klar strukturiert durch Routinen. Jeden Abend etwa liest er seinen Schafen aus seinen liebsten Kriminalromanen vor. Nicht ahnend, dass die Tiere tatsächlich genau zuhören und verstehen, was er sagt.
21: I'll read the ending tomorrow. Why would he stop there?
22: He was just about to say who the killer was.
23: This is torture.
20: Eines Tages wird George tot aufgefunden. Der Schäfer ist selbst zum Opfer eines Kriminalfalls geworden und die Schafe beschließen, ganz wie in der Romanvorlage der deutschen Autorin Leonie Swann, den Mord aufzuklären. Denn auf die Menschen in dieser kleinen, schrulligen Welt ist wenig Verlass.
24: Not much of a story for you, I'm afraid.
25: Unless there's anything out of the ordinary, right?
24: Nope, I've looked everywhere.
20: Das Drehbuch habe etwas Einzigartiges, Herzerwärmendes und Wunderschönes an sich gehabt, meint Hauptdarsteller Hugh Jackman.
26: There's something so unique and heartwarming and beautiful about this script.
20: Für ihn ist Glenkill, ein Schafskrimi, der perfekte Familienfilm.
26: I promise you're going to want to go with your family, because as funny and touching and a little off the wall as it is, it's so much about relying on each other.
20: Für Regisseur Kyle Balder, bekannt für seine langjährige Arbeit im Animationsbereich, etwa an den Minions-Filmen, ist Glenkill ein klassischer Krimi im Stil von Agatha Christie, nur mit Schafen, die im Film sehr subtil digital animiert wurden.
27: It's an Agatha Christie-esque murder mystery, but with sheep.
20: Vielleicht auch mit etwas mehr Kitsch und Skurrilität.
28: One of the greatest things about working on this is to work with Craig Mazin's script.
20: Emma Thompson, die in der Geschichte als Anwältin auftritt, schätzte vor allem die Zusammenarbeit mit Drehbuchautor Craig Mazin.
28: It's fantastic to go from somebody who can write such dark and deep things as Chernobyl and then something that is also incredibly deep but which has such humor.
20: Mazin sei jemand, der ebenso düstere, tiefgründige Stoffe wie Chernobyl schreiben könne, als auch Geschichten wie Glenkill, ein Schafskrimi. Eine Geschichte, die von Humor und Menschlichkeit getragen wird und dabei die enge Verbindung zwischen Mensch und Tier in den Mittelpunkt stellt.
1: Julia Baschiera hat berichtet und die Meldungen hat jetzt Andreas Lechner für Sie.
29: Gute Nachrichten gibt es am heutigen Tag der Pflege für Bezieherinnen und Bezieher von Pflegegeld. Trotz Sparbudget wird das Pflegegeld auch im kommenden Jahr an die Teuerung angepasst. Es gibt also keine Kürzungen. Das hat Sozialministerin Corinna Schumann von der SPÖ am Vormittag bekannt gegeben. Die Gesamtsumme von rund 120 Millionen Euro sei im Doppelbudget verankert und entspreche dem vollen Inflationsausgleich, so die Ministerin. Wer künftig im Onlinehandel einkauft, für den wird das Einkaufen teurer. Denn es kommen Paketabgaben sowohl in Österreich als auch EU-weit, die wohl die Konsumenten übernehmen müssen. Das heißt, wer ab Sommer etwa ein Paket aus China bei einem Großhändler bestellt, für den werden Pakete ab Juli bzw. ab November um rund 7 Euro teurer. Wer bei einem Großhändler in Österreich bestellt, der muss 2 Euro Paketabgabe zahlen. Wer direkt bei kleineren Händlern in Österreich einkauft, der zahlt keine Abgabe. Die Paketabgabe ist ein Teil, um die Mehrwertsteuer auf Grundnahrungsmittel in Österreich zu finanzieren. Die Staatsanwaltschaft Wien hat die Ermittlungen gegen den ehemaligen Chef der spanischen Hofreitschule, Alfred Hudler, zur Gänze eingestellt. Hudler war Untreue zum Nachteil der Hofreitschule und des Lipizzanergestüts Piber vorgeworfen worden. Dabei soll es um Unregelmäßigkeiten bei der Spesenabrechnung gegangen sein. Doch laut Staatsanwaltschaft war dem ehemaligen Direktor nun doch kein strafbares Verhalten nachweisbar. Hudler selbst hat stets alle Vorwürfe zurückgewiesen und sie als substanzlos und politisch motiviert bezeichnet. Der britische Premierminister Keir Starmer schließt einen Rücktritt weiterhin aus. Daran ändert auch die massive Kritik aus den eigenen Reihen nichts. Das Land erwarte, dass die Regierung ihre Arbeit fortsetze, hat Starmers Büro nach einer Kabinettssitzung am Vormittag mitgeteilt. Die Labour-Partei verfüge über ein klares Verfahren, um den Vorsitzenden abzuwählen. Dieses sei bisher aber nicht eingeleitet worden, hieß es weiter. Nach dem Wahldebakel der Labour-Partei bei den jüngsten Kommunal- und Regionalwahlen haben zahlreiche Abgeordnete einen Wechsel an der Parteispitze verlangt. Und in Ungarn legen jetzt am Nachmittag, genau einen Monat nach der Abwahl von Premier Viktor Orbán, die neuen Ministerinnen und Minister der neuen Regierung von Peter Madia ihren Amtseid ab. Mit der Angelobung tritt das Kabinett dann offiziell sein Amt an. Vor der Zeremonie hält Madia eine Rede und stellt die neuen Minister vor. Der 45-Jährige selbst war bereits am Samstag in der konstituierenden Sitzung des Parlaments zum neuen Ministerpräsidenten gewählt worden.
1: Vielen Dank und jetzt wie gewohnt der ausführliche Blick aufs Wetter. Bei mir im Studio Gerald Holzinger und Pankratius, der Erste der Eisheiligen.
0: Ja, pünktlich wie selten hat sich zum heutigen Start der Eisheiligen feuchte und kalte Luft auf ganz Österreich ausgebreitet. Statt 25 Grad gestern hat Wien heute nur noch um 10 Grad. In manchen Salzburger Tälern schaut nach 20 Grad zum Wochenstart jetzt der Schnee von den Bergen herunter. Mit am weitesten heruntergeschneit hat es im Bregenzer Wald, nämlich bis etwa 800 Meter Höhe. Kalt bis sehr kühl ist der heutige Nachmittag überall. Aktuell hat es zwischen 0 Grad in Ariach in Kärnten und 12 Grad im Weinviertel, 12 Grad mit etwas Sonne jetzt auch in Innsbruck.
1: Und haben mittlerweile alle den lang ersehnten Regen bekommen?
0: Bis auf wenige Ausnahmen ja. 10 bis 30 Liter pro Quadratmeter waren es recht verbreitet. Ausreißer nach oben sind etwa der Bregenzerwald und auch Teile von Niederösterreich, hier mit den kräftigen Gewittern von gestern. Noch kaum geregnet hat es hingegen im Nordburgenland. Flächendeckenden Regen gibt es heute Nachmittag vor allem noch im Südosten, von Unterkärnten bis ins Südburgenland. Sonst windiges Schauerwetter, auch mit Sonne von Westen her. Es wird nämlich langsam ein Zwischenhochwetter wirksam, das uns morgen den sonnigsten Tag der Rest Woche beschert, bevor es ab dem Feiertag wieder feuchter wird. Unterkühlt wird es jetzt aber wohl für längere Zeit bleiben.
1: Mit den Eisheiligen wird ja immer auch die Gefahr von Nachtfrost verbunden. Wie schaut es denn da aus?
0: Vor allem die kommende zunehmend klare Nacht wird in einigen Landesteilen kritisch. Mit Temperaturen unter 0 Grad ist morgen früh in den Alpen, im Mühl- und Waldviertel und teilweise auch im Süden Österreichs zu rechnen.
1: Also empfindliche Pflanzen in der kommenden Nacht, wenn möglich, in Sicherheit bringen. Vielen Dank. Im Namen des gesamten Teams, Christian Willywald Regie und Wilhelm Wimmer, verabschiedet sich für dieses Journal Barbara Schieder. Weiter geht's jetzt mit Punkt 1.

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1: Und wir reden über die europäische Sicherheitsarchitektur mit Michael Zinkernell, dem Direktor des Austria Institut für Europa und Sicherheitspolitik, AIS in Wien. Guten Tag.
2: Guten Tag, herzlichen Dank für die Einladung.
1: Und wir reden auch wie immer mit Ihnen, die Sie uns zuhören. Rufen Sie in der Sendung an unter 0800 22 6979, 0800 22 6979 oder schreiben Sie ein E-Mail an punkt1@orf.at. Wie sicher sind wir ohne die USA oder mit weniger USA militärisch? Die Frage liegt auf dem Tisch seit, naja, nicht erst seit, aber dazu kommen wir noch, die EuropäerInnen und insbesondere die europäischen NATO-Staaten die USA geärgert haben.

0: erklären, Cornel, warum eigentlich? Wäre das eine empfindliche Schwächung für uns und in welcher Hinsicht?
1: Also zuerst einmal muss man vielleicht einordnen, dass diese angedrohte, durch Trump angedrohte Rückzug oder Abzug von Personal von US-Soldaten jetzt auch nicht überraschend gekommen ist. Bereits während seiner ersten Amtszeit hat Präsident Trump gedroht, bis zu 12.000 US-Soldaten vor allem aus Deutschland abzuziehen. Dazu ist es dann nicht mehr gekommen, weil davor noch Präsident Biden das Amt angenommen hat. Und erst im Herbst letzten Jahres hat auch die USA NATO-Personal US-Soldatinnen aus Rumänien abgezogen.
0: 700 von 1700.
1: Genau, was doch immerhin fast die Hälfte der dort stationierten Truppen anbelangt, wenn wir es jetzt in relativen Zahlen betrachten. Für Deutschland stellt es natürlich sich die Frage, ob diese 5000 Truppen jetzt wirklich eine vehemente Schwächung bedeuten. Noch ist es nicht ganz klar übrigens, wo und von welcher Basis genau diese Truppen abgezogen werden. Aktuell ist die Rede davon, dass sie aus Bayern abgezogen werden. Darüber können wir auch noch später im Detail darauf eingehen. Was aber sicherlich mindestens gleich schwerwiegend wie diese Symbolik ist, hier Truppen abzuziehen, ist auch das Faktum, dass neben diesen reduzierten Truppenzahlen auch gleichzeitig die angesagten Raketendeployments, die Stationierung von Mittelstreckenraketen auch nicht fortgesetzt werden sollen in Deutschland. Da spricht man von Tomahawk, von Hyperschallraketen, die vor allem jetzt auch relevant sind, um in Zentraleuropa die Abschreckung gegenüber Russland auch weiter auf einem hohen Niveau zu halten und hier natürlich die Glaubwürdigkeit der USA-Abschreckung auch damit schwindet.
0: Mittelstreckenraketen mit Reichweiten von 1.500 bis 2.500 Kilometern, wie Sie gesagt haben, also unter Joe Biden 2024 zwischen Joe Biden und Olaf Scholz vereinbart. Unter Trump kommen sie jetzt vielleicht doch nicht. Es handelt sich spezifisch um konventionelle Waffen, was die Abschreckungswirkung verstärken würde, weil es glaubwürdiger ist, dass wir sie einsetzen. Es ist nicht gleich das nukleare Arsenal, oder?
1: Ganz richtig. Also hier bespricht man von eben diesen Mittelstreckenraketen, die eben auch neben den verringerten Truppenzahlen hier abgezogen werden sollen. In der öffentlichen Wahrnehmung sind natürlich diese 5000 US-Soldaten, die in Deutschland stationiert sind und jetzt abgezogen werden, symbolisch von der Reichweite her größer, aber von der Abschreckung her muss man auch hier diese Raketen mit erwähnen, die in dem gleichen Zusammenhang auch abgezogen werden sollen. Grundsätzlich, was das gesamte Kontingent an US-Soldaten auf europäischem Boden betrifft, sind diese 5000 Truppen jetzt eher ein Tropfen auf dem heißen Stein. In Deutschland alleine sind circa 36.000 Truppen stationiert. Das heißt, auch wenn wir hier von 5000 Truppen weniger sprechen, was übrigens auch länger dauern würde, bis wirklich alle abgezogen werden. Das hat ja auch Implikationen auf die Logistik, auf den Transport, was auch mit erhöhten Kosten für die USA einhergeht. Man spricht ja auch von sehr hohen Kosten, die überhaupt mit dem Abzug einhergehen. Das heißt aber, selbst wenn dieses Kontingent auf nur 31.000 plus minus Truppen reduziert wird, ist es jetzt eher die symbolische Schwächung als die aktive Schwächung.
0: Mhm. Wenn wir jetzt nach Deutschland schauen, wie gesagt, auch Italien und auch Spanien haben ähnliche Drohungen bekommen. Aus Deutschland, Kanzler Friedrich Merz hat sich eigentlich nur kritisch über die Sinnhaftigkeit der US-amerikanischen Iran-Strategie geäußert. Wobei man sagen muss, dass Deutschland im Gegensatz zu Spanien und Italien die Nutzung der dortigen Basen und des Luftraums nicht untersagt hat. Spanien, vor allem Spanien, hat sich ja total quergelegt, also für diesen Krieg ohne eigentliches Mandat stellen wir gar nicht den Luftraum zur Verfügung. Hat den Deutschen aber auch nichts genutzt, oder?
1: Naja, das ist eben eine gewisse strategische Ironie, von der wir hier sprechen können, dass eben Deutschland tatsächlich sehr kooperativ war, wenn es jetzt um den US-amerikanischen, die Durchführung der US-amerikanischen Angriffe auf den Iran gegangen ist, hat eben seine sehr relevante, die wichtigste Drehscheibe Ramstein als Logistikdrehscheibe zur Verfügung gestellt, hat den Luftraum zur Verfügung gestellt für Überflüge, aber hat auch deutsche Krankenhäuser zur Verfügung gestellt für US-Verwundete. Und insofern muss man schon sagen, dass dieses Argument von Trump, das er natürlich immer wieder

0: in den letzten Wochen, in den letzten Monaten gebracht hat, dass Deutschland als NATO-Partner zu wenig leisten, zu wenig zahlen, ja auch in dem Sinne nicht so stimmt. Vor allem, wenn wir uns eben die Zahlen an sich anschauen. Ja, dieses starke Argument von Präsident Trump, dass Europa zu wenig zahlt. Ja, vielleicht können wir ganz kurz auch hier darauf eingehen. Die USA stellt circa 15% des gesamten NATO-Budgets zur Verfügung. Interessanterweise Deutschland ungefähr gleich viel, auch rund um die 15%, gefolgt von den Vereinigten Staaten, gefolgt von anderen EU-Staaten. Das heißt, wenn man jetzt allein vergleicht, die USA und Deutschland, wie viel Budget die beiden Länder zu NATO beitragen aus ihren eigenen Verteidigungsbudgets, dann sind wir hier ungefähr auf einer gleich großen Höhe an Ausgaben. Und wenn wir uns die gesamten Verteidigungsausgaben nicht in absoluten, sondern in relativen Zahlen anschauen, Verteidigungsausgaben der NATO-Staaten in Bezug auf die Bevölkerungsgröße der Länder, dann ist es Norwegen und Dänemark, die vor den USA größere Summen ausgeben. Norwegen zum Beispiel über 3.000 US-Dollar pro Kopf, wohingegen die USA unter Anführungszeichen nur bei 2.400 US-Dollar pro Kopf liegen. Und auch wenn wir uns die prozentuellen Ausgaben der NATO-Mitgliedstaaten anschauen, prozentuell gesehen an dem Bruttoinlandsprodukt, sind auch andere Länder wie Polen, wie der baltische Raum, Estland, Litauen, aber auch Dänemark und Norwegen vor den US-amerikanischen Ausgaben im Verteidigungsbereich.
1: Was sind das für Vertragskonstruktionen, in denen diese Zusammenarbeit festgelegt ist? Also zum Beispiel Stationierung von Waffen, von Truppen, Basen, das ist ja Land, Luftraum. Können die das nutzen oder eben auch ungenutzt lassen, die USA, wie sie wollen, oder dann wieder heimgehen? Sind das zwischenstaatliche Verträge? Kann man da eben nachverhandeln oder neue Deals machen? Könnte ein europäisches Parlament das mit einfach gesetzlich wieder aufheben?
0: Also grundsätzlich gilt der rechtliche Status der US-Basen, vor allem jetzt in Bezug auf die Kooperation und Vereinbarung zwischen den USA und Deutschland, schon seit den 50er Jahren. Für Deutschland gibt es da ein bilaterales Abkommen und ein Zusatzabkommen des NATO-Truppenstatuses, beziehungsweise das offizielle Abkommen heißt Agreement Between the Parties to the North Atlantic Treaty regarding the status of their forces, kurz Status of Forces Agreement. Und das wurde vor allem dann nach der deutschen Wiedervereinigung Anfang der 90er Jahre überholt. Was ist dort konkret darin geregelt? Das Grundprinzip, wie die USA diese Basen nutzen dürfen, und zwar nicht nach eigenem Belieben, sondern es ist immerhin kein Freifahrtschein, wie die USA hier über diese Basen verfügen dürfen. Es gilt grundsätzlich, dass der Betrieb der Basen von den USA im Inneren zur Verfügung gestellt wird. Die USA sind sozusagen für diesen inneren Betrieb zuständig. Deutschland stellt die Infrastruktur zur Verfügung und trägt einen Teil der Kosten als sogenannte Host Nation Support. Die US-Truppen dürfen sich auch frei bewegen, aber es benötigt trotzdem die deutsche Zustimmung für einige bestimmte Operationen, zum Beispiel wie Überflüge. Und somit dürfen die Basen nicht uneingeschränkt ohne deutsches Einverständnis nach Belieben von den USA auch verwendet und benutzt werden. In der Praxis hat es aber de facto jahrzehntelang ein gewisses Stillschweigen gegeben über die Arbeitsteilung. Deutschland hat nicht viel und genau nachgefragt und die USA hat aber auch nur eher diskret informiert über die letzten Jahre hinweg.
1: Das habe ich auch jetzt gelernt. Sie können Airbases haben in europäischen Ländern, in Spanien zum Beispiel, aber der Luftraum gehört der Host Nation. Also wenn Sie von den Airbases dann auch starten wollen, müssen Sie um Erlaubnis fragen.
0: Genau, richtig. Ob das jetzt wirklich bei jeder Staat auch wirklich durchgeführt und durchexerziert wird, ist eine andere Frage. Rechtlich kann die USA aber trotzdem Truppen abziehen, wenn sie das so möchte. Dieses sogenannte Abkommen, dieses Status of Forces Agreement, regelt nur die Bedingungen der Stationierung, aber nicht die Verpflichtung der Stationierung selber. Somit kann Deutschland zum Beispiel nicht die USA zur Stationierung per se zwingen. Ob und inwiefern jetzt aber auch ein größerer Abzug von US-Truppen auf dem europäischen Kontinent überhaupt auch aus US-amerikanischer Sicht rechtlich möglich ist und durchführbar ist, ist eine andere und sehr komplizierte Frage, weil es hier auch gewisse inneramerikanische Regelungen gibt, die einen Abzug von Truppen erst ermöglichen. Somit kann jetzt auch es zu inneramerikanischen Spannungen kommen, weil da gibt es zum Beispiel eine Regelung, die besagt, dass ohne Rücksprache mit der NATO bzw. ohne Zustimmung durch den Kongress die USA nicht länger als 45 Tage weniger als 76.000 Truppen auf dem europäischen Kontinent stationieren darf. Wir wissen aber, dass Donald Trump sich auch in der Vergangenheit wenig bis gar nicht an solche Regelungen auch gehalten hat, somit auch im eigenständigen Sinne auch solche Sachen aufkündigen könnte. Das könnte aber wiederum dann eben zu inneramerikanischen Rechtsstreitigkeiten führen. Somit ist es nach wie vor dem etwas erratischen Verhalten von Donald Trump dann im Endeffekt zuzuordnen, wie hier weiter vorgegangen werden kann.
1: Reden Sie mit uns, rufen Sie uns an 0800 226 979, schreiben Sie uns E-Mails an punkt1@orf.at. Der Herr Utenthaler hat uns schon geschrieben und er hat recht, wir verwenden eigentlich beide jetzt Truppen, das Wort so wie man im amerikanischen Troops verwendet, für die Personalstärke. Also wenn wir 5000 Truppen gesagt haben, meinen wir eine Truppenstärke von 5000 Personen, genau gesagt. Genau, weitere Mails gerne an punkt1@orf.at. Wir reden gleich weiter mit Michael Zinkernel.

0: Wir reden mit Michael Zinkernell, dem IS-Direktor, selbst Friedens- und Konfliktforscher, mit den außen- und sicherheitspolitischen Herausforderungen der Europäischen Union als Spezialgebiet unter anderem. Und wir haben jetzt schon einiges darüber geredet, was eine Reduktion der US-Truppen in Europa, wie von Trump und Pentagon in den Raum gestellt wurde, bedeuten würde. Army Go Home heißt die Sendung, das ist einfach ein verbreiteter Graffiti-Spruch in Deutschland eigentlich seit der Besatzungszeit wahrscheinlich. Aber eigentlich haben die Deutschen wie auch Italien, Spanien, Großbritannien ja mit der US-Truppenpräsenz gelebt. Schauen wir uns vielleicht einmal an, wie das eigentlich die ganzen Jahrzehnte vor sich hin funktioniert hat. Wenn man sich vorstellt, zum Beispiel die Angestellten der Ramstein Airbase, das ist auch nur die bekannteste, unter umliegenden Einrichtungen, da gibt es noch ein Krankenhaus, Baracken, weitere militärische Einrichtungen, dann die zivilen Angehörigen von denen allen. Und ihre Angestellten, die zivilen Angestellten, machen einen signifikanten Teil der Wohnbevölkerung rund um Kaiserslautern aus. Das sind eben rund 54.000 Personen, wobei die Stadt selber ungefähr 100.000 EinwohnerInnen hat. Das heißt, das merkt man ja.
1: Genau, also da ist das Stadtbild, das Bild des Umfeldes dort natürlich sehr stark durch die US-amerikanische Präsenz geprägt. Nicht nur gesellschaftlich, nicht nur auch kulturell durch, soweit ich weiß, einige US-amerikanisch angehauchte Shopping-Malls, Einkaufszentren bzw. auch Restaurants, sondern natürlich auch im wirtschaftlichen Sinn. Das heißt, die Bevölkerung rund um diese Airbase in und um Kaiserslautern ist ja sehr pragmatisch eingestellt, soweit Umfragen ergeben, und ist vor allem eben auf die wirtschaftlichen, auf die gesellschaftlichen Interessen und auch Vorteile der US-Truppenstationierung hier aus. Man bedenkt, dass natürlich durch diese große Zahl an knapp 50.000 US-Truppen, deren Familien, deren Angehörige in dieser Region hunderte Millionen Euro erwirtschaftet werden können, Tausende, wenn nicht Zehntausende Arbeitsplätze in der weiteren Region, deutsche Arbeitsplätze auch direkt daran verbunden sind. Das heißt, hier gibt es auch ein ganz konkretes wirtschaftliches Interesse, um diese Truppen weiterhin in Deutschland zu behalten.
0: Was machen die Truppen generell? Wir haben die NATO-Kommandozentrale für ganz Europa dort, Satellitenrelaisstationen. Das ist, glaube ich, auch etwas, was in Ramstein unter anderem passiert, über die Drohneneinsätze gesteuert werden. Da geht das Transatlantikkabel dann unterm Atlantik durch und dann wird es in Europa auf Satellitenkommunikation umgestellt. Ausbildungskommandos, wie gesagt, militärische Krankenhäuser, vor allem eben die Airbases. Was ist der Alltag oder was ist der Einsatzalltag auch der US-Truppen dort?
1: Genau, also wir können kurz eingehen auf die wichtigsten Drehkreuze der US-Truppen in Deutschland. Es gibt hier vor allem 4, 5 Garnisonen, die einen sehr wichtigen Bestandteil spielen, wo der Großteil der circa 36.000 amerikanischen Soldaten und Soldatinnen untergebracht sind, mit eben, wie Sie gesagt haben, verschiedensten Aufgaben. Der wichtigste und oft erwähnte Standort in Ramstein ist vielleicht einer der relevantesten. Es ist das logistische Drehkreuz der US-Luftwaffe in Europa und in der NATO, in eben Rheinland-Pfalz, in der Nähe oder in Kaiserslautern. Von hier aus werden Truppen und Ausrüstung zu verschiedensten Einsätzen nach Osteuropa, aber auch nach Afrika und den Nahen Osten weitergeleitet. Und auf diesem Stützpunkt ist eben auch die NATO-Kommandozentrale für militärische Luftraumüberwachung. Es gibt darüber hinaus in der Nähe auch noch, also auch noch in dem Gebiet, in dem Bundesland von Rheinland-Pfalz, noch eine weitere Airbase, und zwar bei Spangdahlem. Da sind auch ungefähr 5.000 US-Militärs und Zivilbeschäftigte tätig. Von dort aus gibt es zwischen 10 und 20 F-16-Kampfjets, die auch im Krisenfall eingesetzt werden können zur Luftraumverteidigung. Dann gibt es noch einen sehr großen strategischen Stützpunkt in Stuttgart, in der Garnison in Stuttgart. Hier befindet sich das Hauptquartier des US European Command, des EUCOM, und auch das Oberkommando der amerikanischen Streitkräfte somit in Europa. Hier in Stuttgart sitzen circa 20.000 Personen. Ein weiterer großer Stützpunkt ist das Hauptquartier der US-Armee in Wiesbaden als zentraler Standort für alle US-Landesstreitkräfte in Afrika und in Europa und auch sehr relevant für die Ausbildung von ukrainischen Soldatinnen und Soldaten in deren Verteidigungskampf gegen Russland. Und dann gibt es noch einen großen Truppenstützpunkt und Übungsplatz in Bayern mit ca. 12.000 Soldatinnen und Soldaten, aber auch Zivilisten und deren Angehörige. Und hier in Bayern, wie schon anfangs und eingehend kurz erwähnt, heißt es aus exklusiven Informationen, dass es eben diese 5.000 amerikanischen Soldaten betreffen könnte, die von dem Standort in Vilseck potenziell eben abgezogen werden könnten. Hier handelt es sich um die sogenannte Striker-Brigade, eine hochspezialisierte und schnelle Eingriffstruppe, die eben angenommen und laut dem Bayerischen Rundfunk auch im Fokus dieser amerikanischen Truppenabzuges stehen könnte.
0: Und weil das auch nicht, also eine dieser Einheiten ist, wo die USA sagen, okay, das ist jetzt nicht direkt unser Interesse, sondern das ist mehr geopolitisch auch für die Verteidigung der EuropäerInnen nach Osten und das könnten sie dann, das brauchen wir dann nicht wir machen.
1: Genau, also diese Brigade wurde erst 2022 auch nach Deutschland verlegt und umfasst vor allem Flugabwehr, Artillerie, Drohnen und Kampfausrüstung und aber auch Pioniere und ist in erster Linie, wie sie sagen, nicht im kernstrategischen Interesse der USA.
0: Wir haben einige Hörer und Hörerinnen, die sich bei uns gemeldet haben. Zum Beispiel der Herr Garib am Telefon hat gesagt, vielleicht ist der Truppenabzug aus Europa sogar ein Sicherheitsvorteil, so wie die USA derzeit weltpolitisch agieren. Und die Frau Berger schreibt, uns sind nicht eher die US-Truppen, die in Europa bleiben, das Risiko. Könnte das nicht eine Art trojanisches Pferd sein, da Trump ja anscheinend eher zu Putin als zu Europa hält? Ja, also diese skeptische Stimmung auch nicht unbegründet gegenüber den USA in Europa und ob die eben überhaupt noch transatlantische gemeinsame Interessen sehen, müsste man das unter diesem Gesichtspunkt auch neu bewerten?
1: Ich würde hier trennen die Skepsis gegenüber Trump als Person, seiner Regierung, seinen Aussagen, seinen Handlungen, kann ich auch aus einer analytischen Position heraus, aus einer zentraleuropäischen Sicherheitsposition heraus nachvollziehen, weil er eben ein erratisches Verhalten an den Tag legt, weil er durch seine Handlungen im Iran, aber auch in Venezuela, durch seine Äußerungen gegenüber Grönland natürlich auch das europäische Sicherheitsgeflecht und die europäische Sicherheitsarchitektur herausfordert, gleichzeitig eben auch NATO-Bündnispartner hier direkt verbal zumindest angreift. Aber ich würde das trennen, und zwar vor dem Hintergrund, dass natürlich die NATO und mit der zentralen Säule der USA innerhalb der NATO die Abschreckung gegenüber Russland am europäischen Boden noch immer vollzogen wird und das noch immer ein sehr, sehr relevanter und zentraler Bestandteil natürlich auch der europäischen Sicherheitsarchitektur ist. Wenn wir die NATO-Truppen, vor allem die US-amerikanischen NATO-Truppen jetzt aus Europa abziehen würden, würde das Jahrzehnte dauern, um das Sicherheitsvakuum, das daraus entsteht, zu kompensieren, könnten das nicht somit von heute auf morgen oder in den nächsten 1, 2, 3 Jahren machen, sondern bräuchten selbstständig dann nicht nur viel mehr Kapazitäten, Aufbau von Fähigkeiten, sondern natürlich auch Milliardeninvestments, um diesen Abzug, dem kompletten potenziellen Abzug von US-Truppen zu kompensieren. Insofern stellt die USA mit ihrem wesentlichen Partnerschaften in Europa über die NATO noch immer einen sehr relevanten, zentralen Bestandteil auch für die europäische Sicherheit dar.
0: Wie sehr ist diese Partnerschaft auf Augenhöhe? Walter hat uns ein E-Mail geschrieben, kurz und bündig, ich würde gern den Unterschied zwischen NATO und Amis erfahren. Gibt es überhaupt einen? Ja, das ist durchaus eine berechtigte Frage. Pedro Sanchez, der spanische Premier, hat den USA schon ausrichten lassen, quasi du bist nicht die NATO, ja, es ist immer noch ein Bündnis und die USA bestimmen dann nicht alleine. Wie sieht es mit diesem Gleichgewicht aus?
1: Genau, also die NATO ist ein Verteidigungs- und Militärbündnis, bei dem fast alle EU-Mitgliedstaaten auch mittlerweile teilhaben. Nach dem Beitritt von Schweden und Finnland sind es nur mehr Österreich, sind es nur mehr Malta, Zypern und Irland, die als EU-Mitgliedstaaten nicht der NATO beitreten. Somit sind wir in Österreich auch am Gesamtvolumen der europäischen, der EU-Bürgerinnen und Bürger, der gesamten EU-Bevölkerung auch definitiv hier nur mehr ein sehr kleiner Bestandteil derjenigen Länder, die nicht in der NATO sind. Die Amis unter Anführungszeichen, die USA ist ein Land und somit kann man hier das Verteidigungsbündnis NATO, zu dem zig Länder dazugehören, und der eine Bestandteil dieses Bündnisses, obwohl es ein zentraler ist, auch nicht direkt miteinander vergleichen, weil die NATO eben viel größer ist als nur die USA selbst.
0: Aber die Spannungen sind nicht neu, sagt unser erster Anrufer in der Sendung. Das ist Eugen Freund. Schönen guten Tag.
2: Ja, guten Tag. Ja, jemand, der sich schon seit 50 Jahren fast mit dem Verhältnis zwischen Europa und den Vereinigten Staaten beschäftigt, weiß ich natürlich, und das wissen Sie auch, dass die Überschrift über all dem natürlich das bedrängte transatlantische Verhältnis steht. Und da bin ich auf ein Zitat gestoßen, das ich Ihnen gerne vorlesen würde. Die Vereinigten Staaten und ihre Verbündeten sind weiter voneinander entfernt als je zuvor seit dem Zweiten Weltkrieg. Der Präsident war die unausgesprochene Führungspersönlichkeit der Allianz. Doch sein Ansehen in Westeuropa ist niedriger als das jedes anderen amerikanischen Präsidenten seit Lyndon Johnson. Er wird in den europäischen Medien wegen seiner ständigen politischen Bocksprünge und falschen Statements als ein Amateur ins Lächerliche gezogen. Eine Beurteilung, die dann, wenn man privat mit den Staatenlenkern spricht, noch schlimmer ausfällt. Ende des Zitats. So steht es nämlich schwarz auf weiß in der Zeitung, die vor mir liegt. Aber schwarz auf weiß, nein, eher schwarz auf gelblich. Denn irgendetwas stimmt nicht, das Papier ist schon ziemlich vergilbt und ausgetrocknet. Kein Wunder, die International Herald Tribune, die über das transatlantische Verhältnis dieses negative Urteil fällt, stammt vom 23. Juni 1980, ist also gute 46 Jahre alt. Anlass des obigen Zitats ist der G7-Gipfel in Venedig. Damals hatten daran teilgenommen Pierre Elliott Trudeau, Helmut Schmidt, die Margaret Thatcher, Valérie Giscard d'Estaing und so weiter. Aber selbst auf der anderen Seite, und ja, nicht zu vergessen, der amerikanische Präsident war da natürlich Jimmy Carter. Also das war in der Zeit, wo er dann auch knapp danach abgewählt wurde. Auf der anderen Seite des Atlantiks, also hat zum Beispiel die deutsche Wochenzeitung Die Zeit geschrieben, unter dem Titel Atlantische Malaise: kaum eine Woche vergeht, in der nicht die außenpolitischen Interessen der Vereinigten Staaten mit denen der Europäer kollidieren. Die Besorgnis über eine tiefgreifende Veränderung im Verhältnis zwischen Amerika und Europa wächst. Also es gibt wirklich interessante Parallelen. Man hätte da fast den Namen Trump mit Jimmy Carter ersetzen können und wäre praktisch auf das Gleiche gekommen, worüber man heute spricht. Allerdings, und das muss man natürlich schon mit berücksichtigen, und das wurde auch schon mehrmals gesagt, es gibt hier einen völlig erratischen und schwer vorhersehbaren amerikanischen Präsidenten. Das gab es in den Zeiten, in denen ich Amerika beobachte, bisher jedenfalls nicht.
0: Das heißt, Sie haben aber gesagt, in Ihrem Zeitungsartikel steht auch, die Europäer sagen, hinter vorgehaltener Hand finden Sie schärfere Worte.
2: Das ja, war also damals noch schärfere auch Worte gegenüber, also damals Jimmy Carter.
0: Aber öffentlich nicht so. Hat man auch versucht, ihn nicht zu ärgern.
2: Öffentlich haben sie es auch gesagt. Die haben, also wie ich da zitiert habe, wegen seiner ständigen Bocksprünge und falschen Statements nennen sie den Präsidenten einen Amateur, ziehen ins Lächerliche. Mhm. Und diese Beurteilung fällt dann noch schlimmer aus, wenn man privat mit ihnen spricht.
0: Okay, danke, Herr Freud. Herr Zinkernel.
1: Ja, herzlichen Dank, Herr Freud, für diesen Beitrag. Ich glaube, es zeigt eindeutig eben, dass diese Schwankungen im transatlantischen Bündnis nicht nur ein Zeichen unserer Zeit sind, sondern eben über die letzten Jahrzehnte zu beobachten waren mit Auf und Abs. Aber gleichzeitig, um vielleicht auch ein bisschen optimistisch zu sein, man hat eben auch diese schwierigen Zeiten, die Sie erwähnt haben, überlebt und überdaucht und ist dann wieder zu besseren Beziehungen gekommen, trotz eben Einzelpersonen und deren Auswirkungen auch auf die inneramerikanische Politik und auf das transatlantische Bündnis. Also ich möchte hier vielleicht auch an dieser Stelle optimistisch sein und sagen, ja, natürlich ist Präsident Trump hier in Bezug auf das transatlantische Bündnis eine Person, die erratisches Verhalten etc. an den Tag legt, aber dieses Bündnis, dieses Jahrzehnte bestehende Bündnis wird meiner Meinung nach auch diesen Präsidenten überleben, auch wenn es eben aktuell eine sehr schwierige Zeit ist.
0: Wir schauen uns dann gleich noch an, wie eben dieser Tage die europäischen Partner, die Regierungen, die Kommission, auch die NATO-Spitze jetzt da reagiert. Wir haben davor noch einen Anrufer in der Leitung, der direkt auf einer US-Base gearbeitet hat. Und davor noch kurz Musik von den Punch Brothers.

0: Sie hören Punkt 1 zum Thema USA, Europa, NATO und so weiter. Der Herr Sparowitz hat uns angerufen. Schönen guten Nachmittag.
1: Ja, guten Tag. Schön, dass ich in der Sendung sein darf, Herr Zinkernelsis. Ich hätte eine spezielle Frage. Das war nicht ganz richtig. Ich habe nicht in einer Basis gearbeitet, sondern schon vor einigen Jahren in der Nähe dieser großen Basis zwischen Stuttgart und Heidelberg.
0: Aber Sie haben es trotzdem mitgekriegt.
1: Ja, und das im Umfeld war das war natürlich nicht mitzubekommen. Ja. Und meine Frage ist, also ich habe das damals so erlebt, dass das wirklich eine absolute Stadt war. Das waren 20.000 Leute. Konnte kein Deutscher dort rein. Das ist eigentlich im Grunde sowas wie ein extraterritoriales Gebiet. Ja. Innen drinnen hat es Supermärkte gegeben, hat mit US-Dollar drin gezahlt. Es hat nach außen hin, ehrlich gesagt, auch etwas Schwarzhandel mit diesen amerikanischen Produkten zur normalen Bevölkerung gegeben. Also das ist einmal der eine Teil meiner Frage, ob das nach wie vor so ist, dass das mehr oder minder wirklich abgeschlossene Enklaven sind, wo nur beschränkte Deutsche wenn sie was liefern oder was rein dürfen. Ansonsten ist das wirklich amerikanisches Gebiet. Ja. Ich fahre gleich fort mit der zweiten gleich Frage oder auch meiner Anmerkung. Bei 39.000 Anwesenden jetzt in Deutschland, ja, so wie das in dieser Stadt war, waren mindestens die Hälfte der 20.000 an Familienangehörige. Mhm. Nicht Soldaten oder irgendwie direkt im Konflikt eingesetzt. Und ich glaube, dass in Summe jetzt gerade mit den Nachrichten heute, dass ein Truppenabzug von 5.000 aus Deutschland relativ irrelevant ist im Vergleich zu der Mitteilung, dass keine Tomahawk-Raketen mehr geliefert werden und wir gerade dann auf der Mittelstrecke echte Probleme haben. Also ich glaube, wir diskutieren gerade über ein Thema, das nicht ganz so, also jetzt dieser Truppenabzug, der nicht ganz so relevant ist wie diese Nachricht über die nicht mehr Lieferung von Tomahawks. Und, ja, das war jetzt meine zwei Statements und mich freuen, wenn Sie darauf replizieren können.
2: Ja, bitte. Ja, danke für Ihren Anruf und für diese zwei Fragen, also vielleicht zur ersten, ob es sich noch immer um abgeschottete Enklaven handelt, das kann ich jetzt im Detail, was alle Basen in Deutschland anbelangt, das nicht beantworten. Grundsätzlich ist aber schon zu sagen, dass die Menschen, obwohl sie wahrscheinlich hauptsächlich eben im Zentrum dieser Basen, die wahrscheinlich auch auf militärischem Grund gebaut sind und deswegen abgeschottet sind, trotzdem sich aber auch in der weiteren Umgebung relativ frei bewegen können und eben zur wirtschaftlichen Wertschöpfung in der Region auch beitragen. Genau, also bei dem Personal handelt es sich laut den letzten Zahlen, die mir vorliegen, um eben in Deutschland stationierten US-NATO-Truppen um circa 38.000 Personal. Das heißt, da kommt Familieangehörige noch einmal hinzu. Wenn jetzt davon eben 5.000 abgezogen werden, ist es eine Symbolik, die natürlich die Schwäche der NATO, die Schwäche des transatlantischen Bündnisses nach innen, aber auch nach außen suggeriert und symbolisiert. Aber Sie haben vollkommen recht, das natürlich auch, und deswegen habe ich es anfangs auch erwähnt, der Abzug der Mittelstreckenraketen auf militärstrategischer, aber auch taktischer Ebene, was die Abschreckung betrifft, natürlich auch eine größere Schwäche bedeutet als den Abzug von mehreren tausend Truppen. Dennoch, wenn man jetzt nur vergleicht, dass eben im Herbst, wie auch gesagt, aus Rumänien Truppen abgezogen worden sind, um die 700, dann muss man da aber auch sagen, dass unmittelbar nach diesem Truppenabzug in Rumänien auch mehrere russische Drohnen dann den rumänischen Flugraum penetriert haben. Ob das jetzt eine direkte Auswirkung ist oder nicht von dem Truppenabzug, sei mal dahingestellt, aber grundsätzlich geht es auch von der Zeitachse einher damit, dass hier der Luftraum von Rumänien, aber auch anderen EU-Mitgliedstaaten immer mehr bedroht wird durch Russland. Und wenn es eben nur allein um die Symbolik geht, eines wankenden transatlantischen Bündnisses, eines wankenden US-amerikanischen Schutzes auch der europäischen Sicherheit, dann ist das sicherlich auch ein Symbol, eben das gesendet wird.
0: Genau, weil wir es jetzt schon ansprechen. Hier haben wir von Udo ein E-Mail bekommen, der fragt, wie hoch schätzen Sie die Wahrscheinlichkeit ein, dass Russland in naher Zukunft die Verteidigungsbereitschaft der NATO an Orten wie Kaliningrad, Transnistrien oder dem Baltikum antestet, um so im Fall der Nichtverteidigungsunterstützung der USA die Implosion der NATO zu provozieren? Ja, ob sie Implosion der NATO sein wird, es ist auf jeden Fall tatsächlich stehen bei allen diesen Überlegungen im Raum, dass bis Ende des Jahrzehnts Russland vielleicht tatsächlich einen europäischen Staat angreifen könnte.
2: Genau, also jegliche Wahrscheinlichkeitsrechnung wäre wahrscheinlich übermorgen wieder überholt, sofern sie überhaupt heute richtig ist. Deswegen sage ich grundsätzlich, dass die Wahrscheinlichkeit heute höher ist, als sie noch vor 1,5, 2 Jahren war und tendenziell in der Zukunft auch noch zunimmt, dass es zu einem solchen Angriffsfall kommt. Und wenn es eben nur ist, wie die Frage auch suggeriert, um die Verteidigungsfähigkeit, um die Einsatzbereitschaft zu testen der NATO, um wirklich auszutesten, ob US-amerikanische Truppen zur Verteidigung von Estland oder anderen Ländern entlang der Ostflanke der NATO zur Hilfe kommen. Das hat nicht nur Auswirkungen auf die NATO. Diese Länder sind auch EU-Mitgliedstaaten. Die könnten auch in dem gleichen Zusammenhang nicht nur den NATO-Artikel 5 eben ausrufen und innerhalb der NATO um Unterstützung ersuchen, sondern auch innerhalb des EU-Vertrags 42.7, weil wir als Österreich somit hier auch verpflichtet wären, einem anderen EU-Mitgliedstaat, der angegriffen wird, auch militärische Unterstützung zu leisten. Und da stellt sich auch für uns als neutrales Österreich, aber Mitglied der Europäischen Union, Mitglied auch der europäischen gemeinsamen Sicherheits- und Verteidigungspolitik, die Frage, wie wir in so einem Fall agieren und reagieren würden. Weil im Endeffekt ist es eine politische Entscheidung, ob wir dann die irische Klausel als Opt-out-Karte spielen und sagen, wir leisten keinen Beistand, weil wir sind neutral. Oder ob wir sagen, nein, wir sind Teil der Europäischen Union, Teil der europäischen Verteidigung und Sicherheit und selbstverständlich leisten wir daher unseren Beitrag.
0: Wenn wir uns jetzt die europäischen Reaktionen auf die neuesten Ankündigungen der USA anschauen, der deutsche Kanzler hat eher versucht, das herunterzuspielen. Italiens Giorgia Meloni und ihr Verteidigungsminister sagen relativ klar, sie halten das für keine so gute Idee oder verstehen die Gründe nicht. Und dann haben wir Pedro Sanchez aus Spanien, der Sozialdemokrat in der Runde. Und der positioniert sich noch viel schärfer gegen Trump, nicht erst in diesem Konflikt. Und die New York Times schreibt heute, er gewinnt damit. He is winning. Was ist denn die Winning Strategy? Also die Europäer scheinen das sehr zu versuchen zu kalmieren, den Ball flach zu halten.
2: Ja, also was diese Winning Strategy betrifft von Sanchez, ich glaube, da müssen wir erst abwarten, was die nächsten Wochen, was die nächsten Monate konkret bringen, ob er damit innenpolitisch vielleicht auch dadurch gestärkt werden kann, was ich glaube am ehesten unter Anführungszeichen als Gewinn verzeichnet werden kann. Das ist wahrscheinlich auch damit konkret gemeint.
0: Aber generell ein europäisches Sentiment von, Gott, wir wollen jetzt mit diesen USA eher dann lieber was Eigenes.
2: Genau, also als europäisches Sentiment kann ich mich vielleicht hier auch auf eine Umfrage der ARD vom Mai 2026 berufen, die eine repräsentative Bevölkerungsschicht in Deutschland befragt hat, auch vor dem Hintergrund des Truppenabzugs, des angekündigten Truppenabzugs, wo eben 71% der Befragten der Meinung waren, dass die Bundesregierung, die deutsche Bundesregierung gegenüber den USA bei außenpolitischen Streitfragen auf die eigene Position bestehen soll, selbst wenn das Donald Trump und die USA verärgern sollte. Das heißt, auch hier sieht man, dass die deutsche Bevölkerung sehr wohl eine Strategie oder eine Position vertritt, eine Eigenständigkeit, einer strategischen Autonomie, einer Stärkung dieser Autonomie, auch wenn es eben den wichtigen Partner, die USA, verärgern könnte, verärgern sollte und man hier mehr auf innenpolitische Handlungen und Maßnahmen und eigene Positionen setzt. Vielleicht in dem Kontext ist auch der mögliche innenpolitische Gewinn eines spanischen Präsidenten Sanchez hier zu verzeichnen und zu erklären.
0: Und dann haben wir noch Mark Rutte, den NATO-Generalsekretär, schon am Anfang erwähnt, der nicht erst jetzt auffallend diplomatisch gegenüber der Trump-Regierung auftritt. Sie können ihn sicher besser einschätzen. Tut er das durch zusammengebissene Zähne, um das größere Interesse des Bündnisses zusammenzuhalten?
2: Also ich glaube, er ist da sicherlich sehr pragmatisch eingestellt. Wir wissen es auch aus der Vergangenheit, aus vergangenen Meldungen und Berichten, dass er eben sehr schmeichelnd gegenüber Trump umgegangen ist. Ich meine, andererseits, wenn man pragmatisch ist, dann muss man sagen, dass natürlich solche Schmeicheloffensiven Trump auch gut tun und die Beziehungen somit gut tun. Andere europäische Staats- und Regierungschefs legen das ebenfalls an den Tag, der finnische, aber auch die italienische Premierministerin. Also hier sieht man, dass dieses gewisse, ich sag's einmal ein bisschen überspitzt und polemisch Honig um den Maul schmieren, Trump auch schon imponiert. Wenn das seinen Zweck erfüllt, warum nicht?
0: Wobei, hat das mit der allgemeinen Instabilität zu tun durch den Ukraine-Krieg und vielleicht auch durch den Nahen Osten? Hätte man in ruhigeren Zeiten vielleicht gesagt, ja okay, dann denkt man halt mal drüber nach, wie man die europäische Sicherheitsarchitektur in der Hinsicht umstellen kann. Fair, dass die Amerikaner sich zurückziehen, schauen wir halt in Ruhe, wie wir das neu denken können. Weil jetzt ist es eben gar so, nicht die USA zu sehr.
2: Genau, also wir befinden uns ja, wenn wir jetzt die geopolitische Brille aufsetzen und kurz hier eben auf die geopolitische Gesamtwetterlage schauen, natürlich in absoluten Krisenzeiten, wo eben das transatlantische bröckelnde Verhältnis mit Präsident Trump eben ein Element ist. Erschwerend kommt hinzu, dass natürlich der russische Angriffskrieg auf die Ukraine fortgesetzt wird. Wir in Europa, auch in Österreich, von hybriden, unkonventionellen Bedrohungen dadurch auch direkt betroffen und bedroht sind. Es weiter zu einem weiteren Flächenbrand im Nahen Osten gekommen ist in den letzten Wochen, in den letzten Monaten, aus heutiger Sicht ohne konkrete Hoffnung auf Besserung in der Hinsicht. Das heißt, rund um uns gibt es Krisen und Kriegsherde, und in dieser Phase der Unsicherheit und Instabilität in unserer europäischen Nachbarschaft noch ein bröckelndes und sich weiter voneinander entfernendes transatlantisches Bündnis zu haben, ist natürlich ein Faktor, der erschwerend hinzukommt. Was seitens der NATO, abgesehen von eben der kalmierenden Aussage von NATO-Generalsekretär dazukommt, ist, dass NATO-Sprecher aber auch ganz klar und dezidiert gesagt haben, dass die NATO nicht vorab informiert worden ist über den Abzug der US-amerikanischen Truppen aus Deutschland. Das heißt, hier wurde auch innerhalb der Kommunikation USA mit der NATO nicht miteinander geredet, sondern das war wirklich eine Entscheidung von Trump und dem Weißen Haus, das dann eben an seinen Kriegsminister im Pentagon weitergegeben wurde.
0: Der Kalte Krieg, aus dem diese Architektur ursprünglich stammt, ist allerdings vorbei, schreibt uns auch Ernst Haider. Die Amerikaner haben in den 90er Jahren einen großen Luftstützpunkt auf Island aufgegeben, weil die Bedrohung durch den Warschauer Pakt weggefallen ist. Es stellt sich grundsätzlich die Frage, schreibt unser Hörer, warum die Amerikaner in Europa noch immer Basen haben, da diese Bedrohung ja offensichtlich weggefallen ist. Ja, also Sie haben am Anfang gesagt, das ist auch Trump hat das ja schon im Wahlkampf angekündigt. Seine Linie ist, alle Boys und Girls nach Hause holen, die jetzt nicht unmittelbar unseren Interessen dienen. Man kann auch noch weiter zurückgehen. Auch unter Obama war es schon das pazifische Jahrhundert und nicht mehr das atlantische. Also wir hätten es eigentlich wissen können.
2: Genau, vor dem Hintergrund, wie am Anfang gesagt, ist es vielleicht jetzt weniger überraschend, dass seitens der USA-Truppen aus Europa, aus Deutschland abgezogen werden. Die Art und Weise, wie das nicht kommuniziert wurde, die Art und Weise, wie das eben auf einer Engstirnigkeit von Trump auch durchgeführt wird, ist vielleicht etwas Neues. In Bezug auf den Kalten Krieg kann man nur sagen, dass natürlich das Kontingent der in Europa stationierten US-amerikanischen Truppen in den letzten Jahren, Jahrzehnten seit Ende des Kalten Kriegs massiv verringert wurde. Aktuell eben unter 100.000 Truppen, irgendwo zwischen 80.000 und 90.000 auf den gesamten europäischen Kontinent verteilt, EU inklusive Großbritannien. Und zu den extremsten Zeiten, zu den Höchstzeiten im Kalten Krieg, war das Kontingent der US-amerikanischen Truppen in Westdeutschland alleine über 250.000 Truppen. Das heißt, in Westdeutschland alleine waren mehr als doppelt so viele Truppen stationiert, wie jetzt auf den gesamten europäischen Kontinent verteilt. Das muss man, um den Kontext der Größenordnung nochmal einzuordnen, vielleicht auch an dieser Stelle gesagt haben.
0: Wie machen das im Übrigen die pazifischen Staaten? Wissen Sie das zufällig? Also so viele US-Truppen wie in Deutschland sind sonst nur in Japan stationiert. Genau. Die überlegen sich ja durchaus ihre eigene Verteidigung immer mehr und schauen, ob der Pazifismus in der Verfassung bleibt zwar drinnen stehen, wird aber immer großzügiger ausgelegt. Auch die Bedrohung vor der Haustür. Schauen die auch über den Pazifik in dem Fall, wie stabil als Partner die USA noch sind?
2: Definitiv, also Länder wie Japan, wo, wie eben gesagt, die US-amerikanischen Truppen auch wirklich eine sehr, sehr große Anzahl ausmachen, eben größer als in Deutschland. Diese Staaten versuchen eben auch selbstständig ihre Verteidigungsfähigkeiten auf- und auszubauen. Japan ist da eben das beste Beispiel, das natürlich über Jahrzehnte hinweg kein eigenständiges Militär aufgebaut hat. Das ändert sich jetzt aktuell auch gerade aufgrund der zunehmenden Bedrohungslage, nicht nur aus Nordkorea, sondern auch zunehmend aus China aufgrund der Drohgebärden, die auch China gegenüber Japan verbal schon geäußert hat in den letzten Wochen, in den letzten Monaten verstärkt. Also insofern sind da auch die Pazifikstaaten, vor allem Südkorea, aber auch Japan, sehr stark angehalten, sich von einer Abhängigkeit der USA weiter zu entfernen. Und vielleicht ergeben sich auch konkret daraus neue Kooperationsmöglichkeiten, vielleicht auch neue wirtschaftliche Möglichkeiten von jenen Staaten und Europa, weil wir in dem Kontext vielleicht im gleichen Boot sitzen, in dem wir uns eben nicht mehr auf die USA in gleichem Ausmaß, wie das in der Vergangenheit der Fall war, verlassen können, weil die Verlässlichkeit, weil die Vorhersehbarkeit der US-amerikanischen Politik vor allem jetzt unter Trump massiv geschwächt worden ist, wie wir auch schon eben von dem Beitrag, von dem kurzen Beitrag von Eugen Freund gehört haben. Aber gleichzeitig muss man sagen, dass eben dadurch der Ruf nach und die Notwendigkeit nach strategischer Eigenständigkeit, strategischer Autonomie bei uns und im Pazifik größer wird.
0: Allein eine signifikante Truppenreduktion, Sie haben es gesagt, das wird sehr teuer, das geht nicht von heute auf morgen, ganz zu schweigen von der Idee, dass man das ganze transatlantische Bündnis irgendwie rückabwickeln müsste, weil Trump hat ja auch schon überlegt, irgendwie entweder Spanien aus der NATO zu kicken, selbst aus der NATO auszutreten, ganz was anderes zu machen. Das ist wahrscheinlich kaum, also allein schon logistisch kaum denkbar, wäre in der jetzigen geopolitischen Situation wahrscheinlich auch fatal oder in gar keiner wahrscheinlich wahnsinnig klug. Was könnte sonst passieren? Können Sie sich ganz am Schluss noch, können Sie sich eine organische Entwicklung vorstellen, dass die USA also schrittweise, man weiß, dass die sich aus Europa zurückziehen, Europa im gleichen Ausmaß die Verantwortung übernimmt oder eigentlich mehr, angesichts der Weltlage, mehr Sicherheitsarchitektur am Schluss da ist? Ich meine, ich kann Ihnen noch aus dem Nachrichtenportal Newsflix vorlesen, die haben da so eine FAQ gemacht, da geht es jetzt wieder um die Verteidigungskapazitäten, konventionelle Mittelstreckenraketen, die nach Osten zeigen. Warum haben wir die eigentlich nicht selber? Und die Antwort ist, weil Europa diese Entwicklung jahrelang verschlafen hat. Stimmen Sie dazu?
2: Ja, also ich stimme dem definitiv zu, dass wir gewisse Entwicklungen verschlafen haben. Man könnte sich darüber streiten, ob die zu dem damaligen Zeitpunkt sinnvoll notwendig angesehen worden sind. Auch wir natürlich in Österreich haben sehr lange von der sogenannten Friedensdividende und dem Faktum, dass wir eben von NATO-Staaten umgeben sind, profitiert. Auch wir in Österreich müssen hier vielleicht kritisch nach innen blicken und sagen, dass wir jahrzehntelang in den Verteidigungsausgaben sehr viel gespart haben. Zwischen 0,5, 0,6, 0,7% des Bruttoinlandsprodukts. Jetzt, die letzten Jahre, haben wir auch in Österreich das sukzessive erhöht, aktuell auf über 1%, mit dem Ziel, auch bei 1,5% bis hin zu 2% in den nächsten Jahren zu sein, um auch unsere eigene Verteidigung, unsere eigene Selbstverteidigung hier zu stärken, weil natürlich die Sicherheit, die Souveränität, die Stabilität von uns hier in Österreich auch dadurch direkt gestärkt wird. Und natürlich auch der ganzen Europäischen Union als eben Partner dieser. Was ich mir vorstellen kann für die Zukunft, ist natürlich seitens der USA eine weitere sukzessive Abbau der Truppen, einen Rückgang der US-amerikanischen Beiträge in die NATO-Kassen, eben aktuell bei circa 15%, wenn das zurückgefahren werden soll, müssen andere NATO-Partner

0: wahrscheinlich diesen Punkt auch finanziell übernehmen. Und gleichzeitig glaube ich, dass eben diese Initiative, die in Europa auf mehreren Ebenen, in de facto allen Staaten gestartet wurde, mehr Selbstständigkeit in die Verteidigung, in die Sicherheit zu investieren, diese sogenannte Zeitenwende, die sich über verschiedene Aspekte bis hin zu eben industriellen Aufbau von Fähigkeiten hinwegstreckt, dass diese auch weiter ausgebaut werden muss, um eben den Bedrohungen, denen wir heute gegenüberstehen, auch gerecht zu werden. Wird das mit weiteren Ausgaben verbunden sein? Ja, definitiv. Aber am Ende des Tages schützt es eben unsere Wirtschaft, unsere Stabilität, unsere Sicherheit und somit die Bevölkerung in unseren Ländern, in Österreich, in anderen europäischen Ländern vor Angriffen von außen, egal ob das am konventionellen Weg stattfinden sollte oder am unkonventionellen sogenannten hybriden Weg.
1: Michael Zinkernel-Süß vom AIES, dem Institut für Europäische Sicherheitspolitik. Vielen Dank fürs Dabeisein in der Sendung Europa und Sicherheitspolitik. So herzlich.
0: Herzlichen Dank.
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3: Wir berichten heute über nachhaltiges Eis, wie aus Essensresten neue Produkte entstehen und wie frei ist die Wissenschaft noch. Eine Preisverleihung an der Österreichischen Akademie der Wissenschaften heizt die Debatte neu an. Am Mikrofon Barbara Reichmann. Die Eissaison ist schon lange eröffnet und neben den Klassikern gibt es heuer wieder neue Trends, wie etwa Matcha aus japanischem Grüntee oder Miso-Karamell. Aus Italien kommt heuer eine nachhaltige Novität, nämlich Eis, das aus Essensresten erzeugt wird, die bei der Produktion etwa von Säften übrig bleiben, wie Thomas Migge berichtet.
4: Was geschieht eigentlich mit den Resten von zu Saft gepressten Äpfeln? Schalen, Kerne und Fasern, der sogenannte Trester. Jeden Tag wandert bei Saftunternehmen dieser Trester tonnenweise in den Müll. Ein riesiger Verlust finden die Gründer der italienischen Start-up Vortex in Turin. Für Vortex beginnt die Geschichte genau dort, wo andere aufhören. Simone Piccolo von Vortex. Wir sammeln den Trester ein, trocknen ihn und verarbeiten ihn zu einer Art Mehl. Auf diese Weise entsteht also ein trockenes, pulverartiges Material, das weiterverarbeitet wird zu neuen Produkten. Wie etwa Kosmetik und Brotaufstrich mit einer cremigen Konsistenz. Die von Vortex

0: Stabilisierten Fruchtpulver werden als Basis zum Beispiel auch für nachhaltige Speiseeis genutzt, ganz ohne künstliche Aromen oder andere Chemie. Stattdessen nur geballter Fruchtgeschmack aus geretteten Ressourcen. Simone Piccolo. Für Speiseeis nutzen wir als Grundmittel vor allem verarbeitete Apfelreste. Dieser Trester ist reich an Fasern, die die Kristallisierung des darin enthaltenen Zuckers verhindern. Das erlaubt es uns, veganes Eis zu kreieren, das wie bei anderem Speiseeis ganz cremig bleibt. Die Reste werden so schnell und schonend stabilisiert, dass Vitamine und Antioxidantien fast vollständig erhalten bleiben. Es ist Upcycling in seiner reinsten Form. Aus den verarbeiteten Rohstoffen wird nicht nur leckeres Eis. Das Startup hat bereits eine ganze Kosmetiklinie auf den Markt gebracht. Etwa eine Gesichtscreme, deren Hauptwirkstoff vor kurzem noch als Abfall in einer Saftfabrik galt. Doch die Verarbeitung von Rohstoffresten muss schnell vonstatten gehen. Obsttrester zum Beispiel darf nicht zu lange bei Saftproduzenten auf die Weiterverarbeitung warten. Der Trester muss frisch getrocknet werden. Übrigens, die Fabrik der Start-up im norditalienischen Piemont ist beispielhaft konzipiert. Sie arbeitet fast komplett ökologisch, mit elektrischem Strom, der fast zu 100% aus erneuerbaren Energien stammt.
1: Nächstes Thema ist die Wissenschaftsfreiheit bzw. ein Preis für die Wissenschaftsfreiheit. Den erhält heute Nachmittag der Soziologe Alexander Bogner an der Österreichischen Akademie der Wissenschaften in Wien. Und das hat nun zu internen Diskussionen an der Akademie geführt. Mein Kollege Lukas Wieselberg hat nachgefragt. Lukas, worum geht es bei dieser Kontroverse?
2: Kritisiert wird zum einen, wer den Preis verleiht, nämlich das Netzwerk Wissenschaftsfreiheit. Ein vorwiegend deutsches Netzwerk, aber mindestens 3 Mitglieder sind auch bei der Akademie. Kritikerinnen sagen, dass das Netzwerk die Wissenschaftsfreiheit vor allem durch linke Ideologie bedroht sieht, etwa durch zu viel politische Korrektheit. Zugleich duldet das Netzwerk rechtsextreme Mitglieder.
1: Das heißt, es geht um Antisemitismus.
2: Ja, aber nicht von rechts, sondern gewissermaßen von links. Den Preis erhält ja der Soziologe Alexander Bogner und der hat sich als Präsident der Österreichischen Soziologiegesellschaft gegen Antisemitismus gewehrt. Eine palästinafreundliche Kampagne hat es im Vorjahr bewirkt, dass die israelische Soziologie aus dem Weltverband ausgeschlossen wurde. Aus Protest dagegen ist er mit der österreichischen Gesellschaft aus dem Weltverband ausgestiegen. Und unter anderem dafür bekommt er nun den Preis.
1: Und weshalb sieht der Preisträger Alexander Bogner die Wissenschaft überhaupt in Gefahr?
2: Er sieht mehrere Gefahren, ökonomische, politische und da von allen Seiten. Von links durch wissenschaftlichen Aktivismus, der etwa zum Ausschluss israelischer Forschender führen kann. Und von rechts etwa durch Politiker wie Trump oder Orban, die ganz offen unliebsame Fächer canceln.
1: Vielen Dank, Lukas Wieselberg. Und mehr dazu lesen Sie bei uns online auf science.orf.at.
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4: Im Studio Andreas Lechner. Wer künftig im Onlinehandel einkauft, für den wird das Einkaufen teurer, denn es kommen Paketabgaben sowohl in Österreich als auch EU-weit. Denise Delekart aus unserer Wirtschaftsredaktion, was bedeutet das denn jetzt konkret für Konsumentinnen und Konsumenten?
5: Ja, kurz vorweg, grundsätzlich müssen die Versandhändler die Kosten tragen, die werden aber wohl letztlich an die Konsumentinnen weitergegeben werden. Schauen wir uns das an einem Beispiel an. Wenn ich künftig ein Packerl aus China bestelle bei einem großen Händler, dann fallen ab 1. Juli 2 Euro Paketabgabe in Österreich an. Dazu kommt ein EU-Zoll für Pakete unter 150 Euro mit 3 Euro und ab November dann noch eine Bearbeitungsgebühr von etwa 2 Euro. Da geht es darum, den Aufwand wegen der zunehmenden Paketflut abzudecken. Also in Summe, ein Packerl aus einem Nicht-EU-Land wird etwa also um ca. 7 Euro teurer.
4: Und wenn man jetzt aber nicht aus dem Ausland, sondern in Österreich bestellt, wird es dann auch teurer?
5: Ja, wenn ich bei einem großen Händler, der mehr als 100 Millionen Euro Umsatz macht, im Onlinehandel bestelle, dann werden Pakete 2 Euro teurer. Stichwort Amazon oder Otto. Wer direkt bei kleineren Händlern in Österreich einkauft, zahlt die Abgabe nicht. Übrigens, die Paketabgabe ist ein Teil, um die Mehrwertsteuersenkung auf Grundnahrungsmittel zu finanzieren. Das kostet ca. 400 Millionen Euro. Die Paketabgabe soll jährlich ca. 280 Millionen bringen.
4: berichtet Denise Delekat. Am heutigen Tag der Pflege gibt es gute Nachrichten für Bezieherinnen und Bezieher von Pflegegeld. Trotz Sparbudget wird das Pflegegeld nämlich auch im kommenden Jahr an die Teuerung angepasst. Es gibt also keine Kürzungen, das hat Sozialministerin Corinna Schumann von der SPÖ am Vormittag bekannt gegeben. Die Gesamtsumme von rund 120 Millionen Euro sei im Budget

0: Regeln für den Bau oder auch die Pflege, wie Verena Bruha berichtet.
1: Flexiblere Arbeitszeiten in den kühleren Morgenstunden, zusätzliche Pausen sowie UV-Schutzkleidung sind nur einige der Maßnahmen, mit denen das Arbeiten an Hitzetagen erleichtert werden soll. Sozialministerin Corinna Schumann, SPÖ.
2: Künftig müssen ArbeitgeberInnen verpflichtende Hitzeschutzpläne erstellen. Sobald Hitzewarnung ab Stufe 2 vorliegt, müssen Schutzmaßnahmen gesetzt werden.
1: Denn Hitze sei heute die tödlichste Naturgefahr in Österreich, sagt Andreas Schaffhauser von Geosphere Austria.
3: Österreich zählt zu den Regionen Europas, die sich besonders stark erwärmen. Während die globale Durchschnittstemperatur, also weltweit, seit 1850 um 1,3 Grad gestiegen ist, ist die Erwärmung in Österreich mehr als doppelt so hoch.
1: Ohne konsequenten Klimaschutz würden vielen Regionen Österreichs bis zum Ende des Jahrhunderts bis zu 80 Hitzetage pro Jahr drohen, so der Experte.
0: In Manswörth, einer Katastralgemeinde von Schwechat in Niederösterreich, sind Ewigkeitschemikalien im Grundwasser gefunden worden. Sie dürften laut Tageszeitung der Standard von Löschschaum stammen, der bei Feuerwehrübungen in der OMV-Raffinerie verwendet worden ist. Das Trinkwassernetz sei aber nicht belastet, heißt es. Birgit Soest mit den Einzelheiten.
4: Erst seit Anfang des Jahres gibt es seitens der EU Grenzwerte für per- und polyfluorierte Alkylsubstanzen, kurz PFAS, im Trinkwasser. Bei Messungen in der Umgebung der OMV-Raffinerie sind diese nun überschritten worden, und zwar konkret im Grundwasser in einer Siedlung von Manswörth. Das Wasser aus den dortigen Hausbrunnen soll deshalb vorsorglich nicht getrunken werden, aber auch nicht zum Gießen im Garten oder zur Pülbefüllung verwendet werden. Das öffentliche Trinkwassernetz sei nicht betroffen, betonen die OMV sowie die Gemeinde Schwechat. Die Chemikalien dürften von einem Löschschaum stammen, der in der Raffinerie bis vor einigen Jahren bei Feuerwehrübungen eingesetzt wurde. PFAS bauen sich in der natürlichen Umwelt nicht ab und können ein Risiko für die Gesundheit von Mensch und Tier darstellen.
0: Und damit zum aktuellen Wetter in Österreich.
5: Im Großteil Österreichs geht es mit sehr windigem Schauerwetter durch den Nachmittag, von Westen her vermehrt auch schon mit Sonne. Im Südosten zieht der flächendeckende, teils gewittrige Regen langsam nach Ungarn ab. Es ist sehr kühl bis kalt, in manchen Alpentälern hat es nur knapp über 0 Grad und Schneeschauer schaffen es zum Teil immer noch bis unter 1000 Meter Höhe. Um 12 Grad sind es im Weinviertel. Morgen Mittwoch wird es mit einem Zwischenhoch überall sonniger und auch wärmer mit immerhin 11 bis 19 Grad. Insgesamt bleibt es aber in der nächsten Zeit unterkühlt und schon am Feiertag kommen von Westen her wieder Regenwolken. So viel zum Wetter von Gerald Holzinger.
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7: 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Und wie starten wir nun in den Nachmittag? Mit einem Konzert der Schubertiade Hohenems, das wir am 1. Mai in der Pfarrkirche St. Karl aufgenommen haben. Das präsentiert Ihnen gleich Bernhard Fellinger. Im Mittelpunkt steht das geistliche Schaffen von Franz Schubert. Dieser Abend ist Teil des Festprogramms der Schubertiade, in dem ein Bariton eine zentrale Rolle einnimmt.
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0: Der
16: Bariton Konstantin Krimmel ist eines der größten Wunder des deutschen Liedes.

Liedes »Seit der Stern des Tenor Fritz Wunderlich verglüht ist«, schrieb vor kurzem die Frankfurter Allgemeine Zeitung in einer Konzertkritik über den Sänger, der Anfang Mai bei der Schubertiade in Hohenems auftrat. Dieses Festival feiert in diesem Jahr sein 50-jähriges Bestehen und der künstlerische Leiter Gerd Nachbauer bringt das Programm der ersten Saison aus dem Jahr 1976 noch einmal zu Gehör. Dabei beerbte Konstantin Krimmel seinen Vorgänger Hermann Prey, der damals eine zentrale Rolle im Konzertreigen einnahm. Der 33-jährige Krimmel war auch Teil des Konzertes mit Mitgliedern des Symphonieorchesters Vorarlberg und dem Kammerchor Feldkirch sowie dem Organisten Johannes Hämmerle unter der Leitung von Benjamin Lack, das Sie in den kommenden 1,5 Stunden hören können und das vor 50 Jahren am 12. Mai 1976 stattfand. Zu Beginn hören wir Kyrie im B-Dur von Franz Schubert, im Deutschverzeichnis die Nummer 45 mit dem Kammerchor Feldkirch.

Das war der Kammerchor Feldkirch unter der Leitung von Benjamin Lack mit Kyrie in B-Dur von Franz Schubert, im Deutschverzeichnis die Nummer 45. Jetzt das deutsche Salve Regina in F-Dur für gemischten Chor und Orgel, Deutsch 379, gefolgt von Salve Regina in B-Dur, Deutsch 386, für gemischten Chor, beides von Franz Schubert. Neben dem Kammerchor Feldkirch ist an der Orgel Johannes Hämmerle zu hören, Leitung Benjamin Lack.

deutsches Salve Regina in F-Dur für gemischten Chor und Orgel, Deutsch 379 und Salve Regina in B-Dur, Deutsch 386 für gemischten Chor von Franz Schubert. Neben dem Kammerchor Feldkirch war an der Orgel Johannes Hämmerle zu hören, Leitung Benjamin Lack. Es folgt das deutsche Requiem in G-Moll für gemischten Chor und Orgel von Franz Schubert im Deutschverzeichnis die Nummer 621. Entstanden 1818, besteht es aus 10 kurzen meditativen Sätzen, die oft bei Trauerfeiern aufgeführt werden und eigentlich nie außerhalb dieses Rahmens zu hören sind. Wir hören wieder den Kammerchor Feldkirch und Johannes Hämmerle an der Orgel, Leitung Benjamin Lack.

Deutsches Requiem in G-Moll für gemischten Chor und Orgel von Franz Schubert im Deutschverzeichnis die Nummer 621 mit dem Kammerchor Feldkirch und Johannes Hämmerle an der Orgel, Leitung Benjamin Lack. Sie hören ein Konzert, das wir am 1. Mai in der Pfarrkirche Hohenems im Rahmen der Schubertiade aufgenommen haben. Die Schubertiade Hohenems feiert dieses Jahr ihr 50-jähriges Bestehen mit Konzerten, die Programme beinhalten, die im ersten Jahr, also 1976, aufgeführt wurden. So wie jenes, das Sie jetzt gerade hören, dieses fand am 12. Mai 1976 in der Pfarrkirche St. Kadel in Hohenems statt. Nach dem Requiem folgen jetzt 6 Antiphone zum Palmsonntag von Franz Schubert im Deutschverzeichnis die Nummer 696. Eine Antiphon, abgeleitet aus dem Griechischen, bedeutet diese Bezeichnung so viel wie entgegentönend, ist ein kurzer gesungener Vers in der christlichen Liturgie, der vor und nach einem Psalm vorgetragen wird und dient dazu, diesen theologisch einzuordnen und wird oft abwechselnd von 2 Chorgruppen gesungen. Schuberts 6 Antiphone gelten als eine der herausragendsten Kompositionen seiner Kirchenmusik und sind wie folgt überschrieben: Hosanna Filio David, In Monte Olivetti, Sanctus, Pueri Hebreorum, Cum Angelis et Pueris, sowie Ingrediente Domino. Benjamin Lack leitet den Kammerchor Feldkirch.

Franz Schubert, 6 Antiphone zum Palmsonntag, Deutsch 696, mit dem Kammerchor Feldkirch unter Benjamin Lack. Wir hören im Rahmen des Jubiläums 50 Jahre Schubertjahr der Hohenems ein Programm, das am 12. Mai 1976 in der Pfarrkirche St. Karl in Hohenems gegeben wurde. Den Solopart in Schuberts 92. Psalm, Deutsch 953, für Bariton Solo und gemischten Chor, sang damals Hermann Prey. Dieses Jahr war das Konstantin Krimmel. Er tritt seit 2020 regelmäßig bei der Schubertiade auf. Franz Schuberts Psalm 92 ist auch bekannt als Lied für den Sabbat, das er im Auftrag des Wiener Kantors Salomon Sulzer komponierte. Der Text ist auf Hebräisch verfasst. Es gehört zu den geistlichen Spätwerken von Franz Schubert. Mit Konstantin Krimmel singt der Kammerchor Feldkirch unter Benjamin Lack.

Konstantin Krimmel und der Kammerchor Feldkirch unter Benjamin Lack sangen Franz Schuberts 92. Psalm für Bariton Solo und gemischten Chor im Deutschverzeichnis die Nummer 953. Jetzt zu hören: Deutsche Messe mit dem Anhang Das Gebet des Herrn für gemischten Chor, Bläser, Pauken, Kontrabass und Orgel von Franz Schubert, Deutsch 872. Entstanden sind diese 9 kurzen Gesänge dieser deutschen Messe im Jahr 1827. Sie zählen zu den bekanntesten und am häufigsten aufgeführten Kirchenwerken des Komponisten. Diese ungewöhnliche Popularität und Wertschätzung gründet einmal in der ansprechenden deutschen Textversion von Johann Philipp Neumann, zum anderen in dem schlichten, liedhaften Charakter der Musik. Mit dem Kammerchor Feldkirch, Mitgliedern des Symphonieorchesters Vorarlberg und Johannes Hämmerle an der Orgel, Dirigent Benjamin Lack.

Deutsche Messe mit dem Anhang »Das Gebet des Herrn« für gemischten Chor, Bläser, Pauken, Kontrabass und Orgel von Franz Schubert, Deutsch 872. Mit dem Kammerchor Feldkirch, Mitgliedern des Symphonieorchesters Vorarlberg und Johannes Hämmerle an der Orgel, Dirigent Benjamin Lack. Im heutigen Ö1-Konzert am Nachmittag brachten wir die Wiedergabe eines musikalischen Abends, den wir am 1. Mai im Rahmen der Schubertiade Hohenems in der Pfarrkirche St. Karl aufgenommen haben. Im 92. Psalm von Franz Schubert war außerdem der Bariton Konstantin Krimmel zu hören. Tontechnik Christoph Maria Holzer, Aufnahmeleitung Stefan Höfel. Eine Viertelstunde bleibt uns noch Zeit, dafür haben wir auch Musik von Franz Schubert ausgesucht. Antoine Tamestit und Mao Fujita spielen den ersten und zweiten Satz aus der Sonate für Arpeggione und Klavier in A-Moll, Deutsch 821.

0: Antoine Tamestit und Mao Fujita spielten den ersten und zweiten Satz aus der Sonate für Arpeggione und Klavier in A-Moll von Franz Schubert im Deutschverzeichnis die Nummer 821.
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2: Sie haben einen Vollzeitjob, nur damit Sie sich Ihre eigentliche Arbeit leisten können. Das ist der Alltag der Bauern und Bäuerinnen am Grundlsee in der Steiermark. Die Landwirtschaft aufzugeben, hätte Auswirkungen für die Allgemeinheit. Die Wiesen rund um den See würden nicht mehr gemäht und die Wege hinauf zu den Almen würden mit Gebüsch zuwachsen. Eine Crowdfunding-Kampagne wurde gestartet.
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5: Am Grundlsee endet das Ausseherland. Am nördlichen Ufer schlängelt sich noch eine Straße entlang. Dann endet auch sie und man steht vor den Felswänden des Toten Gebirges. Rund 1200 Menschen leben hier, ihre holzvertiefelten Häuser aufgefädelt zwischen dem tiefen See und dem karstigen Gebirge. So eine Landschaft zieht auch Touristen an. Von Mai bis September, vom Narzissenfest im Frühling bis zum Saisonschluss auf den Wanderhütten im Herbst, verzeichnet die Gemeinde Grundlsee 140.000 Nächtigungen pro Jahr. In der anderen Jahreshälfte jedoch, von Oktober bis April, sind die Parkplätze am See leer, die private Zimmervermietung schlummert und die Grundlseer gehen ihren Alltagsbeschäftigungen nach.
6: So, dann zeige ich dir jetzt unser Büro im Bauernhof.
7: Es schaut so wild aus im Büro, aber so gehört das, gell? Das ist die Schalt- und Waldzentrale, wo ich und meine Frau arbeiten. Von hier aus machen wir Bauernhof, Vermietung, Kulturveranstaltungen, sehr viel Bürgermeisteramt.
5: Franz Steinecker, 48 Jahre alt, ist seit 11 Jahren Bürgermeister der Gemeinde Grundlsee, ÖVP. Sein Büro hat er sich zu Hause eingerichtet, auf dem Annalhof. Weil man als Bürgermeister, wie er sagt, ohnehin vor allem E-Mails schreibt, telefoniert oder draußen bei den Leuten ist. Der eigentliche Grund ist aber, dass er weiter Landwirt bleiben wollte.
7: Ja, wir haben ja eine Werbeagentur auch noch, ich und meine Frau. Und das alles lässt sich sehr gut verbinden mit dem Bauernhof. Die zentrale Frage war, ich muss irgendwas finden, wo ich von zu Hause aus arbeiten kann. Weil der Bauernhof braucht so viel Flexibilität, dass ich auch in kurzen Wegen sofort was erledigen kann, was am Bauernhof jetzt zu tun ist. Weil man dann sofort den Stall laufen, wenn was ist, ich kann aufs Feld gehen, ich kann heigen und dann bin ich wieder da im Büro und bin wieder Webdesigner oder Bürgermeister.
5: Auch kurz vor dem Interview war Franz Steinecker im Stall. Er hat nach seinen 10 Rindern geschaut, die er 2x täglich füttern muss. 10 braun-weiße Pinzgauer, die er züchtet und deren Biofleisch er verkauft. 10 Rinder, das ist nicht viel, aber zwischen See und Gebirge gibt es nicht viel landwirtschaftliche Fläche. Überhaupt keine Äcker, sondern nur Wiesen, oft in steiler Hanglage. Zum Annalhof gehören 10 Hektar Wiese. Und weil jede Kuh 1 Hektar braucht, um durchs Jahr hindurch satt zu werden, werden auf dem Annalhof seit jeher 10 Kühe gehalten. Franz Steinecker weiß das deshalb so genau, weil er sich viel mit seiner Familienchronik beschäftigt hat.
7: Wir haben zumindest eine durchgehende Familienchronik bis 1600 irgendwann. Und seitdem sind wir immer da daheim und immer Bauern. Und das ist schon beeindruckend. Und das, muss ich auch sagen, war einer der Hauptgründe, wo ich gesagt habe, 1600 und sowieso. Das war der 30-jährige Krieg noch, da waren nur Leibeigene. Da waren die Bauern noch gar nicht frei und die haben so viele Generationen so viel mitgemacht und so viel geschaffen auf dem Bauernhof, dass wir jetzt, die eigentlich in der luxuriösesten aller Zeiten leben, können nicht wir jetzt die Generation sein, die sagt, wir hören jetzt auf.
5: Doch genau das passiert gerade in der Gemeinde Grundlsee. Immer mehr Landwirte denken darüber nach, aufzuhören.
7: Als Bürgermeister, wie ich dann geworden bin, habe ich gesehen, hoppala, es hört jedes Jahr mindestens einer in meiner Gemeinde schon auf. 1990 waren noch 50 Bauernhöfe in Grundlsee. heute sind es 22. Das heißt, mehr als die Hälfte hat jetzt in dieser Zeit zugesperrt. Die sperren an einem auf. Und die Tendenz nimmt sogar an Fahrt jetzt auf, weil jetzt die Generation, die sie noch drüber gerettet hat, jetzt auch alt ist. Das heißt, ich rechne nur mal mit einem großen Bauernsterben in den nächsten 10, 15 Jahren.
5: Dass Bauernhöfe zusperren, ist ein österreichweites Phänomen. Am Grundlsee trifft es aufgrund der landschaftlichen Gegebenheiten nur Kleinstbauern, wie Franz Steinecker es nennt.
7: Kleinstbauer ist kleine Höfe mit eigentlich wenig Grund und wenig Tieren. Und so wie es jetzt ist bei den Kleinstbauern, du brauchst ein oder zwei Berufe dazu, damit du dir den eigentlichen Beruf überhaupt leisten kannst. Das muss sich mal jeder vorstellen, der einen Beruf noch geht. Er hätte noch zwei andere Berufe, damit er sich seinen Hauptberuf leisten kann.
5: Franz Steinecker geht zum Regal.
7: Also der Landschaftspflegefondsfolder ist Ordner quasi, wird immer dicker.
5: Vor 5 Jahren hat Franz Steinecker den Landschaftspflegefonds ins Leben gerufen. Ein sperriger Name, man könnte auch Crowdfunding dazu sagen, also finanziert durch Privatpersonen. Diese Crowdfunding-Kampagne für die letzten 22 Bauernfamilien vom Grundlsee war auch deshalb nötig, weil die Politik, an die sich Franz Steinecker zuerst gewandt hatte, nicht weiterhalf.
7: Die Kleinstbauern haben keine Lobby. Die Landwirtschaftskammer ist dafür da, dass Lebensmittelproduktion funktioniert. Die sagen, Kleinstbauern sind lieb und nett, aber es ist eher im touristischen Bereich angesiedelt. Die Touristiker sagen, Bauern sind eigentlich schon die Hauptförderempfänger von der EU. Also was wollt ihr jetzt von uns Touristiker auch noch was? Also alles was recht ist. Viele glauben immer, wir werden ja eh so gut gefördert, aber wir werden noch Fläche quasi gefördert. Kleine Bauern, kleine Förderung, große Bauern, große Förderung. Und so fallen die Kleinstbauern durch jeden Rost. So, dann haben wir gemerkt, von oben ist keine Hilfe zu erwarten. Wirklich nicht. Unmöglich. Dann bin ich wieder zurück, habe gesagt, jetzt müssen wir Hilfe zur Selbsthilfe gründen.
5: Wichtig sei gewesen, dass von Anfang an alle 22 Kleinstbauernfamilien vom Grundlsee den Landschaftspflegefonds unterstützt und sich dafür engagiert haben. Eine dieser Familien ist Reinhard und Regina Peringer aus dem Ortsteil Untertressen. Untertressen erreicht man über eine schmale Straße, die steil bergauf geht. Oben angekommen scheint die Sonne auf den Südhang und man überblickt den gesamten Grundlsee.
3: Ist meine Frau direkt?
5: Die Peringers sind gerade mit dem Melken ihrer Kühe beschäftigt. Der Weg in den Stall führt vorbei am Milchtank und dem Hofladen.
3: Das ist jetzt praktisch der Weg von der Milch. Da kommt da einer, direkt von der Kuh, da ist die Kühlung. Und unten nimmt auch die Regine aus, was sie an Milch zum Verarbeiten braucht.
8: 50 Liter circa in der Woche. Also das ist alles zusammen mit Joghurt, Käse, Aufstriche, Topfen wird gemacht. Dreimal, viermal in der Woche wird Brot gebacken. Ja, aber das ist viel.
5: Im Alter von 18 Jahren hat Reinhard Peringer den Hauserhof übernommen. Direkt von seinen Großeltern, weil sonst niemand weit

0: machen wollte. Nun kümmert er sich seit 30 Jahren um 9 Hektar Wiese und aktuell 7 Kühe. Der Österreich-Durchschnitt liegt bei 25 Milchkühen. Diese 7 stehen gerade im Melkstall und werden, eine nach der anderen, von Hand an die Melkmaschine angehängt. 20 Liter Milch geben diese Kühe am Tag. Was Regina Peringer nicht für den Hofladen verarbeitet, wird an eine Milchgenossenschaft verkauft. Die Peringers sind die letzten Milchbauern am Grundlsee.
1: Wenn man heute sagt, die haben so und so viel Umsatz mit der ganzen Landwirtschaft übers Jahr, ich lade die Rechnung, weil wir das mit denen jetzt nicht verhauen. Mein ganzer Idealismus, was wir haben, mit irgendwelchen Zahlen und was wir Zahlen haben sollten. Wir schirmen uns ein großes Hobby vor und die Liebe zum Viech und der Landwirtschaft.
2: Nein, wenn du Arbeitszeit rechnest, dann musst du zustellen, weil das ist klar.
0: Um sich sein Hobby leisten zu können, geht Reinhard Peringer nebenher, wie er sagt, Vollzeit arbeiten.
1: Also ich mache nebenher nur beruflich seit 33 Jahren in der Klärlok beim Wasserverband als Klärwärter. 40 Stunden. Ist halt hier und da ein wenig, ja, hart. Weil du kommst um 2-3 Nachmittag heim, aber einer sagt, ich gehe ein wenig in die Liege oder auf den Balkon. Bei mir geht es schön zäunen. Aber ich kann nicht jammern. Ich habe das so gewusst von Haus aus. Und ich spiele auch meine Frau mit und dann kann sie nicht.
0: Als der Bürgermeister vor 5 Jahren vorgeschlagen hat, dass sich die Kleinstbauern für eine Crowdfunding-Kampagne zusammenschließen sollen, war er skeptisch.
1: Er hat uns da schon Sachen verzögert, wo man sich einmal denkt, Idealismus, haftig. Aber wenn du auf das so ein bisschen nachdenkst, sollte man nicht einmal wirklich ins das so machen, da wir es den Leuten sagen, du, wir haben was, wir schauen auf was.
0: Daher auch der Name für die Crowdfunding-Kampagne, Landschaftspflegefonds. Weil es das ist, was die Kleinstbauern vor allem machen. Sie kümmern sich um die Landschaft. Weil sie Kühe und Schafe halten, werden die Wiesen gemäht und die Almen beweidet. Für das Crowdfunding wurde eine Homepage eingerichtet und Folder gedruckt, vor allem aber viele persönliche Gespräche geführt mit Einheimischen und Gästen.
1: Da haben eigentlich die Leute selber angesprochen und oft dreht sie sich so weiter. Jetzt kommst du zu deinem Familienkreis und siehst irgendwo hin und sagst, das ist gut und dann vielleicht fällt es auch noch ein. Und so haben sie es eigentlich verdient, kannst du sagen, mit halt Werbung und wieder mal zusammenkommen und zusammenreden. Und wir haben Einheimische, die was monatlich was auflegen. Das hätte man uns nie gedacht, gell?
2: Freut einen natürlich sehr, muss man auch sagen, wenn man so eine Wertschätzung hat.
0: In den Landschaftspflegefonds können Unterstützer das ganze Jahr über einzahlen. Zu Jahresende wird die Gesamtsumme auf die 22 Bauernfamilien aufgeteilt. Im ersten Jahr, 2020, wurden 1.500 Euro zusammengetragen. Das sind nicht einmal 70 Euro pro landwirtschaftlichen Betrieb. Dranbleiben war das Wichtigste, ist Reinhard Peringer überzeugt. Jedes Jahr ist der ausbezahlte Betrag seither mehr geworden. Dass die Anerkennung vor allem aus der lokalen Bevölkerung langsam gewachsen ist, habe er an den Einkäufen im Hofladen bemerkt.
1: Oh, da gibt es ja Milch und dafür Kosten und am Morgen dafür Braut haben und bitte. Das haben wir hinterher nicht gehabt. Hinterher sind die, keine Ahnung, zu irgendwo an einem Billa oder irgendwo hingefahren und haben eine Sammlung geholt oder eine Dinge. Jetzt kommen sie wieder, gell? Joghurt holen, Aufstrich holen. Ist ja auch Belohnung. Wer ein Musiker seinen Applaus kriegt.
0: Auf der anderen Seite vom Grundlsee, im Ortsteil Sleim, wo schon Felsen aus der Wiese ragen und Föhren und Lärchen lange Schatten werfen, steht der Hof von Karl Kraft. Eigentlich sind es 2 Höfe, weil seine Mutter den Nachbarshof geerbt hat, als es dort keine Nachfolger gab. Die Mutter, mittlerweile 80, lebt im ältesten Gebäude, einem 700 Jahre alten Holzhaus, an dem ein Bächlein vorbeiplätschert, in dem ein paar Enten schwimmen.
3: Kommen wir vom Grundlsee, das sind Wildenten. Das sind sogar ab und zu zwischen 6 und 7 Stück. Die Mutter füttert die Enten mit Mais und jetzt kommen sie da einfach.
0: Seit seine Familie die 2 Höfe besitzt, ist Karl Kraft der größte Bauer am Grundlsee. 20 Hektar Wiese und etwas Wald besitzt er und aktuell 24 Rinder.
3: Es ist kein Tag, wo nicht irgendwas ist. Also, wenn du es nicht sagst, du hast auf der Landwirtschaft nichts zu tun, dann ist es ein Blödsinn, weil du hast immer was zu tun. Du musst halt einfach schauen, was denn im Frühjahr dann, dass du den Mist auf die Felder bringst, und so halt die Heuernte, im Herbst dann wieder der Mist, die Viecher, was die man von da kommen, das ist einfach alles ein Haufen Arbeit. Die Zäune machen und alles. Also da kommst du ganz schön dran.
0: Nebenher, auch Karl Kraft formuliert das so, arbeitet er für den Bauhof der Gemeinde. Seit 24 Jahren. Vollzeit, mit Wochenenddiensten im Sommer und Schneeräumen ab 4 Uhr früh im Winter.
3: Aber es geht sich alles super.

0: Solange wir gesund sind.
1: Karl Kraft ist 55 Jahre alt und führt den Hof alleine mit Unterstützung seiner Mutter. Die ist gerade im Stall und mistet aus. Karl Kraft bleibt noch kurz vor dem umzäunten Auslaufbereich stehen und krault einen der braunen Fleckviehochsen am Kinn.
0: Gell, Bert, denkst du mal, was da so los ist? Weißt du wieso? Weil mit der Mama nicht trinken darf, der kleine Bauer.
1: Der Ochse Bertel ist ein Jahr alt und bringt gut 400 Kilo auf die Waage. Er schlägt die Milch rund um sein Maul ab.
0: Er trinkt aus diesem Grund noch, das ist seine Mama da, die Beate. Die hat voriges Jahr da oben leider Gottes hingehauen, sagen wir dazu. Hat das Kalb verloren. Jetzt darf er noch. Er ist der vorigjährige. Ja, der kleine Bauer ist das, gell? Und du musst mit den Viechern viel tun. Wenn ich jetzt da reingehe in den Stall, dann musst du mal allen schön tun. Und du kommst auf gar nicht mehr zum Arbeiten. Jeder will gestreichelt werden, überhaupt die Kleinen. Du musst den Kontakt pflegen, auch wenn du nicht viel Zeit hast. Sonst gehst du nicht zu.
1: Vor allem im Sommer auf der Alm ist es wichtig, dass die Rinder nicht menschenscheu sind, weil man sie sonst etwa bei einer Verletzung nicht behandeln kann. Ende Mai wird es heuer wieder soweit sein, dass Karl Kraft die älteren Kühe und Kälber auf die Niederalm bringt und die Jungkühe auf die Henneralm, eine Hochalm auf 1600 Meter.
0: Auf der Henneralm, da waren wir früher 12 Bauern mit 103 Stück. Jetzt sind wir zu zweit, was noch Viecher auftreiben, mit 23 Stück. Die ganzen Almen, was sind, das wird alles nicht mehr zusammengefressen. Wir müssen schwenden gehen, das heißt, wir müssen praktisch die Stauden schneiden. Sogar mähen tun wir jetzt schon die Almen, weil einfach die Viecher so wenig sind, das nicht mehr da fressen. Und irgendwann wird das ein Problem, weil das wächst alles zu. Das nächste ist dann auch, weil ja die Viecher im Sommer das Futter abfressen. Dann kommen die Viecher weg im Herbst, dann erholt sich das wieder und das ist dann genau die Nahrung für das Wild. Das feine Grasel, was dann wird. Ja, wenn das aber nicht mehr gefressen wird, dann haben die auch nichts mehr.
1: 60 Tage sind die Kühe auf der Hochalm. Weil das Gebiet so weitläufig ist und wegen der Felsen für die Tiere auch gefährlich, wurde bisher immer ein Hirte mitgeschickt.
0: Vorher war er da oben, der kriegt pro Tag 30 Euro, egal wie viel Stück. Und irgendwann ist das dann von uns nicht mehr leistbar. Das sind 1800 Euro. Und selber schau gehen ist einfach nicht drei, weil du gehst 4 Stunden zu Fuß. Kannst nicht fahren. Ja, und du hast eben, wenn du mal 4 Stunden aufgehst, dann sollst du 3 Stunden zu den Viechern schauen gehen und wieder runter. Das geht nicht.
1: Die Wege auf die Henneralm, deren Pflanzenbewuchs von den Kühen abgefressen werden, führen Wanderer auch zum Appelhaus, einer großen Schutzhütte mit 100 Schlafplätzen.
0: Die ganzen Wegen wachsen zu. Früher haben wir die Wegen aber geputzt auf. Mit der Hau haben wir die Wegen geputzt, die Storweg, und haben auch ausgeschnitten. Das haben wir alle Jahr wickeln gegangen, heißt das. Und wenn halt 10 Bauern sind, ist das einfach, also wie wir zwei. Jeder geht arbeiten, wir kommen ja gar nicht dazu.
1: Seine Arbeitsstunden als Bauer hat er noch nie mitgeschrieben, meint Karl Kraft. Schon wenn er nur die Einnahmen den Ausgaben gegenüberstellt, sei das Bild wenig erfreulich. Zum Beispiel, wenn er einen seiner Bio-Ochsen verkauft.
0: Wir kriegen circa mit dem derzeitigen Fleischpreis sind die 3000 Euro für einen Ochsen mit 2 Jahren. Aber das bleibt mir ja nicht. Ich muss ja wegrechnen. Naja, was kommt weg? Mal schon von klar auf, die Bewirtschaftung, den Diesel, was du kaufen musst, Strom, was brauchst du für den Stall. Dann die hat es gekostet, weißt du auch nicht, was kommt zu auf die, du musst ihn schneiden lassen, einen Ochsen, du musst keinen Stall lassen, kostet mittlerweile schon 60 Euro. Dann darf nichts passieren auf der Alm, zweimal, wenn er auf der Alm ist. Da darf er keine Verletzung und nichts haben. Mittlerweile sind wir beim Silberbullen, beim Pressen bei 25 Euro. Nur das Pressen. Und ich habe ca. 110 Stück im Jahr. Dann auch die Stroh. Ich brauche im Jahr ca. 14 Bullen Stroh, das kostet mir 1500 Euro. Die Streuer, wie man so schon sagt, und den Popo, das sieht alles nicht mehr.
1: Ohne EU-Förderung würde es nicht gehen, sagt Karl Kraft. Und zum Glück hat er seine Traktoren seit 20 Jahren durch ständiges Reparieren am Laufen halten können. Das Geld, das vom Landschaftspflegefonds immer zu Jahresende ausbezahlt wird, sei dann sowas wie der Weihnachtsbonus. Vor 3 Jahren gab es erstmals über 1.000 Euro pro Bauernhof.
0: Wir kommen da alle Jahr, vor Weihnachten kommen wir dann zusammen, weil alle 22, da sind wir dann gut zusammengesessen, eigentlich ist dann ziemlich spät geworden. Und da tauscht oft schon deine Sachen ein bisschen aus, irgendwas. Und wir sind eigentlich durch das, wächst man ein wenig mehr zusammen.
1: 10 Jahre wird Karl Kraft noch weitermachen. Dann geht er in Pension.
0: Das Problem ist nach mir, was kommt dann? Meine Töchter, eine ist verheiratet in Irtningdaust, die ist jetzt 30, die hat auch schon 2 Kinder. Und die Jüngste, die Karina, die ist 23 Jahre, die ist eine gelernte Fischerin. Naja, sie sagt, Papa, Heimviecher, ja, aber nicht nur, sie will Pferd. Das ist die Einzige, was jemand da weiter tut. Aber ich kann das nicht sagen, ob es wirklich weiter tut. Sie sieht ja, was so Arbeit ist. Wenn sie mir dann auf du Papa, was tust du? Ich sage, ich bin stolz, du Papa, was tust du? Ja, ich tue kein Teigen oder Misteln oder sonst.

0: sonst irgendwas. Jetzt ist es halt so, dass es halt nur dann da ist, wenn du sagst, bitte hilf mir.
1: Wenn ich jetzt da einmal raschel, dann geht's rund. Achtung! Achtung!
2: Auf der Wiese neben seinem Haus füttert Gerhard Weißenbacher seine 20 trächtigen Juraschafe.
1: Das ist die älteste da mit Weiß. Das ist kein reinrassiges Juraschaf. Das ist das, was ich von meinem Vater noch gekriegt habe. Und ja, das ist mehr oder weniger die Chefin und die ruhigste, die einfach nie nervös ist. Sie werden immer wieder geholt von mir auf die nächste üppige Wiesenflächen gebracht. Und die schaut, dass die alle ruhig bleiben und mehr oder weniger Slideshow, ja.
2: Gerhard Weißenbacher ist 40 Jahre alt, verheiratet und hat zwei Kinder. Vor 6 Jahren hat er die stillgelegte Landwirtschaft seiner Schwiegereltern mit einer Schafzucht wiederbelebt.
1: Wir haben sehr viele so Buntsackmaroren dazu, so Hügellandschaft, wo es halt perfekt ist für die Schafe und wo sie schon einiges finden. Und eben so Hutweiden, das sind Hügellandschaften, wo man mit Traktor und Gerätschaften nicht wirklich hin kann, wo es eben perfekt ist für die Schafe.
2: Wäre Gerhard Weißenbacher nicht in die Landwirtschaft eingestiegen, hätte die Familie die Wiesen verpachten müssen, damit sie weiter gemäht werden. Seine 13 Hektar sind großteils Steillagen. Dafür finden sich Schwerpächter, erzählt er. Nur die flachen Wiesen rund um den Grundlsee sind bei den Großbauern von außerhalb des Ausseerlands beliebt.
1: Da gibt es einige Richtung Mitterndorf raus, die große Milchbauern sind. Da sind 150 Stück Vieh sicher im Stall. Und die müssen schauen, dass sie Futter kriegen. Alles, was extreme Milchwirtschaft betrifft, ist natürlich frühes Mähen. Nur noch grüne Wiesen, keine Blumen mehr zum Sehen, weil keine Samen austreiben dürfen. Und fünfmal mähen, wir mähen zweimal maximal. Und dann schaut die Sache ganz anders aus für die Natur und die Biodiversität.
2: Seine Biolämmer verkauft Gerhard Weißenbacher an die lokale Gastronomie.
1: Die sind mindestens 7 Monate alt, also 7 bis 9 Monate. Bei mir reifen sie ein bisschen länger wie eine Mast, sage ich mal, so eine typische, wo sie mit 5, 6 Monaten geschlachtet werden. Bei mir werden es definitiv über 7 Monate, weil ich nicht so viel Kraftfutter beifüge und das ein bisschen natürlicher angehe.
2: Derzeit arbeitet Gerhard Weißenbacher noch als Bürokaufmann. Bald wird er sich jedoch ganz der Landschaftspflege und deren Vermittlung verschreiben. Sobald wieder Gäste an den Grundlsee kommen, wird er als Bergwanderführer arbeiten und Kurse zum Thema Landschaftspflege geben. Eine Idee, die gemeinsam mit seinen 21 Bauernkollegen vom Landschaftspflegefonds entstanden ist.
1: Das ist jetzt meine erste Geschichte, Mutterschafe mit ihren Lämmern. Und es ist halt ein Versuch und auch mein Ansinnen, den Menschen, die wirklich von der Landwirtschaft sehr weit weggekommen sind, zu zeigen, wie sowas ausschaut. Was da Arbeit dahinter steckt, wie die Tiere auch betreut werden müssen und was macht man mit denen auch, dass das halt eine Fleischproduktion auch durchwegs ist. Also wir gehen da die Weiden ab, weil im Mai, wenn der Kurs stattfindet, werde ich Lämmer wieder haben. Also alles ein bisschen erklären und zeigen.
2: Im Landschaftspflegefonds hat sich Gerhard Weißenbacher von Anfang an engagiert. Aktuell ist er dort Kassier. Im vergangenen Jahr 2025 konnte der Verein rund 2.000 Euro an jede der 22 Bauernfamilien ausbezahlen. Mittlerweile unterstützen auch nicht nur Einheimische das Projekt, sondern über Touristen wurde die Idee bis in die Städte getragen.
1: Wir haben sehr viele, die Kleinbeträge überweisen, wie gesagt 15 Euro, das freut uns auch, die machen das ja monatlich, bis hin zu Personen, die 50 bis 100 Euro auch überweisen im Monat und dann natürlich auch größere Beträge, die einmal im Jahr halt wirklich schöne Beträge überweisen und da wirklich jeder Bauer da, sage ich, schönen Zuverdienst hat, um sich wieder irgendwas leisten zu können. Und wenn es nur der Diesel ist, der ja nicht gerade billig ist aktuell wieder mal, oder Reparaturen bei den Maschinen etc. Also das gleich wieder investieren kann in die Landwirtschaft.
2: Derzeit ist es noch ruhig am Grundlsee. Die Tourismussaison hat noch nicht begonnen. Bürgermeister Franz Steinecker sitzt in seinem Büro und überlegt die nächsten Schritte für den Landschaftspflegefonds. Er hat sich ausgerechnet, was das jährliche Ziel des Crowdfunding-Projekts sein sollte.
3: Wenn wir pro Bauernhof 900 Euro im Monat zusammenbringen, was er als fixes Einkommen haben kann, da darf man ruhig alles dazu zählen, auch seine Produktion von den Tieren und so weiter,

0: Aber wenn ich als Bauernhof 900 Euro habe, dann ist die Existenz gesichert. Den Rest nehmen wir mit einem 20-30-Stunden-Job. Aber zumindest die 900 müssten bleiben, damit sie, wer sagt, es ist eigentlich gescheit, wenn ich das weiter betreibe.
1: Ursprünglich war der Landschaftspflegefonds als Zwischenlösung gedacht, erzählt Franz Steinecker. Dass die finanzielle Unterstützung für die Bauern seiner Gemeinde nur so lange über Crowdfunding organisiert werden muss, bis die Politik das Problem löst. Am besten mit einem Grundeinkommen für die Bauernfamilien.
0: Ich habe irgendwann einmal gesagt, ich würde mich freuen, wenn ich in 10 Jahren so viel erreicht habe, dass die hohe Politik übernimmt. Beziehungsweise, dass wir dieses Grundeinkommen von 900 Euro im Monat schaffen. Mittlerweile sage ich, wenn ich es in meinem Leben noch erreiche, bin ich auch sehr happy. Das heißt, ich habe schon gesehen, dass es nicht explodiert von selbst, es auch nicht viral geht und auf einmal wow ist, sondern es ist schon eine sehr, sehr mühsame Kleinarbeit. Das haben wir am Bauernhof aber eh gewohnt. Das heißt, solange es nicht weniger wird und immer ein bisschen mehr wird, bin ich sehr froh und will es weiter wachsen lassen. Weil vielleicht kann ja den Landschaftspflegefonds dann auch mal in der nächsten Generation übergeben. Das ist ja im Bewusstsein eines Bauern so drinnen. Richtig gut ist es erst, wenn ich es in einem guten Zustand weiter übergebe und es dann in den nächsten Händen weiter wachsen kann. Wir denken da immer in Generationen.
2: Crowdfunding für Kleinstbauern. Wie die letzten 22 Bauern vom Grundlsee ihr Überleben sichern wollen. Das war eine Sendung von Dominik Grommes. Morgen im Moment, Astro Club baut öffentliche Sternwarte. Wir berichten über 25 Jahre Vulkanlandsternwarte in der Oststeiermark. Technik der heutigen Sendung Sabine Heiner, Redaktion Lukas Tremetsberger.
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4: Von der Kohle zur Windkraft. Wir blicken diese Woche auf Energiewenden seit der industriellen Revolution. Mit dem massiven Import von Kohle sind Industriegesellschaften auf nicht erneuerbare, nicht lokale Energie umgestiegen. Die nächste Energiewende war damit schon vorgezeichnet, erzählt der Wirtschafts- und Sozialhistoriker Patrick Kupper.
5: Heute gilt unsere Aufmerksamkeit dem Elektrizitätsregime, wie es sich in Europa und Nordamerika im Übergang vom 19. zum 20. Jahrhundert zu etablieren begann. Die Entwicklungsgeschichte der Elektrizität reicht weit zurück bis ins 16. Jahrhundert. Die technischen Grundlagen für das moderne Elektrizitätsregime wurden jedoch erst im Laufe des 19. Jahrhunderts geschaffen. Insbesondere Generator und Elektromotor, die es erlaubten, Bewegungsenergie in elektrische Energie umzuwandeln und umgekehrt. Sowie der Transformator, mit dem sich die Spannung anpassen ließ. Insbesondere in wasserreichen und kohlearmen Ländern und Regionen, wie jenen des Alpenbogens, wurde früh auf die hydraulische Stromerzeugung gesetzt. Die vom lokalen Gewerbe seit langem für mechanischen Antrieb genutzte Wasserkraft gewann dadurch enorm an ökonomischer Bedeutung. Und dies weit über die Standorte der Kraftwerke hinaus, da es bald schon gelang, den Strom über weite Strecken verlustarm zu übertragen und so die Orte der Produktion mit den Zentren des Verbrauchs zusammenzuschließen. In diesem Prozess erfuhr die Stromgewinnung auch eine symbolische Aufwertung. Hydroelektrizität wurde zur weißen Kohle, welche die braune Kohle ersetzen konnte, was nicht nur die Luftqualität in urbanen und industriellen Ballungszentren zu verbessern versprach, sondern gerade im Alpenraum sollte mit der Wasserkraft auch eine importierte durch eine einheimische Ressource substituiert und so die Energieautarkie erhöht werden. Tatsächlich konkurrierte Elektrizität, Kohle und Gas. Bei der Straßenbeleuchtung, in den Haushalten, dem Gewerbe und der Industrie. Und auch die Eisenbahnen wurden vielenorts elektrifiziert. Die Kohleförderung brach deswegen allerdings nicht ein. Vielmehr weitete sich der Energiekonsum insgesamt aus. Ein Phänomen, das wir im Übergang zum Erdölregime erneut beobachten werden. Die Elektrifizierung wurde rasch zu einer Sache nationaler und internationaler Politik, aber auch von Big Business. Auf- und Ausbau weitläufiger elektrischer Infrastrukturen erforderten staatliche Regelungen und internationale Abkommen und zogen sowohl öffentliche wie private Investoren an. Zentralstaaten und Kommunen engagierten sich ebenso in der Elektrifizierung wie Banken und multinationale Aktiengesellschaften. Nach dem Ersten Weltkrieg entstanden erste Großkraftwerke, teilweise länderübergreifend. Und auch die Stromnetze wurden zunehmend multinational verknüpft. Die Absatzgebiete dehnten sich aus, die Produktion wurde günstiger, die Produktions- und Verteilsysteme größer und komplexer. Auf das Problem, dass sich Strom nicht vernünftig speichern lässt, reagierte die Elektrizitätswirtschaft mit Verbundsystemen. Durch die Kombination von Laufkraftwerken und Speicherwerken ließen sich die täglichen und saisonalen Verbrauchsschwankungen angebotsseitig ausgleichen. Elektrizität erwies sich im Gebrauch als unglaublich vielfältig und komfortabel. Sie breitete sich in alle Lebensbereiche aus und machte sich zugleich beim Konsumenten beinahe unsichtbar. Wie sie jedoch aus, wurde und wird uns immer von Neuem wieder eindringlich bewusst, wie stark die Bewältigung unseres Alltags von der permanenten Verfügbarkeit von Strom abhängig geworden ist und wie verletzlich wir in dieser Beziehung sind. Ohne Strom funktioniert kaum mehr etwas. Stromausfälle treffen unsere Gesellschaften daher an einen zentralen Lebensnerv. Daran änderte auch der Einzug von Erdöl, mit dem wir uns morgen beschäftigen werden, kaum etwas.
4: Das war der zweite Teil über Energiewenden seit der industriellen Revolution, von der Kohle zur Windkraft. Erzählt von Patrick Kupper, Professor für Wirtschafts-, Sozial- und Umweltgeschichte an der Universität Innsbruck. Gestaltung David Winkler-Ebner, Redaktion Xaver Forthuber.
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6: Im Studio Andreas Lechner. Europa ist wirtschaftlich enorm abhängig von kritischen Rohstoffen, die sehr oft aus China kommen. Rohstoffe, die es dringend braucht, um etwa die Energiewende zu schaffen oder in der Digitalisierung voranzukommen. Diese Abhängigkeit stellt ein akutes Sicherheitsrisiko dar. Zu diesem Ergebnis kommt eine neue Studie des Lieferketteninstituts. Claudia Peintner-Schmitz mit den Einzelheiten.
7: Bei 8 von 17 strategischen Rohstoffen gilt die Versorgung in der EU als stark gefährdet. Dazu zählen etwa Lithium, seltene Erden, Nickel oder Magnesium. Am meisten abhängig ist das Industrieland Österreich von China. Die am stärksten betroffenen Sektoren seien die Automobilindustrie, der Maschinenbau und alle metallverarbeitenden Unternehmen, sagt Peter Klimek, Direktor des Lieferketteninstituts, der die Daten erhoben hat.
8: Wenn wir diese Abhängigkeiten nicht auflösen, dann heißt das einerseits, dass wir hier einen Innovationshemmschuh für die österreichische Industrie haben. Es fehlen dann mitunter einfach die Rohstoffe, um jetzt in neue innovative Produkte reingehen zu können.
7: Die Studienautoren fordern in Europa einen Paradigmenwechsel. Es gehe darum, den Verbrauch von Rohstoffen rasch zu reduzieren, alternative Bezugsquellen zu finden und das Recycling der Rohstoffe auszubauen.
6: Die Regierungsparteien ÖVP, SPÖ und NEOS haben heute im Finanzausschuss grünes Licht für die Senkung der Umsatzsteuer für ausgewählte Grundnahrungsmittel gegeben. Ab 1. Juli wird die Steuer von derzeit 10% auf 4,9% reduziert. Die Senkung soll die steigende Inflation eindämmen und unter anderem Milch, Joghurt, Eier, Brot und Früchte betreffen. Finanzminister Markus Materbauer von der SPÖ erwartet rund 100 Euro Entlastung pro Haushalt und Jahr. Die Innenminister der EU beraten bei ihrem heutigen Treffen in Brüssel über die Friedensbemühungen im Nahen Osten und in der Ukraine. Zur Sprache kommt dabei auch die EU-Beistandspflicht, die EU-Mitgliedstaaten verpflichtet, einem anderen Mitglied bei einem bewaffneten Angriff auf dessen Hoheitsgebiet beizustehen. Tim Kupal in Brüssel mit den Hintergründen.
9: Grund sind die iranischen Raketenangriffe auf Zypern. Das EU-Vorsitzland hat damals zwar militärische Hilfe von Frankreich und Großbritannien bekommen, will aber jetzt sozusagen schwarz auf weiß wissen, was diese EU-Beistandspflicht eigentlich kann, zu der sich alle EU-Mitgliedsländer verpflichtet haben. Deswegen steht das heute in Brüssel auch auf der Tagesordnung der Verteidigungsminister. Neutrale Länder wie Österreich sagen bisher Beistand, ja, aber das muss ja nicht unbedingt militärisch sein, könnte zum Beispiel auch medizinisch oder technische Hilfe sein. Klar ist, angesichts der zunehmenden Schwächung der NATO, dürfte in der EU auch der Druck auf Österreich in dieser Frage zunehmen.
6: Am Landesgericht in Wien sind drei Mitglieder der früheren Klimaschutzbewegung Letzte Generation zu Geldstrafen verurteilt worden. Unter den Angeklagten war heute auch die deutsche Aktivistin Anja Windl. Sie ist zu einer bedingten Freiheitsstrafe von 8 Monaten verurteilt worden. Mir von

0: Ihre Strafe von 8 Monaten bedingt ist ebenso nicht rechtskräftig wie die Urteile von 2 anderen Angeklagten. Ein 38-Jähriger hat dagegen seine Geldstrafe akzeptiert. Er war unter anderem bei einer Aktion in der Akademie der Wissenschaft im Mai 2024 beteiligt und hatte dort rote Farbe verschüttet. Insgesamt sind in den Verfahren gegen die letzte Generation 47 Personen angeklagt worden. In einigen Fällen gab es bereits Geldstrafen oder Diversionen.
1: Das Feuer in der Schulbibliothek des Bundesgymnasiums in Hallein in Salzburg ist durch Brandstiftung ausgelöst worden. Das hat die Spurenauswertung ergeben, wie die Ermittler heute bekannt gegeben haben. Ein speziell ausgebildeter Spürhund hat bei der Suche nach Brandbeschleunigern gleich mehrmals angeschlagen. Wer dahinter steckt, ist allerdings noch unklar. Der Unterricht wird in dieser Woche überwiegend digital abgehalten. Das waren die Nachrichten und damit zum Wetter.
2: Mit teils kräftigem Nordwestwind ziehen in den nächsten Stunden noch einige Schauer übers Land. Der Regen im Südosten klingt aber ab und von Westen her ist immer häufig auch schon Sonne dabei. Kalt bis kühl ist es überall. Aktuell hat es zwischen 2 Grad in Hochfilzen und 13 Grad etwa in Innsbruck und in Dellach im Trautal. In der kommenden Nacht klart es immer mehr auf und es wird in einigen Regionen frostig, etwa in vielen Alpentälern sowie im Mühl- und Waldviertel. Tagsüber steigen die Temperaturen morgen immerhin auf 11 bis 19 Grad. Dazu wird der Mittwoch der sonnigste Tag der restlichen Woche bei auflebendem Wind aus Süd bis West. Am Feiertag kommen dann von Westen die nächsten Regenwolken. So viel zum Wetter von Gerald Holzinger.
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4: Werke, die sich auflehnen, sprachlich und inhaltlich, die zeichnet der Helena Adler Preis für rebellische Literatur aus. Die Salzburger Autorin Helena Adler war Anti-Heimatliteratin mit Punk-Attitüde. Sie ist 2024 im Alter von nur 40 Jahren verstorben. Hören Sie nun ein posthumes Porträt.
5: Tonspuren. Im Herbst 2020 erschien im Verlag Jung und Jung in Salzburg ein Buch mit dem Titel »Die Infantin trägt den Scheitel links«. Es wurde sowohl für den deutschen als auch für den österreichischen Buchpreis nominiert. Die Autorin war die damals 37-jährige Helena Adler. Kurze Zeit später befreundete sich unsere Autorin Sandra Hoffmann mit ihr auf Facebook. Sie hatte den Roman gelesen und war eingenommen von seinem Eigensinn, seiner sprachlichen Opulenz, seinem Witz und seinem radikalen Zugriff auf alles, was Herkunft, Heimat und Familie bedeutete. Menschen, die sie kannte, erzählten ihr von Helena Adler, die im echten Leben Stefanie Helene Prähauser hieß. Sie schwärmten von ihr, sie schwärmten von Steffi. Bis heute bedauert Sandra Hoffmann, dass sie Steffi Helene Prähauser alias Helena Adler nie getroffen hat. 2022 erschien Adlers neuer Roman, Fretten, nicht weniger laut und störrisch als Die Infantin. Doch dieses Mal war das zentrale Thema, neben Herkunft, Kindheit und Jugend, die Mutterschaft. Im Frühsommer 2023 sollte Helena Adler beim Ingeborg-Bachmann-Wettbewerb in Klagenfurt lesen. Sandra Hoffmann hat sich darüber sehr gefreut. Sie wollte sie dort sehen und hören. Dann wurde Adler plötzlich so krank, dass ihre Teilnahme entfallen musste. Man hörte, sie habe einen Gehirntumor. Am 5. Januar 2025 starb sie in Salzburg. Wen habe ich da verpasst, fragte sich unsere Feature-Autorin Hoffmann. Und wie könnte sie Steffi alias Helena dennoch kennenlernen? Sie kam auf die Idee, sich die Abwesende erzählen zu lassen. Wer war Helena Adler? Wer also war Stefanie Helene Prähauser? Wer war die Steffi? Was bleibt von ihr? Sandra Hoffmann hat den Ehemann Thomas Stadler, die Mutter Juliane Prähauser, die älteste Freundin Julia Elisabeth Röhnfeld und Helena Adlers Nichte Marie gesprochen. Genauso wie ihren Lektor und Verleger Günther Eisenhuber und die Schriftstellerin Birgit Birnbacher, die nicht nur Kollegin, sondern auch Freundin war. Hören Sie, aus meiner Grabesstille wächst ein Schwelgen. Helena Adler. Feature von Sandra Hoffmann.
6: Es hat einmal jemand über mich behauptet, dass ich eine Mischung aus Bauernbub und Schloss

0: aus Esterhazy bin. Diese Bezeichnung hat mir ganz gut gefallen. Also das trifft auf meine Person wirklich ganz gut zu. Ich war vor 2 Jahren einmal in Budapest, also eigentlich das erste Mal, und habe mir dann gedacht, wow, diese Stadt entspricht mir schon ziemlich. Das ist so eine Mischung eigentlich aus Dekadenz und Schimmel. Und diese Ambivalenz trifft halt auch auf mich zu. Ich komme aus der Provinz, ich liebe und hasse sie.
1: Alle im Feature beteiligten Personen nennen Helena Adler bei ihrem Rufnamen, Steffi. Hier sprechen Julia, Steffis Mutter und Birgit, ihre Kollegin und Freundin.
2: Sie hat ja eigentlich erzählt, eine Zeit lang, sie ist adoptiert.
3: Ja.
2: Von einer reichen Familie. Also,
4: wie, das hat sie irgendwie in der Schule erzählt? Oder?
3: Genau,
4: in der Schule.
2: In der Schule.
3: Sie ist eigentlich schon eigentlich
2: aus Luxemburg.
3: Vom Bauernhof, sondern aus einer reichen Familie aus Luxemburg. Und ja, weiter.
2: Ja, und ich weiß eigentlich gar nicht, warum ihr sie adoptiert habt.
3: So war es jetzt einmal. Was nicht komisch.
4: Ja.
3: War schon. Ich habe mir gedacht, möchte sie jemand anderer sein, habe mir halt gedacht, sie ist halt nicht so einverstanden vielleicht mit dem Bauerndasein.
2: Aber das hat sie halt auch geschafft, man war trotzdem nicht auf sie böse. Du warst ja auch nicht auf sie böse.
3: Nein.
2: Weil sie hat das halt einfach dann erzählt. Und
5: sie hat natürlich immer diese Art von Reibung erzeugt, um eben daraus wieder schöpferisch zu sein.
3: Ja,
5: ja. Ich glaube, das darf man auch nicht so psychologisieren.
1: Thomas Stadler, Steffis Ehemann und Vater ihres Sohnes Tizian.
6: Die ganze Namensetymologie war eigentlich erst wirklich mit dem Tizian dann ins Rollen gekommen. Sie hat es erklärt, als sie muss, sollte sie in Skandale oder irgendwelche Dinge verwickelt werden, das Kind schützen in der Schule, in seinem privaten Umfeld. Also soll er nicht so heißen wie sie. Sie wollte aber meinen Namen annehmen, als wir geheiratet haben. Und aus dem hat sich ja dann auch Adler entwickelt.
4: Ah, Stadler und Adler.
6: Aber das hat sie dann aufgegeben.
1: Julia.
7: Sie ist zu mir hin und hat gesagt, ich bin die Steffi und ich habe einen Bauernhof und ich hätte dich gern als Freundin. Und mir hat das halt voll gut gefallen. Und dann sind wir 8 Jahre nebeneinander gesessen in der Schulzeit und waren eben jetzt 30 Jahre sehr gut befreundet. Und sie war das Nachzüglerkind und die Eltern waren echt, also sehr fleißig. Es war halt normal zu der Zeit auch, dass man als Kind auf einem Bauernhof jetzt nicht die ganze Zeit halt überwacht wird. Also dass man da schon recht früh machen kann, was man will.

0: Allerheiligen prangt ans Friedhofstor und eröffnet die Gatterjagd im Gräberfeld. Die Dorfasseln und ihre Ehegatterer kriechen aus ihren Nischennestern und schlüpfen durch die Eisenstäbe auf totes Terrain. Der eiserne Vorhang gibt die Bühne frei für die alljährliche Nerzmantelshow. Prestige in der Friedhofsnische. Wer sich zeigt, der schickt sich. Was sich zeigt, das deckt sich. Es deckt sich nicht mit dem, was hinter verschlossenen Türen geschieht. Die Pelzmäntel weiden heute in voller Pracht auf offene Prärie und schnuppern frische Grabesluft.
1: Birgit Birnbacher, Kollegin und Freundin.
2: Ich glaube, sie hat das alles, auch dieses ganze Milieu und so, und das hat sie alles nur deshalb überlebt, weil sie sich da selbst wirklich an den Haaren herausgezogen hat, ja. Und von Kind auf im Grunde gesagt hat, ich bin aber großartig und im Grunde gehöre ich gar nicht daher. Und wenn ich schon da bin, dann erkennt es wenigstens, wie genial ich bin. Ja. So. Mhm. Und mit dieser Sturheit und dieser Kraft, glaube ich, hat sie das einfach auch alles so weit geschafft.
3: Also du meinst dieses Leben auf dem Hof?
2: Auf dem Bauernhof und dann mit allem, was dazugehört zu so einem sozialen Milieu, was man da ist als Mädchen, was man da ist als Mädchen, das den Mund aufmacht, was man da ist als Frau, die attraktiv wird, was man ist als jemand, der nicht diesen Weg geht, der jetzt üblich ist. Und einfach diese ganzen Geschichten, die wir ja alle kennen, ich glaube, wenn sie da nicht so gewesen wäre, mit ihrem Temperament und ihrer Vehemenz, dann wäre sie da irgendwie untergegangen, in dem Sinn von, dass sie halt irgendwas gemacht hätte oder machen hätte müssen, was ihr dann alle machen.
1: Günther Eisenhuber, Ihr Lektor.
4: Also jedenfalls kann ich mich erinnern, das kommt mir heute ein wenig komisch vor, aber ich kann mich erinnern, dass wir über die unter Anführungszeichen realen Grundlagen dessen, was in der Infantin erzählt wird, und das ist ja eine Herkunftsgeschichte und eine Familiengeschichte, absolut, nie gesprochen haben. Mhm. Also ich habe, mir hat der Text sozusagen nie, kein einziges Mal sozusagen provoziert, sie zu fragen, ja, aber wie verhält sich denn das wirklich mit dem Vater? Und wie verhält sich denn das wirklich mit der Mutter und den Schwestern?
3: Bitte. Mhm. Danke.
5: Und ich habe da auch das große Bild da von ihr.
3: Wer hat das denn gemacht?
5: Der Thomas. Alles der Thomas gemacht. Das stand bei ihrem Abendgebet und Rosenkranz in der Kirche. Und er hat es mir geschenkt. Und ja, es ist etwas groß, aber ich mag es sehr.
3: Also auf dem Bild hat sie ja diesen Scheitel, also ja. Die Infantin trägt den Scheitel links, wie ihr.
5: Ja, ja. Genau.
3: Und große Ohrringe.
5: Ja, fast immer große Ohrringe.
3: Mhm. Mhm. Und lange, lange Wimpern.
5: Ja.
2: So hat es die Steffi geliebt und gemacht, ja. Dick aufgetragen, ständig übertrieben, ruhig über den Rand, gern auch über die Grenzen des Geschmacks, des guten Geschmacks. Kein Problem, Hauptsache echt, Hauptsache Leidenschaft, Hauptsache draufhauen.
4: Ja, aber das war natürlich in der Lektoratsarbeit ist das manchmal eine Herausforderung, weil es natürlich da oft auch darum geht, die Dinge sozusagen in Balance zu bringen, die Dinge in eine Ausgewogenheit zu bringen, zu schauen, dass Gewichtungen harmonisch verteilt sind. Also, wie soll ich sagen, nach einem klassischen Ideal zu arbeiten, oder?
6: Die hat alle Stile durch, alle. Dann hat sie beschlossen, sie tragt nur noch Perücken. Genau. Dann war es halt einfach zuerst mal ganz weit alles, dann war es ganz knapp, dann war es durchsichtig, Unterwäsche, einfach Stiefel,
5: ja.
6: Einfach wild. Weil ich meine, hier ist es schon echt sehr ländlich.
3: Ja, klar. Das ist
5: ja.
6: Und da hast du ja auch nie was gesagt. Du hast ja dir.
5: Nein.
6: Nie.
5: Und nein, was hätte ich da gesagt?
6: Dann ja, andere hätten schon was gesagt.
5: Ja.
1: Marie, Steffis alias Helena Adlers Nichte.
7: Also, eben oft, wie sie hergerichtet hat oder wie sie gegeben hat, das war ja einfach außer alltäglich irgendwie. Und trotzdem hat es für mich als Kind sehr viel Sinn gemacht, dass sie so ist. Also ich habe irgendwie, ich habe mir vorher die Frage gestellt, ob ich sie irgendwie als Künstlerin wahrgenommen hätte als Kind. Aber ich glaube nicht. Ich glaube, wenn ich sie jetzt kennenlernen würde, würde ich es wahrscheinlich ganz anders wahrnehmen. Dann wäre wahrscheinlich so, wow, sie ist irgendwie, eben, sie ist so voll die Kunstfigur oder sie stellt sich so und so dar oder sie drückt sich so und so aus. Aber damals habe ich das, glaube ich, nicht so analysiert, sondern ich habe es einfach auf mich wirken lassen und war irgendwie einfach, habe sie einfach hauptsächlich als ganz, ganz herzliche, liebe Person kennengelernt, sehr bestärkend.
8: Mein Lektor hat die ersten 20 Seiten von meinem Roman gelesen und hat mir dann geschrieben, hey, das ist Anti-Heimat-Literatur im Punk-Modus.
4: Das waren keine 20 Seiten vielleicht, nicht mehr. Das Ding hatte einen sehr auffälligen Titel, an den ich mich nicht mehr genau erinnere, aber auch jedenfalls auch einen Titel, bei dem er aufgemerkt hat. Und dann habe ich das gelesen, mit einigem Interesse gelesen, und ich war sehr angetan, sehr überrascht von dem Ton, den dieses Manuskript angeschlagen hat, und habe dann einfach, das war am Anfang November 2017,

der Steffi ein erstes E-Mail geschrieben mit der Frage und Bitte, mir mehr zu schicken oder wenn möglich das vollständige Manuskript. Und die Antwort hat mich dann mindestens so überrascht wie das Manuskript selber, der erste Text, den ich gelesen habe. Die Antwort war, es gibt nicht mehr. Es gibt einfach nicht mehr. Und die Idee war, dass sie offensichtlich an einem Punkt ist, wo sie jemanden braucht, der ihr sagt, ja mal, lass das, das ist nichts. Oder jemand, der ihr sagt, so könnte das Ganze sein, wenn das ein Teil davon ist. Oder sie hat es sehr, sehr eilig.

0: fresst Wölfe und werdet einträchtig, würde ich der Mutter und ihren Tarantentrutschen gern in die Pomadengesichter schreien, damit ihre Zwietracht darüber vergeht, dass sie zu früh trächtig wurden, weshalb sie ihren Töchtern aus Neid auf die noch unversaute Jugend und Jungfernschaft jedes Liebesabenteuer missgönnen. Schon schwelgen die gebenedeiten Drahtschweiber wieder in alten Geschichten und zerreißen sich die zuckrigen Schlemmermäuler über diejenigen, denen es noch schlechter geht als ihnen. Ach, wie schön ist es, das eigene Leben mit dem Leid der anderen aufzuwerten. Geteiltes Leid ist halbes Leben und doppeltes Leid halb gewonnen. Da werden ganze Biografien zerkleinert, Begrabene werden exhumiert, Überlebende werden bestattet, Verlebtes wird mit den Füßen umgedreht wie totes Getier. Die Auferstehung wird entmystifiziert. Letzte Geheimnisse werden ins Licht gezerrt, letzte Willen diktiert. Treue Schwüre gebrochen, Gräben aufgerissen. Nichts bleibt verborgen. Ihr größtes Fest ist es, Leute auszurichten. Wo gelästert wird, stoßen Laster zusammen. Ein Frontalzusammenstoß der Sünden. Bei uns im Dorf ist der Landarzt von seiner Schweigepflicht entbunden. Das Bankgeheimnis wird gehandhabt wie das Beichtgeheimnis und schwankt nach Gutdünken, God will oder Goodwill, je nachdem, wie oft man sich auf den heißen Stuhl des Pfarrers manövriert.
1: Sie hat mir alles vorgelesen, also eben Manuskript. Ja, ich habe gesagt, ja, wenn du das schreiben willst, dann schreib es.
2: Toll.
1: Ja.
2: Und du hast an keiner Stelle gesagt, ich will nicht, dass du das schreibst?
1: Nein, habe eigentlich nur, da habe ich ja die Freiheit gelassen.
2: Toll.
1: Ich habe mir gedacht, die Leute wissen ja nicht, was stimmt, was nicht stimmt. Natürlich, im Dorf ist schon dann, nach der ersten Lesung war das schon ein bisschen heftig. Im Dorf ist ja dem... Ja, viele haben sie gar nicht einmal gecheckt. Und haben das so für bare Münze genommen.
2: Ja.
1: Ja. Und wie geht's dir da damit? Wie hältst du das aus? Das lässt sich mir von meinem Kind nicht gefallen.
3: Also ich habe offenbar nach ihrer Motivation, nach ihrem Antrieb für das Schreiben gefragt, weil das aus diesen wenigen Seiten irgendwie wenig hervorgegangen ist. Ich habe dann offenbar auch gefragt nach dem Ernst, der bei allem Witz in diesem Text steckt. Und da schreibt sie, welchen Ernst meinen Sie? Einen intellektuellen Ernst oder einen existenziellen? Der Existenzielle ist immer da. Die Infantin hat nur gelernt, durch bitterbösen Galgenhumor zu überleben. Das Überleben, das Bestehen in diesem Leben, darum kämpft sie täglich. Die Infantin ist dem Tod immer näher als dem Leben, weil sie alle 7 Todsünden stark ausgeprägt in sich trägt.
4: Ich habe diesen Text gelesen und habe sofort gedacht, wie du sagst, aus dem gleichen Milieu kommend, ich weiß ja auch ganz genau, was da alles nicht drinnen steht. Ja. Also es ist, natürlich spüre ich auch diese Schonung, die sie diesen Figuren zuteil werden lässt. Ja. Weil so wie immer in der österreichischen Literatur ist ja natürlich diese soziale Wirklichkeit noch um ein Vielfaches schlimmer, ja, und tragischer und brutaler und grausiger. Das kann man ja gar nicht hinschreiben, weil das glaubt einem ja kein Mensch.
5: Aber ich finde schon, dass man manchmal so, wenn man das liest, dann ist manchmal so, wow, okay, da habe ich nicht erwartet, dass man so weit gehen wird oder so, oder dass man das so

0: aussprechen würde oder halt niederschreiben. Also so, ja, irgendwie schonungslos, würde ich sagen. Und genau, aber ich weiß nur, mit ihrem Humor war ich auch so, hui, das ist wirklich einfach ein ungewöhnlicher Humor, aber es macht dir voll Spaß.
1: Die Geschichten waren natürlich immer ein bisschen grenzüberschreitend.
2: Ja. Voll.
1: Aber
2: man hat nicht das Gefühl gehabt, sie will jetzt... Es gibt ja Leute, die sind so grenzüberschreitend, weil sie jetzt gerade provozieren wollen.
1: Ja, nein.
2: Aber sie war halt einfach so.
1: Sie hat das einfach lustig gefunden und im Schreiben, sie hat ja wirklich im Lektorat, sie hat ja einfach die große Leidenschaft einfach dafür gehabt, jeden noch so schlechten, geschissenen Schmäh hinzuschreiben. Egal wie unwitzig und wie gestört der war, sie hat ihn einfach machen müssen. Und wenn mir dann gesagt hat, bitte Steffi, Sport, also das so das peinlich und so, nein, ihr taugt der, ich finde ihn einfach gut, der muss da jetzt hin und so. Also dieses über den Rand malen und das hat sich so richtig mit dem

0: Ich hole kurz zum Gegenschlag aus, schiele nach dem Schürhaken neben dem Holzofen, mit dem mühelos ein Scheitel durch ihre gefärbten Glutnester gezogen wäre, während ein eiserner Ellbogen spielend über ihr Zahnklavier führe und ihnen alle weißen Keramikhauer aus ihrer Verankerung schlüge. Ihr mit euren Palliativgesichtern, schreie ich. Eine Gradage könnte man daraus fabrizieren, eine Schicht nach der anderen mit dem Stecheisen abkratzen, eine Horrorgeschichte nach der anderen mit dem Beitel freilegen, ihr mit euren scharfen Franzbrandweinen, euren Seppen und den Seppukus, die sie euretwegen begehen. Ihr seid die Grandscherben, mit denen sich andere die Pulsadern aufritzen, der Prototyp jeder Berchtenmaske, so Herz und Hirn deformiert, dass ein jeder Ziegenbock Reis ausnimmt. Euer Leben ist doch längst verjährt, ihr Nichts dahinter. Du bigotte Brunzhilde, die du dich unterm Herrgottswinkel verkriechst, während du dich am Niedergang der anderen ergötzt. Du erhabene Josephine, die du der anderen nur überragst, weil sie ständig ihre Köpfe zusammenstecken. Du neunmal kluge Adelgescheit, die du deine rheumatischen Gedanken mit geflochtenen Zöpfen garnierst. Du unheilbringende Drehtermine, die du mit deinem Fensterblick auf moralische Fehltritte lauerst. Du selbstgerechte Ehrenfriede, du aufschäumende Gerlinde, du hochmütige Heil- und Hildetrutsch, du unbeugsame Dickschädelgard, beispiellose Dorfdenunziantin, du militante Möchtegerde, du scheinheilige Bescheidelinde, die du heimlich die Speis leer frisst, sobald die anderen schlafen gehen, du Reliktresi, Retterin der Übriggebliebenen, die du mit allen Resten vorlieb nimmst, du Sultraut, Sichtrude und Leidelinde, du spielverderbender Gertrudhan, du dauernörgelnde Störenfriede, du heimliche Ingrind und Ingrant, du schauspielende, keine Waldraut, du edel trau mich nicht, du bodenlose Hitlerricke.
1: Ihre Texte finde ich, ich habe das auch oft gesagt, ich finde, die sind dort am stärksten, wo sie sozusagen die Dynamik aus sich selbst gewinnen, also wo sie nichts erzählen wollen oder sich an nichts irgendwie entlanghangeln wollen, sondern wo sie die Dynamik, den Antrieb aus sich selbst gewinnen. Und das sind dann so Formen von wie Tiraden, Litaneien, Listen, Beschimpfungen, Aufzählungen, die sich dann natürlich immer steigern. Da war sie am besten, finde ich. Aber auch da hat sie kein Maß und kein Ziel gekannt. Also eine Aufzählung im Schreiben der Helena Adler kommt nicht mit 2, 3, 4 Elementen aus. Und ich habe das dann immer reduzieren müssen. Zum Teil ist mir das gar nicht so leicht gefallen, weil ich selber zum Teil ungern auf etwas verzichtet habe.
2: Also bei mir hat Sprache oft den Charakter eines Konterns gegen die Welt. Also gegen, es ist ein sich auflehnen gegen den Status quo. Also bei mir ist der Impetus, der Antrieb, kommt meistens von einer Art Weltenzorn, Existierzorn, Ablebezorn.

0: Und sie hat das geliebt, oder wie?
1: Sie hat das geliebt, diese Kartoffel. Fette.
2: Überhaupt das fettige Zeug.
1: Das fettige Zeug. Ja. Ja,
2: bis sie Mutter geworden ist.
1: Wie der Papa.
2: Auf einmal war nur noch alles...
1: Alles was gesund.
2: Alles gesund, also wirklich die Einkaufsliste hat sich geändert von 12 Schlagobas und Butter und Lachs und halt einfach alles nur, also wirklich nur ungesund und Fett und Süßigkeiten und Cola. Bitte, was haben die Cola getrunken? Na, literweise. Und alles einfach rausbraten in Fett und auf einmal, boah, so zum Frühstück hat sie mir gemacht, Ölfondue, kannst du dich erinnern? Ölfondue und zur Nachspeise hat es gegeben Ananas, also so ein Schokofondue.
3: Wenn sie hier zu Besuch war, in der Faschingszeit zum Beispiel, sie hat immer was mitgebracht, wenn sie gekommen ist, meistens Süßigkeiten. Wenn sie Faschingskrapfen gebracht hat, dann hat sie nicht den klassischen Faschingskrapfen gebracht mit Marillenmarmelade, den man kennt, den jeder mag. Sie hat abartige Kreationen von Faschingskrapfen gebracht und Vanillesauce mit Schokoladensauce. Das war für mich immer so ein gutes Beispiel dafür, dass hier der gute Geschmack einfach überhaupt nicht wichtig ist. Überhaupt nicht. Weder bei Literatur, noch bei Kleidung, noch bei Witzen, noch beim Humor. Witze hat sie dann gut gefunden, wenn sie weit über jeder Geschmacksgrenze waren. Also ja, über alles andere konnte sie bestenfalls lächeln, also, aber nicht lachen.
2: Mich hat das manchmal so nervös gemacht, weil ich mir dachte, die kann man nicht bändigen irgendwie. Ich meine, sie war jetzt nicht unangenehm oder so, wirklich, aber
0: sie hat halt auch alle gewonnen.
2: Voll, damit,
0: ja, gell? Weil eigentlich waren ja die Leute immer erleichtert, gell?
2: Ja, schon.
0: Dass endlich jemand... Also natürlich in dieser ganzen Naturgewalt gleichzeitig auch wieder normal ist. Mhm. Ja, einfach Mensch. Und ohne diese ganze, die hat das überhaupt nicht respektiert, die Steffi, ob da jetzt jemand einen Anzug trägt oder ihren Preis.
2: Wir waren 170 Leute und um 7:30 am Abend, also wirklich 19:30 Uhr, nimmt sie mich beiseite und sagt so, nur dass du es weißt, ich werde jetzt heimfahren. Und ich so, okay, wann kommst du wieder? Gar nicht. Du hast 170 Leute eingeladen. Was heißt, du kommst nicht mehr? Mein Kind will ins Bett. Du kannst nicht. Du kannst nicht von überall her die Leute einladen und abhauen. Ja. Ich kann machen, was ich will, so auf die Art. So, die hat sie schon auch Bescheid gesagt, dass sie abhaut und hat gesagt, ich kann ihn am besten ins Bett bringen, ich fahre jetzt. Und ich war wirklich fassungslos und habe gesagt, du, ich habe eine Babysitterin bis 2 in der Früh. Ich habe mir gedacht, das ist ein Scherz, aber jeder, der sie kennt, hat natürlich gewusst, das ist so. Und dann sind wir so am Tisch gesessen und gesagt, die Braut ist jetzt weg. Sollen wir jetzt vielleicht in die Stadt fahren, fortgehen? Weil wir haben alle einen Babysitter, passt, das machen wir. Und haben halt dann separat dann auch die Hochzeit von denen gefeiert, weil die hat einfach so ihren Plan gehabt und den hat sie durchgezogen. Und eben der Tizi war halt an erster Stelle. Und wenn
4: Bei Lesungen.
2: 7:30 der geht ins Bett.
4: Wir waren da eingeladen, da ins Schlierbach. So, da ist sie noch runter und hat gesagt, hat den Saal noch unterhalten und jetzt ist aber Schluss. Jetzt gehe ich ins Bett mit dem Tizi.
0: Ja, wenn sie überhaupt wohin gefahren
2: ist. Wenn sie wohin gefahren
4: ist, ist sie ja gar nicht gefahren.
0: Also meistens
4: hat zum Beispiel... Hat ja Lesungen abgesagt, wirklich interessante Lesungen abgesagt.
0: Ja, oder Longlist Deutscher Buchpreis, wir beide nominiert. Hamburg.
4: Ah, ich war so gern
0: gefahren. Also nach Hamburg, das ist zu weit.
2: Ja, und sie hat gesagt, du, ich werde den Bachmann-Preis gewinnen. Und dann habe ich ganz am Anfang gesagt, das will jeder 10. Österreicher, wirst du wahrscheinlich nicht. Und einfach, ich weiß nicht, ist das österreichisch oder ist das... Das war nicht aus einem Neid raus, sondern ich wollte einfach nur sagen, hey, bleib am Boden.
0: Ja, ja, du wolltest das normalisieren, voll. Natürlich. Aber sie war wirklich, also so zum Beispiel Deutscher Buchpreis, wenn wir vorhin geredet haben, hat sie gesagt, das ist das Mindeste.
2: Ja.
0: Also wirklich, das findet sie überhaupt nicht die Frage. Gell, so war es. Also es war nicht so ein witziger, aber zugleich total ernst gemeinter Größenwahn. Also sie war wirklich davon auch so überzeugt.
3: Also ihr Größenwahn war einfach herrlich. Also das war...
5: Aber sie hat sich darin ernst genommen.
3: Ja, ja. Das war jetzt nicht nur gespielt. Natürlich war es nicht nur ernst. Klar, keiner kann mit vollem Ernst sagen, er gewinnt den Literaturnobelpreis. Noch dazu, wenn man nicht einmal ein Buch veröffentlicht hat, geschweige denn geschrieben hat. Aber sie hat sich darin ernst genommen.
0: Und in der Vorbereitungszeit auf Klagenfurt hat sie das unglaublich beschäftigt.

0: verletzt, dass sie in unterschiedlichen Rezensionen oder gerade von bestimmten Kritikerinnen Kommentare gekriegt hat, die sie überhaupt nicht wegstecken hat können. Und das hat sie unglaublich beschäftigt, fast in einer ja, wirklich repetitiven, wo ich schon gesagt habe, bitte, also entweder du hörst auf damit oder du musst es irgendwie mit unserer gemeinsamen Psychiaterin besprechen, weil wir haben die gleiche.
1: Das hat sie nicht gut nehmen können. Und sie hat sich wahnsinnig aufregen können über das, was in Rezensionen steht. Man hat sie auch nicht dazu bringen können, das sozusagen als Spiel unter Erwachsenen zu sehen. Man hat nicht sagen können, komm, Steffi, du hast jetzt irgendwie 10 sehr, sehr gute, wichtige Besprechungen bekommen. Jetzt ist in der 11. Ärgert dich irgendein Detail, lass es gut sein. Das konnte sie nicht. Ne? Das konnte sie nicht. Sie hat dann sofort Voodoo betrieben. Sie hat mit einzelnen Rezensentinnen und Rezensenten, vor allem Rezensentinnen, so Voodoo betrieben. Also sie hat die dann bestraft, indem sie denen Nadeln in irgendwelche... Ja.
2: Puppen.
1: Ja, genau. Ja.
2: Also ja. Sie hatte Puppen und hat dann...
1: Genau, ja. So hat sie es mir beschrieben. Ja. Das waren dann sozusagen Feinde auf Lebenszeit, waren das dann für sie.

0: Also es ist halt echt erschreckend, wenn man jetzt ihre Sachen liest, mhm, mit dem Wissen, was sie halt alles vorhergesagt hat. Das klingt jetzt blöd, aber ich bin wirklich nicht eigentlich so angekocht. So. Aber das sind so viele Passagen dabei, die sind einfach, das ist einfach wirklich, das ist erschreckend. Man mit diesem Gnom im Kopf, immer links dieses Problem und in diesem Kopf, also einfach über Menschen mit einem Tumor im Hirn und dann allein das, weiß nicht, was wir jetzt bei der letzten Lesung gelesen haben, da schreibt sie halt ein Buch über die Liebe zum Thomas und beschreibt halt die Sachen, die sie erlebt hat im Hospiz und einfach beschreibt es so.
1: Im ersten Buch?
0: Ja, im ersten Buch. Sie schreibt, du wirst mich füttern, wenn ich nichts essen kann, und du wirst mich herumschieben, wenn ich nicht gehen kann, und du wirst mich lieben, wenn ich es nicht mehr kann. Solche Dinge, wo man einfach denkt, wie geht das?
2: Ja, sie redet ja mit diesem Gnom und sie beschimpft den oder diskutiert mit dem, und sie hat ja zu dem Zeitpunkt, wo sie das geschrieben hat, hat sie das ja nicht gewusst, was passieren wird. Zumindest hat man es so gesagt. Und ich habe überhaupt nicht verstehen können, wie das gerade zustande, also wie das passieren kann, dass man dann sowas schreibt.
3: Das ist ja auch das, was sie mir im Gespräch immer wieder gesagt hat, dass sie früh sterben wird. Nicht nur, dass sie gesagt hat, dass sie früh sterben wird, da war von der Diagnose und von der Krankheit auch überhaupt keine Rede. Sie hat mir am Telefon immer gesagt, wir beide werden früh sterben, also auch ich. Sie hat immer auch von ihrem biologischen und von ihrem richtigen Alter gesprochen. Und das richtige Alter, ich habe mir es nicht gemerkt, aber das war jenseits der 70, hat sie immer gesagt.
1: Die Betroffenheit über ihren gesundheitlichen Zustand auf diesen verschiedenen Stationen war aus meiner Sicht außergewöhnlich groß, weil es waren ja doch alle Stationen, wo das eigentlich normal ist, ja, dass die Menschen lebensbedrohlich erkrankt sind oder sterben werden. Aber trotzdem hat man immer das Gefühl gehabt, die Steffi ist für alle eine Ausnahmepersönlichkeit. Ja. Und das war sie auch. Sie war ein Ausnahmemensch.
4: Stefanie hat bis zuletzt 7 Monate lang die Tragweite ihrer Erkrankung sich nicht eingestehen wollen. Wir wissen nicht, ob sie sich das eingestanden hat. Ich sehe jetzt aus der Rückschau, wir hatten eine sehr schöne Zeit, eine sehr anstrengende, aber sehr schöne Zeit.
5: Und du hast ja vorhin gesagt, sie hat in der Klinik noch Texte geschrieben. Sind es die, die jetzt in Miserere sind, oder sind es noch andere?
6: Nein, also, das sind Kurztexte.
5: Noch kürzere?
6: Ja, noch Kurztexte oder überhaupt nur Fragmente.
5: Mhm. Ja. Aber die habt ihr noch, also die hat Thomas noch.
6: Thomas hat alles aufgehoben, gut. Ganze Kiste voll.

0: Unter die Erde. Ein Nachtschattengewächs im Uterus der Mutter habt ihr diagnostiziert, wie Befehlshaber vor die Geburtshöhle patrouilliert, seid mit euren verbrannten Zungen mir auf die Pelle gerückt und als ich herniederfuhr, da blieb der Mutter nichts anderes übrig, als mich fallen zu lassen. Bringt sie unter die Erde, habt ihr einander befohlen und ein Loch ausgehoben. Lächerlich habt ihr mich gefunden und gehofft, dass mich nie jemand erfährt. Verkrümle dich unter die Ackerkrume, schleich dich, du Schlichte, habt ihr gerufen und meine Gruft zubetoniert. Wo ist das Mündel? Fragt die Mutter jetzt jede Mitternacht, die Stirn gegen das Firmament gestemmt. Dabei steht sie direkt über mir, der Dreckwürgerin, der Schlickschluckerin, die sich Stück für Stück in den Boden mampft, unfähig mit vollem Maul zu maulen und zu meutern. Ihr mauert und habt über mir Häuser gepflanzt zum Zerstückeln. Ihr grast auf meinem Grab, weiß der Kuckuck, welchen Geiern ihr Raben mich zum Fraß vorwerft. Was wird mir vorgeworfen? Wann habt ihr den Frieden ausgestiftet? Wann die Freiheit eingefriedet? Verwerft euch, schießt den Vogel ab. Gekrochen sollt ihr gekommen, wenn die Erde bebt, denn ihr zündelt mit dem Fegefeuer. Gebückt sei euer Gang über den Ganges, denn ihr verzettelt euch mit dem von euch Angezetteltem. Verkriechen sollt ihr euch vor den von euch Vergraulten, bis euch eine räudige Reue überzieht wie Schimmelhaut. Bis ihr den Faden verliert, den ihr zieht, mit dem ihr mein Schweigen eingefädelt habt. Aus meiner Grabesstille wächst ein Schwelgen und jetzt treibe ich aus.
1: Oh, bitte erzähl das mit der Mathe-Schule weiter.
2: Was soll ich genau erzählen?
1: Das sagt so viel über Sie als Person.
2: Ich meine, sie ist dort gelegen, sterbenskrank. Und da kommt halt die Schwester rein und ich sitze dort und bemühe mich nur, weil sie hat eben echt, das war ihre Anforderung, dass man halt wirklich nicht weint und nicht traurig ist und ich sitze halt dort und kämpfe. Da kommt die Schwester rein und die Steffi so, pst, Julia, hat dein Sohn schon die Mathe-Schularbeit gehabt zu der Schwester? Und sie so, na, ja, morgen, ah, okay, ja, drücke ich die Daumen. Und hat die deutsche Hausübung passt. Und hat einfach wirklich bei jeder Schwester so immer die reinkommen, alles ist diese gewusst. Themen abgefragt und so, ist die Katze wieder gesund? Weil die Katze nämlich von der, die hat ja was gehabt, die hat jetzt eine Medizin nehmen müssen und so. Und das ist einfach so rührend.
3: Also da gibt es Anekdoten, die werden bleiben. Also Ärztinnen, die ihr dann gebeichtet haben, dass sie in den und den Oberarzt verliebt sind. Und die Steffi hat mit ihnen dann eine Strategie, mit einer hat sie eine Strategie entwickelt, wie man den auf sie aufmerksam machen kann, dann haben sie sich also gemeinsam geschminkt und irgendwie und also die lustigsten Dinge. Und sie hatte auch eine sehr große Serie Zeichnungen. Sie hatte alle Leute gezeichnet im Krankenhaus, zu der Zeit, als das Schreiben nicht mehr funktionierte. Und da gibt es jetzt sehr schöne Zusammenstellungen an Porträtzeichnungen mit so einem Filzstift. Und sie war immer so begeistert. Also sie hat immer, wie schön kann man sein? Und ich habe mir gedacht, naja, so eine außergewöhnliche Erscheinung ist die Person nicht. Aber sie war hingerissen von diesen Leuten.
1: Und dann hat sie nochmal alle ihre Kräfte mobilisiert und war mit dem Tizi spazieren und hat ganz klar mit ihm gesprochen über seine Schule, weil damals es war also in der vierten Volksschule und es war die Frage, in welche weiterführende Schule er kommt. Hat eben so ihm einfach noch schon echt so ein paar Tipps mit auf den Weg gegeben und wirklich ganz, ganz viel mit ihm gesprochen. Und danach war sie eigentlich, also ich glaube 4 Tage später ist sie gestorben.

0: Aus meiner Grabesstille wächst ein Schwelgen. 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
1: Ja, und in Ö1 geht es nun weiter mit Veranstaltungshinweisen aus der Wiener Argentinierstraße.
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4: Einen schönen Nachmittag. Oliver Scheibenbogen ist klinischer Psychologe am Anton-Proksch-Institut in Wien. Ingrid Brodnik, Journalistin und Publizistin. Heute vor einer Woche waren die beiden zu Gast in der Veranstaltungsreihe Im Zeitraum bei Johannes Kaub. Die psychoaktive Wirkung von Smartphones, die Art und Weise, wie digitale Plattformen uns beeinflussen, Wut belohnen, Debatten emotionalisieren und die Polarisierung verstärken. Themen kamen auf den Tisch, mit denen sich heutzutage jede und jeder in irgendeiner Form auseinandersetzen muss oder will. Bei Im Zeitraum gibt es nach der eigentlichen Veranstaltung immer die Zeitraum-Lounge, wo beim informellen Zusammensitzen Interessierter aus dem Publikum und der Vortragenden Fragen gestellt und Inhalte niederschwellig vertieft werden können. So auch letzten Dienstag, wo sich Oliver Scheibenbogen in seinem Diskussionsbeitrag auf den Psychologen, Wissenschaftler und Lehrenden Professor Dr. Christian Montag bezog.
5: Christian Montag hat einen Lehrstuhl in Bremen und ich glaube in Seoul, wenn ich mich nicht irre. Und das ist immer gut, weil kriegt man so 2 Jahre vorher schon ein bisschen mit, was dann zu uns kommt an technologischer Entwicklung. Und er hat ein tolles Experiment gemacht und das finde ich, das kann einem so ein bisschen auch persönlich helfen. Und der hat nichts anderes gemacht, wie die Leute gefragt, haben sie eine analoge Uhr, um die Uhrzeit abzulesen oder lesen sie es über Smartphone ab? Und diejenigen, die es über Smartphone ablesen, weil sie keine analoge Uhr mehr haben, das Schlimmste sind übrigens die Smartwatches, ein Unterschied in der wöchentlichen Nutzungsdauer von Faktor 8. Ja, das heißt, 8-fach erhöhte Nutzungsdauer. Warum? Weil das Erste, was ich mache, wenn ich jetzt sehe, es ist jetzt 20.28 Uhr, sehe ich, okay, mein Park-App hat sich gerührt von Ö1, ein neues Journal, das Abendjournal ist da und jetzt sind es eh nur 2 Posts und keine Insta-Dinge und so weiter. Aber dem nicht zu entziehen, das ist das Problem. Ja, das macht was. Und was bedeutet dieses Experiment? Was will uns der Christian Montag damit sagen? In Wirklichkeit geht es darum, wir müssen uns überlegen, wie können wir uns von diesen Reizen fernhalten. Und wenn ich bei Eltern einen Vortrag halte, dann sage ich mal, kauft zu euren Kindern eine analoge Uhr. Und damit habt ihr schon ein bisschen weniger diese Reizüberflutung, und weil davon kann ich mich dann nicht mehr distanzieren. Das geht nicht mehr. Da ist ein ganz großes Thema in unserer Gesellschaft. Wie können wir diese Reizüberflutung wieder zurückfahren. Also ich wäre zum Beispiel dafür, in den Straßenbahnen die Monitore alle wieder abzubauen. Das braucht kein Mensch. Ja? Ich habe immer Troubles mit meiner kleinen Tochter, weil die glotzt dort immer automatisch hin, schaut sich dann die Witze an, die dort sind und so. Wir brauchen nicht ständig dieses Entertainment.
6: Ich habe auch einen Tipp. Es gibt einen ganz tollen TED-Talk und auch verschriftlichten Vortrag von Tristan Harris. Der hat bei Google gearbeitet als Ethicist, also als Ethiker, und der hat eben dieses Bild aufgebracht, dass die heutigen Smartphones Slot-Machines ähneln, also so einarmige Banditen. Weil die heutigen einarmigen Banditen, die sind ja auch gar nicht mehr so einarmig, dass man da dran ziehen müsste, sondern man pumpt da quasi 20 Euro rein, drückt einmal auf den Knopf und das fährt einfach runter sozusagen. Und die Sache ist, die Slot-Machine gibt Sounds, die so eine Dramatik bringen, also blim, blim, blim. Es gibt dauernd eine neue, weitere Runde, das heißt, man verliert man, dann geht es hoch, dann geht es runter. Ich habe immer etwas, so oft einen Reiz, ich habe den akustischen Reiz, dass ich Notifications aufs Smartphone bekomme, etc.

0: Und er analysiert diese psychologischen Mechanismen und dann gibt er Tipps. Das Radikalste daran ist, man soll das Handy auf schwarz-weiß stellen, weil schon einmal diese visuelle Überflutung zurückgefahren wird. Dann zum Beispiel, man soll die Apps anders anordnen, dass nicht die Apps, in die man am meisten reinfällt, so immer die ersten sind, die ich auch sofort sehe, sodass ich sie weiter hinten verstecke. Für mich der wichtigste Tipp ist, dass man unterscheidet, was für Notifications erlaube ich. Zum Beispiel ich auf meinem Smartphone erlaube keine Notifications, die nicht direkt von einem Menschen in einer App, die ich erlaubt habe, kommen. Damit meine ich Instagram, Facebook und Co. dürfen mir keine Notification senden.
1: Ein kurzer Eindruck von der Im Zeitraum Lounge. Letzten Dienstag nach einem Vortrag der Publizistin Ingrid Botnick und des Psychologen Oliver Scheibenbogen. Teile dieser Veranstaltung können Sie übrigens im Juni auf Ö1 nachhören. Aus dem Radio Kulturhaus am Sonntag, dem 14. Juni um 18.15 Uhr. Dass queere Kultur und der Umgang mit Ausgrenzung und Diskriminierung besonders reflektiert und gesehen werden, ist eine zu einer gewissen Selbstverständlichkeit gewordene Tradition im Monat Juni, im Pride Month. An der Volksoper Wien wird die Operette Die Fledermaus von Johann Strauss in diesem Zeitraum mit einer neuen Textfassung gezeigt, die Beziehungen und gesellschaftliche Rollenerwartungen ausdrücklich auch jenseits heteronormativer Zuordnungen betrachtet. Verantwortlich dafür zeichnet der Volksoperndramaturg Jürgen Bauer. Der Tanzleiter des Hauses Florian Hurler kümmert sich um die szenische Umsetzung. Beide sind am kommenden Samstag, dem 16. Mai, bei Helmut Jasper im Klassiktreffpunkt zu Gast. Ab 10.05 Uhr im Radiocafé des ORF Radio Kulturhauses und live in Ö1. Zwei Menschen, die in ganz und gar unterschiedlichen Berufen erfolgreich sind, tauschen ihre Gedanken und Ideen aus. Das ist das Grundkonzept der Veranstaltung »Was die Welt zusammenhält«. Nächste Woche sind das der aus Linz stammende Quanteninformatiker Richard Küng und Christoph Gnogler, CEO der Keba Group, einem Technologieunternehmen, das innovative Automatisierungslösungen entwickelt. Mit Arbeitsschwerpunkt Führung, Strategie, Geschäftsentwicklung, Innovation und Nachhaltigkeit. Bei Günter Keindelsdorfer diskutieren diese beiden Experten über wissenschaftlichen Fortschritt, gesellschaftliche Verantwortung und über den Mut, neue Wege zu beschreiten. Und zwar am kommenden Dienstag, also heute in einer Woche, um 19.30 Uhr ebenfalls im Radiocafé. Richard Küng ist, wie gesagt, Quanteninformatiker. Die Italienerin Francesca Ferlaino hingegen Quantenphysikerin. Und zwar eine der renommiertesten europaweit. Was sie genau beforscht, erklärt Elke Ziegler.
2: Sie erkundet, wie sich Materie unter extremen Bedingungen verhält. Und dabei konzentriert sie sich auf ultrakalte Quantengase. Sie bestehen wie alle Gase aus Atomen und diese Atome werden auf Temperaturen nahe beim absoluten Nullpunkt gekühlt, also auf fast minus 273,15 Grad Celsius. Bei dieser Temperatur kommt die Teilchenbewegung theoretisch zum Stillstand, aber eben nur theoretisch, denn da schaltet sich dann sozusagen die Quantenphysik ein. Aus einem Teilchen wird eine Welle und quantenmechanische Zustände lassen sich da dann viel besser beobachten.
1: Francesca Ferlainos Arbeit ist getragen von der Faszination für die Materie. Für Studien dieser Größenordnung braucht man aber ein funktionierendes Team. Wozu eigentlich genau?
2: Da gibt es mehrere Gründe. Die Arbeit hilft dabei, die Grundgesetze der Natur besser zu verstehen, also zum Beispiel, was passiert an diesem Übergang vom Teilchen zur Welle. Man kann damit neue physikalische Phänomene entdecken und langfristig Technologien der Zukunft vorbereiten. Also Francesca Ferlaino baut mit ihrem Team im Labor Minisysteme, in denen man die Effekte der Quantenphysik gut beobachten kann.
1: Die gebürtige Italienerin Francesca Ferlaino forscht seit 2006 am Institut für Experimentalphysik der Universität Innsbruck und ist seit 2014 wissenschaftliche Direktorin am Innsbrucker Institut für Quantenoptik und Quanteninformation der Österreichischen Akademie der Wissenschaften. In der Reihe Frauen forschen ist sie zu Gast bei Elke Ziegler. Beim Gespräch wird es aber nicht nur um Physik gehen, sondern wie in der Reihe Frauen forschen generell auch ganz allgemein um die Wissenschaftlerin und um ihre über die Forschung hinausgehenden Aktivitäten. Frauen forschen. Die Quantenphysikerin Francesca Ferlaino ist am nächsten Mittwoch, das ist der 20. Mai, bei Elke Ziegler zu Gast und berichtet hoffentlich gut verständlich unter anderem über ihre bahnbrechenden Arbeiten im Bereich der ultrakalten Quantengase. Die Veranstaltung beginnt um 18.30 Uhr und findet im Radiocafé statt. Ein Schwerpunkt in der literarischen Soiree am Donnerstag, dem 21. Mai, dies nur als Vorausschau, sind Neuerscheinungen rund um Ingeborg Bachmann, kurz vor der 100. Wiederkehr ihres Geburtstages im Juni. Genaueres dazu im nächsten Heimspiel in einer Woche. Und abschließend darf ich Sie noch zur morgigen Ausgabe von Alte Musik neu interpretiert einladen. Da wird die Cembalistin und Wissenschaftlerin Annemarie Dragositz bei Johann Kneis zu Gast sein und über ihre vielschichtige Arbeit zur dekadenten Zeit vor der Französischen Revolution berichten. Das dazugehörige CD-Projekt heißt, nach dem Bestseller des 18. Jahrhunderts von Chauderlot de Laclos, Gefährliche Liebschaften und erweckt die darin vorkommenden Figuren zu musikalischem Leben. Hier ein kleiner Höreindruck der Aufnahme mit dem Titel Les Liaisons Dangereuses.

0: Annemarie Dragositz, hier auf einem Instrument gebaut 1770 in Lyon vom elsässischen Cembalobauer Christian Kroll. Morgen Abend präsentiert die Musikerin und Wissenschaftlerin ihr Projekt Les Liaisons Dangereuses im Rahmen der Sendung Alte Musik neu interpretiert im Gespräch mit Johann Kneiß. Mittwoch, 13. Mai, 19.20 Uhr, Radiocafé des Radio Kulturhauses. Sie sind herzlich eingeladen, live dabei zu sein. Der Eintritt ist frei. Für Ihre Aufmerksamkeit heute dankt Jörg Duit.
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2: 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Thinking Loud von Tamara Kesic aka Tamria.

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2: Mit Franz Renner, guten Abend. Das Pflegegeld wird im kommenden Jahr um die Teuerungsrate erhöht. Die EU-Kommission hat erstmals Vertreter der afghanischen Taliban nach Brüssel eingeladen. Der britische Regierungschef Keir Starmer will trotz steigendem Druck aus der eigenen Partei im Amt bleiben. Und 7 Jahre nach dem Mafia-Mord in der Wiener Innenstadt haben österreichische Zielfahnder den mutmaßlichen Mörder in Italien gefasst. Kurzer Blick aufs Wetter. Morgen wird es wieder sonniger und wärmer. Wohl nicht zufällig am heutigen Internationalen Tag der Pflege verkündet die Regierung die gute Nachricht für die rund 500.000 Bezieherinnen und Bezieher von Pflegegeld. Anders nämlich als etwa die Familienbeihilfe wird das Pflegegeld im kommenden Jahr valorisiert, also um die Teuerungsrate erhöht. Mehr von Katja Adhofer.
3: Mehr Geld trotz des allgemeinen Spardrucks auch im kommenden Jahr. Das gilt jetzt nicht nur für Landwirtschaftsförderungen, etwa wie den Agrardiesel, der ja Budgetnöte hin oder her wieder eingeführt wird, sondern auch für das Pflegegeld. Sozialministerin Corinna Schumann von der SPÖ.
4: Wir sind jetzt in den Verhandlungen, wie wir das Budget aufstellen, aber gleichzeitig war uns klar, es braucht Offensivmaßnahmen und eine der Offensivmaßnahmen ist auch die Valorisierung des Pflegegelds mit 3,3%.
3: Das Pflegegeld wird damit auch 2027 wertgesichert, also um die durchschnittliche Teuerungsrate erhöht.
4: Es ist ein ganz, ganz wichtiger Schritt, weil wir brauchen das in der Pflege, wir brauchen das für die Menschen, die pflegebedürftig sind, für Menschen mit Behinderungen. Und ich bin sehr froh, dass trotz des Sparbudgets das gelungen ist.
3: 120 Millionen Euro sind dafür im kommenden Budget vorgesehen.
2: Weiter nach Brüssel. Die EU-Kommission plant erstmals Vertreter der fundamentalistisch-islamistischen Taliban aus Afghanistan zu Gesprächen nach Brüssel einzuladen. Eine Anerkennung des Taliban-Regimes soll das laut EU nicht bedeuten. In den Gesprächen wird es um die Abschiebung von Asylwerbern nach Afghanistan gehen. Aus Brüssel berichtet Tim Kupal.
5: Ein genauer Termin für das Treffen steht noch nicht fest, aber EU-Kommissionssprecher Markus Lammer bestätigt, die EU-Kommission habe sich brieflich nach der Verfügbarkeit von Vertretern der de facto Regierung von Afghanistan erkundigt. Das sei auf den Wunsch von 20 Mitgliedstaaten erfolgt, ein Folgetreffen auf technischer Ebene nach einem Treffen im Jänner in Kabul.
6: So, this would be a follow-up meeting.
5: Es gehe vor allem um Abschiebungen von abgelehnten Asylwerbern, die ein Sicherheitsrisiko innerhalb der EU darstellen würden.
6: Who pose a security threat.
5: Westliche Länder weigern sich, die Taliban-Regierung islamistischer Kämpfer anzuerkennen, die vor 5 Jahren in Afghanistan wieder an die Macht gekommen ist.
6: This does not by any means constitute a recognition.
5: Das Treffen bedeutet keinesfalls eine Anerkennung der Taliban-Regierung, betont Kommissionssprecher Lammert nachdrücklich.
2: Weiter nach London, wo Premierminister Keir Starmer bildhaft ausgedrückt zwar wackelt, aber noch nicht gefallen ist. Er will nach dem Debakel bei den Lokal- und Regionalwahlen im Amt bleiben. Aus seiner Labour-Partei kommen aber immer mehr Stimmen, die ihm den Rücktritt nahelegen. Ernst Kernmeier berichtet.
7: Was der britische Premierminister Keir Starmer nicht macht, haben heute 3 Staatssekretärinnen getan. Sie werden die Regierung verlassen. Keine Schwergewichte, aber doch ein starkes Signal für die wachsende Unzufriedenheit mit dem Premier. Es würden Taten zählen, nicht Worte, betont eine in ihrem Rücktrittsschreiben. Das Land erwarte, dass die Regierung ihre Arbeit fortsetze, lässt Starmer dagegen mitteilen. Sein Arbeitsminister Pat McFadden sagt das nach einer Kabinettssitzung den wartenden

0: sich bisher aber nicht offen positioniert.
1: Zurück nach Wien in die weltberühmte Hofreitschule. Da haben sich die Vorwürfe gegen den ehemaligen Geschäftsführer Alfred Hudler in Luft aufgelöst. Er war im Vorjahr vom Landwirtschaftsministerium wegen des Verdachts der Untreue angezeigt und danach entlassen worden. Die Ermittlungen haben laut Staatsanwaltschaft aber kein strafbares Verhalten ergeben. Informationen von Beate Tomasowitsch.
2: Die Vorwürfe waren massiv. Alfred Hudler soll als Geschäftsführer der Hofreitschule Familienurlaube als Dienstreisen deklariert haben. Diese Ermittlungen wurden bereits im Jänner eingestellt. Die Ermittlungen um fehlende Rechnungen betreffend der Basiszuwendungen an die Hofreitschule hat die Staatsanwaltschaft nun ebenfalls eingestellt. Hudlers Anwalt Norbert Wess.
3: Der Reputationsschaden, der ursprünglich dadurch entstanden ist, ist natürlich groß. Aber wir sind natürlich sehr, sehr froh über das Ergebnis. Ein erster wichtiger Schritt, wenn es eben um die Wiederherstellung seiner Reputation geht.
2: Der ehemalige Geschäftsführer klagt gegen seine Entlassung. Sein Vertrag wäre noch bis Ende 2027 gelaufen. Aus dem Landwirtschaftsministerium heißt es heute dazu, dass diese arbeitsrechtlichen Aspekte von der Einstellung des Ermittlungsverfahrens nicht betroffen seien. Weitere zivilrechtliche Schadenersatzansprüche werden geprüft.
1: Und noch einmal Wien, um einen tatsächlichen Tatort geht es jetzt. 7 Jahre nach einem mutmaßlichen Mafiamord in der Innenstadt konnte der Tatverdächtige von österreichischen Zielfahndern in Italien ausfindig gemacht und von einer Spezialeinheit verhaftet werden. Werner Trinker berichtet.
4: Die Schüsse fallen am 21. Dezember 2018 am Logeck in der Mittagszeit. Viele Passanten vermuten einen Terroranschlag und bringen sich in Sicherheit. Trotz des prominenten Ortes direkt in der Innenstadt, Kameraüberwachung und zahlreichen Zeugen kann der Täter vorerst nicht ausgeforscht werden. Im Tumult gelingt es ihm, unerkannt zu fliehen. Bei dem Angriff wird ein 32-jähriger Angehöriger eines montenegrinischen Mafia- und Drogenclans regelrecht hingerichtet. Sein 23-jähriger Begleiter schwer verletzt. Jetzt, nach über 7 Jahren, ist es gelungen, den mutmaßlichen Täter auszuforschen. Er ist in Italien in Rimini von Zielfahndern festgenommen worden. Hintergrund des Mordanschlags in Wien dürfte eine jahrelange blutige Fehde zwischen zwei montenegrinischen Drogenclans sein. Im Zuge dieser Auseinandersetzungen sollen bereits Dutzende Personen ums Leben gekommen sein.
1: Weitere aktuelle Meldungen hat jetzt noch Andreas Lechner.
5: Schon demnächst wird Einkaufen im Internet teurer. Im Onlinehandel kommen nämlich Paketabgaben sowohl in Österreich als auch EU-weit, die wohl die Konsumenten übernehmen müssen. Das heißt, wer ab Sommer etwa ein Paket aus China bei einem Großhändler bestellt, für den werden Pakete ab Juli bzw. ab November um insgesamt rund 7 Euro teurer. Wer bei einem Großhändler in Österreich bestellt, für den fallen 2 Euro Paketabgabe an. Doch wer direkt bei kleineren Händlern in Österreich einkauft, der zahlt keine Abgabe. In den USA ist die Inflation auf ein 3-Jahres-Hoch gestiegen. Laut Arbeitsministerium in Washington haben die Verbraucherpreise im April um 3,8% im Vergleich zum April vor einem Jahr zugelegt. Die Inflation ist damit so hoch wie zuletzt im Mai 2023. Hauptgrund sind die durch den Iran-Krieg stark gestiegenen Öl- und Gaspreise. Die Türkei hat nach 12 Jahren einen ihrer Grenzübergänge nach Syrien wieder für den zivilen Reiseverkehr geöffnet. Laut staatlicher Nachrichtenagentur Anadolu ist die Aus- und Einreise mit einem Reisepass nun über den Checkpoint Akçakerkele im Südosten des Landes wieder möglich. Der Grenzübergang ist 2014 aufgrund des damaligen Bürgerkrieges in Syrien für den zivilen Verkehr geschlossen worden. Am Landesgericht Wiener Neustadt in Niederösterreich ist heute der Prozess gegen jenen jungen Mann fortgesetzt worden, der im August 2024 einen Terroranschlag auf ein Taylor Swift-Konzert im Ernst-Happel-Stadion in Wien geplant haben soll. Er wollte sich so stark wie möglich bewaffnen, damit er groß rauskomme, sagte der 21-Jährige heute zu seinen Anschlagsplänen. Bei den Fans von Taylor Swift hat sich der Mann heute entschuldigt. Im Falle einer Verurteilung drohen dem Angeklagten bis zu 20 Jahre Haft. Am 28. Mai könnte ein Urteil gefällt werden.
1: Wie das Wetter wird, weiß Gerald Holzinger.
6: Pünktlich zum Beginn der Eisheiligen hat sich heute im ganzen Land sehr kühle Luft breit gemacht. Schneeflocken haben es bis unter 800 Meter Höhe geschafft und in der kommenden Nacht besteht in einigen Regionen Frostgefahr. Vorübergehend wird jetzt ein Zwischenhochwetter wirksam. Damit werden die Schauer am Abend immer weniger. In der Nacht klart es vermehrt auf, der Wind lässt überall nach und es wird kalt, vor allem in vielen Alpentälern sowie im Mühl- und Waldviertel sogar frostig. Der morgige Mittwoch wird der sonnigste Tag der restlichen Woche. Und bei auflebendem Wind aus Süd bis West steigen die Temperaturen immerhin auf 11 bis 19 Grad. Am Feiertag kommen dann von Westen die nächsten Regenwolken.
1: Das war's aufs Erste.

0: Um 18 Uhr melden wir uns mit weiteren ausführlichen Informationen wieder. Bis dahin verabschiedet sich Franz Renner.
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2: Erst über das Zeichnen und die Philosophie hat Daniel Liebeskind zur Architektur gefunden. Heute feiert der Baumeister der Erinnerung seinen 80. Geburtstag. Helena Adler galt als die große Hoffnung der österreichischen Gegenwartsliteratur. Dann erlag sie mit nur 40 Jahren einem Krebsleiden. Ihr Roman Fretten, 2022 für den österreichischen Buchpreis nominiert, hat jetzt seinen Weg auf die Theaterbühne gefunden. Auch ein Theaterabend im Nestreuhof Hammerkomm greift auf einen ungewöhnlichen Text als Grundlage zurück. Geschildert werden da nämlich Tagebucheintragungen, die während des Gazakriegs entstanden sind.
3: Wir sind alle arme Säue, werden geopfert für ein unerreichbares Ziel, das politische Überleben eines Mannes, Nationalismus und Patriotismus.
2: Und auch Beitrag Nummer 4 heute widmet sich dem Theater. Von Wien reisen wir allerdings ins sizilianische Siracusa und von den Krisen unserer Gegenwart geht es weit zurück in die Vergangenheit, zu Sophokles nämlich und seiner Antigone. Soweit unsere Themen im heutigen Kulturjournal. Am Mikrofon begrüßt Sie Wolfgang Popp. Ziemlich paradox war der Werdegang von Star-Architekt Daniel Liebeskind, denn seine Entwürfe wurden im Museum ausgestellt, noch bevor er seinen ersten Bau realisieren konnte. Mittlerweile zählt Liebeskind mit Bauten wie dem Jüdischen Museum in Berlin und der Gedenkstätte Ground Zero in New York zu den bedeutendsten Architekten der Gegenwart. Heute feiert Liebeskind seinen 80. Geburtstag. Martin Ganselmeier hat ihn in seinem Atelier im Süden von Manhattan besucht.
4: In seinem Studio inmitten berühmter Architekturmodelle und neuer Entwürfe wirkt Daniel Liebeskind nicht wie ein 80-Jähriger. Ob er die Arbeit nun etwas ruhiger angehen lässt? Liebeskind muss lachen. Danach sieht es wirklich nicht aus, sagt er. Bei all den Projekten, die immer noch dazukommen, steht Entschleunigung nicht auf meiner Agenda.
5: It doesn't look like it. With projects accumulating more and more, I don't think it's on my agenda to slow down.
4: Unter seinen aktuellen Projekten befinden sich unter anderem das Albert Einstein Discovery Center in Ulm und ein neues Eingangsportal für das Tennisstadion der US Open im New Yorker Stadtteil Queens. Weitere Gebäude entstehen in Paris, Prag, Antwerpen und im finnischen Tampere. Geboren wurde Liebeskind als Kind von Holocaust-Überlebenden in einem Flüchtlingslager im polnischen Lodz. Über Israel wanderte seine Familie nach New York aus. Schon früh galt Liebeskind als Wunderkind auf dem Akkordeon, weshalb er zunächst Musik studierte, erst später Architektur. Liebeskind ist über 50, als sein erstes Gebäude fertiggestellt wird. Das Jüdische Museum in Berlin wurde auf Anhieb sein Meisterwerk.
5: I never designed a building before. I'm a late bloomer, as my wife calls me.
4: Ich habe davor nie ein Gebäude entworfen. Ich bin ein Spätzünder, wie meine Frau sagt. Mein Weg zur Architektur führte über Zeichnen und Philosophie und nicht nur über die Ingenieurskunst. Ich hatte solch ein Glück, dass das Jüdische Museum mein erstes Gebäude wurde. Die Zickzackform des Jüdischen Museums erinnert von oben an einen Blitz oder einen zerbrochenen Davidstern. Leere Betonschluchten im Gebäude vermitteln einen Eindruck der Leere nach der Vernichtung jüdischen Lebens. Der hohe, nur durch einen schmalen Schlitz belichtete Holocaust-Turm ist ein beklemmender Ort. Auch 25 Jahre nach Eröffnung des Museums hat es für Liebeskind nichts von seiner Wirkung verloren. Es ist nicht gealtert, es fühlt sich immer noch frisch und radikal an, so wie es die Schönheit und die Katastrophe von Berlin vermittelt, von Deutschland und von 2000 Jahren jüdischer Geschichte. Für den Bau des Jüdischen Museums zog Liebeskind mit seiner Frau noch vor dem Mauerfall nach Berlin, was in seiner jüdischen Familie zunächst für Empörung sorgte. Eine der schicksalhaften Wendungen in seinem Leben kam am 11. September 2001. An diesem Tag sollte das Jüdische Museum eröffnet werden, was die Terroranschläge vom 11. September verhinderten. Für Liebeskind war klar, er muss zurück in seine Wahlheimatstadt New York. Dort gewann er 2003 den Wettbewerb für den Wiederaufbau von Ground Zero. Und erneut dient Liebeskinds Architektur der Erinnerung.
5: Even though nobody dec-

0: Niemand hatte die Städte für heilig erklärt, aber ich war ethisch überzeugt, du kannst nicht bauen, wo so viele Menschen gestorben sind. Ich kämpfte dafür, die Fundamente der beiden Türme unbebaut zu lassen und einen Gedenkort mit Wasserfällen zu gestalten, sodass man an diesem Ort eine spirituelle Erfahrung hat. Die Gedenkstätte am Ground Zero gehört heute zu den meistbesuchten Orten in New York. Noch wichtiger ist Liebeskind jedoch, dass ihm auch heute noch Familienangehörige der Terroropfer dankbar sind für einen ebenso würdevollen wie ergreifenden Ort der Erinnerung. Liebeskind war zeitlebens Optimist, doch eine Entwicklung bereitet ihm heute Sorge, der wachsende Antisemitismus in vielen Staaten der Welt.
1: Of course I'm worried about it.
0: Man sieht Anzeichen von Tyrannei, Antisemitismus und eine Rückkehr des Faschismus. Wir müssen die bekämpfen, die uns spalten wollen, die meinen, Hass sei der richtige Weg. Aber ich glaube nicht, dass sie gewinnen werden.
2: Herzlichen Glückwunsch zum 80. Geburtstag, Daniel Liebeskind, und wir kommen zum Theater. Zum zweiten Mal in diesem Frühling schon gelangt ein Text der viel zu früh verstorbenen Salzburger Schriftstellerin Helena Adler auf die Bühne des Kosmos-Theaters. Nach Die Infantin trägt den Scheitel links wird nun Adlers sinnlich autobiografischer Text Fretten zur Basis eines zweisprachigen Theaterabends. Zweisprachig deshalb, weil der deutsche Text auch in Gebärdensprache wiedergegeben wird. Erzählt wird darin nicht weniger als eine ganze Lebensgeschichte, beginnend bei der Geburt. Magdalena Miedl war bei einer Probe mit dabei.
3: Als ich geboren wurde, war da eine weiche Welt, in die ich fiel und mich fortan betten durfte. Ich sank in eine Welt aus Daunentuchenden.
4: Der gesamte Bühnenraum des Kosmos-Theaters ist mit Schaum gefüllt. Er reicht den Performerinnen bis zur Schulter. Wie aus hohen Schneewächten taucht die erste auf. Carina Kilinc gebärdet den Anfang des Stücks. Die zweite kommt hinzu. Aus den synchronen Gebärden wird eine Choreografie. Irgendwann kommt die Lautsprache dazu.
3: Rundherum blähten Airbags aus Mutterkuchen und Vaterbäuchen. Sie umgaben mich von allen Seiten. Und wenn sie es nicht taten, dann tat es der Germteig.
4: Helena Adlers Text ist auf vier Darstellerinnen aufgeteilt, die teils abwechselnd, teils parallel und aufeinander antwortend in Gebärden und in Lautsprache sprechen, spielen, tanzen, rennen.
5: Der Roman ist geteilt in drei Teile. Das sind die Kindheit, die Jugend und die Mutterschaft. Und an denen haben wir uns auch orientiert. Und dann gibt es eben am Ende noch den Schluss, in dem die Ich-Erzählerin davon erzählt, wie sie stirbt.
4: So die Dramaturgin Mika Tacke, die gemeinsam mit Anita Burchardt die Textfassung erarbeitet hat. Entstanden ist der Abend aus einer Zusammenarbeit des Theater mit dem Künstlerinnenkollektiv Marke Marke Produktionen, Choreografin Martina Rösler.
6: Wo ich das erste Mal das Buch gelesen habe, war das für mich wie so ein Sog. Und da ich von der Bewegung komme und vom Körper, hatte ich auch das Gefühl, ich könnte mit jedem Satz irgendwie eine Improvisation starten. Und ich finde, das kann man auch extrem gut in diese spielerische Körperlichkeit übersetzen.
7: Der Vater, der erzählte Geschichten aus der griechischen Mythologie. Und er selbst sah aus wie Poseidon, wenn er mit dem Traktor über die Wiesen donnerte und den Inhalt des Kühlefasses übers Feld spritzte.
4: Es ist eine saftig-sinnlich drastische Inszenierung, die auf gleich mehreren Ebenen mit verschiedenen Aggregatzuständen hantiert. Der Wechsel zwischen fest, flüssig und gasförmig wird in Sprache, Musik mit Einspielungen, Live-Schlagzeug und Visualisierungen und auch im Bühnenbild durchgespielt.
6: Wir haben den Schaum, Germteig, wir haben eine Trommel, die mit roter Rübensaft geschlagen wird und Nebel.
4: Der Schaum verschwindet im Lauf des Stücks. Das rote Rübenkunstblut mischt sich zum Geburtsblut und Schleim. Eine Stoffbahn wird zur Nabelschnur.
7: Nicht jeder verlässt diese Geburtenarena als Überlebende. Indessen die Männer draußen Brot und Spiele erfinden, um sich die Leere in ihrer Brust, dieses unüberwindbare Entbindungsdefizit mit Mordlust zu kompensieren.
6: Ah. mich berührt halt irgendwie auch, weil ich selbst genau in dieser Situation schon war. Und an sich ist es einfach so diese totale Verschlungenwerden von etwas, ein Ausnahmezustand, was so viele Aspekte und Widersprüche in sich trägt, auch von Emotionen.
5: Ich habe das noch nicht gemacht. Und als ich das Buch gelesen habe, habe ich das gelesen, war so, wie kriegen wir auch nur annähernd diese Härte, diese Direktheit und dieses Arge, was diese Geburt hat, wie kriegen wir das auf die Bühne? Und es war ein sehr langer Prozess, dass dann dieser restliche Schaumgatsch noch da ist und dann das Blut von da vorne, es ist rutschig, es ist schleimig, es ist blutig. Und ich habe das Gefühl, das kommt dem nah, wie Helena Adler die Geburt beschreibt.
4: So wüst und lebendig ist diese Inszenierung, diese Sprache, dass kaum zu fassen ist, dass die Schriftstellerin Helena Adler nun schon vor mehr als 2 Jahren verstorben ist. Lebendig bleibt sie dank solcher Abende jedenfalls.
7: Sie fragen mich, ob ich Angst habe zu sterben? Ich habe Angst zu verschwinden. Wenn ich verkomme, komme ich nirgends mehr vor.
2: Fretten nach dem gleichnamigen Roman von Helena Adler. Premiere ist heute Abend im Kosmos-Theater. Und auf oe1.orf.at kann man derzeit ein posthumes Porträt von Helena Adler nachhören. Ausgestrahlt wurde es heute Nachmittag in der Reihe Tonspuren. Der Titel lautet »Aus meiner Grabesstille wächst ein Schwelgen«. War Diaries heißt ein Stück des israelischen Theatermachers Uri Fehndrich und der deutschen Theatermacherin Nadia Migdal, die auch privat ein Paar sind. Darin erzählen die beiden im Dialog von ihrem Leben zwischen Front und Mutterschaft. Das Textmaterial stammt direkt aus ihren persönlichen Tagebüchern, die während des Gazakriegs entstanden sind. Johanna Huber war für uns bei einer Probe. Ihren Beitrag präsentiert Esther Holoschi.
8: Am 7. Oktober 2023 wird Uri Fehndrich als Reservist nach Gaza einberufen. Seine kleine Familie, Partnerin Nadja und neugeborenes Kind, muss er in Tel Aviv zurücklassen. Nadja Migdals Alltag ist von nun an geprägt vom Alleinsein mit ihrer gemeinsamen Tochter Alma und der Angst um ihren Partner. Uri schreibt in einem Tagebuch von seinen Erlebnissen an der Front. Etwa von einer Frau, die er mitten in der Kriegszone trifft, die eigentlich evakuiert sein sollte.
9: What are you doing here? This is a war zone. Civilians are supposed to be evacuated. She explained to me that they were evacuated from the north of the strip and they found shelter in this house. And lost contact with the instructions of where to evacuate from and to.
8: Auch Nadja schreibt ihre Gedanken und Gefühle in ein Tagebuch. Sie wissen noch nicht, dass daraus mal ein Theaterabend wird. Erst später, wenn Uri bereits seit ein paar Monaten vom Kriegsdienst entlassen ist, werden sie auf die Idee gebracht, die sie fortan nicht mehr loslässt. Nadja Migdal.
6: Viele Menschen in Europa, ich bin selber in Deutschland aufgewachsen, können sich überhaupt nicht vorstellen, was Krieg ganz konkret bedeutet für einen Menschen. Wenn es einen betrifft, was es bedeutet, in den Bunker zu rennen, was es bedeutet, mit dieser unfassbaren Angst leben zu müssen. Teilweise um das eigene Leben, das Leben des Kindes, aber auch um das Leben des Partners. Und dieser Abend bietet eben die Möglichkeit, diese Perspektive kennenzulernen, jenseits von einer Debatte.
8: Den Abend gestalten nicht nur Nadja und Uri, die abwechselnd auf Englisch, Deutsch und Hebräisch aus ihren Tagebüchern lesen, sich Fragen stellen und Szenen nachspielen, die sie erlebt haben. Mit auf der Bühne ist auch Meni Groß, der Musik und Tonaufnahmen live einspielt. Der erste Schritt für die Stückentwicklung bestand darin, sich gegenseitig die Tagebücher vorzulesen, sagt Uri Fehndrich.
10: It wasn't fun.
11: Das hat keinen Spaß gemacht. Ich habe die ganze Zeit versucht, es hinauszuzögern. Ich wollte auch nicht lesen, was ich geschrieben hatte. Und es hat mir keinen Spaß gemacht, zu hören, was Nadja geschrieben hatte. Das hat, ich weiß nicht, etwa 2 Monate oder so gedauert, bis wir endlich so weit waren, dass wir beide das Material kannten, mit dem wir arbeiten werden.
8: Die künstlerische Aufarbeitung stellt für die beiden auch einen Versuch dar, mit dem Erlebten umzugehen. Nadja Migdal.
6: Wir versuchen in verschiedenen Szenen verschiedene Dinge zu greifen, also sich dem Thema immer wieder zu nähern und immer wieder zu scheitern. Wir gehen durch sehr verschiedene Genres durch und versuchen eben immer wieder einen Umgang mit diesem Thema Und das ist auch irgendwie eine Art und Weise, wie wir das erzählen wollten. Dieses Trauma, was wir erlebt haben, aber auch den Weg, damit umzugehen. Dass es einfach immer wieder Versuche sind. Und auch der Humor ist ein Versuch.
11: Ich glaube nicht, dass man es aushält, sich etwas anzusehen, das nur traurig und bedrückend ist. Man braucht schon ein bisschen Humor, um das durchzustehen.
8: So Uri Fehndrich. Der Anspruch des Abends ist dabei nicht, Krieg als politische Schlagzeile zur Diskussion zu stellen, sondern als konkrete und persönliche Erfahrung von Angst und Verlust.
11: Wir haben uns dafür entschieden, keine politische Stellungnahme abzugeben. Ich persönlich bin der Meinung, dass man im Krieg nur verlieren kann. Es geht um die persönliche Erfahrung und ich denke, das ist der interessantere Aspekt, den wir einbringen können.
8: War Diaries ist damit ein sehr persönlicher und berührender Theaterabend über Krieg, Familie und Verarbeitung.
2: Und zu sehen ist das Stück heute und morgen im Theater Nestroyhof Hammerkomm. Ziemlich genau weiß man, wann die Antigone von Sophokles erstmals aufgeführt wurde. Rund um das Jahr 440 vor Christus soll das gewesen sein in Athen und im Rahmen der großen Dionysien. Trotz seines Alters hat das Drama bis heute nichts von seiner Bedeutung eingebüßt. Der kanadische Regisseur Robert Carson hat das Stück jetzt im sizilianischen Siracusa inszeniert. Mehr von Thomas Migge.
10: Antigone widersetzt sich der Staatsmacht, weil sie ihren Bruder trotz eines Verbots begraben will. König Kreon fordert Gehorsam gegenüber dem Gesetz. Antigone, meisterhaft überzeugend und ergreifend interpretiert von Camilla Semino Favre, fordert hingegen Menschlichkeit und moralische Verantwortung. Ein Konflikt, der bis heute nichts von seiner Kraft verloren hat. Der kanadische Opernregisseur Robert Carson setzt genau auf diese zeitlose Dimension der Tragödie von Sophokles.
11: Sollten wir ungeschriebene Regeln respektieren, bei Sophokles von den Göttern definiert, gegenüber den von Politikern gemachten? In diesem Sinn ist Antigone immer aktuell. Hier wird ja eine reale Warnung ausgesprochen. Es geht ja um die Verantwortung, die jeder von uns hat, zur Verteidigung unserer Demokratie.
10: Carsons Inszenierung im Teatro Greco von Siracusa ist klar, streng und gleichzeitig hochemotional. Die Bühne bleibt fast leer. Dominiert wird sie nur von einer grauen, hohen und von Einschusslöchern gezeichneten Treppe. Sie, der Stein des Theaters, Licht und Schatten und grauschwarze Farbtöne bestimmen das Bild. Gerade diese Reduktion macht den inneren Kampf der Protagonisten und ihrer Überzeugungen sichtbar und nachvollziehbar. Gerade im Fall von Antigone, sehr wichtig, erklärt Regisseur Carson.
11: Gleich dreimal während dieser Tragödie sagen verschiedene Personen König Kreon gegenüber, dass das Volk nicht mit ihm einverstanden sei. Doch sie sagen es nicht laut, weil sie Furcht haben. Sophokles sagt damit ja nichts anderes, vor rund 2500 Jahren bereits, dass kein Staat, keine Regierung einem Menschen allein gehört.
12: Di spuma nella tempesta
13: si apre la via in mezzo a onde imponenti.
10: Carson arbeitet stark mit dem Chor, dem Herzstück der griechischen Tragödie. Seine Stimmen wirken wie ein Echo unserer eigenen Gesellschaft. Mal beobachtend, mal klagend, mal voller Angst. So entsteht immer wieder der Eindruck, dass Antigone nicht nur gegen König Kreon kämpft, sondern gegen alle Formen von Macht, die Menschlichkeit unterdrücken. Robert Carson vermeidet jede Form folkloristischer Antike. Stattdessen zeigt er Antigone als modernes politisches Drama. Mit moderner Kleidung, modernen, schwer bewaffneten Soldaten und König Kreos Gattin, die in Sachen Kleidung, Haaren und Haltung stark an Melania Trump erinnert. Eine auf das Wesentliche reduzierte, kraftvoll und universell verständliche Interpretation der antiken Tragödie. Verständlich auch dank des für die Aufführung neu übersetzten altgriechischen Textes durch den Schriftsteller Francesco Morosi. Die Premiere in Syracusa vergangenen Samstag wurde vom Publikum mit langem Applaus bedacht. Viele Zuschauer sprechen von einer der eindringlichsten Produktionen der letzten Jahre.
2: Und zu sehen ist die Antigone dort noch bis zum 5. Juni.
8: Das war ein Kulturjournal.
2: Technik Sabine Heiner, Regie Magdalena Miedl, Moderation Wolfgang Popp.
14: Die Urmenschen der Zukunft sind zurück. Das hat meine Aufmerksamkeit heute erregt auf der Ö1-Website zur kommenden halben Stunde. Was hat Albert Hosp davor, habe ich mich gefragt. Es geht gleich los, jetzt ist er im Studio, hallo.
15: Ja, hallo.
14: Und es geht um Pluralismus in Paris.
15: Absolut. Also es gibt diese Band Les Primitifs du Futur, das ist eigentlich ein Kollektiv, sind über 70 Musikerinnen und Musiker. Da spielt, also manchmal spielt einer bei einer CD ein Stück mit und so, aber ein Freundeskreis seit über 40 Jahren. Dazu gehört übrigens auch der US-amerikanische Karikaturist Robert Crumb. Und die spielen so mit Versatzstücken der Pariser Kultur. Ja, Musette aus den 30er Jahren. Wie würde das sein, wenn so gewissermaßen die Indigenen der Zukunft sich das anhören? Daher kam dieser Titel. Hat auch was, glaube ich, mit einem Roman von José Luis Borges zu tun, der auch mit diesem Versatzstück primitiv und indigen spielt.
14: Los geht's.
8: Spielräume.
15: Wir beginnen melancholisch, fast sentimental und dann schon auch fein ironisch gewürzt. Es heißt in diesem ersten Lied, das Akkordeon ist verstummt. Sein Spieler schweigt. Er hat gerade die letzte Note gespielt oder ist vielleicht eher auf einer kurzen Note ins Stocken geraten, aber gar kein so schlechtes Ende.

eine feine, singende Säge auch noch dabei. Einer von 27 Tracks auf der CD, Les Crimes du Musette, von und mit Dominique Kravic. Der ist Gitarrist, Ukulele-Spieler, Sänger, Komponist und Arrangeur und Kravic beschäftigt sich seit über 50 Jahren mit französischer Popularmusik aus dem 20. Jahrhundert. Zutiefst Pariser Formen wie die Musette liegen ihm besonders am Herzen. Diese Zuneigung äußert sich auch in der feinsinnigen Ironie, mit der Kravic dem Genre begegnet. Schließlich ist die Musette längst auch ein touristisches Versatzstück für Pariser Klischees. Bereits vor mehr als 25 Jahren verkündete Dominique liebevoll sarkastisch: Le dernier Musette.

Ein Stück aus der CD World Music anno 2000. Wenn Bandleader Dominique Kravik nun das neue Album herausbringt, ist das eigentlich die Fortsetzung einer Arbeit, die bis in die 1980er Jahre zurückgeht. Damals lernte Kravik den Karikaturisten und passionierten Banjo-Lion Robert Crumb kennen. Crumbs unverwechselbare Handschrift prägt seither die Covers der Band Les Primitives du Futur. Dominique Kravik, Jahrgang 1946, hat immer schon die multikulturelle Atmosphäre der Stadt Paris in seine Musik aufgenommen. Das geht von nordafrikanischen Einflüssen bis zu fernöstlichen Elementen oder Inspirationen aus der Karibik. Hören wir den dreiminütigen Vals Chinoise und gleich darauf dann ein kurzes Stück, das sich selbst erklären wird.

Musette ist eben auch ein Dudelsack. Wir hörten Mbube alias The Lion Sleeps Tonight mit Musette und Banjo. Und davor Laval Chinoise aus World Musette. Mbube stammt aus dem neuen Album der Primitive du Futur namens Les Crimes du Musette. Und da findet sich auch ein elegantes Chanson im Fünfertakt mit leicht maghrebinischem Flair. Und dazu heißt es im CD-Booklet: Während sich Saxophonist Paul Desmond in Manhattan mit seiner schlanken Gestalt an Dave Brubecks Klavier lehnte, lauschten wir in Paris eine Version, die so süß war wie orientalisches Gebäck.

Crime du Musette, die neue CD von Dominique Cravic et les Primitives du Futur. Cravic ruft diese Urmenschen der Zukunft eher selten zusammen. Die letzte CD wurde 2011 veröffentlicht. Aber wenn schon, denn schon. Eine bunte Mischung an über 70 MusikerInnen ist an dem neuen Album beteiligt, sodass die Beteiligung pro Stück stark variiert. An die 6 verschiedene AkkordeonistInnen sind dabei, mindestens ebenso viele Leute am Schlagwerk. Eher schon Stammgäste in der Band sind Keredine Medjoubi und Mohamed Eliazid Bazi. Die waren bereits 2008 dabei, um eine hinreißende Version jenes Lied zu spielen, mit dem einst Charlie Chaplin in Modern Times Furore machte.

Didine aus der CD Tribal Musette. Zurück zum aktuellen Album Les Crimes du Musette, Dur oder Moll, so ist das Leben, heißt es hier. Wir hören, wie es im CD-Booklet genau heißt, die 6 Saiten von Hervé Leguet, Gitarre, die 4 Saiten von Jean-Philippe Viret, Kontrabass und die 2 Stimmbänder von Nina Loop. Ein Lob der eleganten, wenn auch melancholischen Gelassenheit, versehen mit einem Schuss Galgenhumor und der Versicherung, nichts kann dich traurig machen.

Dominik Kravik und Les Primitives du Futur. Manche von den Primitives du Futur spielen gerade einmal bei einem Stück mit, andere sind intensiver vertreten, wie die Sängerin Claire Elsier oder der Klarinettist Bertrand Anger. Ihnen zur Seite nun noch im Schlussstück der japanische Musiker Kazu Negishi. Er spielt eine Art Banjo namens Sanshin. Sanshin kommt vor allem in Okinawa vor, wird hier aber ins Herz von Paris getragen.

0: Dominik Krawick feiert Anfang Juni den 80. Geburtstag. Über Robert Crumb, Jahrgang 1943, erschien 2025 eine Biografie. Auf der neuen CD ist Crumb nur bei einem Stück als Erzähler dabei, aber er hat wieder das Cover gestaltet. In Sachen Musette, Les Primitifs du Futur, die Urmenschen der Zukunft sind zurück. Spielräume, Technik Sabine Heiner, Gestaltung Albert Hosp.
1: Warum sollen Studierende nicht einfach irgendwelche Chatbots von der Stange verwenden? Warum brauchen sie eine eigene KI? Das erfahren Sie nun in diesen 5 Minuten.
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3: UAI, so heißt die neue KI der Uni Wien. Mit ihr können die Studierenden Dokumente zusammenfassen, Bilder generieren oder sich selbst einen Chatbot bauen. Mittlerweile nutzen rund 7000 Mitarbeitende und Studierende der Uni Wien die eigene KI. Und täglich kommen mehrere hundert dazu. Entstanden ist UAI im Rahmen der Academic AI, ein Zusammenschluss von über 30 Hochschulen in Österreich. Dieser Zusammenschluss war für eine schnelle Entwicklung dringend notwendig, erzählt Laura Gandl-Gruber, Programmmanagerin für KI in Studium und Lehre an der Uni Wien.
4: Man könnte vielleicht als einzelne Universität ein System einmalig hinstellen, aber die Weiterentwicklungszyklen sind ja so eng geworden, dass das einfach nicht zu stemmen ist. Wir haben uns sozusagen jetzt als Universitäten zusammengeschlossen und können das tatsächlich diese Nachhaltigkeit eben einfach gewährleisten, dass wir sozusagen nicht nur ein System hinstellen, sondern es auch aktualisieren können und weiter betreiben können.
3: Der große Unterschied zwischen UAI und kommerziellen KI-Modellen? Bei ChatGPT und Co. ist oft nicht klar, wie die Daten verarbeitet werden. Die Uni-KI speichert dagegen alle Daten in einer gesicherten Cloud und verarbeitet sie nur innerhalb Europas. Dadurch können die Daten von Dritten, aber auch die eigenen, geschützt werden.
4: Es ist so eingestellt, dass die Daten nicht zum Training von neuen Modellen verwendet werden. Somit habe ich halt über meine eigenen Daten die volle Kontrolle, was ich halt auch bei den kommerziellen Tools in der Regel nicht habe. Weil wenn es nichts kostet, dann bin ich das Produkt.
3: Viele Studierende nutzen mittlerweile KI-Tools für ihr Studium. Aber die Uni-KI ist trotzdem noch nicht ganz in ihrem Alltag angekommen. Neugierig sind Studierende wie Evelyn, Leni und Franziska, aber trotzdem.
5: Es kommt darauf an, wenn die Uni-KI jetzt so gut wäre wie Claude und ich das Gefühl hätte, okay, passt, es ist genauso gut oder vielleicht teilweise besser sogar einfach jetzt fürs Studium, dann würde ich die Uni-KI nutzen. Aber da wäre jetzt nicht zwangsweise die Prio, dass es datenschutzmäßig noch sicherer wäre.
6: Ich hasse mittlerweile ChatGPT eigentlich. Das ist bei uns schon so ein bisschen Meme geworden. Deswegen, ich glaube auch, dass es vielleicht vertrauenswürdigere Quellen sind, die da rauskommen. Also ich denke, es hat irgendwie mehr Qualität vielleicht auch.
7: Ich habe mir jetzt vorgenommen, mal die Uni-AI ein bisschen genauer unter die Lupe zu nehmen, weil ich es eigentlich schon einen guten Gedanken finde, dass das eben dann von Leuten von unserer Uni ist und dass es jetzt nicht irgendwelche US-amerikanischen Tech-Milliardäre einfach noch mehr Geld kriegen, nur weil ich mir da so einen Text mal zusammenfassen lasse.
3: Und obwohl künstliche Intelligenz mittlerweile fester Bestandteil des Studiums ist, sehen viele Studierende KI in ihrer Ausbildung trotzdem nicht ganz unkritisch. Einige haben Angst, wichtige Kompetenzen zu verlernen. Andere haben Bedenken beim ökologischen Fußabdruck. Auch Laura Gandl-Gruber sieht diese Herausforderung.
4: Das ist halt tatsächlich eine Technologie, die genauso wie Streaming oder auch, wenn ich einen Wäschetrockner nutze, Energie kostet. Und da geht es einfach wirklich darum, ein bisschen das auch im Hinterkopf zu behalten. Moment, wir nutzen hier eine Technologie, die ist eben nicht gratis und sie kostet vor allem auch Ressourcen.
3: Neben diesen Fragen verändert KI aber auch, wie in Zukunft gelehrt wird. Für Laura Gandl-Gruber ist klar, KI ist kein Hype, sondern wird bleiben und damit Studium und Lehre nachhaltig verändern.
4: Die Prämisse ist immer, KI darf nicht unser Denken ersetzen. Wir sollen nicht intellektuell faul werden und die KI alles machen lassen. Als Person, die KI verwendet, muss ich in der Lage sein, diesen Output kritisch zu bewerten. Und das ist was, was unsere Aufgabe sein wird, auch das mit zu vermitteln. Das gilt für die Studierenden, aber auch genauso natürlich für die Lehrenden. Ja, wir sind ja da alle in einem ähnlichen Boot, weil halt diese Entwicklung uns ein bisschen überrollt.
3: In Zukunft wird es im Studium also weniger darum gehen, Wissen zu reproduzieren, sondern vor allem darum, KI sinnvoll einzusetzen und Informationen kritisch hinterfragen zu können. Die Uni Wien setzt dabei auf eine eigene KI mit mehr Kontrolle über die Daten.
1: Das war Digital Leben von Vera Fleuter. Gleich informiert sie das Ö1 Abendjournal und wir waren ja in dieser Stunde schon in Paris in den Spielräumen und für 19:30 habe ich noch einen Konzerttipp, ein Duo-Abend mit zwei französischen Musikern, dem Bratschisten Antoine Tamestit und Bertrand Chamayou am Klavier. Sie spielen Werke von Schostakowitsch und Liszt, aufgenommen am 1. Mai im Brahmsaal des Wiener Musikvereins. Stefanie Madertaner wird es präsentieren.
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8: Mit Franz Renner, guten Abend. Internationaler Tag der Pflege ist heute. Von der Regierung wird der mit der Ankündigung begangen, das Pflegegeld im kommenden Jahr erhöhen zu wollen. Und von Pflegeorganisationen mit dem Hinweis und der Warnung vor den vielen ungelösten Problemen in diesem Bereich. Außerdem, die EU-Kommission hat erstmals Vertreter der afghanischen Taliban nach Brüssel eingeladen. In Wien ist die prominenteste Vertreterin der sogenannten Klimakleber zu einer bedingten Freiheitsstrafe verurteilt worden. Vorwürfe der Untreue gegen den ehemaligen Geschäftsführer der Hofreitschule haben sich als haltlos herausgestellt. Und in 3 Stunden geht's jetzt aber wirklich los. Dann startet das Semifinale Nummer 1 des Eurovision Song Contests in Wien. Das und mehr gleich, zuerst aber die Wetterprognose. Daniel Zeinlinger, bitte.
9: Es geht in Richtung Wetterberuhigung. Die dichten Wolken in Ostösterreich ziehen in den kommenden Stunden ab. Die Schauer werden immer weniger. Der Wind wird allerdings erst im Lauf der Nacht langsam schwächer. Morgen der Mittwoch beginnt kalt, teilweise sogar frostig. Bis zum Nachmittag klettern die Temperaturen dann aber auf 11 bis 19 Grad und damit wird es nicht mehr ganz so frisch wie heute. Zeitweise scheint die Sonne, am längsten in Südösterreich. Wolken sind allerdings auch mit dabei. Die dichtesten gibt es von Oberösterreich bis zum Burgenland. Der Donnerstag, der Feiertag, wird ein unbeständiger Tag. Von Westen her breiten sich im Tagesverlauf Regenschauer und Gewitter aus. Kühler wird es von Bregenz bis St. Pölten mit 8 bis 15 Grad. Wärmer mit bis zu 20 Grad wird es im Osten und im Süden.
8: Der internationale Tag der Pflege wird heute begangen. Mit Warnungen und vor allem Appellen vieler Organisationen im Pflegebereich endlich Nägel mit Köpfen zu machen, dazu etwas später. Aber auch mit einer guten Nachricht aus der Regierung für die rund 500.000 Bezieherinnen und Bezieher von Pflegegeld. Das Pflegegeld wird demnach im kommenden Jahr um die Teuerungsrate erhöht. Mehr von Katja Adhofer.
10: Mehr Geld trotz des allgemeinen Spardrucks auch im kommenden Jahr. Das gilt jetzt nicht nur für Landwirtschaftsförderungen, etwa wie den Agrardiesel, der ja Budgetnöte hin oder her wieder eingeführt wird, sondern auch für das Pflegegeld. Sozialministerin Corinna Schumann von der SPÖ.
11: Wir sind jetzt in den Verhandlungen, wie wir das Budget aufstellen, aber gleichzeitig war uns klar, es braucht Offensivmaßnahmen und eine der Offensivmaßnahmen ist auch die Valorisierung des Pflegegelds mit 3,3%.
10: Das Pflegegeld wird damit auch 2027 wertgesichert, also um die durchschnittliche Teuerungsrate erhöht.
11: Das ist ein ganz, ganz wichtiger Schritt, weil wir brauchen das in der Pflege. Wir brauchen das für die Menschen, die pflegebedürftig sind, für Menschen mit Behinderungen. Und ich bin sehr froh, dass trotz des Sparbudgets das gelungen ist.
10: 120 Millionen Euro sind dafür im kommenden Budget vorgesehen.
8: Diese Valorisierungsankündigung der Regierung wird von Pflegeorganisationen erwartungsgemäß positiv aufgenommen. Die weisen am heutigen Tag der Pflege aber auch auf die vielen offenen Baustellen im Pflegebereich hin. Mehr von Petra Pichler.
12: Die Vertreter der Hilfsorganisationen haben vor dem Parlament eine große schwarze Box aufgebaut, die Blackbox Pflegepolitik. Sie kritisieren Reform, Stillstand und fehlende Einbindung durch die Politik. Gerade bei der Pflege zu Hause gibt es etwa immense Lücken und fehlende Unterstützung für die Angehörigen, sagt Diakoniedirektorin Katharina Moser.
13: Brechen pflegende Angehörige zusammen, dann bricht unser Pflegesystem zusammen. Pflegende Angehörige brauchen Entlastung.
12: Volkshilfedirektor Erich Fenninger betont:
14: Pflege darf keine Frage des Einkommens sein und Pflege darf auch keine Frage des Wohnorts sein.
12: Fenninger fordert mehr Investitionen in mobile Hilfsdienste.
8: Wenn ein Sparpaket das andere jagt, ist es ja so eine Sache mit Investitionen der öffentlichen Hand, wobei die konkret die

0: Die Bundesregierung praktisch ständig auf der Suche nach neuen Einnahmequellen ist. Im Versandhandel hat sie eine neue gefunden. Ab 1. Juli wird von großen Versandhändlern eine Abgabe von 2 Euro pro zugestelltem Paket eingehoben. Mehr von Christoph Danninger.
1: Für jedes Paket, das von großen Versandhändlern wie Amazon, Temu oder Shein verschickt wird, müssen

0: Österreich in einem anderen EU-Land oder außerhalb der EU haben. Die Paketabgabe müssen zwar die Unternehmen an den Staat zahlen, sie werden die Kosten aber letztlich auf die Konsumentinnen und Konsumenten abwälzen, sagt Cordula Zierha von der Wirtschaftsuniversität Wien.
1: Ich kann sie explizit als Paketabgabe aufschlagen oder ich kann sie in meiner Kalkulation berücksichtigen.
0: Ob die neue Abgabe dazu führt, dass weniger bestellt und wieder mehr in den Geschäften vor Ort eingekauft wird, lasse sich laut der Handelsexpertin noch nicht sagen.
1: Wie stark sich so eine Paketabgabe auswirkt, ist von mehreren Faktoren abhängig. Zum einen mal vom Warenwert. Je höherpreisig ein Produkt, desto eher ist dann natürlich auch ein 2-Euro-Aufschlag gerechtfertigt. Und es hängt natürlich auch davon ab, ob es überhaupt stationäre Alternativen für den Einkauf gibt.
0: Für Pakete, die außerhalb der EU bestellt werden, kommt noch etwas dazu. Im Sommer streicht die EU die bisherige Zollfreigrenze. Bis zu einem Warenwert von 150 Euro müssen dann pauschal für jedes Paket 3 Euro Zoll gezahlt werden. Dazu kommt eine Bearbeitungsgebühr, deren Höhe noch nicht genau feststeht. Geplant sind 2 Euro pro Paket.
2: Womit wir schon in Brüssel wären. Die EU-Kommission hat erstmals Vertreter der fundamentalistisch-islamistischen Taliban aus Afghanistan zu Gesprächen nach Brüssel eingeladen. Eine Anerkennung des Taliban-Regimes soll das laut EU nicht bedeuten. In den Gesprächen wird es um die Abschiebung von Asylwerbern nach Afghanistan gehen. Aus Brüssel berichtet Tim Kuppel.
3: Europa und die Taliban. Trotz Kritik an der Terrorherrschaft in Afghanistan will man miteinander reden. Ein genauer Termin für das Treffen steht noch nicht fest, aber EU-Kommissionssprecher Markus Lammer bestätigt, die EU-Kommission habe sich brieflich nach der Verfügbarkeit von Vertretern der de facto Regierung von Afghanistan erkundigt. Das sei auf den Wunsch von 20 Mitgliedstaaten erfolgt, ein Folgetreffen auf technischer Ebene nach einem Treffen im Jänner in Kabul.
4: So, this would be a follow-up meeting.
3: Es gehe vor allem um Abschiebungen von abgelehnten Asylwerbern, die ein Sicherheitsrisiko innerhalb der EU darstellen würden.
4: Who pose a security threat.
3: Westliche Länder weigern sich, die Taliban-Regierung islamistischer Kämpfer anzuerkennen, die sich vor 5 Jahren zurück an die Macht gekämpft haben. Die Taliban verstoßen gegen zahlreiche menschenrechtliche Standards. Vor allem Frauenrechte sind seit ihrer Machtübernahme massiv beschnitten worden. In weiten Teilen der Welt werden die Taliban weiter als Terrororganisation eingestuft. Das Treffen bedeutet keine Anerkennung der Taliban-Regierung, betont Kommissionssprecher Lammert nachdrücklich.
4: This does not by any means constitute a recognition.
3: Deutschland hat als erster EU-Staat Gespräche mit den Taliban über die Abschiebung abgelehnter Asylwerber aufgenommen. Auch das österreichische Innenministerium steht seit längerem in Kontakt mit Vertretern des Regimes. Technische Gespräche, aber keine Anerkennung, lautet dabei die diplomatische Formel.
2: Weiter nach London, wo Premierminister Keir Starmer bildhaft ausgedrückt zwar wackelt, aber noch nicht gefallen ist. Er will nach dem Debakel bei den Lokal- und Regionalwahlen im Amt bleiben. Aus seiner Labour-Partei kommen aber immer mehr Stimmen, die ihm den Rücktritt nahelegen. Mehrere Mitglieder der Regierung sind bereits zurückgetreten. Ernst Gernmeier berichtet.
5: Es dürfte turbulent zugegangen sein bei der Sitzung der britischen Regierung heute in Downing Street 10.
6: Have you asked the Prime Minister to step down?
5: Am Pult der draußen wartenden Journalisten gehen am Ende viele wortlos vorbei. Nur wenige überbringen die Botschaft von Premierminister Keir Starmer.
7: Prime Minister is going to continue with his job.
5: Der Premier wird weitermachen, sagt Arbeitsminister Pat McFadden, so wie die Öffentlichkeit das von ihm erwartet.
8: Did anyone challenge him around?
5: Ob Starmer denn in Frage gestellt worden sei?
7: No, they didn't. Prime Minister had many statements of support.
5: Nein, so der Arbeitsminister, er habe viel Unterstützung erhalten. 3 Staatssekretärinnen sind inzwischen allerdings zurückgetreten. Taten seien wichtig, nicht Worte, hat eine von ihnen im Rücktrittsschreiben festgehalten. Weitere Abgänge dürften folgen, berichten britische Medien.
9: I get it. I feel it. And I take responsibility.
5: Er habe die Botschaft verstanden, hat Starmer gestern bei einer Rede gesagt, die ein Befreiungsschlag hätte sein sollen. Bei den Lokal- und Regionalwahlen letzte Woche hat seine Labour-Partei eine schwere Niederlage einstecken müssen und vor allem an die rechte Reform UK verloren. Der parteiinterne Widerstand gegen Starmer wird auch im Parlament stärker. Einen gemeinsamen Gegenkandidaten haben seine Widersacher bisher aber offenbar nicht.
2: Zurück in die Europäische Union. Da haben sich Verhandler aus dem Parlament und von Mitgliedstaaten in der Nacht in Brüssel auf Maßnahmen geeinigt, mit denen die Produktion von Medikamenten in der EU gesichert und die Abhängigkeit von Nicht-EU-Staaten verringert werden soll. Aus Brüssel, Tim Kuppel.
3: Die Medikamentenknappheit ist in den vergangenen Jahren in ganz Europa

0: schmerzhaft spürbar. Zeitweise sind Schmerzmittel, Antibiotika oder Fiebersäfte für Kinder einfach nicht mehr in Apotheken erhältlich. Ein ganzer Baukasten an EU-Maßnahmen soll das ändern. Ein Baustein: öffentliche Aufträge als Anreiz. Künftig sollen in Europa produzierte Medikamente gegenüber jenen aus Drittstaaten bevorzugt werden können. Ein weiterer Baustein: die gemeinsame Beschaffung. Mehrere EU-Länder können gemeinsam wichtige Medikamente kaufen und das billiger als ein Land alleine. Bevor die neuen Regeln gegen Medikamentenknappheit in Europa in Kraft treten, müssen sie noch vom EU-Parlament und den EU-Staaten formell abgesegnet werden. Normalerweise nur noch Formsache, wenn sich die Unterhändler vorher auf einen Kompromiss einigen können.
1: Die Europäische Union und ihre Abhängigkeit vom Ausland, ein großes Thema auch bei sogenannten kritischen, weil seltenen Rohstoffen. Verzeihung, da ist mir jetzt am Bildschirm was verrutscht. Bei den seltenen Rohstoffen ist die Abhängigkeit vor allem von China besonders groß und das wiederum bezeichnet das österreichische Lieferketteninstitut in einer neuen Studie als großes Sicherheitsrisiko. Informationen von Claudia Peintner-Schmidt.
2: Strategische Rohstoffe wie seltene Erden, Nickel, Lithium oder Magnesium braucht es in ganz Europa, um die Energiewende zu schaffen oder auch in der Digitalisierung voranzukommen. Eine Studie im Auftrag des Wiener Kontext-Instituts zeigt nun, bei 12 von 17 strategischen Rohstoffen ist die Versorgung in der EU gefährdet bis stark gefährdet. Die höchste Abhängigkeit besteht von China.
3: Die am stärksten betroffenen Sektoren, die Automobilindustrie, das ist der Maschinenbau, das sind natürlich alle metallverarbeitenden Unternehmen,
2: sagt Peter Klimek, Direktor des Lieferketteninstituts, der die Daten erhoben hat. Mehr als die Hälfte der jährlichen heimischen Exporte hängen von Produkten ab, die kritische Rohstoffe benötigen.
3: Wenn wir diese Abhängigkeiten nicht auflösen, dann heißt das einerseits, dass wir hier einen Innovationshemmschuh für die österreichische Industrie haben. Es fehlen dann mitunter einfach die Rohstoffe, um jetzt in neue innovative Produkte reingehen zu können.
2: Um die Versorgung mit strategischen Rohstoffen zu sichern, sei es auch wichtig, verstärkt Kreislaufwirtschaft einzusetzen, sagt Katharina Rogenhofer vom Kontext-Institut für Klimafragen.
4: Also bei Batterien kann man die eben 1:1 wiederverwenden, bei Permanentmagneten, die sind sehr abhängig von seltenen Erden, die kommen bei Windturbinen, Elektronik oder in Motoren vor, auch die könnte man 1:1 ausbauen und in einem baugleichen Auto wieder einsetzen.
2: Die EU, aber auch Österreich müssten hier dringend die Kapazitäten dafür ausbauen.
1: Mit Begriffen wie dringend oder Nachholbedarf versehen heute auch die Grünen ihre Analyse der klimapolitischen Pläne der Regierung für die kommenden 2 Jahre. Die Grünen werfen der Regierung vor, den klimapolitischen Rückwärtsgang eingelegt zu haben. Klimaschädliche Subventionen würden ausgebaut. Tanja Malle berichtet.
5: Aus Sicht der Grünen ist das von der Regierung angekündigte Doppelbudget für 2027-28 eine Hypothek für kommende Generationen. Steuerbegünstigungen für E-Autos würden auslaufen, neue Förderungen bzw. Begünstigungen wolle die Regierung hingegen für Diesel, gemeint ist Agrardiesel, und Pickups schaffen. Dass angekündigt wurde, zumindest 40 Millionen Euro bei klimaschädlichen Subventionen einsparen zu wollen, reicht Grünen-Chefin Leonore Gewessler nicht.
6: Da wirkt es eigentlich dann schon fast ein bisschen lächerlich, wenn man auf der anderen Seite sagt, 40 Millionen bei den klimaschädlichen Subventionen einsparen zu wollen. Kompliziert ausrechnen muss man da auch nicht viel. 100 Millionen auf der einen Seite ausgeben, 40 Millionen auf der anderen Seite einsparen, das ist ein ziemliches Minusgeschäft. Und zwar nicht nur ein Minusgeschäft fürs Budget, sondern auch ein Minusgeschäft für künftige Generationen.
5: Andere EU-Länder würden aktuell in die Unabhängigkeit von fossilen Energieträgern investieren, während Österreich den Rückwärtsgang eingelegt hat.
6: In diesem Budget findet sich keine einzige Offensivmaßnahme, wie es diese Bundesregierung nennt, um unsere Unabhängigkeit zu stärken.
5: Gewessler fordert heute einmal mehr Investitionen in Windkraft, Sonnenenergie, Netze, Speicher und den Ausbau öffentlicher Verkehrsmittel.
1: Wohin radikal interpretierter Klimaschutz führen kann, erleben gerade ehemalige Mitglieder der sogenannten letzten Generation. Am Landesgericht Wien wurden heute 3 sogenannte Klimakleber verurteilt, darunter ihre prominenteste Vertreterin, die deutsche Aktivistin Anja Windel. Sie wurde nicht rechtskräftig zu einer bedingt ausgesprochenen Freiheitsstrafe verurteilt. Mehr von Thomas Kickinger.
7: Anja Windl musste sich so wie die anderen Angeklagten wegen schwerer Sachbeschädigung und Sachbeschädigung verantworten. Die Aktivisten hatten sich etwa im November 2023 auf der Südautobahn in Niederösterreich auf die Fahrbahn geklebt. Nach einer ähnlichen Aktion auf der Wiener Ringstraße wurde Windl festgenommen. Es wurde aber letztlich keine Untersuchungshaft verhängt. Ihre Strafe von 8 Monaten bedingt ist ebenso nicht rechtskräftig wie die Urteile von 2 anderen Angeklagten. Ein 38-Jähriger hat dagegen seine Geldstrafe akzeptiert. Er war unter anderem bei einer Aktion in der Akademie der Wissenschaft im Mai 2024 beteiligt und hatte dort rote Farbe verschüttet. Insgesamt sind in den Verfahren gegen die letzte Generation 47 Personen angeklagt worden. In einigen Fällen gab es bereits Geldstrafen oder Diversionen.
1: In den sogenannten Pilnacek-Untersuchungsausschuss im Parlament schauen wir jetzt. Da wurde eine Oberstaatsanwältin befragt, die ein Verfahren wegen Amtsmissbrauchs gegen jene Polizisten geführt hat, die Pilnaceks Handy umgehend an den Anwalt der Witwe übergeben haben, die es mit einem Bunsenbrenner zerstört hat. Das Verfahren wurde eingestellt, die Staatsanwältin sagt aber, das Handy hätte helfen können, die Todesumstände aufzuklären. Viktoria Waldhäusl berichtet.
8: Als sich die Polizei dagegen entschieden hat, Christian Pilnaceks Smartphone sicherzustellen, sei die Todesursache nicht klar gewesen und Fremdverschulden habe man zu dem Zeitpunkt nicht ausschließen können. Das sagt eine Oberstaatsanwältin der WKStA am Nachmittag im U-Ausschuss. Damit widerspricht sie den Darstellungen der Polizei in einem zentralen Punkt. Und sie sagt, es seien unter anderem eine Obduktion angeordnet und Zeugen einvernommen worden. Somit hätte die Staatsanwaltschaft Krems die Herrin des Verfahrens sein sollen, also die Ermittlungen anleiten müssen. Und das Handy hätte Aufschluss geben können über die Todesumstände von Christian Pilnacek. Die Polizei aber hat es als irrelevant betrachtet und an den Anwalt von Pilnaceks Witwe übergeben, die es nach eigenen Angaben mit einem Bunsenbrenner zerstört hat. Dass der Vorwurf des Amtsmissbrauchs gegen die 2 Polizisten fallen gelassen wurde, erklärt die Oberstaatsanwältin damit, dass die beiden von einem Selbstmord überzeugt gewesen seien und somit sinngemäß geglaubt hätten, richtig zu handeln. Das bestätigt einer der beiden heute auch im U-Ausschuss. Der Ermittler sieht sich wörtlich als Zielscheibe von Verschwörungstheorien und betont, nach bestem Wissen und Gewissen gehandelt zu haben. Politische Einflussnahme habe es nicht gegeben, so der Polizist.
1: Ins Ausland wiederum in die Ukraine. Dort wird das Umfeld von Präsident Selenskyj erneut von einem Korruptionsskandal erschüttert. Andriy Yermak, der frühere Präsidialamtschef und enge Vertraute Selenskyjs, steht unter Geldwäscheverdacht. Barbara Tschandl berichtet.
9: Bei dem Fall geht es um ein Luxusbauprojekt nahe der ukrainischen Hauptstadt Kiew, an dem Yermak beteiligt gewesen sein soll. Nach Angaben der Ermittler sollte dort eine exklusive Wohnanlage mit 4 privaten Villen entstehen. Laut Behörden ging es dabei um rund 10 Millionen Dollar, die über mehrere Jahre mit Scheinfirmen, Bartransaktionen und fingierten Dokumenten in das Projekt geflossen sein sollen. Doch was wusste Volodymyr Selenskyj, dessen enger Vertrauter Yermak war, von all dem? Gegen ihn werde jedenfalls derzeit nicht ermittelt, so der Leiter der Antikorruptionsbehörde NABU heute.
10: Der Präsident war nicht Gegenstand der Untersuchung und ist es auch jetzt nicht.
9: Der Korruptionsskandal beschäftigt die Ukraine seit dem vergangenen Jahr. Im November hatten Ermittler zahlreiche Razzien durchgeführt und Mitschnitte von abgehörten Telefonaten veröffentlicht. Yermak und weitere führende Regierungsvertreter mussten daraufhin zurücktreten. Es ging um einen riesigen Korruptionsskandal im Energiesektor, in den mehrere Politiker im engen Umfeld Selenskyjs verwickelt waren. Die Wut in der Bevölkerung war damals groß, weil dieser Skandal während der verheerenden russischen Angriffe auf die Energieinfrastruktur in dem Land bekannt wurde.
1: Großer geografischer Sprung nach Nigeria. In Nigeria kämpft die Armee seit vielen Jahren gegen sogenannte Banditen, die Dörfer niederbrennen und Menschen entführen, und gegen Dschihadisten. Am Sonntag sind laut Amnesty International bei einem Armeeangriff auf einem Markt rund 100 Zivilisten getötet worden. Stefan Gehrer.
11: Im Norden Nigerias dominieren große Waldgebiete, die schwer zu kontrollieren sind. Daher kämpft die Armee aus der Luft gegen sogenannte Banditen im Nordwesten und gegen islamistische Aufständische im Nordosten. Das Problem, die Bomben treffen nicht nur den Feind, sondern oft auch unschuldige Menschen. Laut Amnesty International sind am Sonntag mehr als 100 Zivilisten bei einem Luftangriff auf einen Markt ums Leben gekommen. Aktuelles Bild- und Tonmaterial dazu gibt es nicht. Aber dass die Armee Massaker anrichtet, das zeigen Fernsehbilder von Anfang April. Damals sind 200 Menschen bei einem Armeeangriff ums Leben gekommen. Abu Bakr Ghoni erzählt damals, was er erlebt hat.
10: Ich bin auf den Markt gegangen und habe zwei Schafe und ein Pferd gekauft. Während ich dort war, kam plötzlich ein Jet und traf uns. Etwa 30 Menschen wurden getötet. Ich habe verletzt überlebt.
11: Nach diesem Massaker hat die

0: Regierung eigentlich eine Untersuchung angekündigt, damit so etwas nicht mehr vorkommt. Dennoch jetzt wieder laut Amnesty 100 tote Zivilisten. Was ein nigerianischer Armeesprecher bestreitet, man habe nur Terroristen getroffen, die Bewohner seien rechtzeitig in ein anderes Dorf verlegt worden.
1: Zurück nach Österreich in die weltberühmte Hofreitschule in Wien. Da haben sich die Vorwürfe gegen den ehemaligen Geschäftsführer Alfred Hudler in Luft aufgelöst. Er war im Vorjahr vom Landwirtschaftsministerium wegen des Verdachts der Untreue angezeigt und danach entlassen worden. Die Ermittlungen haben laut Staatsanwaltschaft aber kein strafbares Verhalten ergeben. Informationen von Beate Tomasowitsch.
2: Die Vorwürfe waren massiv. Alfred Hudler soll als Geschäftsführer der Hofreitschule Familienurlaube als Dienstreisen deklariert haben. Diese Ermittlungen wurden bereits im Jänner eingestellt. Die Ermittlungen um fehlende Rechnungen betreffend der Basiszuwendungen an die Hofreitschule hat die Staatsanwaltschaft nun ebenfalls eingestellt. Hudlers Anwalt Norbert Wess.
3: Der Reputationsschaden, der ursprünglich dadurch entstanden ist, ist natürlich groß. Aber wir sind natürlich sehr, sehr froh über das Ergebnis. Ein erster wichtiger Schritt, wenn es eben um die Wiederherstellung seiner Reputation geht.
2: Der ehemalige Geschäftsführer klagt gegen seine Entlassung. Sein Vertrag wäre noch bis Ende 2027 gelaufen. Aus dem Landwirtschaftsministerium heißt es heute dazu, dass diese arbeitsrechtlichen Aspekte von der Einstellung des Ermittlungsverfahrens nicht betroffen seien. Weitere zivilrechtliche Schadenersatzansprüche werden geprüft.
1: Wir bleiben in Wien. In weniger als 3 Stunden ist es soweit. Um 21 Uhr startet in der Stadthalle das erste Halbfinale des Eurovision Song Contests. Die Sicherheitsvorkehrungen in der Stadthalle sind hoch, aber auch auf der Fanmeile am Rathausplatz wird täglich vor Veranstaltungsbeginn alles noch einmal ganz genau kontrolliert. Werner Trinker berichtet.
4: Wie schaut die Standsicherheit der Aufbauten aus? Sind die Fluchtwege frei? Gibt es Stolperfallen? Der Wind, der ja gestern zu einer Räumung des Geländes am Rathausplatz geführt hat, wird ständig überwacht. 80 km/h Windgeschwindigkeit sind die Grenze, so Verena Wohlmacher von der zuständigen MA36.
5: Also wir warten nicht so, bis das wirklich 80 km/h da sind, sondern würden schon vorher handeln, damit wir einfach von einer Gefährdung nicht ausgehen müssen.
4: Für heute ist nicht damit zu rechnen, dass der Wind noch einmal einen Strich durch die Rechnung machen könnte. Hohe Sicherheitsvorkehrungen gelten natürlich vor allem auch in der Stadthalle. Heute beim ersten Halbfinale ist Israel mit seinem Beitrag am Start. Und immer wieder versuchen ja Aktivisten mit Aktionen gegen die Teilnahme Israels zu protestieren. Für Samstag etwa wurde eine Großdemonstration gegen Israel angemeldet.
1: Und einen aktuellen Nachrichtenüberblick hat jetzt noch Andreas Lechner.
6: Am heutigen Tag der Pflege gibt es gute Nachrichten für Bezieherinnen und Bezieher von Pflegegeld, denn trotz Sparbudgets wird das Pflegegeld auch im kommenden Jahr an die Teuerung angepasst. Es gibt also keine Kürzungen. Das hat Sozialministerin Corinna Schumann von der SPÖ heute versprochen. 120 Millionen Euro sind im Budget für das Pflegegeld vorgesehen. Das entspreche dem vollen Inflationsausgleich, so die Ministerin. Die Ärztekammer Österreich warnt vor einem drohenden Medizinermangel. Gleichzeitig richtet die Kammer einen dringenden Appell an die Spitalsträger, mehr sogenannte Basisausbildungsplätze bereitzustellen. Laut Ärztekammerpräsident Johannes Steinhardt fehlen allein in Wien derzeit mehr als 600 Plätze für die nun abschließenden Jungmediziner. Die Wartezeit auf diese betrage zum Teil aber 1,5 Jahre, das sei eindeutig zu lang. In Ungarn haben genau einen Monat nach der Abwahl von Premier Viktor Orbán die Regierungsmitglieder der neuen Regierung von Peter Madia am Nachmittag ihren Amtseid abgelegt. Mit der Angelobung tritt das Kabinett nun offiziell sein Amt an. Der 45-jährige Madia ist bereits am vergangenen Samstag in der konstituierenden Sitzung des Parlaments zum Ministerpräsidenten gewählt worden. Der Krieg im Iran hat den USA bisher Milliarden gekostet. Laut US-Verteidigungsministerium haben die Vereinigten Staaten bisher umgerechnet rund 25 Milliarden Euro für den Iran-Krieg ausgegeben. Das sind um 3,4 Milliarden Euro mehr, als eine Schätzung Ende April ergeben hat. Die neuen Zahlen würden nämlich auch Ausgaben für Reparatur und Ersatz von Ausrüstung sowie Betriebskosten umfassen, teilte das Ministerium mit. Knapp ein Jahr nach dem Amoklauf in einer Grazer Schule hat die Staatsanwaltschaft die Ermittlungen abgeschlossen. Die Erhebungen gegen mögliche Mitwisser sind eingestellt worden. Es habe keine Hinweise auf Mitwisser gegeben. Das hat die Staatsanwaltschaft Graz heute mitgeteilt. Laut Ermittlern hat der 21-jährige Täter, ein ehemaliger Schüler des Borgdreier Schützengasse, allein gehandelt und niemand in seine Pläne einbezogen. Bei dem Amoklauf am 10. Juni 2025 hatte der Attentäter 9 Schülerinnen und

0: Schüler sowie eine Lehrerin erschossen. Der Mafia-Mord in der Wiener Innenstadt vor mehr als 7 Jahren könnte kurz vor der Aufklärung stehen. In Rimini in Italien ist jetzt nämlich ein Verdächtiger festgenommen worden. Der Mann soll im Dezember 2018 einen 32-jährigen Mafia-Boss in Wien erschossen haben. Das Wetter morgen sonniger und wärmer bei 11 bis 19 Grad.
1: Das war das Abendjournal am 12. Mai. Für das Team mit Monika Feldner-Zimmermann Regie und Bernhard Riegler Technik verabschiedet sich Franz Renner. Haben Sie einen guten Abend und bleiben Sie dran. Hier folgt ein Journalpanorama über Bunker und Schutzräume in Österreich.
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3: Guten Abend. Das Bedürfnis, Schutz zu suchen, ist so alt wie die Menschheit selbst. Schon unsere frühesten Vorfahren zogen sich bei Gefahr in Höhlen zurück. Später waren Burgen Zufluchts- und Verteidigungsorte bei Bedrohungen. In unserer jüngeren Geschichte boten Luftschutzkeller Schutz vor Bombenangriffen. Militärische Bunkeranlagen sollten feindlichen Vormarsch stoppen und Verteidigung ermöglichen. Wie stark das Bewusstsein für Schutzinfrastruktur in einzelnen Ländern ausgeprägt ist, hängt unter anderem von der geografischen und geopolitischen Lage ab. Dank der langen Friedensphase nach dem Ende des Kalten Kriegs ist das Thema Schutzraum bei uns in den Hintergrund getreten. Wo steht Österreich heute? Gibt es so etwas wie eine Schutzraumstrategie der Politik oder ein Bewusstsein in der Bevölkerung dafür, dass Krisen auftreten können? Welche Bedrohungsszenarien existieren und wie könnte die Zivilbevölkerung im Fall des Falles geschützt werden? Helene Seelmann hat sich tief unter der Erde und in lichten Höhen auf Spurensuche begeben.
4: Ein sonniger Frühlingsvormittag in Wien. Im Foyer des Hauses des Meeres im 6. Bezirk tummeln sich viele Familien mit Kindern. Im 10. Stock des markanten Gebäudes ziehen Hammerhaie, Stechrochen und Franzosenkaiserfische majestätisch ihre Runden in ihrem riesigen Aquarium. Geht man ein paar Schritte weiter, kann man statt in die Unterwasserwelt in Geschichte eintauchen.
5: Also wir sind hier in einem ehemaligen Flakturm und zwar genau in einem Feuerleitturm im Esterhazy-Park. Von dem Turm hat man geschaut, wo sind die einfliegenden feindlichen Flugzeuge, in dem Fall die amerikanischen Bomber aus dem Zweiten Weltkrieg. Die Schussdaten wurden hier ermittelt und wurden per Kabelleitung rübergeleitet zum benachbarten Geschützturm in der Stiftskaserne.
4: Erklärt Marcello La Speranza, Kurator der Dauerausstellung Erinnern im Innern, die sich der Geschichte des Flakturms widmet. Flak steht für Fliegerabwehrkanone. Viele Touristen seien überrascht, im Haus des Meeres eine Ausstellung über Krieg vorzufinden, erzählt der Historiker. Manche kommen gerade deswegen, so wie eine Besucherin, die mit Mann und Kind da ist.
6: Das ist noch ein Extra, das wir natürlich schön finden mit Kind, aber ihn hat jetzt mehr der Flakbunker interessiert.
4: Seit 2019 gibt es die Dauerausstellung im ehemaligen Flakturm. Durch einen Gang mit Schaukästen, die Alltagsgegenstände, Waffen, Fotos und Plakate aus der Zeit des Zweiten Weltkriegs zeigen, gelangt man in den Schauraum. Er ist spartanisch eingerichtet. Schreibtisch, Schreibmaschine, Volksempfänger und Funkanlagen, Arbeitsplatz der Luftwaffenhelfer, das waren damals meist 17- bis 18-jährige Schüler und junge Frauen.
5: Ja, man sieht ja teilweise noch die alten Leitungen. Auch wo ein Lichtschalter gewesen ist, sieht man auch noch. Ja, man hat ja versucht, möglichst überhaupt nicht einzugreifen in die alten originalen Bunkerwände. Nach dem Krieg, also nach dem Endsieg, also Sie wissen, was ich meine, wollte man die Türme mit Granitplatten verkleiden, wie eine Burg. Aber stehen geblieben ist ein Betonblock, optisch, naja, nicht gerade das Schönste, ja.
4: Die oberen Geschosse waren für die Technik der Luftabwehr. Es gab ein Lazarett und die unteren Stockwerke waren dem Zivilschutz vorbehalten.
5: Also ich glaube, man kann sich hier wirklich authentisch vorstellen, wie hier vor 80 Jahren eine ganze Gesellschaft versucht hat, sich hier in Sicherheit zu bringen.

0: Bei Luftalarm strömten tausende Menschen in die Schutzräume im Flakturm, denn hier waren sie sicher.
1: Also die Türme sind relativ robust gebaut, 2,50 Meter Stahlbeton. Hier haben wir die Abschlussdecke von 3,50 Meter. Also gegen Sprengungen und Sprengbomben sind die Türme natürlich heute auch robust. Aber heute, die heutige Waffentechnologie, die hat sicherlich Waffenpotenzial, Raketen und bunkerbrechende Geschosse.

0: Ereignisse, die auch diese Bauwerke zerstören könnten. Naja, die Bunker sind typische Festungsbauwerke des 20. Jahrhunderts.
1: Den Bombardements in der Endphase des Zweiten Weltkriegs haben die Flaktürme standgehalten. Viele Ausstellungsstücke hat der Historiker aus dem Schutt anderer Luftschutzkeller gerettet, darunter auch berührende Zeitdokumente.
0: Das habe ich aus einem anderen Bunker geborgen. Im Schutt ist das liegen geblieben. Wir sehen hier beispielsweise einen alten Straßenbahnfahrschein. Und da hat ein Kind auf der Rückseite eine Nachricht hinterlassen. Liebe Mutti, bin mit Tante Wilma hier oben, dein Heinzi.
1: 21 Luftschutzräume gab es während des Zweiten Weltkriegs in Wien. Sie mussten aufgesucht werden, wenn dieses Signal im Volksempfänger erklang, der sogenannte Kuckuck.
2: Der Rundfunksender Wien schaltet nun ab. Wir bitten unsere Hörer, ihr Empfangsgerät auf den Drahtfunk oder auf die Welle 1312 kHz gleich 228,6 Meter einzustellen.
1: Wie muss das gewesen sein, bei Fliegeralarm in den Luftschutzkeller zu flüchten? Einen Eindruck davon kann man im 16. Wiener Bezirk am Schuhmeierplatz gewinnen.
3: Wir stehen hier in einer originalen Luftschutzbunkeranlage aus dem Jahr 1940-41, gebaut worden für 300 Leute. Wir wissen aber, dass hier im Zweiten Weltkrieg, während Wien 1944 und 1945 insgesamt 52 Mal bombardiert worden ist, tatsächlich 1000 Leute oder mehr waren. Die Hauptaufgabe, dass hier die Zivilisten Schutz gesucht haben, das heißt, das hatte nie eine militärische Nutzung, sondern immer nur für Zivilisten. Also das ist die am besten erhaltene Bunkeranlage von ganz Wien auf 730 Quadratmeter. Das Interessante ist, die Anlage ist gespiegelt. Wir haben zwei Eingänge bzw. Ausgänge, sind einmal hier durch die Gasschleuse durch, hier haben wir den Maschinenraum. Wir stehen jetzt hier im Eingangsbereich, wo links und rechts zwei sehr lange Korridore sind, mit insgesamt 36 Kammern für die Zivilisten. Wenn man alle Kammern hier in der Anlage zusammenzählt, kommen wir auf 44. Es gab natürlich Aborte, also Toiletten, Waschräume, dann gab es natürlich auch Maschinenräume, ganz wichtig. Ja, und der Ablauf war im Prinzip so, dass die Leute hier im Schnitt 3 bis 5 Stunden unten gesessen sind. Man muss sich natürlich vorstellen, Todesangst, weil wenn man nicht weiß, wie es oben ausschaut, wenn man nicht weiß, was existiert, noch? Existiert das Haus noch? Lebt die Familie noch? Vielleicht waren Freunde, Bekannte nicht im Bunker, weil sie noch in der Arbeit waren. Also hier unten, da wird einem das auch wirklich bewusst, was für Todesängste die Leute gehabt haben und vor allem, was das wirklich für eine fürchterliche Zeit gewesen ist.
1: An den weißen Wänden fallen die akkuraten Beschriftungen auf. Mütter und Kinder links, Alte und Kranke rechts. Für den Bunkerwart freilassen. Rauchen verboten. Ruhe bewahren. Lukas Arnold ist Obmann des gemeinnützigen Vereins Unter Wien. Gemeinsam mit Gleichgesinnten hat er den Bunker originalgetreu rekonstruiert und museal eingerichtet. Seit 2 Jahren bietet der Verein Führungen an 3 Standorten in Wien an.
3: Wir hatten vor 2 Monaten einen Tag der offenen Tür. Waren über 500 Leute da, haben wir 20 Führungen gemacht und da hatten wir auch 3 Zeitzeugen. Und die Zeitzeugen sind reinkommen, so beleuchtet wie es jetzt war, und haben gesagt, yes, das ist ja nicht realistisch. Und dann sind wir da gestanden, haben alle gedimmt und irgendwann haben gesagt, ja, genau so war es. Und das ist genau die Intensität, die wir jetzt haben. Das heißt, im Zweiten Weltkrieg war hier sehr wohl Licht, sehr wohl Elektrizität, aber natürlich viel weniger Licht wie es jetzt ist. Warum? Man musste Strom sparen. Das war damals ganz wichtig.
1: Circa 12 Quadratmeter sind die einzelnen Kammern groß, darin harrten bis zu 30 Menschen eng aneinander gedrängt mehrere Stunden aus. Trotz der massiven Bauweise, die Stahlbetondecke ist 1,30 Meter dick, waren die Erschütterungen der Bombeneinschläge im Bunker zu spüren.
3: Also ich fahre seit über 2,5 Jahren noch ganz Österreich, habe mittlerweile 50 Zeitzeugen kennenlernen dürfen, interviewen dürfen. Die waren damals Kinder und Jugendliche, haben mir aber alle unabhängig voneinander gesagt, man hat definitiv die Erschütterungen gespürt. Es kam sehr oft vor, dass plötzlich dunkel war, Stromausfall wegen den Bombeneinschlägen. Und natürlich auch die Stimmung, weil man kann sich vorstellen, nicht nur die Erschütterungen, sondern natürlich auch dieses dumpfe Grollen, wenn jetzt eine Bombe wirklich detoniert. Aber das wird einem hier auch wirklich bewusst. Ist auch unser Ziel, wir wollen einfach Geschichte an authentischen Orten vermitteln. Und wir sehen den Bunker auch als Mahnmal, das heißt als ein Ort, wo Geschichte geschrieben worden ist.
1: Sagt Lukas Arnold vom Verein Unter Wien. Mehr als 80 Jahre sind diese Ereignisse nun her. Nach dem Ende des Zweiten Weltkriegs wurden viele Luftschutzräume

0: Räume zugeschüttet, abgerissen oder umgebaut. Jedenfalls gerieten sie in Vergessenheit, mit Ausnahme der Flaktürme, die bis heute das Wiener Stadtbild prägen. Sechs dieser riesigen Hochbunker aus meterdickem Stahlbeton wurden in Wien ab 1942 errichtet, jeweils als Bunkerpaare in einem Dreieck rund um den Stephansdom, um die Innenstadt zu schützen. Ein Bunkerpaar befindet sich im Augarten im 2. Bezirk, eines im Arenbergpark im 3. Bezirk. Und der Zwillingsturm des Flakturms, der seit 1956 das Haus des Meeres beherbergt, wird seit den 1970er Jahren militärisch genutzt.
1: Genau, im Stiftsbunker in dem Objekt 6 sind für all jene Personen des Verteidigungsministeriums, aber auch von anderen und für andere Ministerien Büros für jene Personen vorbereitet, die für das Fortführen und das Weiterführen, in dem Fall, in unserem Fall, der militärischen Aufgaben notwendig, zwingend erforderlich sind. Also es gibt für die Bundesregierung und für andere Ministerien auch Räume. Wir nützen das also gemeinsam. Auch der ORF zum Beispiel hat ein Ausweichstudio, das ja auch während der Pandemie genutzt hat,
0: sagt der Sprecher des Verteidigungsministeriums, Brigadier Michael Bauer. Wie ein spartanisches Bürogebäude könne man sich das Objekt 6 vorstellen, allerdings ohne Handyempfang und ohne Fenster. Der streng bewachte Bunker schützt vor biologischen, chemischen und Atomwaffen. Und noch einen zweiten Bunker gibt es, die Einsatzzentrale Basisraum. Nicht von außen sichtbar, sondern tief verborgen in den Salzburger Bergen.
1: Also die EZB oder wie wir ihn nennen, der Berg, wurde meines Wissens in den 60er und 70er Jahren errichtet. Die Idee war, dass man gesagt hat, es besteht die Gefahr eines Angriffes des damaligen Warschauer Paktes und es besteht die Gefahr, dass die östlichen Bereiche, also der Großraum Wien, bald verloren gehen. Und da sollte die Bundesregierung und auch das Militär noch in der Lage sein, weiterhin zu führen. Und deswegen hat man in diesem Bereich diese Einsatzzentrale Basisraum gebaut. Also in erster Linie dient die Einsatzzentrale Basisraum der Luftraumüberwachung. Die Luftraumüberwachung wird auch von dort jetzt schon gesteuert. Das heißt, während wir hier sitzen, werden die Flüge der Eurofighter, die von Zeltweg starten, aus der Einsatzzentrale Basisraum gesteuert. Die Radarleitoffiziere sitzen dort drinnen. Also alles das, was für den Betrieb der Luftraumüberwachung ist, sitzt in der Einsatzzentrale Basisraum.
0: Auch wenn Michael Bauer keine Details über die Einsatzzentrale Basisraum nennen darf, auch persönlich dürfen wir die Bunker nicht besichtigen. Im Inneren sei man mit dem Fahrrad unterwegs, was doch einiges über die Dimensionen aussagt. Doch wie sicher sind Regierungsbunker, wenn jeder weiß, wo sie sich befinden? In Zeiten von Satellitenaufklärung ließen sich Dinge, die man von oben sieht, nur schwer verheimlichen.
1: Ich weiß ja auch, wo Kasernen sind. Mit Google Earth und so weiter ist es ja auch flächendeckend auf der ganzen Welt bekannt. Wenn man jetzt zum Beispiel beim Iran denkt, auch hier weiß man, wo unterirdische Abschussbasen sind, aber dennoch ist es nicht gelungen, alle diese zu vernichten.
0: Während des Kalten Kriegs war man sich der Bedeutung ziviler Schutzräume noch bewusst. In Bundes- und Landeseinrichtungen wurden bei Neubauten Schutzräume errichtet. Bis in die 1990er Jahre war in privaten Wohnhäusern die Errichtung von Schutzräumen vorgeschrieben. Doch viele dieser Schutzräume wurden als Abstellraum zweckentfremdet, in Privathäusern ebenso wie in öffentlichen Gebäuden. Wie viele Schutzräume es aktuell in Österreich gibt, ist nicht einfach herauszufinden. Das Innenministerium, das für Zivilschutz zuständig ist, verweist auf den Föderalismus und zersplitterte Kompetenzen, weshalb es derzeit keinen Überblick gäbe. Die Bundesimmobiliengesellschaft, kurz BIG, ist für 2000 Liegenschaften zuständig, wie Schulen, Universitäten oder Polizeistationen. In 10% davon existiert ein Schutzraum, zumeist aus dem Kalten Krieg. Heute einsatzfähig wären sie nicht. Nicht einmal am Ende des Kalten Krieges hätte es nach Angaben des Zivilschutzverbands ausreichend Schutzräume für die österreichische Bevölkerung gegeben. Zum Vergleich, die Schweiz übererfüllt mit 107% die Quote bei weitem. Sie könnte also nicht nur die eigene Bevölkerung, sondern auch noch andere Menschen im Land im Krisenfall in Schutzräumen unterbringen. Auch Finnland bietet Schutz für 5 Millionen Menschen, also fast die gesamte Bevölkerung. Auch in Österreich macht man sich über die Notwendigkeit von Schutzräumen wieder Gedanken. Seit 2024 ist das Bundeskrisensicherheitsgesetz in Kraft. Mit ihm wurde die Funktion des Nationalen Sicherheitsberaters geschaffen. Seit bald 2 Jahren hat Peter Vorhofer diese Funktion inne. Er will den Begriff Schutzraum allerdings weiter gefasst verstanden wissen.
2: Wir müssen uns dem wieder annähern, wenn ich das so umschreiben darf, weil wir hatten das ja schon in der Vergangenheit. Und wir müssen dem wieder näher treten und das dauert natürlich ein bisschen. Im Grunde genommen sind Schutzräume für uns viel weiter zu sehen. Also ein Schutzraum ist nicht nur etwas, was man infrastrukturell baut und wo man dann hineingeht und eine Tür zumacht, sondern Schutzräume sind für uns auch zum Beispiel digitale Schutzräume oder kulturelle Schutzräume. Ja, also ein viel weiter gefasster Begriff, weil wir eben glauben, dass wir auch da Schutzräume brauchen. Und das ist natürlich ein neuer Ansatz, eine neue Dimension, wie man das betrachten kann. Schutzraumbau aber ganz generell ist auch sehr teuer, muss man sagen. Und daher geht es natürlich tendenziell dahin, was kann man mit dem, was da ist, machen und kann man das adaptieren.
0: Deshalb soll ab Herbst erfasst und katalogisiert werden, was es an Schutzräumen in Österreich noch gibt oder was sich als solche eignen würde. Über funktionsfähige Schutzräume verfügen Kasernen des Bundesheeres, zumindest jene an strategisch wichtigen Standorten zur Zeit des Kalten Kriegs. Zum Beispiel jene in Bruckneudorf im Burgenland. Oberst Markus Ziegler, Kommandant des Truppenübungsplatzes Bruckneudorf und der Benedek-Kaserne, führt in die Schutzräume, die ausschließlich für die Soldaten bestimmt sind. Eine massive blaue Stahltüre markiert den Eingang zu den Schutzräumen für insgesamt 800 Personen. Die Anlage schützt vor Bomben, radioaktiver Strahlung und bekannten chemischen Kampfstoffen. Oberst Markus Ziegler erklärt.
3: Wie sind die Gebäude? Da ist die Decke speziell verstärkt. Das ist quasi die Eingangsschleuse, wenn man will. Diese Betonziegel, die da sind, die dienen dazu, dass wenn tatsächlich es zu einem Atomwaffeneinsatz käme und man vorgestaffelt da herunten ist, dass man die Schwachstellen, sprich speziell die Tür, den Eingangsbereich, damit noch zuschlichtet, weil bei Atomstrahlung ist nur Masse Klasse. Das heißt, ich brauche möglichst viel Material, möglichst viel verdichtetes Material. So wie man beim Röntgen eine Bleischütze anhat, haben wir halt da Stahlbetonziegel in entsprechender Anzahl, damit man quasi diesen Raum zuschlichten kann von innen, damit tatsächlich die Primärstrahlung, vor allem die Gammastrahlung, die zu Beginn das Gefährlichste ist, damit wir die abhalten können.
0: Die Einrichtung zweckmäßig. Ein weiß gestrichener Raum, Stahlrohre, schwarze Sitzbänke mit Ablagen aus Metall oberhalb, darauf eine Reihe weißer Plastikkanister für Wasser, eine Kochplatte. Nebenan die Toiletten und die Schlafräume. Auch hier Stahlrohr, grüne Feldbetten auf 3 Etagen.
3: Der Schutzraum an sich, oder das Schutzgebilde, wenn man so will, besteht aus 4 Teilabschnitten. Jeder Teilabschnitt für 50 Personen. Es ist allerdings jetzt so, dass, wenn wir dann durchgehen, für ein Drittel gibt es liegen und 2 Drittel müssen sitzen. Bewegungsfreiheit ist sehr eingeschränkt, aber das ist auch kein Sparhotel, sondern es dient dazu, dass wenn wirklich unmittelbar ein Angriff mit konventionellen Waffen bzw. wenn ein Atomschlag ist, dass man für eine gewisse Dauer herunten bleibt und wenn dann die Primärstrahlung einmal vorbei ist, verlässt man diesen Raum sowieso. Es ist daher, also dann 14 Tage Urlaub würde ich da nicht machen, weil du kannst nur entweder sitzen oder liegen und ein bisschen am Stand sich bewegen. Mehr Platz ist nicht, aber es geht da rein ums nackte Überleben in dieser Situation.
0: Jedes Jahr Anfang Oktober findet ein Zivilschutzprobealarm statt. Dabei wird die Funktionstüchtigkeit der Sirenen im Land getestet und die Bevölkerung wird an die unterschiedlichen Signale für Warnung, Alarm und Entwarnung erinnert. Ein einminütiger auf- und abschwellender Ton würde unmittelbare Gefahr bedeuten. Doch wovor müssen wir uns heutzutage schützen? Peter Vorhofer, nationaler Sicherheitsberater der Bundesregierung, nennt 2 globale Krisen, die uns in den nächsten Jahrzehnten immer wieder betreffen werden. Die Änderung der globalen Weltordnung, von der sich Österreich nicht abkoppeln kann und die im schlimmsten Fall zu einer bewaffneten Konfrontation führen kann, und der Klimawandel. Größte Herausforderung seien allerdings hybride Bedrohungen.
2: Das ist die größte und gefährlichste Herausforderung, und zwar deshalb, weil das Hauptziel von einem hybriden Angriff ist, sozusagen in eine Gesellschaft reinzuwirken, wo diese Gesellschaft ihre fundamentalen Werte und Strukturen verändern müsste, um diese Bedrohung zu bekämpfen. Also ich nehme jetzt ein Beispiel, wenn Sie eine hybriden Attacke machen auf, sage ich jetzt einmal, die Meinungsfreiheit, müsste der Staat, um es bekämpfen zu können, unter Umständen beginnen, die Meinungsfreiheit einzuschränken. Und das ist ja genau das, was nicht passieren soll, vor allem in einer liberalen Demokratie. Und deshalb extrem schwierig ist, dagegen vorzugehen. Ein zweiter Aspekt, der noch dazu kommt, ist, dass wir ja hauptsächlich Konflikte auch rechtlich gesehen immer auf den klassischen Krieg ausgerichtet haben. Also auch die Maßnahmen rechtlich, die gemacht werden dürfen. Und für hybride Kriegsführung gibt es das nicht. Und deshalb ist einmal die erste Hilfe, die die Bevölkerung uns die Sicherheit hauptberuflich sozusagen produzieren müssen, mitgeben können, ist Awareness. Die Dinge hinterfragen, die da passieren, nicht in Echoräumen sich ständig aufhalten, seriöse Medien sozusagen noch einmal heranzunehmen. Und da kommt gleich wieder was anderes. Die Medien selber müssen verstehen, dass sie als Waffe benutzt werden könnten.
0: Informationen zu Zivilschutz und Krisenvorsorge bietet der Zivilschutzverband. Er ist laut Gesetz für die Erhöhung der Katastrophenresilienz, Eigenvorsorge und für die Förderung des Selbstschutzgedankens zuständig. Eine repräsentative Umfrage im Vorjahr hat ergeben, dass sich 29% der Bevölkerung auf ein Blackout, also einen großflächigen Stromausfall, vorbereitet fühlen, je 7% auf einen Atomunfall oder eine militärische Auseinandersetzung. Das Jahr 2022 habe eine Zäsur bedeutet, heißt es aus dem Zivilschutzverband. Die Pandemie und der Ukraine-Krieg habe das Interesse an Krisenvorsorge gesteigert. Diese Erfahrung hat auch Manfred Schuster gemacht. Er ist Geschäftsführer der Firma Seba in Timmelkamm in Oberösterreich und bietet Planung, Errichtung und Wartung von privaten Schutzräumen an. Zwischen 20 und 40 Schutzräume baut das Unternehmen jedes Jahr in Österreich, Deutschland und der Schweiz. Manfred Schuster nimmt bei der Nachfrage nach Schutzbauten Wellenbewegungen wahr.
4: Die erste Wellenbewegung, die ich mitbekommen habe, bin seit 2018 hier im Unternehmen tätig, war die Pandemie. Da war die Welle eher die, dass die Leute Zeit gehabt haben, nachzudenken, dass nicht alles eitle Wonne auf der ganzen Welt ist, dass auch was passieren kann, dass ich einen Raum auch brauche im Notfall, wo ich bevorratet bin, den ich auch nützen kann, wenn ein Stromausfall ist oder ein Blackout. Die zweite Welle war dann natürlich 2022 der Ukraine-Krieg und dann ist jetzt nochmal die Welle mit dem Iran-Krieg.
0: Beim Spezialisten für die Errichtung privater Schutzräume wird klar, es besteht grundsätzlich kein Unterschied zwischen militärischen und zivilen Schutzräumen. Manfred Schuster erläutert ein Modell.
4: Man sieht die Außenhülle, die Stahlbetonwände. Hier ist der Eingang über die Panzertüre, über die Schleuse, über die gasdichte Türe in den Schutzraum. Dieser Bereich ist der Filterbereich, wo der Sand vorhanden ist. Das ist ein spezieller Sand. Die Luft wird durch diesen Sand durchgesaugt und im Innenraum des Schutzraumes sitzt ein Ventilator, den ich mechanisch betreiben kann mit einer Kurbel und auch elektrisch, dass die Luftumwälzung bzw. die Luftfilterung funktioniert. Im Schutzraum selbst sitzt die Luftansaugung, die Abschlussklappen, Überdruckmessgerät, Überdruckventile und natürlich auch die Einrichtung, die hier vom Betten angefangen über Regale, Notbevorratung vorhanden ist. In diesem Fall arbeiten wir oft mit Trockentoiletten. Eine Trockentoilette ist wie ein Camping-WC.
0: 15 Quadratmeter ist die Mindestgröße für einen Schutzraum für 6 Personen. Idealerweise mache man sich bereits vor dem Hausbau Gedanken.
4: Gut ist es, wenn man sich bereits in der Planung darüber Gedanken macht, dass man hier am besten im Kellerbereich einen Schutzraum vorsieht. Ich würde sagen, man darf ihn zweckentfremden, aber es sollte zumindest in 1,5 Stunden, 2 Stunden so funktionsfähig sein, dass die Filterung und die Abschottung soweit funktioniert. Es gibt da verschiedenste Möglichkeiten, vom Weinkeller über Archive, über eine Werkstatt, weil es soll hier kein verlorener Raum sein. Nicht, dass man irgendwann sagt, jetzt habe ich den gebaut und brauchen du ihn dann eh nicht.
0: Schutzräume mit Belüftung und Filterung sind bei der Firma Seba ab rund 19.000 Euro zu haben. Wer sein Eigenheim später nachrüstet, muss entsprechend tiefer in die Tasche greifen. Ein Mittelweg sei, beim Hausbau die Grundvoraussetzungen wie Verrohrungen anzulegen. Die technische Komplettierung ist dann auch später möglich. Manfred Schuster baut nicht nur Schutzräume und richtet sie ein. Bei ihm gibt es auch Lebensmittel für die Langzeitlagerung.
4: Da haben wir nur ein Beispiel, das ist ein Vollmilchpulver. Aber es gibt die verschiedensten Arten von Speisemöglichkeiten oder Menüs. Da gibt es 50 verschiedene Speisen, vegetarisch, vegan und natürlich auch mit Fleischgerichten sein. Das sind so Weizenriegel. Das ist die einfachste Notbevorratung, die hat einen sehr hohen Kalorienanteil. Kann man auf die eine Art als Müsliriegel essen, aber bei Zugabe von Milch oder Wasser aus, wie hat Chris Koch.
0: Was veranlasst nun jemanden, sich einen privaten Schutzraum zu bauen? Fritz Holzleitner lebt in der Nähe von Gmunden in Oberösterreich. Vor rund 15 Jahren hatte er die Gelegenheit, ein Objekt zu erwerben, in dem ein Schutzraum vorhanden war. Den hat er dann für sich funktionsfähig gemacht. Wovor möchte er sich und seine Familie schützen?
5: Ja, in erster Linie vor nuklearen Katastrophen und Naturereignissen extremer Art. Und in Zeiten wie diesen auch von kriegerischen Auseinandersetzungen.
0: Sein Schutzraum ist 25 Quadratmeter groß, einfach eingerichtet mit 4 Betten und Regalen zur Lagerung von Geschirr, Nahrungsmitteln und Trinkwasser für 2 Wochen. Das ist der Zeitraum, den er im Fall des Falles in seinem Schutzraum verbringen würde. Besonders ängstlich seien seine Kunden nicht, sagt Manfred Schuster. Sie betrachten ihren Schutzraum als Investition in Sicherheit.
4: Ich habe das Gefühl, dass die keine Angst haben, sondern das eher als Sicherheit betrachten, also wie eine Versicherung, dass ich, wenn ich den Notfall habe, dass ich diesen Rückzugsort habe. Aber bin natürlich auch froh, wenn nichts passiert.
0: Sollte es wieder eine Verpflichtung zur Errichtung von Schutzräumen geben? Fritz Holzleitner verneint.
5: Ich glaube, Verpflichtung ist da nicht der richtige Weg, aber es sollte jeder darüber nachdenken, ob es nicht sinnvoll wäre, so eine Investition zu tätigen.
0: Jeder kann also für sich vorsorgen und Szenarien durchdenken. Habe ich einen Raum, in den ich mich im Notfall zurückziehen kann? Habe ich einen Notvorrat, Lebensmittel, Wasser, Bargeldreserve für ein paar Tage? Aber natürlich landet man auch wieder bei der Geschichte. Wer die Vergangenheit nicht kennt, ist verurteilt, sie zu wiederholen, zitiert Lukas Arnold vom Verein Unter Wien.
6: Und das ist halt auch unser Fokus, einfach den Leuten ein bisschen das Bewusstsein auch geben. Leute, es ist ein wirklich großes Privileg, dass wir hier in Wien in der längsten Friedensperiode leben dürfen. 80 Jahre, kein Krieg, keine Not, keine Schlacht. Das ist für uns selbstverständlich, es ist es aber nicht. Weil wenn man sich eben die Vergangenheit anschaut, dann weiß man, dass es in jedem Jahrhundert Kriege, Nöte und Schlachten gab.
0: Für den nationalen Sicherheitsberater Peter Vorhofer ist zentral, sich im Klaren darüber zu sein, dass Risiken bestehen. Dennoch ist er zuversichtlich.
2: Im Grunde genommen brauchen wir ein Verständnis, dass wir eben in gewissen unsicheren Zeiten leben, aber uns davor nicht fürchten müssen, wenn wir uns darauf vorbereiten und wenn wir wachsam sind. Ja, das, also diese Schlussfolgerung, glaube ich, wenn wir die unter die Menschen bringen, dann ist es gut. Und ein wichtiger Aspekt ist, dass wir auf unsere eigenen Fähigkeiten nun mal vertrauen sollten. Ich behaupte das jetzt einmal so, dass wir manchmal uns selber unter den Scheffel stellen. Wir haben derart gute Leute in Österreich, ja, derart gute Ideen, technisch, Startups, was auch immer. So die Skandinavier sehen das immer so, wenn es ein Problem gibt, dann sagen sie, ja, wir können das und jetzt gehen wir das an. Ja, und das ist sozusagen ein Gedankengang, den man in
7: Land aufgrund seines Angriffskriegs in der Ukraine in seiner Nachbarschaft an Macht verliert. Für heute sagt Elisa Wasch, danke fürs Zuhören.
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9: Stillstand, das beklagen heute führende Organisationen im Pflegebereich. Deshalb haben sie vor dem Parlament eine Blackbox aufgestellt, als Symbol dafür, dass keine ernsthaften Reformen erkennbar seien. Andreas Mittendorfer.
10: Vor dem Parlament unterhalb der Pallas Athene war heute eine knapp 2 Meter hohe und etwa 4 Meter breite schwarze Wand.

0: Wand aufgestellt mit der weißen Aufschrift Blackbox Pflegepolitik. Nach und nach warfen die Hilfsorganisationen bei der Aktion am Vormittag Schilder mit Reformanliegen hinter die Wand, die sich für sie in dieser Blackbox Pflegepolitik befinden. Von der Forderung Pflegegeld reformieren bis hin etwa zu jener nach mehr Angeboten für die Pflege zu Hause.
1: Bedarfsgerechte Unterstützung für Pflege zu Hause verschwindet in der Blackbox Pflegepolitik.
0: So Diakoniedirektorin Maria Katharina Moser, denn
1: wenn wir die österreichische Bevölkerung fragen, dann sehen wir, dass zwei Drittel sagen, Menschen im Alter bekommen nicht die Unterstützung, die sie brauchen.
0: Und Caritas-Generalsekretärin Anna Parr kritisiert, dass trotz des steigenden Pflegebedarfs die Langzeitpflege politisch noch immer ein Nebenthema sei. Im Fokus stehe der Gesundheitsbereich.
1: Der Langzeitpflegebereich aber wird komplett getrennt gedacht, er wird nicht bedacht und er wird total vergessen. Und genau hier ist im Moment das Kernproblem.
0: Und nochmals Diakoniedirektorin Maria Katharina Moser, die meint, die wichtigste Forderung an die Politik sei,
2: überhaupt einmal hinzuschauen auf das Thema Pflege.
0: Die Situationen von Menschen mit Pflegebedarf und ihren Angehörigen würden nämlich derzeit in der Blackbox Pflegepolitik verschwinden.
3: Das deutsche zivile Rettungsschiff Sea-Watch 5 ist gestern, nachdem es im Mittelmeer 90 Menschen gerettet hatte, von der libyschen Küstenwache beschossen worden. Es sei in internationalen Gewässern unterwegs gewesen, so die Crew. Die deutsche Botschaft in Tripolis hat Aufklärung gefordert, die deutsche Bundespolizei ermittelt. Zwei Tage lang war der Wiener Erzbischof Josef Grünwiedel in Rom. Dort hat er die Leiter von zwei Dikasterien getroffen, vor allem aber hat ihn Papst Leo in Audienz empfangen. Worüber die beiden geredet haben, darüber haben sie Stillschweigen vereinbart. Cornelia Wospanik hat Josef Grünwiedel danach getroffen und ihn zu Beginn gefragt, wie sein Eindruck von dem Gespräch und von Leo selbst war.
4: Er ist ein sehr in sich ruhender Mensch, der sehr aufmerksam ist, gut zuhört, aber dann an bestimmten Punkten auch ganz gezielt Fragen stellt.
5: Wenn Sie sagen, er hört gut zu, dann kann ich davon ableiten, dass Sie ihm berichtet haben, was zu Hause los ist, oder?
4: Er wollte einiges hören über die Erzdiözese Wien und dann natürlich auch über die Situation der Kirche in Österreich allgemein. Ich kann zum Beispiel so viel verraten, dass sich der Papst interessiert hat für die Situation der Jugend in unserem Land oder auch für das Miteinander der Religionen.
5: Das klingt doch nach einem sehr offenen, um nicht zu sagen freundschaftlichen Austausch, den Sie da hatten. Das war also mehr als einfach nur ein diplomatischer Termin, den man wahrnimmt.
4: Ja, so habe ich das auch empfunden. Und Sie dürfen ja nicht vergessen, die Situation in Wien kennt er gut und er hat auch mich zumindest von Stellungnahmen oder Beurteilungen schon gekannt und hat sich auch gefreut, mich heute persönlich kennenzulernen. Aber die Freude war ganz meinerseits.
5: Papst Franziskus hat ja Kardinäle aus anderen Weltgegenden kreiert. Wäre es an der Zeit, dass Wien einen neuen Kardinal bekommt?
4: Von der Zahl her sind wir eine ganz kleine Gruppe in der großen Weltkirche. Von der historischen Bedeutung Österreichs in Mitteleuropa schaut es vielleicht noch einmal anders aus. Aber wird man sehen, was der Papst entscheidet.
5: Wären Sie gern Kardinal?
4: Ich bin mit dieser riesigen Diözese, mit den Aufgaben sehr gut ausgelastet und ich habe zurzeit keine Sehnsucht danach, noch zusätzliche Aufgaben zu übernehmen.
3: Sagt der Wiener Erzbischof Josef Grünwiedel im Gespräch mit Cornelia Wospanik. Die Steyler Missionare trauern um den langjährigen Missio-Generalsekretär und Theologen Jakob Mitterhöfer. Der Ordenspriester ist am Samstag im Alter von 89 Jahren gestorben. 2 und 3 Wochen müssen 2 israelische Soldaten in Militärhaft. Sie haben einer Marienstatue im Libanon eine Zigarette in den Mund gesteckt und fotografiert. Das war Religion Aktuell, Ausgabe Dienstag, 12. Mai. Redaktion Susanne Krischke.
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7: Im Studio Andreas Lechner. Zum Teil alarmierende Aussagen zeigt eine aktuelle Studie zum Thema Jugend und Integration in Wien. Besonders auffällig sind da die Ergebnisse unter muslimischen Jugendlichen, bei denen zu einem großen Prozentsatz autoritäre, abwertende und gewaltaffine Einstellungen auftreten, wie Werner Trinker berichtet.
8: Mehr als die Hälfte der befragten muslimischen Jugendlichen ist dafür, dass jede Muslimin in der Öffentlichkeit ein Kopftuch tragen soll. 43% vertreten ein Weltbild, in dem der Westen an den Problemen der islamischen Welt schuld sei. Und 41%

0: 80% der Befragten stimmen der Aussage, für mich stehen die Vorschriften meiner Religion über den Gesetzen in Österreich voll und ganz zu oder eher zu. Nur 29% lehnen diese Aussage zur Gänze ab. Und über 2/3 sind dafür, dass die islamischen Regeln für alle Bereiche des Alltags gelten und streng einzuhalten sind. Die Studie zeigt aber auch auf, dass es deutliche Zusammenhänge gibt, in welchem sozialen Umfeld die Jugendlichen aufgewachsen sind und vor allem welche Bildungsmöglichkeiten ihnen offen standen. Bei Jugendlichen mit Bildungsnachteilen und einer autoritären Sozialisation wurden abwertende und antidemokratische Tendenzen wesentlich häufiger festgestellt.
1: Berichtet Florian Katzinger. Österreichs Hilfsorganisationen begrüßen es, dass es im kommenden Jahr keine Kürzungen beim Pflegegeld geben wird. Denn gerade bei der Pflege zu Hause gäbe es noch große Lücken und fehlende Unterstützung für die Angehörigen, heißt es heute bei einer gemeinsamen Aktion vor dem Parlament in Wien von Caritas, Diakonie, Hilfswerk, Rotem Kreuz und Volkshilfe am heutigen Tag der Pflege. Nach dem Ausbruch des Hantavirus auf dem niederländischen Kreuzfahrtschiff Hondius sind alle Verdachts- und auch alle bestätigten Fälle laut WHO inzwischen isoliert. Sie alle stehen unter medizinischer Beobachtung. Damit sei das Risiko weiterer Übertragungen auf ein Minimum reduziert, heißt es. Derzeit sind 11 Fälle im Zusammenhang mit dem Kreuzfahrtschiff erfasst. 3 Menschen sind nach der Infektion mit dem Hantavirus verstorben. In 30 Tagen beginnt die Fußball-Weltmeisterschaft in den USA, Kanada und Mexiko und erstmals seit 28 Jahren ist auch Österreich wieder dabei. Wolfgang Aichinger, Rekordnationalspieler und Rekordtorschütze Marko Arnautovic, hat in einem Interview mit dem ORF Sport angekündigt, wir können auch Weltmeister werden.
2: Ja, der 37-jährige Legionär bei Roter Stern Belgrad brennt auf seine erste WM-Teilnahme. Theoretisch ist ja alles möglich, auch der Weltmeistertitel.
3: Der Manager von Cristiano Ronaldo, der hat einmal gesagt, my friend. Nothing is impossible. Und dann denke ich mir so, er hat recht.
2: Also zumindest träumen ist erlaubt, auch wenn Österreich klarer Außenseiter ist.
3: Du kannst jetzt nicht erwarten, nach 28 Jahren, dass wir direkt zu WM gehen und dass wir das gewinnen. Natürlich, ich traue es uns zu. Also wer weiß, man weiß nie. Aber muss natürlich da am Boden bleiben.
2: Und daher ist das erste Ziel natürlich das Überstehen der Gruppenphase gegen Weltmeister Argentinien, Algerien und Jordanien.
3: Weiß, was ich für ein Vertrauen in diese Mannschaft habe oder was der Trainer für ein Vertrauen in unsere Mannschaft hat und wie die Mannschaft drauf ist und wie die Mannschaft sich freut für die WM, sehe ich da nur Gutes.
2: Davor hat Marko Arnautovic noch mit Roter Stern Belgrad ein großes Ziel, nach dem Meistertitel morgen den Cup und damit das Double gewinnen.
1: Wolfgang Aichinger hat berichtet, das waren die Nachrichten und damit zum Wetter.
4: Mit einer Mischung von Sonne und Wolken geht der Tag zu Ende. Noch regnet es da und dort ein bisschen. Im Lauf des Abends klingen die Schauer ab. In der Nacht lässt der Wind langsam nach. Die Temperaturen sinken bis morgen früh auf Werte zwischen minus 5 Grad in manchen Alpentälern und plus 8 Grad in der Wiener Innenstadt. Morgen der Mittwoch wird dann etwas wärmer als der heutige Tag mit 11 bis 19 Grad. Sonne und Wolken wechseln. Am längsten sonnig haben wir es morgen in Kärnten und in der südlichen Steiermark. Am Donnerstag, dem Feiertag, gibt es dann deutlich weniger Sonne. Im Tagesverlauf müssen wir überall mit Regenschauern oder Gewittern rechnen. Bis zu 20 Grad erwarten uns in Süd- und Ostösterreich. Kühler mit 8 bis 15 Grad wird es von Vorarlberg bis zum Waldviertel. So viel zum Wetter von Daniel Zeidlinger.
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1: Aufgaben, wenn man schon so ein Rezept hat, also wenn man schon ganz am Anfang weiß, was man machen muss, und es ist immer dasselbe, weil es ist dann einfach leichter so. Ich mag das. Also so Gleichungen, weil es ist auch wirklich immer dasselbe. Oder Termen, ja.
2: So Denkaufgaben, ja, also ich finde es schon interessant, weil da geht es eher viel mehr ums Nachdenken als ums Auswendiglernen.
3: Mehr als eine Rechenstunde.
2: Es gibt einfach recht viele Formeln, die man auswendig lernen muss und dann bei verschiedenen Aufgaben anwenden kann. Das mag ich zum Beispiel nicht so sehr. Ich finde einfach, es beansprucht zu viel Zeit und man vergisst es auch viel zu schnell.
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4: Okay, Plan für heute. Das Thema ist noch immer Wahrscheinlichkeitsrechnung.
3: Ja. Von Magdalena Burkhardt.
4: Wir bleiben bei der Wahrscheinlichkeitsrechnung. Und heute ist es ein bisschen anders als sonst. Wir werden die Dinge nämlich von der anderen Seite aufzäumen. Ihr habt bis jetzt Wahrscheinlichkeiten ausgerechnet, zu Würfeln vor allem. Ein Spielwürfel mit verschiedenen vielen Seiten. Heute gehen wir die andere Seite an. Wir kennen die Wahrscheinlichkeiten. Wir wüssten gerne, welcher Spielwürfel passt da dazu.
5: Mathematikstunde, 6. Klasse im Bundesrealgymnasium Lessinggasse in Wien-Leopoldstadt. Lehrer Alexander Hummelbrunner schreibt die Formel aus der letzten Stunde an die Tafel. Es geht um die Laplace'sche Wahrscheinlichkeit. P von x, die Wahrscheinlichkeit eines Ereignisses x, gleich g durch m. Also günstige Fälle g durch mögliche Fälle m. Bei einem Würfel zum Beispiel ist die Wahrscheinlichkeit, eine bestimmte Zahl zwischen 1 und 6 zu würfeln, jeweils ein Sechstel.
4: Kriegt gleich jeder ein Aufgabenblatt und dann gehen wir noch kurz die Aufgaben gemeinsam durch. Aufgabe 1 ist eine Einzelarbeit, das heißt, jeder soll für sich überlegen, wie man einen Würfel beschriften würde, der zu den Ereignissen A, ich würfle eine Zahl unter 10, die Wahrscheinlichkeit 1/2 hat. Zu Ereignis B, ich würfle eine Primzahl, die Wahrscheinlichkeit 1/3. Und zu Ereignis C, ich würfle keine Quadratzahl, die Wahrscheinlichkeit 2/3. Also das erste ist einmal, der längste Bereich wird wohl sein, darüber nachzudenken, was für Zahlen schreibe ich auf meinen Würfel drauf, damit das funktioniert.
5: Die Laplace'sche Wahrscheinlichkeit gilt aber nur, wenn alle möglichen Fälle gleich wahrscheinlich sind. Also nicht für gezinkte Würfel. Ja, Lektionen im Mathematikunterricht können sich im späteren Leben rechnen.
6: Es kommt ein bisschen auf das Publikum an, wie das angenommen wird und wie gewöhnt man diese Art von Arbeiten ist. Wenn man bis jetzt in Mathematik vor allem Rechnen gelernt hat und das Rechnen angewandt hat, dann tut man sich vielleicht am Anfang sehr schwer, quasi erstmal ins Ungewisse zu starten. Aber wenn man das hin und wieder einbringt in den Unterricht, glaube ich, dass das für alle etwas sein kann, das sie auch gern machen vielleicht.
5: Mit ins Ungewisse starten meint Lehrer Alexander Hummelbrunner, Unterrichtseinheiten, in denen Schülerinnen und Schüler gefordert sind, eigene Wege zu finden. Sie entdecken Neues, anstatt bekannte Rechenwege zu üben und zu vertiefen.
6: Also in meiner derzeitigen 6. habe ich nur 3 Leute, die das von der Unterstufe her von mir schon gewohnt waren. Und die restlichen, derzeit sind es noch 12, die jetzt in der Klasse sind, haben erst letztes Jahr begonnen, mit mir zu arbeiten. Und ich habe das Gefühl, man merkt den Unterschied nicht mehr so. Wer mich jetzt schon länger hat und wer jetzt neu dazugekommen ist, da gibt es in beiden Gruppen Leute, die sehr, sehr kreativ arbeiten können auch und sehr interessante Wege finden.
5: Kreativ arbeiten meint in diesem Fall ein Problem eigenständig lösen, neue Lösungswege finden. Alexander Hummelbrunner hält solche besonderen Stunden 4 bis 5 Mal im Schuljahr. Die übrige Zeit braucht er für die Stoffvermittlung. Um passende Matheaufgaben zu geben, schreibt der Lehrer mitunter Beispiele aus dem Schulbuch um.
6: Unsere Schulbuchbeispiele zur Wahrscheinlichkeitsrechnung waren eben, da sind verschiedene Würfel gegeben und man soll die Wahrscheinlichkeiten dazu bestimmen, zu bestimmten Ereignissen. Und ich habe es dann einfach umgedreht und gesagt, ich habe jetzt die Wahrscheinlichkeiten, wie muss dann der Würfel aussehen dazu? Das so öffnen, dass es unter diese Rubrik, wir lösen ein Problem, fällt und nicht, wir rechnen.

0: etwas aus. Und da reicht es manchmal einfach, ein paar Informationen rauszustreichen, die man vielleicht recherchieren muss oder die man Annahmen treffen muss, die sinnvoll sind. Und vielleicht selber mal draufkommen muss, was fehlt mir überhaupt noch an Informationen und dann damit zu arbeiten.
1: Im Lehrplan für österreichische Oberstufen von Gymnasien steht unter den allgemeinen Leitvorstellungen
2: Kreativität und kritisches Denken. Dabei wird deutlich, dass Lernen mehr ist als die individuelle Aneignung und Reproduktion von kognitiven Lerninhalten.
1: Und zu den didaktischen Grundsätzen heißt es im Fach Mathematik explizit:
2: Im Mathematikunterricht soll verständnisvolles Lernen als individueller, aktiver und konstruktiver Prozess im Vordergrund stehen. Die Schülerinnen und Schüler sollen durch eigene Tätigkeiten Einsichten gewinnen und so mathematische Begriffe und Methoden in ihr Wissenssystem einbauen. In der Mathematik werden das Denken geschult, Strategien aufgebaut, die Fantasie angeregt und Kreativität gefördert.
3: Ein gewisses Dilemma, das wir im Unterricht haben, ist, dass Prüfungen, die sind ja nötig. Da sind wir uns, glaube ich, alle einig. Auch zentrale Prüfungen sind in einer gewissen Form nötig. Das hat zu tun mit Qualifikation, muss ja da sein für einen Beruf, für ein Studium. Und da sollten ja die Anforderungen relativ einheitlich sein. Und das, was geprüft wird, dominiert natürlich den Unterricht. Das ist ja auch irgendwie naheliegend, nicht? Da gibt es dieses berühmte Sprichwort, what you test is what you get. Das, was man prüft, das kriegt man von den Schülerinnen, das andere eher nicht.
1: Hans Hummenberger, Fachdidaktiker für Mathematik an der Universität Wien. Er hat an der Weiterentwicklung des Unterrichts und am aktuellen Lehrplan mitgewirkt. Und er initiierte das Programm Mathefans an die Uni. Dort können interessierte Schülerinnen und Schüler Mathematik vertiefen, experimentierend, forschend, über den Unterrichtsstoff in der Schule hinaus.
3: Und das Dilemma ist, dass aber die Kreativität sich bei Prüfungen, in der Prüfungssituation, nicht gut abbilden lässt, sozusagen. Ich kann es schlecht prüfen, das wäre auch irgendwie unfair. Also beschwert sich eigentlich niemand darüber, wenn man diesen Aspekt auslässt.
1: Hans Hummenberger spricht von Aufgaben, die eigenständiges Problemlösen fördern sollen, die Mathematik als Denkwerkstatt begreifen.
3: Also ich will jetzt nicht damit sagen, dass dieses kalkülorientierte, das Rechnen unwichtig ist in der Mathematik. Das ist nicht der Fall. Aber es soll eben nicht 100% ausmachen. Es gibt eine andere Seite eben auch noch. Und die andere Seite ist, da kann es ja um neue Sachen gehen, die ich vielleicht noch gar nicht vorher gelernt habe. Diskutieren wir mal ein bisschen darüber. Nicht jetzt, boah, wie soll ich das schaffen? Ich meine nicht diese Art von Challenge, sondern Challenging im positiven Sinn. Man kann mit Mathematik eben auch neue Situationen analysieren und dann Probleme lösen. Mathematik als Werkzeug da benutzen, das ist ja übrigens einer der wesentlichen Gründe, warum Mathematik seit Jahrhunderten eigentlich unterrichtet wird, weil man mit Mathematik Probleme lösen kann.
1: Seit 2016 gilt in Österreich ein neuer Lehrplan für die Oberstufe. Er legt mehr Gewicht auf eigenständiges Problemlösen. Auf die Frage, ob der Lehrplan weniger Stoff vorsehen sollte und dafür mehr Raum für kreative Stunden mit eigenständigen Problemlösen, sagt Hans Hummenberger nein. Der Umfang sei notwendig. Auch im Hinblick auf die Matura und als Vorbereitung auf ein Studium. Die Fähigkeiten zum eigenständigen Problemlösen sollen über Jahre wachsen. Schritt für Schritt, ohne zu überfordern. Gewissermaßen nebenbei im Unterricht. Solche Ansätze seien in der Geschichte der Mathematikdidaktik selten gewesen. Vor allem in den 1960er und 70er Jahren habe ein stark formalisierter Unterricht dominiert.
3: Da wurde sehr grundlagenorientiert, formelmäßig orientiert unterrichtet. Es war auch die Zeit, wo die Mengenlehre in den Unterricht reinkam. Der Grund war, man hatte die Vorstellung, wenn ich die Grundlagen ordentlich unterrichte, die mathematischen Grundlagen, dann geht das andere von alleine, so ungefähr. Dann werden die Schüler besser, wenn sie die Grundlagen verstehen, nicht? Und ist schnell ganz klar geworden in wenigen Jahren, dass das eigentlich ein Irrtum ist, nicht? Heute ist sich die Fachdidaktik einig, dass es nicht ausreicht, die Mathematik so als Fertigprodukt. Da habt ihr diese Resultate, da habt ihr diese Formeln, da habt ihr diese Beziehungen, die lernt ihr bitte und damit könnt ihr jetzt Probleme lösen.
1: Die Fachdidaktik unterscheidet zwischen Wissensinstruktion und Wissenskonstruktion. Also, Stoff wird vermittelt oder Schülerinnen und Schüler erarbeiten ihn sich selbst. Hans Hummenberger spricht von prozessorientiertem Unterricht, von kognitiver Aktivierung. Schülerinnen und Schüler sollen ins gemeinsame Nachdenken einbezogen werden, statt vor allem zuzuhören und Inhalte wiederzugeben. Relikte eines entschärften Frontalunterrichts.
3: Das wäre ein Vorgehen im Unterricht, wo man eben eine bis jetzt nicht behandelte Fragestellung, keine große Theorie, in den Raum wirft, zum Problem jetzt der ganzen Klasse macht und danach fragt, was habt ihr denn jetzt für Ideen? Wie könnten wir denn da rangehen? Diskussionen werden dann entstehen. Man wird vielleicht auch lernen, warum jetzt der eigene Gedanke vielleicht einen kleinen Fehler hatte. Und aus Fehlern lernt man bekanntlich auch sehr gut. Wo gehobelt wird, fliegen Späne. Immer wenn ich einen Fehler gemacht habe, wui, das merke ich mir.
1: Das Lehren von Heuristiken eignet sich besonders, um eigenständiges Problemlösen zu lehren. Strategien, um Probleme systematisch anzugehen. Zum Beispiel Skizzen anfertigen, Fälle unterscheiden, Möglichkeiten Schritt für Schritt systematisch, nicht willkürlich durchgehen, ohne etwas zu übersehen. Der Weg dorthin könnte im Unterricht über 3 Schritte führen. Zuerst klären, welche Zugänge gibt es zu einem Problem. Dann gemeinsam reflektieren, welche Schritte sind wir gegangen und warum. Und schließlich üben, bis diese Strategien ins eigene Repertoire übergehen. Aber im Regelunterricht mache das nach wie vor nur einen kleineren Teil aus, sagt Hans Hummenberger.
3: Das ist nicht ein Ziel, das man so kurzfristig erreicht, wie jetzt bringe ich euch innerhalb von einer Stunde das Addieren von Bruchzahlen bei. Das geht innerhalb von einer Stunde. Aber ich kann euch nicht innerhalb von einer Stunde das Thema Heurismen beibringen, sondern das ist was ganz Langfristiges, was sich entwickeln muss und was die Lehrkraft langfristig anpeilen muss. Sonst geht das nicht.
1: Zu Kreativität in der Mathematik forscht auch die Psychologin Michaela Meyer an der Universität Graz. Kreativ ist für sie, wer zu einem Problem neue und nützliche Lösungswege findet. In ihren Studien vergleicht sie Berufsmathematiker mit Studierenden und Schulkindern. Das Ergebnis? Intelligenz spielt eine Rolle. Entscheidend ist sie nicht. Wichtiger ist die Bereitschaft, sich auf anspruchsvolle Denkprozesse einzulassen. In der Forschung spricht man vom Need for Cognition. Wer gerne denkt, bleibt länger an einem Problem dran und entwickelt eher neue Lösungswege.
4: Ich denke, viele Leute haben so in ihrem Kopf, ich bin entweder kreativ oder ich bin nicht kreativ. Das ist es aber gar nicht. Also Kreativität ist was, das kann jetzt nicht unbedingt erlernt werden, aber schon in einem gewissen Ausmaß trainiert werden. Und es braucht natürlich auch ein gewisses Setting, das die Kreativität erlaubt.
5: 1, 2, 3, 4.
6: Ich hab's.
0: Einen Einspruch habe ich hier noch. Das mit der Quadratzahl. Die hast du jetzt gerade zur Nicht-Quadratzahl dazu geschrieben.
5: 1 hoch 2 ist 1.
0: Mhm. Das ist eine Quadratzahl, da musst du die nochmal überleg nochmal.
1: Während Alexander Hummelbrunner einer Schülerin bei der Einzelaufgabe hilft, beginnen andere mit den Gruppenaufgaben. 3 Schüler arbeiten gemeinsam daran.
7: Das ist dann nicht einfach, wenn wir beide würfeln von 6 bis 12 machen.
8: Müssen wir dann von 1 bis 6?
9: Also von 1 bis 6 machen, dann wäre es immer kleiner als 12.
7: Nein.
9: Oder gleich 12.
7: Von 6 bis 12? 6 oder 12 oder gleich, ja.
8: Dann müssen wir
7: 3 bis 9. Also wenn beide Würfel 3 bis 9 sind, dann ist die kleinste Zahl 6 und die größte Zahl 18. Ja, das ist fair. 6 und 6 hoch.
1: Die Schüler haben Tabellen und Zahlenlisten auf ihr Blatt geschrieben. Systematisch gehen sie alle Möglichkeiten durch. In der nächsten Stunde sollen die Würfel verglichen und besprochen werden. Wie Schülerinnen die Tabellen gestaltet und ihre Würfel erstellt haben. Und um zu sehen, dass es sehr verschiedene Lösungen geben kann.
0: Bei der Aufgabe diesmal gibt es ja nicht unbedingt eine Heuristik, die ich verwenden würde, die ich in der Schule lerne, sondern dass man Modelle verwendet, wie man sie dann bei sehr

0: vielen Aufgaben verwendet, dass man anfängt mit Tabellen zu machen, sich einen Überblick verschafft, wie viele Seiten habe ich überhaupt zur Verfügung, welche Eigenschaften müssen bestimmte Zahlen für mich erfüllen können, welche Zahlen gibt es überhaupt mit solchen Eigenschaften und damit doch eine Art anders zu denken, lernen in der Mathematik.
1: Lehrer Alexander Rummelbrunner hält diese Form des Mathematikunterrichts für wichtig. Aber sie kostet Zeit. Fachbegriffe, wie sie bei der Matura verlangt werden, kommen in solchen Stunden mitunter zu kurz.
0: Oft ist es beim Durchlesen des Lehrplans so, dass man sich auf den Teil konzentriert, wo dann steht der Lehrstoff. Und das ist auch der Teil, der dann im Buch verankert ist. Die vier Grundsätze, die dann derzeit im Lehrplan oben stehen, unter dem eben einer der kreativ-schöpferische ist, ja, hat man wahrscheinlich auch mal gelesen. Aber ob man sich dann wirklich einzeln dazu Gedanken macht, wo bringe ich das in meinem Stoff auch unter oder wo kommt das in meinem Stoff vor?
2: Die Schule hat einen großen Nachteil und das ist Zeit. Wir haben einfach unsere 50 Minuten Zeitfenster und ich selbst habe wissenschaftlich gearbeitet und weiß ganz einfach, Kreativität braucht Zeit, braucht Muße. Das ist etwas, was in der Schule nicht vorhanden ist. Kreativität braucht auch die Freiheit, also nicht auf etwas Bestimmtes hinarbeiten zu müssen. In der Schule muss ich einfach gewisse Themen durchmachen, um sie bei der Prüfung abrufen zu können.
1: Anita Dorfmeier unterrichtet am Bundesgymnasium Tulln und arbeitete wie Hans Hummenberger am aktuellen Lehrplan mit.
2: Ich denke, etwas, wo wir im Zusammenhang mit Schulunterricht Kreativität schulen können, ist gerade die Hausübungssituation, ja. Also mir ist es lieber und ich wertschätze das auch. Ich gebe auch positives Feedback dazu, wenn Schüler, Schülerinnen eigene Ideen aufs Papier bringen, zu einer Textaufgabe beispielsweise. Und wenn sie dann irgendwie in einer Sackgasse landen, ja, dann ist es so. Also hier ist etwas, wo ich wirklich die Kreativität, das eigene Denken der Schülerinnen und Schüler wirklich fördern und honorieren kann. Das braucht aber das Vertrauen der Jugendlichen, dass nicht alles gleich negativ bewertet wird.
1: Das funktioniert vor allem in der Oberstufe, dort, wo Schülerinnen und Schüler ihre Lehrerin schon länger kennen. Talentiert bedeutet dabei nicht automatisch kreativ. Entscheidend ist etwas anderes, sagt Anita Dorfmeier, die Bereitschaft, sich anzustrengen und das Interesse, dran zu bleiben.
2: Das sind manchmal die Schüler und Schülerinnen, die ein bisschen anstrengend sind für die Lehrperson, weil die halt eben nicht das vorgegebene Muster nachbeten, sondern eigene Ideen haben. Mir ist es mehrfach schon passiert, dass ich einfach beim Schüler nachfragen musste, was meinst du denn genau? Ich verstehe deinen Lösungsweg nicht, den du hier auf Papier gebracht hast. Da entwickeln sich echt schöne und spannende Gespräche. Es gibt Kinder, die machen ganz viel im Kopf, arbeiten ganz viel mit Bildern, auch bei Themen wie Gleichungen. Also ich lerne da auch immer wieder dazu.
1: Manche Unterrichtsstunden bei Anita Dorfmeier beginnen mit Gesprächen oder Texten. Oft wird erst einmal diskutiert. Gerade dann, wenn ein neues Thema beginnt. Denn vieles ist zunächst abstrakt, weit weg von der Lebenswelt der Schülerinnen und Schüler. Es gehe darum, diese Begriffe greifbar zu machen, meint die Mathematiklehrerin. Beim Thema Wahrscheinlichkeit sollen Schülerinnen zunächst ausprobieren. Sie würfeln, spielen, schätzen. Das ist zwar nicht exakt, aber es gehe darum, ein Gefühl zu entwickeln. Dafür, was Wahrscheinlichkeit überhaupt bedeutet.
2: Jeder von uns, der Matura hat, hat in Mathematik Funktionen kennengelernt. Und ganz, ganz viele Menschen denken da zuerst an eine Kurve, die ich in einem Koordinatensystem zeichne. Von der Definition her ist die Funktion eine eindeutige Zuordnung. Jetzt ist aber der Begriff eindeutige Zuordnung halt sehr, sehr abstrakt. Also in meinem Unterricht ist eine Funktion in der ersten Stunde mal ein Snackautomat. Ich habe gewisse Tasten, die ich oder Nummern, die ich eingeben kann oder darf. Manche sind zulässig, manche nicht. Und die eindeutige Zuordnung bedeutet, wenn ich jetzt beispielsweise das Fach Nummer 28 wähle, also die Zahl 28 eintippe, bekomme ich halt genau den Snack, der im Fach 28 gelagert ist. Und das ist eindeutig. Es ist egal, ob ich es jetzt mache, in 2 Stunden oder in 3 Tagen. Und das ist eine eindeutige Zuordnung, die jeden zulässigen Eingabewert genau einen eindeutig definierten Ausgabewert zuordnet. Und die Funktion ist eine Funktion, weil der Automat funktioniert.
1: Anita Dorfmeier spricht von sehr unterschiedlichen Leistungsniveaus in einer Klasse. Manche Jugendliche sind leicht zu erreichen, viele nicht. Gerade deshalb, sagt sie, müsse Unterricht vielfältig sein, auch wenn das anstrengender ist.
2: Ich spreche die Schüler dann einfach unter vier Augen an, sage, du, ich würde gerne mal unter vier Augen mit dir sprechen. Die erste Reaktion ist meistens, was habe ich angestellt? Sage ich gar nichts, aber ich merke, du langweilst dich. Naja, so, es traut sich ja auch keiner sagen, dass mein Unterricht langweilig ist. Dann sagt du, ich hätte ein Angebot für dich. Ja? Ich habe das Gefühl, dir gefällt Mathematik. Würdest du denn nicht gerne, während die anderen für dich langweilige Übungssachen machen, Wiederholungsstunden machen, würdest du nicht gerne an einem anderen Thema arbeiten? Und dann so, okay, wir haben 3 Mathestunden in der Woche. Ich könnte dir anbieten, einmal die Woche an einem fixen Wochentag musst du nicht in Mathematik kommen, mit Einverständnis der Eltern selbstverständlich, und bist in der Aula oder in der Bibliothek oder wo auch immer wir uns das ausmachen und versuchst selbst ein Thema auszuarbeiten. 20 Seiten, recherchiere im Internet und halt dann eine Präsentation. Und das wird nicht von allen angenommen, weil es anstrengend ist. Also das erfordert Begabung, Interesse, viel mehr Interesse als Begabung, würde ich meinen.
1: Das sind die Stunden, in denen andere üben, den Stoff wiederholen und festigen. Einer ihrer Schüler, der das Angebot annahm, in den Übungsstunden eigenständig zu arbeiten, beschäftigte sich mit Fraktalen. Später schrieb er eine Fachbereichsarbeit vor der Matura darüber. Mathematiklehrer Alexander Hummelbrunner im BRG und Borg-Lessing-Gasse sagt, im Lehrerzimmer gehe es oft um ganz andere, pragmatische Fragen. Welche Teile des Lehrstoffes in Vorbereitung auf die Matura gestrichen werden können?
0: Das, was verlangt wird und natürlich auch berechtigterweise von den Schülerinnen und Schülern und dem Elternhaus, ist, dass man zur Matura vorbereitet. Und die Matura-Aufgaben sind so gestaltet, dass es normalerweise eine korrekte Antwort gibt. Der Lösungsweg dorthin aber wenig bis gar keine Relevanz hat. Das heißt, man kann zwar kreativ sein beim Lösungsweg, solange die richtige Antwort drin steht, ist es egal, welchen Weg ich dazu genommen habe. Gerade im Borg ist man eher unter dem Druck, dass man die Grundkompetenzen schafft bis zur Matura. Es gibt oft aus der Unterstufe und Mittelschule aufzuholen und dann sollte man die Grundkompetenzen bis zur Matura auch noch trainieren. Und das ist doch im Borg sehr stark der Schwerpunkt.
1: Ein Ansatz aus der Fachdidaktik ist das sogenannte entdeckende Lernen, bei dem Schülerinnen und Schüler Lösungswege selbst entwickeln, erkunden, vermuten, ausprobieren. Ganz ohne Anleitung funktioniert das selten. Reines Entdecken überfordert viele, heißt es aus der Fachdidaktik. Wichtig sei deshalb gemeinsames Reflektieren und Begleitung.
0: Es gibt auf jeden Fall Aufgaben, die eine Person überfordern können. Und ich würde aber nicht sagen, es ist nur für die Guten, weil sich dieses Gut ja auf die Leute bezieht, die brav mitrechnen und diese Wege nachvollziehen und vielleicht wieder vorbeten können. Es ist meine Hoffnung mit dem Unterricht, dass man vor so einer Aufgabe nicht erstmal erstarrt, sondern vielleicht schon eine Idee hat, mit der man zumindest ansetzen kann oder weiterkommen kann. Und oft ergibt sich aus diesen ersten Schritten schon wieder die Idee vielleicht für einen anderen Lösungsweg, wenn man stecken bleibt, oder etwas, wo man dann tatsächlich in Richtung Lösung abbiegen kann. Dass man sich darauf einlassen kann und dass man auch das Selbstvertrauen gewinnt, ich kann da auch zu einer Lösung kommen.
3: Kurz zu Hause kommen. Wir wollen schauen, ob diese Würfel als gezinkte Würfel gelten können oder ob man sie als idealen Würfel betrachten kann. Was wird man da machen?
4: Mehr als eine Rechenstunde.
5: Einfach würfeln und dann aufschreiben und die Wahrscheinlichkeit dann ausrechnen. Wie hoch das ist? Also prüfen, ob die Wahrscheinlichkeit tatsächlich rauskommt, die man vorher gesagt hat.
3: Genau, wir machen Statistik, das heißt, die relativen Häufigkeiten bestimmen, mit denen man eine Seite kriegt. Das heißt, ihr müsst eure Seiten markieren. Ihr könnt gerne eure Zahlen draufschreiben, die ihr jetzt bei Aufgabe 1 rausgekriegt habt. Und schauen, wie oft kommen die, wenn ich 100 Mal würfle, denn tatsächlich vor.
4: Kreative Mathematik in der Schule.
6: 100 Mal?
3: Ja, wir werden 100 Mal würfeln.
6: Nein.
3: Ja. Schreib dir auf, wie lange du brauchst. Ich will das wissen, wie lange du brauchst, um 100 Mal zu würfeln.
6: Ich würfle 100 Mal.
3: 100 Mal schaffst du?
6: Ich würfle 4 Mal.
3: Und dann rechnest du rauf.
6: Ja.
3: Wir werden schauen, wie gut das Ergebnis dann ist. Ihr habt Zeit bis nächste Woche Freitag fürs Würfeln. Gut, dann sind wir's für heute. Schönes Wochenende.
4: Von Magdalena Burkhardt. Redaktion Armin Stadler.
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1: Herzlich willkommen zu unserem Abendkonzert. Stefanie Madertaner begrüßt Sie hier. Das Musikverein-Festival Beethovens Spazierstock 2026 stützt sich auf genau diesen Stock. Im Rahmen des Festivals gibt es ein bewegtes Programm, Zitat Wiener Musikverein, auf spannenden Wegen und überraschenden Routen. Am 1. Mai gab es dazu im Wiener Brahmsaal einen hochromantischen Duoabend mit dem bekannten französischen Bratschisten Antoine Tamestit und seinem Klavierbegleiter Bertrand Chamaillot. Aufnahmeleiter war Florian Rosensteiner und der Tonmeister dort Robert Pawlitzka. Der samtige Bratschenton von Antoine Tamestit und seine geschmeidig elegante Art zu spielen sind herausragend und unverwechselbar. Er ist Jahrgang 1979, Sohn eines Geigenlehrers und Komponisten. Mit 4 Jahren begann er mit der Geige und mit 9 Jahren entschied er sich dann für die Bratsche. Sein Begleiter am Klavier, der mit seiner langen Solo-Klaviereinleitung den Abend dann auch eröffnen wird, dieser französische Pianist heißt Bertrand Chamaillot. Er ist 1981 zur Welt gekommen in Toulouse, wo er auch studierte, später dann am Pariser Konservatorium. 2006 nahm Chamaillot für Sony die 12 transzendentalen Etüden von Franz Liszt auf. Und damit sind wir auch schon beim ersten großen Stück des Abends, das den Brahmsaal vom Klavier her fast sprengte. Denn es handelt sich um eine über 40 Minuten dauernde, sehr üppige Klavierbearbeitung von Franz Liszt, seine Fassung für Klavier und Bratsche, der Symphonie in 4 Teilen Harold en Italie oder Harold in Italien von Hector Berlioz. Bei diesem Stück bekam man auch ein wenig den Eindruck davon, wie Liszt zu seiner Lebenszeit noch Klaviere überforderte, wenn er auftrat. Dass Saiten rissen oder dass sich etwas verstimmte. Auch am 1. Mai musste in der Pause nach der Berlioz-Liszt-Symphonie für Klavier und Bratsche eine Klaviertechnikerin des Musikvereins anrücken und nachjustieren. Dieses Werk ist im Original für Orchester und begleitender, aber solistischer Bratsche. Harold en Italie war ein Auftragswerk für Niccolò Paganini, für seine neue Stradivari-Bratsche. Auch Tamestit spielt eine Stradivari-Bratsche. Und wenn Sie jetzt gleich diese gewaltige Klangexplosion hören werden, so müssen Sie dabei bedenken, dass dieses Werk von Berlioz relativ früh im 19. Jahrhundert entstand, im Frühjahr 1834. Das heißt nur 7 Jahre nach dem Tod von Beethoven, den Berlioz sehr verehrte, und ein knappes Jahr nach der Geburt von Johannes Brahms. Zum Inhalt. Berlioz hält sich lose an die Geschichte des Lord Byron. Im Mittelpunkt steht Harold, der durch die Bratsche seine Stimme erhält. Das Ganze muss man sich als eine Art Wanderung vorstellen. Inspirationsquelle dazu war ein Romaufenthalt von Berlioz und seine Wanderung dort. Er schreibt dazu: Ich wollte aus der Bratsche, indem ich sie in den Mittelpunkt poetischer Erinnerungen stellte, die meine Wanderungen in den Abruzzen bei mir hinterlassen hatten, eine Art von melancholischem Träumer von der Sorte von Byrons Child Harold machen. Ganze oft dramatische Strecken ist Harold, die Bratsche, in diesem Stück nicht vorhanden. Und das musste im Konzert der Pianist dann alleine stemmen. Teilweise verschwand der Bratschist auch komplett von der Bühne. 4 Teile. Erster Teil, Harold in den Bergen, Szenen der Melancholie, des Glücks und der Freude. Darin wird auch das Harold-Thema vorgestellt, das sich als Idee fix durch das ganze Werk ziehen wird. 2. Teil, Marsch der Pilger, ihr Abendgebet singend. Der Satz versucht zunächst, einen sich nähernden Pilgerzug zu beschreiben. Ein Höhepunkt in Zartheit ist der stille 2. Teil, dieses Satzes mit Bratschen-Arpeggien, die plötzlich ein wenig an Avopert erinnern. 3. Teil, Ständchen. Abendständchen eines Bergbewohners der Abruzzen für seine Liebste. Und im 4. Teil wird es richtig wild. Vor allem das Orchester, beziehungsweise bei uns der Pianist, kommt an klangliche und virtuose Grenzen. Der Solopart fehlt in diesen Klanglawinen fast völlig. Berlioz erklärt das mit Harolds Flucht, der Flucht vor dem Gelage, der Orgie der Räuber. Ganz zum Schluss setzt die Bratsche noch einmal ein mit dem Thema des Pilgermarsches als Erinnerung. Bratsche jetzt Antoine Tamestit und am Klavier Bertrand Chamaillou, die sich hier auf eine Reise des Harold in Italien begeben. 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

Harold in Italien, Harold en Italie von Hector Berlioz in einer Fassung für Klavier und Bratsche von Franz Liszt. Ein Abend mit dem Duo Antoine Tamestit Bratsche und Klavier der französische Pianist Bertrand Chamaillou. Aufgenommen vom ORF am 1. Mai 2026 im Wiener Brahmsaal. Der schon etwas ältere Liszt bekam in Rom 1880 ein Albumblatt zugesandt mit der Bitte, es im Nachhinein veröffentlichen zu dürfen. Dieses kurze Werk aus seiner Jugend scheint Liszt inspiriert zu haben. Denn er gestaltete aus dem Klavier-Solostück eine Version für Violine und Klavier und eine weitere für Viola und Klavier. Und die hören wir jetzt mit dem Duo Antoine Tamestit und Bertrand Chamaillou. Romance oubliée, betitelt Franz Liszt sein eigenes, vergessenes Jugendwerk.

Romance oubliée, vergessene Romanze für Bratsche und Klavier von Franz Liszt. Bratsche Antoine Tamestit und Klavier Bertrand Chamaillot. Im Konzert war diese zarte Miniatur auch das Präludium zu einer Sonate von Dmitri Schostakowitsch. Für Bratschisten ein wichtiger Meilenstein. Und nach dem Klangrausch von Berlioz und Liszt vom Beginn erschien die gleich folgende Musik von Schostakowitsch merkwürdig leer und still. Leere Quinten, Pausen, alles so reduziert plötzlich, vor allem zu Beginn, und daher auch ein schöner Gegenpol zu dem üppigen ersten Stück des Abends. Dmitri Schostakowitsch schrieb seine Bratschensonate in C-Dur in seinen letzten Lebensmonaten, ja Lebenswochen. Bei Hartmut Krones erfährt man, dass Schostakowitsch seine C-Dur-Bratschensonate zum Teil während seines letzten Krankenhausaufenthalts schrieb. Zitat Schostakowitsch: Ich befinde mich jetzt im Krankenhaus. Ich habe Ärger mit meinem Herzen und mit der Lunge. Meine rechte Hand schreibt nur mit Mühe. Obgleich es sehr schwierig war, habe ich die Sonate für Viola und Klavier doch zu Ende bringen können. Die Sonate ist dreisätzig und hört mit einem langsamen Satz, einem Adagio auf, ersterbend, morendo. Der erste Satz, ein Moderato, gibt sich noch etwas dramatischer, durchsetzt mit 12 Tonideen, dann aber wieder weitestgehend tonal, ein Moderato. Es folgt der zweite Satz, Allegretto, ein etwas perkussiveres Scherzo, typisch für Schostakowitsch und erinnert einen auch ein wenig an Prokofjew. Und zum Schluss dann das ergreifende Adagio. Ab der Minute 1,30 circa erinnert die Klavierstimme plötzlich an Beethovens Mondscheinsonate, während für mich die Bratschenstimme sich ein Kürzel aus einer Brahms-Melodie, einer Violin

Sonate genommen hat. Dmitri Schostakowitsch, sein letztes Werk, die Sonate in C-Dur, Opus 147, jetzt mit Antoine Tamestit und Bertrand Chamaillou aus dem Wiener Brahms-Saal.

0: Sonate in C-Dur, Opus 147 von Dmitri Schostakowitsch, aufgenommen am 1. Mai im Wiener Brahms-Saal im Musikverein. Bratsche, der französische Bratschist Antoine Tamestit und Klavier Bertrand Chamaillot. Ein wenig Brahms schimmerte im letzten Satz von Schostakowitschs Bratschensonate schon durch. Als Zugabe jetzt ein Brahms-Bratschensatz im Original. Und einmal mehr zeigt diese Musik, wie golden, wie hell, ja wie warm der Klang einer Bratsche sein kann.
1: Wir möchten gern Brahms in der Brahms-Saal spielen. Also Andante und Poco Adagio aus die Sonate Opus 120 Nummer 1.

Johannes Brahms, zweiter Satz, Andante und Poco Adagio aus der Sonate für Viola und Klavier in F-Moll, Opus 120, Nummer 1. Zugabe nach einem gewaltigen und sehr eindrucksvollen Duoabend im Wiener Brahms-Saal mit dem Bratschisten Antoine Tamestit und dem Pianisten Bertrand Chamaillot. Dieser 1981 geborene Pianist hat auch als Solist einen Namen. 1998 war er Preisträger beim Long-Thibaud-Wettbewerb und er gewann den Krajniew-Wettbewerb in Charkow.

an der Wiener Musikuniversität in Vokalbegleitung am Klavier. Die Sonate Arpeggione von Franz Schubert wurde ursprünglich für eine Art von Bogengitarre geschrieben. Nur in Schuberts Sonate heißt dieses Gitarren-Cello-Hybrid Arpeggione. Schon beim Erstdruck der einzigen großen Sonate für dieses Instrument ahnten die Verleger damals, dass dieses Instrument bald ins Museum wandern würde. Denn sie legten Versionen für Geige, Cello und Bratsche dazu. Streichinstrumente, die man damals eventuell zu Hause hatte und beherrschte. Das alles war im November 1824. Die Sonate Arpeggione von Franz Schubert, jetzt mit Antoine Tamestit, Bratsche, und am Klavier Markus Hadula. Sie steht in A-Moll und hat in all ihrer Zartheit drei Sätze: Allegro moderato, Adagio und Allegretto.

Franz Schubert, Sonate in A-Moll, Deutschverzeichnis 821, Arpeggione. Hier in einer Aufnahme aus dem Jahr 2008 aus Berlin, Klavier Markus Hardula und Bratsche Antoine Tamestit. Im Zentrum steht heute der französische Bratschist Antoine Tamestit, 1979 in Paris geboren, als Sohn eines Komponisten und Geigers. In der Neuen Musikzeitung fragte Georg Rudinger im Februar 2006,

26. Antoine Tamestit, ob es gerade einen Bratschenboom gäbe. Er bringt dazu Beispiele. Der deutsche Bratschist Nils Mönkemeyer zum Beispiel wurde zum Hochschullehrer des Jahres gewählt. Und Sarah Kim veranstaltete in Bremen ein Bratschenfestival mit dem Titel Viola endlich. Um dieses Instrument noch deutlicher aus seinem Violinschattendasein herauszuholen. Für Tamestit besteht dieser Boom allerdings schon seit 40 Jahren, wie er sagt. Er geht sogar noch weiter zurück und meint, diese Hinwendung zur Bratsche als Soloinstrument, die begann schon mit Paul Hindemith oder Sir William Primrose. Wir gehen jetzt hier in diesem Konzertabend noch ein Stück weiter zurück, nämlich zu Mozarts Hinwendung zur Bratsche, seiner Sinfonia Concertante. Antoine Tamestit Viola und Renaud Capuçon an der Geige, dazu das Scottish Chamber Orchestra unter Louis Longrée. Wir hören die Sätze 2, das Andante, und 3, das Presto daraus.

0: Das waren zwei Sätze, der langsame und der Schlusssatz aus der Sinfonia Concertante in S-Dur von Wolfgang Amadeus Mozart. Geige Renaud Capuçon und Brace Antoine Tamestit, das Scottish Chamber Orchestra wurde von Louis Langrée geleitet. Technik heute hier Sabine Heiner und Stefanie Madertaner sagt auf Wiederhören.
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2: In Vorarlberg wird vom 21. bis 24. Mai ganz Hohenems zur Bühne.
3: Unter dem Motto Reisen lädt das Kulturfest zu Konzerten, Lesungen, Diskussionsrunden, Führungen, Film- und Tanzvorstellungen, Ausstellungen und heuer erstmals auch zu einem Discoabend.
2: Dabei werden nicht nur öffentliche Plätze bespielt, sondern auch ungewöhnliche und im Alltag oft übersehene Räume geöffnet.
3: Die Emsianer 2026 widmet sich dem Reisen in all seinen Facetten. Zwischen Musik und Kunst, Geschichte und Architektur, Literatur und Performance. Wie immer öffnet das Kulturfest auch die Tore zu besonderen, oft verborgenen Orten und lädt dazu ein, unsere Stadt neu zu entdecken.
2: Eröffnet wird das Kulturfest mit einem Konzert der Tonart-Sinfonietta unter der Leitung von Markus Pferscher. Gemeinsam mit dem Gesangverein Nibelungenhort und der Flötistin Natalia Telles Ramirez führt der Abend musikalisch durch unterschiedliche Länder und Epochen. Von Mieczysław Karłowicz über Cecile Chaminade bis zum zeitgenössischen britischen Komponisten Paul Lewis.

0: Die Emsiana findet vom 21. bis 24. Mai in Hohenems statt. Weiter geht es in die Steiermark. Im Musikverein Graz lädt Dirigent Vassilis Christopoulos am 19. Mai gemeinsam mit den Grazer Philharmonikern zu einer philharmonischen Soiree auf die britischen Inseln unter dem Titel
1: Very British.
0: Auf dem Programm stehen Werke von John Ireland, Gordon Jacob und Gustav Holst. Musik, die englische Landschaften ebenso heraufbeschwört wie traditionelle Volkslieder.
1: Zu hören ist unter anderem Gordon Jacobs Konzert für Flöte und Streichorchester mit der Flötistin Vanessa Latzko sowie Gustav Holsts St. Paul's Suite, in der Melodien wie Greensleeves anklingen.
0: Die philharmonischen Soireen sind moderierte Kurzkonzerte in kleiner Orchesterbesetzung und dauern etwa eine Stunde. Im Anschluss wird der Konzertabend bei einer Jazz-Lounge im Foyer des Kongress Graz fortgesetzt. Mit Swing-Klassikern von Gershwin bis Cole Porter, gespielt von Studierenden der Kunstuniversität Graz. Very British mit Vassilis Christopoulos, den Grazer Philharmonikern und Vanessa Latzko am 19. Mai um 18 Uhr im Kammermusiksaal des Musikvereins Graz. Jetzt nach Wien, wo an der Wiener Volksoper derzeit ein Ballettabend zu sehen ist, der unterschiedliche Handschriften amerikanischer Tanzkunst zusammenführt.
1: American Signatures vereint Choreografien von Jerome Robbins, Pam Tanowitz, Lar Lubovic und Jessica Lang und spannt dabei einen Bogen vom klassischen Ballett bis zu zeitgenössischen Formen des Tanzes.
0: Den Auftakt des Abends bildet Jerome Robbins' Choreografie Interplay.
1: Zu Morton Goulds jazzig angehauchter Partitur wird der Stücktitel Interplay Programm. Wie auf einem Spielplatz begegnen sich die TänzerInnen voller Spaß, aber auch wetteifernd in Jerome Robbins' Choreografie, die klassisches Ballett mit Jazz-Elementen verbindet.
0: Für die Vorstellung von American Signatures am 15. Mai hat uns das Wiener Staatsballett einige Karten zur Verfügung gestellt, die wir unter den ersten anrufenden Ö1-Clubmitgliedern weitergeben können. Wählen Sie dafür bitte unsere Clubnummer 01 501 70 370 und halten Sie Ihre Mitgliedsnummer bereit.
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0: Gestaltung Esther Holoschi.
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3: Beim Pflegegeld wird auch im nächsten Jahr die Teuerung abgegolten. Weitere Details zur geplanten Paketabgabe. Und erstmals darf das Taliban-Regime in Afghanistan mit einer offiziellen Einladung zur EU in Brüssel rechnen. Zum Nachtjournal begrüßt sie Matthias Schmelzer. Etwa 500.000 Menschen in Österreich beziehen Pflegegeld und für sie gab es heute eine gute Nachricht. Während Familienleistungen wie die Familienbeihilfe im kommenden Jahr wegen des Spardrucks nicht an die Teuerung angepasst werden, wird das Pflegegeld auch 2027 erhöht. Katja Atthofer informiert.
4: Mehr Geld trotz des allgemeinen Spardrucks auch im kommenden Jahr. Das gilt jetzt nicht nur für Landwirtschaftsförderungen, etwa wie den Agrardiesel, der ja Budgetnöte hin oder her wieder eingeführt wird, sondern auch für das Pflegegeld. Sozialministerin Corinna Schumann von der SPÖ.
5: Wir sind jetzt in den Verhandlungen, wie wir das Budget aufstellen, aber gleichzeitig war uns klar, es braucht Offensivmaßnahmen und eine der Offensivmaßnahmen ist auch die Valorisierung des Pflegegelds mit 3,3%.
4: Das Pflegegeld wird damit auch 2027 wertgesichert, also um die durchschnittliche Teuerungsrate erhöht.
5: Das ist ein ganz, ganz wichtiger Schritt, weil wir brauchen das in der Pflege, wir brauchen das für die Menschen, die pflegebedürftig sind, für Menschen mit Behinderungen. Und ich bin sehr froh, dass trotz des Sparbudgets das gelungen ist.
4: 120 Millionen Euro sind dafür im kommenden Budget vorgesehen.
3: Die geplante Paketabgabe der Regierung sorgt seit gestern für Diskussionen. Wer online

0: Laien über den Versandhandel einkauft, muss ab Sommer in vielen Fällen tiefer in die Tasche greifen. Ab 1. Juli wird die sogenannte Paketabgabe fällig. Christoph Danninger fasst zusammen.
1: Für jedes Paket, das von großen Versandhändlern wie Amazon, Temu oder Shein verschickt wird, müssen künftig 2 Euro an den Staat abgeführt werden. Das gilt für alle großen Versandunternehmen, egal ob sie im In- oder Ausland ihren Sitz haben. Die Paketabgabe müssen zwar die Unternehmen zahlen, sie werden die Kosten aber letztlich auf die Konsumentinnen und Konsumenten abwälzen, sagt Cordula Zerha von der Wirtschaftsuniversität Wien.
2: Ich kann sie explizit als Paketabgabe aufschlagen oder ich kann sie in meiner Kalkulation berücksichtigen.
1: Zudem fällt im Sommer die Zollfreigrenze für Dinge, die außerhalb der EU bestellt werden. Unter einem Warenwert von 150 Euro müssen dann für jedes Paket 3 Euro Zoll gezahlt werden. Dazu kommt noch eine Bearbeitungsgebühr.
0: Damit nach Brüssel, die inoffizielle Hauptstadt der Europäischen Union. Hier dürfte es bald offiziellen Besuch aus Afghanistan geben. Die EU plant nämlich, erstmals Vertreter der islamistischen Taliban-Regierung einzuladen. Hintergrund sind mögliche Abschiebungen aus Europa nach Afghanistan. Aus Brüssel, Tim Kupal.
3: Ein genauer Termin für das Treffen steht noch nicht fest, aber EU-Kommissionssprecher Markus Lammer bestätigt, die EU-Kommission habe sich brieflich nach der Verfügbarkeit von Vertretern der de facto Regierung von Afghanistan erkundigt. Ein Folgetreffen auf technischer Ebene nach einem Treffen im Jänner in Kabul. Es gehe vor allem um Abschiebungen von abgelehnten Asylwerbern, die ein Sicherheitsrisiko darstellen würden. Westliche Länder weigern sich, die Taliban-Regierung islamistischer Kämpfer anzuerkennen.
4: This does not by any means constitute a recognition.
3: Das Treffen bedeutet keinesfalls eine Anerkennung der Taliban-Regierung, betont Kommissionssprecher Lammert nachdrücklich.
0: Der britische Premierminister Keir Starmer will im Amt bleiben. Der Druck auf den Labour-Politiker wächst aber massiv. Nach der schweren Niederlage seiner Partei bei den Kommunal- und Regionalwahlen sind inzwischen bereits 4 Staatssekretäre zurückgetreten und haben ihn offen zum Rückzug aufgefordert. Zu 2 Justizfällen jetzt im Nachtjournal. In Wien wurden heute 4 Aktivistinnen und Aktivisten der Klimaschutzbewegung Letzte Generation verurteilt. Darunter auch die deutsche Studentin Anja Windl, die eine bedingte Freiheitsstrafe von 8 Monaten erhielt. Die Urteile sind nicht rechtskräftig. Die Klimaschützer hatten sich unter anderem auf die Wiener Ringstraße geklebt. In Graz hat die Staatsanwaltschaft die Ermittlungen rund um den Amoklauf an einer Grazer Schule abgeschlossen. Der 21-Jährige hatte offenbar allein gehandelt und keine Mitwisser gehabt. Als Motiv nennt die Staatsanwaltschaft die Verherrlichung von anderen sogenannten School-Shootings, also wenn an Schulen geschossen wird. Bei dem Amoklauf in Graz im Juni des Vorjahres starben 9 Schülerinnen und Schüler sowie eine Lehrerin. Weitere Burschen und Mädchen wurden teils schwer verletzt. Der Täter, ein ehemaliger Schüler dieser Schule, tötete sich dann selbst. Harter Schnitt jetzt. Noch einmal nach London, diesmal nicht Politik, sondern Musik. In London soll im kommenden Jahr das erste offizielle Beatles-Museum eröffnen. Das dafür vorgesehene Gebäude im Stadtviertel Mayfair spielte in der Spätphase der Bandgeschichte eine wichtige Rolle, Markus Lange berichtet.
5: Das Haus Nummer 3 in der Londoner Savile Row war ab 1968 die Zentrale der Beatles-Firma Applecore Limited. Auf 7 Etagen soll in dem Museum bisher unveröffentlichtes Archivmaterial gezeigt werden. Zudem wird das Kellerstudio nachgebaut, in dem die Band das 1970 erschienene Album Let It Be aufnahm. Besucher sollen auch auf das Dach des Hauses gelangen können, auf dem die Beatles am 30. Jänner 1969 ihren legendären letzten Live-Auftritt hatten. Die beiden noch lebenden Ex-Beatles Paul McCartney und Ringo Starr begrüßen das Museumsprojekt. In Liverpool, der Heimatstadt der Band, befinden sich bereits 2 Beatles-Museen. Offiziell von Applecore lizenziert ist jedoch keines davon.
0: In Cannes wurden heute Abend die Filmfestspiele eröffnet. Im Wettbewerb um die Goldene Palme hat auch der neue Film der österreichischen Regisseurin Marie Kreuzer, Gentle Monster, Weltpremiere. Und in Wien läuft gerade das erste Semifinale des Eurovision Song Contest. Wie es ausgegangen ist, darüber berichten wir spätestens um Mitternacht. Einige richten ihren Blick schon auf das nächste große Ereignis, die Fußball-WM im Juni. Wolfgang Eichinger.
6: Marko Arnautović lässt in einem Interview mit dem ORF Sport aufhorchen. Der Rekord Internationale sagt, wir Österreicher können auch Weltmeister werden.

0: Es gibt kaum einen Komponisten, der sich mehr in seiner Musik ausgedrückt hat, meinte Ralph Vaughan Williams über die Werke seines Kollegen und Freundes George Butterworth. Chris Russman und das BBC National Orchestra of Wales spielten die von Russman posthum fertiggestellte Fantasia von George Butterworth. Ausgewählt widmet sich in dieser Sendung ganz dem britischen Komponisten George Butterworth. Verwurzelt in der englischen Volksmusik und der pastoral gefärbten Klangsprache vor dem Ersten Weltkrieg entwirft Butterworth Naturbilder von schlichter Intensität und melancholischer Klarheit. Seine Werke vermeiden das große Pathos und wirken gerade deshalb so eindringlich als Musik des Innehaltens, als Hören des leisen Lichts.
1: Inside.

Musikalisches Glockengeläut, von freudigen Kirchenglocken bis zur toten Glocke, durchzieht den kleinen Liedzyklus Braden Hill. Bryn Terwel und Malcolm Martineau gaben daraus die Nummer 1. Doch wie immer bei der Musik von George Butterworth handelt es sich hier keineswegs um eine reine Naturbeschreibung. Die Landschaft von Braden Hill dient als Speicher von Erinnerung und Vergänglichkeit. Bei Braden Hill handelt es sich nämlich um einen isolierten Hügelkörper mitten in der Ebene von Worcestershire. Schon die isolierte Lage, fast wie ein natürlicher Aussichtsturm oder ein vorgeschichtliches Denkmal, macht Braden Hill damals so interessant für die Künstlerinnen und Künstler. Denn darin findet sich bereits diese ganz eigene Mischung aus Weite und Einsamkeit, die für die englische pastorale Kunst so typisch wird. Zudem sind die Spuren der Geschichte in Braden Hill eingeschrieben. Relikte der Römerzeit ebenso wie mittelalterliche Burgruinen. Vielleicht hat George Butterworth in Braden Hill, 1912 schreibt er den Zyklus, auch schon die Vorzeichen des Ersten Weltkriegs festgehalten. Die Vorahnung einer untergehenden Welt.

die zweite der englischen Idyllen von George Butterworth. Grant Llewellyn dirigierte das Royal Liverpool Philharmonic Orchestra. Ausgewählt über den britischen Komponisten George Butterworth, der 1885 geboren wird. Johannes Brahms führt da gerade seine vierte Sinfonie auf. Antonín Dvořák werkt an seiner siebenten. Und im Theater an der Wien gibt man die neue Operette Zigeunerbaron von Johann Strauss Sohn. Politisch sichert sich das britische Empire gerade mehrere Gebiete in Afrika und Asien. Doch auch die eigene Insel wird mehr und mehr erschlossen. Die Industrialisierung ist in vollem Gange, vor allem das Eisenbahnnetz wird massiv ausgebaut. Unter anderem in Yorkshire. Vater Butterworth arbeitet für die North Eastern Railway. Doch Musik spielt im Haushalt trotzdem eine große Rolle. Auch weil Mutter Butterworth eine professionelle Sopranistin ist und sie schreibt eigene Musik. George Butterworth erhält von ihr den ersten Musikunterricht. Klavier lernt er bei einem deutschen Pianisten, der nach England ausgewandert ist. Und Butterworth spielt auch Orgel in der nahen Schulkapelle. Aus dieser Zeit stammen bereits die ersten Kompositionen des Zwölfjährigen, drei jugendliche Kirchenlieder, wie er sie nennt. Offizielle Aufnahmen gibt es davon bis heute aber leider nicht.

Moderato, der fünfte Satz aus der Suite für Streichquartett von George Butterworth. Arrangiert für Streichorchester von Chris Russman, der in dieser Aufnahme auch das BBC National Orchestra of Wales dirigiert hat. George Butterworth beginnt früh mit dem Komponieren. Der Vater hat allerdings andere Pläne. Er möchte, dass sein Sohn ein angesehener Rechtsanwalt wird und schickt ihn zur Ausbildung nach Eton und Oxford. Dort wird George aber erstmal Präsident des Musikclubs, denn anstatt Latein zu büffeln, spielt er lieber Klavier. Musikalische Einflüsse kommen von dem Komponisten und Theoretiker Hubert Parry. Der schreibt nämlich Ende des 19. Jahrhunderts das Buch »The Evolution of the Art of Music«. Parry versucht darin, Musikgeschichte nicht bloß als Aneinanderreihung großer Komponisten zu erzählen, sondern als kulturellen Entwicklungsprozess. Für die Zeit ist das ziemlich modern gedacht. Musik erscheint bei ihm als etwas, das organisch aus Gesellschaft, Volkskultur, Religion und nationalem Charakter herauswächst. Butterworth

ist begeistert und fragt sich immer öfter, wie klingt eigentlich englische Musik? Vielleicht hat er dabei auch die folgende Sinfonie von Perry im Ohr, die kurz nach seinem Buch entstanden ist und die schon auf Butterworth eigenen Stil verweist.

Christopher Maltman und Roger Vignoles waren das mit Loveliest of Trees, dem ersten Song aus der Sammlung Shropshire Lad von George Butterworth. 300 Volkslieder zeichnet Butterworth während seiner Landpartien auf, zusammen mit Melodien und Tänzen. Er nimmt sogar an Volkstanzfesten teil und führt auch dazu entsprechende Feldforschungen durch. Butterworth gilt sogar als professioneller Morris-Tänzer, eine traditionelle englische Volkstanzform, die vermutlich bis ins späte Mittelalter oder die frühe Neuzeit zurückreicht. Die Männer tragen dabei weiße Hemden und Glöckchen an den Beinen. In den Händen halten sie Stöcke, die sie während der choreografierten Schrittfolge in der Mitte immer wieder zusammenklopfen. Butterworth sieht in den Morris-Tänzen aber kein museales Ritual, sondern einen sozialen und musikalischen Organismus. 1906 wird er sogar Gründungsmitglied der English Folk Dance and Song Society und er gehört auch dem Vorführensemble der Gesellschaft an. Wie das Ganze geklungen hat? Nun ja, Percy Aldrich Granger, der etwa gleich alt ist wie Butterworth, schreibt später einen Morris Dance für Orchester.

Country Gardens, ein englischer Morris Dance, aufbereitet für modernes Orchester von Percy Aldrich Grainger. Sir Simon Rattle leitete in dieser Aufnahme das City of Birmingham Symphony Orchestra. Ausgewählt über den britischen Komponisten George Butterworth, der rund um 1900 Landpartien unternimmt, um urtümliche britische Musik aufzusaugen. Und Sie hören es, Butterworth ist damit auch nicht allein. Um die Jahrhundertwende ist die Suche nach dem typisch Englischen eine Art nationale Obsession. Auch Cecil Sharp, Gustav Holst oder Lucy Broadwood machen sich auf die Suche nach dem Echten. Der Grund? Die Musik ist an einem Punkt angekommen, wo es scheinbar nichts Neues mehr zu finden gibt. Also orientiert man sich am Alten bzw. ganz Alten. Neue Melodien und ein neuer harmonischer Tonvorrat werden gesucht. Und viele sind überzeugt, dass das Typische der Musik versteckt oder noch besser vergessen irgendwo auf seine Wiederentdeckung wartet. Und man ist sich sicher, es schlummert in den Bräuchen der Landbevölkerung, die nahezu unberührt von der Verunreinigung städtischer Einflüsse ist.

Ein kurzes Scherzando, der zweite Satz aus der Streichersuite von George Butterworth. Arrangiert und dirigiert von Chris Russman. Musiziert hat das BBC National Orchestra of Wales. Der 20-jährige George Butterworth ist einer der wichtigsten Erforscher der britischen Volksmusik Anfang des 20. Jahrhunderts. Das Interessante an seinen Manuskripten ist sein deutliches Interesse an vergleichenden Melodiestudien. Es gibt Seiten in den Aufzeichnungen, auf denen er drei oder vier Versionen derselben Melodie nebeneinander stellt. Manche sammelt er selbst, andere stammen von anderen Collections. Und man sieht ganz klar einen Prozess des Vergleichens und Bewertens. Butterworth interessiert sich offensichtlich sehr dafür, wie diese Musik funktioniert, worum es dabei geht, wie authentisch oder genau sie ist und wie sich eine Melodie etwa von einer eher mollartigen zu einer durartigen Fassung verändern kann und trotzdem denselben melodischen Grundriss behält. In dieser Zeit widmet sich Butterworth auch der Gedichtsammlung Shropshire Lad. Die Gedichte stammen von Alfred Edward Houseman, aber als die Sammlung 1896 erscheint, wird sie zunächst kaum beachtet. Erst mit dem Burenkrieg und dann vor allem rund um den Ersten Weltkrieg trifft sie einen Nerv. Denn Houseman schreibt über junge Männer, Landschaften, Abschiede, unerfüllte Liebe und den frühen Tod. In einer einfachen, aber emotional hoch

0: James Rutherford und Eugene Asty waren das mit dem sechsten Song aus dem Zyklus A Shropshire Lad von George Butterworth. Nach seinem Abschluss in Oxford beginnt Butterworth eine Laufbahn als Musiker. Nebenbei schreibt er Kritiken für die Times, komponiert und lehrt auf einem College in Oxfordshire. Kurz studiert er Klavier und Orgel am Royal College of Music in London, wo er unter anderem von Hubert Parry unterrichtet wird. Doch schon nach einem Jahr bricht er das Studium ab. Er ist unentschlossen, was er machen möchte. Und dann beginnt der Erste Weltkrieg. Für uns heute klingt das unverständlich, aber Butterworth meldet sich freiwillig zur Armee. Auch weil der Militärdienst dem Unentschlossenen eine Aufgabe bzw. etwas zu tun gibt. Der sportliche Musiker tut sich an der Front auch hervor. In einem Schreiben heißt es:
1: Nachdem sein Hauptmann verwundet worden war, führte Butterworth seine Kompanie mit großer Umsicht und Ruhe. Durch seine Tatkraft und seine völlige Missachtung der Gefahr gab er an der Front ein hervorragendes Beispiel. Sein Name war bereits zuvor wegen guter und tapferer Leistungen besonders hervorgehoben worden.

1716 fällt George Butterworth jedoch bei der Schlacht von Somme. Sein Leichnam wird nie gefunden. Viele von Butterworths Stücken gelten als Symbole für die unzähligen gefallenen unbekannten Soldaten. Allen voran The Banks of Green Willow.

Sir Neville Mariner und die Academy of St. Martin in the Fields spielten The Banks of Green Willow, eine Idylle für Orchester von George Butterworth. Das war Ausgewählt über Schönheit im Schatten des Krieges, der britische Komponist George Butterworth. Wie immer können Sie alle gespielten Stücke dieser Sendung online nach- und wiederhören auf oe1.orf.at. 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
1: Heute ist Mittwoch, der 13. Mai. Die Europäische Union will ihrer Beistandsklausel Leben einhauchen. Diese besagt, dass die anderen EU-Länder zu Hilfe eilen, wenn ein EU-Land angegriffen wird. Beim Treffen der EU-Verteidigungsminister in Brüssel hat die EU-Außenbeauftragte Kaja Kallas einen Wunsch formuliert.
2: Die EU-Beistandsklausel muss konkretisiert werden. Wir müssen festlegen, wer was macht, welche Rolle die Kommission und die Mitgliedsländer in so einem Fall haben. Der Paragraph ist sehr vage formuliert, deshalb braucht er mehr Fleisch auf den Knochen.
1: Keine rasche Klarheit ist da vom neutralen Österreich zu erwarten. Während Außenministerin Beate Meinl-Reisinger von den NEOS zuletzt gefordert hat, schon jetzt und nicht erst im Ernstfall festzulegen, wie die Hilfe des neutralen Österreichs für ein angegriffenes EU-Land aussehen würde, sagt Verteidigungsminister Claudia Tanner von der ÖVP beim Rat in Brüssel, es soll je nach Einzelfall entschieden werden.
3: Die einzelnen Szenarien kann man erst dann, wenn man in der Lage ist, beurteilen, was das jeweilige Land dann auch an Unterstützung braucht. Dass wir in Österreich hier auf sehr vieles vorbereitet sind, das haben wir ja schon unter Beweis gestellt. Da gibt es ja verschiedene Möglichkeiten.
1: US-Präsident Donald Trump, dessen demonstrative Abkehr von Europa die ganze Diskussion über die EU-Beistandspflicht ausgelöst hat, reist heute nach China. Trump will mit dem chinesischen Präsidenten Xi Jinping über einige Handelsabkommen, aber natürlich auch über einige Streitthemen beraten. China wird unter anderem Einfluss auf das iranische Regime zugeschrieben, mit dem sich der US-Präsident auf kein formelles Ende des Krieges einigen kann. Nach Österreich jetzt. Für mehr als 500.000 Menschen, die in Österreich Pflegegeld beziehen, gab es gestern eine gute Nachricht. Das Pflegegeld wird auch im nächsten Jahr erhöht. Das heißt, es wird an die durchschnittliche Teuerung angepasst. SPÖ-Sozialministerin Corinna Schumann.
4: Es ist ein ganz, ganz wichtiger Schritt, weil wir brauchen das in der Pflege. Wir brauchen das für die Menschen, die pflegebedürftig sind, für Menschen mit Behinderungen. Und ich bin sehr froh, dass trotz des Sparbudgets das gelungen ist.
1: Diese Valorisierung des Pflegegeldes begrüßen auch die Hilfsorganisationen, die im Bereich Pflege tätig sind. Caritas, Diakonie, Hilfswerk, Rotes Kreuz und Volkshilfe fordern aber von Bund und Ländern dringend einen notwendigen Reformprozess ein. Der Rahmen dafür war eine Protestaktion vor dem Parlament.
5: Die Vertreter der Hilfsorganisationen haben vor dem Parlament eine große schwarze Box aufgebaut, die Blackbox Pflegepolitik. Sie kritisieren Reform, Stillstand und fehlende Einbindung durch die Politik. Gerade bei der Pflege zu Hause gibt es etwa immense Lücken und fehlende Unterstützung für die Angehörigen, sagt Diakoniedirektorin Katharina Moser.
6: Brechen pflegende Angehörige zusammen, dann bricht unser Pflegesystem zusammen. Pflegende Angehörige brauchen Entlastung.
5: Volkshilfedirektor Erich Fenninger betont,
7: Pflege darf keine Frage des Einkommens sein und Pflege darf auch keine Frage des Wohnorts sein.
5: Fenninger fordert mehr Investitionen in mobile Hilfsdienste.
1: Petra Pichler hat berichtet. Am Abend ist in der Wiener Stadthalle das erste Semifinale des Eurovision Song Contest über die Bühne gegangen. 15 Nationen sind angetreten, 10 sind weitergekommen. Clemens Stadelbauer, darunter erwartungsgemäß auch die großen Favoriten.
8: Ja, Finnland und Griechenland sind erwartungsgemäß weiter. Beide Acts wurden auch von den 10.500 ESC-Fans frenetisch bejubelt. Israel ist auch im Finale. Beim Auftritt von Noam Bettan hat es in der Stadthalle kaum Buhrufe gegeben, dafür umso mehr Jubel. Die ESC-Großmacht Schweden ist natürlich auch dabei im Finale, sowie weiters Moldawien, Serbien, Kroatien und Litauen. Und durchaus überraschend qualifizieren konnten sich schließlich noch Belgien und Polen. Nicht gereicht hat es somit unter anderem für San Marino. Superstar Boy George als Gastsänger an der Seite von Sandit ist ausgeschieden. Das zweite Semifinale geht dann am Donnerstag in der Wiener Stadthalle über die Bühne.
1: Und am Samstag ist dann das große Finale. Das waren die Nachrichten mit Matthias Schmelzer. Zum Wetter.
9: Kalt starten wir in diesem Mittwoch, teilweise sogar leicht frostig. Tagsüber klettern die Temperaturen dann auf 11 bis 19 Grad. Zeitweise scheint heute in ganz Österreich die Sonne, am längsten in Kärnten und im Süden der Steiermark. In der Früh können sich da und dort noch kurz Nebelfelder halten, im Tagesverlauf

0: mischen sich dann Quellwolken zur Sonne. Besonders von Oberösterreich bis zum Burgenland können diese Wolkenfelder immer wieder dicht werden. Morgen am Feiertag dann deutlich weniger Sonnenschein, Regenschauer breiten sich aus im Laufe des Tages. So viel zum Wetter von Daniel Zeinlinger.
1: Ihre Karriere war eine der erfolgreichsten und erstaunlichsten und ist immer noch wohl eine der längsten. Am 13. Mai feiert die Schauspielerin, Sängerin, Sprecherin und Filmproduzentin Senta Berger ihren 85. Geburtstag. Aus diesem Anlass bringen wir eine Sendung aus dem Dezember 2021.

0: Ich glaube, dass ich ein Glückskind bin. Die Schauspielerin Senta Berger. Sitzen Sie bequem? Wollen Sie noch ein Stück Torte? Soll ich uns noch einen Kaffee machen? Senta Berger ist eine aufmerksame Gastgeberin. Der Gast aus Österreich wird freundlich empfangen in ihrem Haus nahe bei München. Während die Schauspielerin noch einmal kurz in die Küche geht, um nach dem Kaffee zu schauen, bleibt Zeit, sich umzusehen. Der hohe, helle Raum, in dem das Gespräch für die Menschenbilder stattfinden wird, wirkt auf wunderbare Weise beseelt. Ein Raum voller Erinnerungen und Geschichten. Kleine Statuen und Skulpturen, viele gerahmte Fotografien, weiß schimmernde Muscheln in einer Vitrine und Bücher, wohin man schaut, in den Regalen, auf kleinen Tischen, auf dem Klavier. Das Haus wurde 1927 gebaut, erzählt Senta Berger und verweist auf den schönen Ausblick in den Garten. Die Schauspielerin freut sich über den Besuch aus Wien. Der Kontakt zu ihrer alten Heimatstadt sei nie abgerissen, erzählt sie. Ihre beiden Söhne seien gern in Wien und auch sie selbst spüre immer wieder so eine Art Heimweh nach ihrer Geburtsstadt, nach dem Wiener Dialekt und nach einer ruhigen Stunde in einem alten Kaffeehaus. Ein Leben mit dem Theater und dem Film, ein Leben in der Öffentlichkeit mit vielen Scheinwerfern, die auf einen gerichtet sind. Wie schafft man es da, gut und sorgsam mit sich selbst umzugehen? Muss man es schützen, dieses innere Ich, um den äußeren Trubel gut zu überstehen?
1: Ich habe mich nicht schützen müssen. Ich bin sehr liebevoll und behütet aufgewachsen. Und das ist mein Fundament. Das spüre ich auch heute noch, jetzt in dieser Sekunde. Und Sie sagen, ich habe so viel mit der Öffentlichkeit zu tun gehabt. Nein, ich habe mit Menschen zu tun gehabt. Und ich habe mich wahrscheinlich durch dieses Fundament nie vor Menschen gefürchtet. Mich beeindrucken lassen, sicherlich. Manches Mal auch auf eine negative Art. Wenn man jung ist, nimmt man ja erst einmal alle Stimmungen und Strömungen auf und lernt erst langsam, das zu sortieren. Und dadurch kommt man auch wahrscheinlich immer schrittweise weiter. Obwohl ich sicher bin, dass ich immer zwei Schritte nach vorne gemacht habe und dann wieder einen zurück. Aber einer bleibt ja. Ich weiß es nicht. Ich habe kein furchtbar schlechtes Verhältnis zu mir selbst. Natürlich auch immer wieder mal geschüttelt und geprüft von Zweifeln und auch von Verzweiflungen. Man kommt ja nicht unbeschädigt durchs Leben. Aber im Grunde, in vielen Dingen kann ich mich ganz gut verstehen. Und auch meine Fehler kann ich ganz gut verstehen. Das ist was anderes als akzeptieren. Ich akzeptiere sie nicht, aber ich verstehe sie.
0: Vor einigen Jahren hat Senta Berger im Verlag Kiepenheuer und Witsch einen Erinnerungsband veröffentlicht, der inzwischen bereits in der 9. Auflage vorliegt. Der Band trägt den schönen Titel »Ich habe ja gewusst, dass ich fliegen kann«. Als Kind träumte ich oft, dass ich fliegen könne, ist denn auch gleich zu Beginn des Buchs zu lesen. Und nach einigen Zeilen kommt dann der ehrliche Nachsatz: Schon lange habe ich diesen Traum verloren. Ich sehe

0: sehne mich danach, ihn wiederzufinden. Senta Berger seufzt. Natürlich verliert man die Leichtigkeit in all den Jahren. Energie habe ich noch viel, aber das mit der Leichtigkeit ist schwierig. Je mehr Verantwortung einem zuwächst, beruflich und privat, desto mehr verliert man diese Leichtigkeit. Was geblieben ist in all den Jahren, das ist das Gefühl der Dankbarkeit. Ich glaube, dass ich ein Glückskind bin, ist an einer Stelle im Buch zu lesen. Und das ist ein Satz, dem Senta Berger auch im Gespräch sofort zustimmt.
1: Naja, eigentlich schon deshalb, weil ich bin ja doch in sehr vielen gefährdeten Situationen gewesen. Also jetzt muss man nicht unbedingt an die Bewegung MeToo denken, wenn ich gefährdet sage, man ist auch durch andere Dinge gefährdet. Und besonders eben in diesem Beruf, glaube ich, man arbeitet ja mit seiner Kraft, man arbeitet ja mit seiner, darf ich das Wort Seele benutzen, das heißt ja so viel, sagen wir vielleicht, anstatt Seele, Sensibilität, mit seiner Empfindsamkeit. Und sonst kann man den Beruf eigentlich, finde ich, nicht ausüben, sonst spielt man halt Schauspieler. Aber wenn man es wirklich ist und wenn man sich als Vermittler, als Übermittler, im weitesten Sinne als Transporteur eines Textes, einer Geschichte, eines Dichters, eines Menschen, der das geschrieben hat, was man versucht darzustellen, dann, glaube ich, muss man sich ganz und gar offenlegen. Und dass mir das geglückt ist, ohne dass ich Schaden genommen habe, das ist ein Glück, beruflich gesehen. Natürlich überstrahlt der Beruf auch sehr vieles, aber umgekehrt überstrahlt wiederum mein privates Leben den Beruf. Das hat mir auch immer zwei Standbeine gegeben.
0: Im September 1963 hat die junge Schauspielerin den damaligen Medizinstudenten und späteren Filmregisseur Michael Verhoeven kennengelernt, den Sohn des Schauspielers und Regisseurs Paul Verhoeven. Am 26. September 1966 wird in München geheiratet. Zwei Söhne, Simon und Luca, kommen zur Welt. Und beide sind heute ebenfalls im Filmgeschäft tätig. Bereits 1965 hatten Senta Berger und Michael Verhoeven die Sentana Filmproduktion gegründet, die bald mit erfolgreichen Produktionen auf sich aufmerksam machen sollte. Wir haben uns sehr jung getroffen. Michael war 25 und ich 22 Jahre alt, sagt Senta Berger. Wir wussten damals noch nicht, dass es eine schicksalhafte Begegnung war. Wir sind gemeinsam erwachsen und nun gemeinsam alt geworden. Gibt es ein schöneres Abenteuer? Liebe lässt sich ohnehin nicht erklären. Im Grunde ist es eine Verschwörung. Mit jemandem zusammen zu sein und zu bleiben, ist eine Verschwörung zwischen zwei Menschen. Im Erinnerungsband »Ich habe ja gewusst, dass ich fliegen kann« erzählt sie auch von einer anderen ungewöhnlichen Liebesgeschichte, nämlich von der Liebesgeschichte ihrer Eltern. Diese lernten einander im Winter 1920 in Wien kennen und sie heirateten 1929. Dass Josef Berger, Sohn einer wohlhabenden Familie, sich für Therese entscheidet, diese kleine, weiche Lachtaube, wie Senta Berger schreibt, die Tochter eines Friseurs, das wird in der väterlichen Familie nicht gern gesehen. Das junge Ehepaar findet mit Mühe und Not eine kleine Wohnung in einem alten Schulgebäude in Leinz und lebt in ärmlichen Verhältnissen. Am 13. Mai 1941, mitten im Krieg, kommt die kleine Senta zur Welt, die lang ersehnte Tochter. Ich hatte eine glückliche Kindheit, trotz allem, sagt Senta Berger, trotz der Armut, trotz der Bomben, die uns in den Keller liefen ließen. Ich war bei meinen Eltern und fühlte mich geborgen. Und ich liebte das weiße Haus hinter der großen Kirche, in dem wir lebten. Seit meiner Kindheit muss ich immer ein Zimmer mit Aussicht haben, eine Weite vor meinen Fenstern. Immer noch suche ich das Licht meiner Kindheit. So heißt es in ihren Erinnerungen. Und das Haus in der Leinzer Straße 148, das nennt sie bis heute ihr

0: Kinderparadies.
1: Ja, das war so. Aber ich lasse mich auch nicht ganz vertreiben aus der Kindheit. Ich glaube, das ist ganz wichtig, die Neugierde und den kindlichen Mut, den man hat, und auch den kindlichen Glauben, den man hat, den darf man nicht ganz aufgeben. Und warum überhaupt müssen wir gehen? Das war immer für mich ein bitterer Gedanke. Warum werden wir so schnell vertrieben? Das ist mir gerade um die Weihnachtszeit oft aufgefallen, dass alles gemacht wird, um dem Kind den Glauben an den Nikolaus und an das Christkind zu erhalten. Und dann ist das alles gar nicht wahr. Dann ist das eine Komödie, die die Erwachsenen sich mühsam für uns Kinder ausgedacht haben. Die haben ja immer leid getan, was die alles machen mussten, damit die kleine Senta weiterhin glauben kann. Ja? Und es war für mich sehr schwer, diese Kinderglauben aufzugeben. Auch die Kinderglauben an meine Eltern. Das ist der erste Schritt in das erwachsene Leben, natürlich. Aber ganz lasse ich mich nicht vertreiben aus meiner Kindheit, die eben sehr fantasievoll gestaltet war. Von meiner Mutter, die eigentlich eine kleine, na nicht eigentlich, sondern sie war eine kleine, kräftige Realistin, eine Arbeiterin, die gewusst hat, wo man anpacken muss und wie man durchkommt durchs Leben, wenn man wenig am Konto hat, aber sonst viel Laune. Sie hatte immer gute Laune. Sie hat die Natur wahrgenommen als ein Geschenk des Lebens. Und diese Bescheidenheit, die sie hatte, die hat sie mir weitergegeben. Und gerade eben zur Weihnachtszeit denke ich sehr oft an sie. Denn wenn wir dann hier in diesem großen Raum, den Sie sehen, Weihnachten gefeiert haben mit den Kindern und mittlerweile mit den Kindern und Kindeskindern, dann saß meine Mutter am Sofa und hat noch mal ganz schnell ein paar Geschenke unter das Sofa geschoben, weil ihr die Flut zu hoch schien, zu groß schien. Und sie hat dann auch zu mir gesagt, nein, also das ist nicht das wirkliche Glück, Senta. Da machst du was Falsches. Das ist das falsche Glück, weißt du. Ein Glück ist, dass wir heute Abend zusammensitzen können und dass wir zusammen, was weiß ich, die Lieder meiner Kindheit und deiner Kindheit singen. Und das ist das Glück. Und insoweit bin ich ein Glückskind geblieben.
0: Musik hat mich von Anfang an begleitet, erinnert sich Senta Berger. Mein Vater hat am Konservatorium in Wien Musik studiert. Das wichtigste Möbel in unserer winzigen Wohnung war das Klavier. Wir haben sehr früh vierhändig gespielt. Oder mein Vater hat Wiener Lieder und Operetten gespielt und ich habe gesungen. Wir tanzten zu Schuberts oder Schumanns Musik, nach Melodien von Mozart oder Debussy. Ich bin mit klassischer Musik aufgewachsen und habe diese Musik geliebt. Der Vater, Josef Berger, war Musiker und Komponist, der sein Geld freilich als Metallschleifer in der Fabrik seines Vaters verdienen musste. Der große Erfolg als Musiker und Komponist blieb ihm verwehrt. Ich fürchte, mein Vater hat sein Leben versäumt, sagt Senta Berger im Rückblick.
1: Mein Vater war von Geburt an, glaube ich, so nach dem, was er mir weniges erzählt hat, aber doch, ein schwieriger Mensch, ein überaus empfindsamer Mensch, dessen Empfindsamkeit in keinster Weise respektiert worden ist. Er hat sehr früh angefangen, Klavier zu spielen, zu komponieren. Er hat wunderschön gezeichnet. Er hatte ein Abonnement schon als Kind für die Staatsoper. Hat er sich gewünscht zu Weihnachten und von seinen Handwerkereltern auch bekommen, die aber sich gesagt haben, also der Pepperl, der schlägt ja vollkommen aus der Art. Was wird denn einmal aus dem? Ja, und es ist nichts aus ihm geworden, weil den Weg, den er gehen wollte und den er hätte einschlagen müssen, den haben sie ihm nicht ermöglicht. Auch die Umstände waren so, dass er nicht weiter aufs Gymnasium gehen konnte. Er war im Konservatorium eingeschrieben bis zu seinem 16. Lebensjahr. Er hat Komposition studiert und Klavier eben. Und nach dem Ersten Weltkrieg, so lange ist es her, da war er halt, ja, 16 war er, musste er in den Handwerksbetrieb seines Vaters eintreten. Als Hilfe, weil danach, nach dem Weltkrieg, kamen ja erst die wirklichen Hungerjahre. Und mein Großvater konnte sich keinen Arbeiter, keine Fachkraft, gar nichts leisten. Und so mussten die beiden, eben mein alter Opa und mein junger Vater, der noch ein Bub war, das Geschäft vorantreiben. Und Musik hat er eben immer nur am Wochenende machen dürfen mit ehemaligen Schülern aus dem Konservatorium. Die haben sich dann getroffen, je nachdem, wie viele gerade am Wochenende Zeit hatten. Man hatte damals am Samstag auch gearbeitet. Aber am Sonntag haben sie dann zusammen musiziert. Und je nachdem waren sie ein Oktett oder ein Quartett oder ein Trio. Und sie hatten auch einen Namen für ihre kleine musikalische Gruppe. Sie nannten sich die Tafelfreunde. Das hatte also damit zu tun, dass sie nicht entlohnt worden sind mit Kronen oder Schillingen oder was immer, sondern mit Essen halt. Und das hat er zum Teil dann auch nach Hause gebracht, auch zu meiner Mutter. Aber das war es halt nicht. Er wäre halt gerne ein anerkannter Musiker geworden. Aber seine Musikalität hat er mir vererbt. Und das, glaube ich, hat ihn sehr froh gemacht. Es hat ihn weniger froh gemacht, dass ich dann keine Sängerin geworden bin. Aber von dem Moment an, wo ich dann engagiert war am Theater und er mich gesehen hat auf der Bühne, wurde er milder und hat eigentlich, glaube ich, das akzeptiert, welchen Weg ich gehe. Und er wollte mir das auch ermöglichen. Das hat er ja auch getan.
0: Der Vater sitzt am Klavier und spielt kurze, lebhafte Stücke. Eine Kindheitserinnerung von Senta Berger. Gut möglich, dass ihr der Vater zum Beispiel auch eine der Kinderszenen von Robert Schumann vorgespielt hat.

0: Die kleine Senta bekommt früh Tanzunterricht. Sie nimmt Ballettstunden, unter anderem bei der Choreografin der Wiener Volksoper Dia Luca. Bald tritt die kleine Tochter gemeinsam mit dem Vater auf, in Sälen, Theatern, in Wirtschaften und Gasthäusern.
1: Ich war halt, im Wienerischen gibt es so ein nettes Wort, das heißt paschierlich. Ich war so ein paschierliches kleines Mädchen, sehr lebhaft, temperamentvoll und war schon mit 5 in der Ballettschule von der Dia Luca. Und bin dort irgendwie aufgefallen, auch ich wollte wahrscheinlich auch auffallen, keine Ahnung, durch besondere Beweglichkeit und temperamentvolles Tanzen und so, gut. Und mein Vater hat es gesehen und das war die Zeit, in der es noch kein Fernsehen gab. Dafür gab es in den späten 40ern, frühen 50er Jahren verschiedene sogenannte bunte Abende. Die wurden manches Mal auch vom Radio Wien übertragen. Und da traten dann auf Wondra und Zwickel, der Maxi Böhm, die Else Rambasek, die Maria Andergast und eben auch ich. Und ich habe meistens getanzt. Ich habe also jetzt 3 Tänze einstudiert bekommen, die ich mit Leidenschaft gemacht habe. Meine Mutter und meine Tante haben mir ein rosa Tütü genäht. Und meine Mutter hat sich ja nie geschminkt. Die wusste gar nicht, wie das geht, aber hat von irgendwo noch einen Rest Lippenstift hergehabt. Damit bekam ich so 2 Rouge-Spatzer auf die Wangen. Und das ging eine Weile sehr gut, weil ich eben herzig war. Und dann wurde ich nicht mehr so herzig, dann wurde ich lang plötzlich, dann wurde ich plötzlich 11. Und dann fand ich es auch nicht mehr so, ja, prickelnd ist das falsche Wort. Ich habe mich dann ein bisschen geniert, ja. Und mein Vater hat das auch akzeptiert. Und dann waren diese gemeinsamen Auftritte, die ich als wunderbar in Erinnerung habe, wo ich nur gestaunt habe, was es alles gibt, ja, waren die zu Ende.
0: Dafür taucht eine neue, faszinierende Welt auf. Die Welt des Films. 1950 kommt es im Treppenhaus ihrer Schule zu Dreharbeiten für einen Film, bei dem Isa und Jutta Günther mitspielen. Zwillinge, die durch die Verfilmung von Erich Kästners Das doppelte Lottchen bekannt geworden waren. Die kleine Senta darf als Komparsin mitmachen. Und sie ist begeistert von der aufregenden Atmosphäre beim Drehen. Der freundliche Aufnahmeleiter schreibt sich ihre Adresse auf, für alle Fälle. Und kurz vor ihrem 16. Geburtstag kommt ein Telegramm von einer Filmfirma, sie solle sich dringend melden. Wir hatten damals kein Telefon, sagt Senta Berger, man wurde durch ein Telegramm benachrichtigt. Der freundliche Aufnahmeleiter hatte sich an sie erinnert. Und so bekommt sie eine kleine Rolle im Film »Die unentschuldigte Stunde« mit Willi Forst. Sie hat sogar eine kleine Szene an der Seite von Hans Moser. Die junge Senta ist von der Welt des Films begeistert und sie beschließt, sich heimlich auf die Aufnahmeprüfung im renommierten Max-Reinhardt-Seminar vorzubereiten. Ein Gespräch mit Willi Forst ermutigt sie.
1: Er hat mich so ein bisschen aus den übrigen Mädchen, Komparsinnen herausgestellt und ich hatte so das Gefühl, ich habe, oder vielmehr, er hat ein besonderes Verhältnis zu mir, was ja sicherlich gar nicht stimmte. Auf jeden Fall habe ich ihn gefragt, ob er meint, dass ich es mir zutrauen kann. Ich möchte gern ins Reinhardt-Seminar gehen. Was würden Sie sagen? Und er hat gesagt, ja, würde es mir zutrauen. Aber ich muss eben wissen, dass das nicht so ein Beruf ist, wie er scheint. Ja, und dass ich auf mich aufpassen soll. Muss man ja, wenn man 16 ist.
0: 1957, im Alter von 16 Jahren, macht Senta Berger die Aufnahmeprüfung am Wiener Max-Reinhardt-Seminar und sie wird angenommen. Zu ihrem Jahrgang gehören Schauspielerinnen und Schauspieler wie Marisa Mell, Elisabeth Ort, Heidelinde Weiß oder der spätere Direktor des Wiener Burgtheaters, Achim Benning. Zu einer prägenden Lehrerin wird Susi Nicoletti. Senta Berger über ihre Zeit im Max-Reinhardt-Seminar.
1: Das war eine ganz tolle Zeit für mich, in der ich mich zum ersten Mal messen konnte mit Gleichaltrigen. Ich weiß nicht, ob man das richtig versteht, aber man erkennt sich selber ja meistens erst im Spiegel. Man erkennt sich meistens erst in den anderen. Und ich habe zum ersten Mal, ich war ein Schulmädchen, als ich da hingekommen bin. Ich war 16 Jahre und 4 Monate. Da ist mir wirklich noch ein Schulmädchen. Und ich war ein besonders unschuldiges Schulmädchen. Und ich kam aus einem besonders unschuldigen Haushalt. Also es gab ja auch einige, die kamen aus einem Schauspielerhaushalt oder waren Tochter eines Architekten, gehobener Mittelstand. Aber wir waren Schleifer aus dem Metallbau. Ja? Und alles, was ich so an, sagen wir mal, an künstlerischem Ausdruck schon damals gesucht habe und später gefunden, habe ich meinem Vater zu verdanken, natürlich. Aber man kann nicht sagen, dass er mich gefördert hätte, indem er mit mir viel ins Theater gegangen wäre oder mir Literatur zu lesen gegeben hätte. Aber er hat es ermöglicht. Er hat mich lassen. Ja? Und ich höre ja noch hinter der geschlossenen Küchentür die Streitigkeiten zwischen Mutter und Vater. Meine Mutter dagegen, gegen das Seminar, mein Vater, lass sie halt probieren. Wenn sie sich so traut, dann lass sie doch. Und es war seine Biografie, die er versucht hat, nicht auf mich zu übertragen, also es mir zu ermöglichen. Dafür bin ich ihm sehr dankbar und ich war lange Jahre undankbar. Ich habe das als selbstverständlich genommen und habe das erst später verstanden. Das war eine tolle Zeit im Seminar, weil mir wurde ja eine Welt eröffnet, von der ich nur eine Ahnung hatte. Und auch diese Gemeinschaft, ich habe Stehplatzkarten, Gemma, schauen wir, dass wir doch reinkommen ins Burgtheater, ich glaube, das schaffen wir. Wer spielt denn da heute das und das? Und Brecht, ich habe von Brecht Politik gelernt. Ich habe vom Theater Maximilian und Juarez zum Beispiel verstanden, was Kolonisation ist. Das hat mich ja in der Schule alles nicht interessiert. Jetzt hat es mich interessiert plötzlich. Anzengruber, das vierte Gebot, aha. Also diese sozialen Unterschiede und die Vorurteile diesen Leuten gegenüber. Das hat mich alles interessiert. Das habe ich im Rainer-Seminar erfahren. Und ich habe auch Dinge vorgesprochen, die ich überhaupt nicht verstanden habe. Ich habe mich an Sartre herangetraut, ohne zu wissen, was meint er eigentlich. Aber so kommt man halt auch weiter, glaube ich. Vielleicht nicht unbedingt, wenn man die Sachen nicht versteht, aber wenn man sie verstehen lernt, dann kommt man so weiter. Und ich wollte das lernen.
0: Mitunter kommen auch berühmte Künstlerinnen und Künstler zu Besuch ins Wiener Max-Reinhardt-Seminar. Der Pantomime Marcel Marceau etwa, den Senterberger durchscheinend zart wie eine Figur aus Glas in Erinnerung hat. Auch Hollywood-Star Tyrone Power, ein wirklich schöner Mann, und andere Prominente besuchen diese legendäre Theaterschule. Und eines Tages kommen wieder Filmleute aus Amerika, auch Hollywood-Star Yul Brynner ist dabei. Ein Film ist geplant, The Journey, die Reise, mit Yul Brynner, Deborah Kerr, Anouk Ameh und anderen Stars. Regie Anatol Litwak, der Jahre zuvor Entscheidung im Morgengrauen mit Hildegard Knef und Oskar Werner gedreht hatte. Der jungen Senta Berger wird eine Rolle angeboten. Und es ist eine Rolle mit Folgen. Denn nach den Dreharbeiten muss sie das Max-Reinhardt-Seminar verlassen. Es war Studierenden nämlich untersagt, neben der Ausbildung Filmrollen anzunehmen.
1: Unvergesslich, wie der Yul Brynner da reinkam, leibhaftig er. Und er sah auch so aus wie der Yul Brynner. Und er war auch so angezogen wie der Yul Brynner. Der trug immer so Stiefeln, als würde er gerade vom Pferd abgestiegen sein. Und der Anatol Litwak, der sehr gut Deutsch sprach, der war Weißrusse und war nach Berlin geflohen im Ersten Weltkrieg, konnte also recht gut Deutsch und ging dann in den 20er Jahren nach Amerika. Und jetzt erwiesen sie also dem Meister die Ehre, seine Urschule in Wien zu besuchen. Wer traut sich was vorsprechen? Niemand, um Gottes Willen. Das auch noch. Also ich habe mich gleich verkrochen. Wir hatten da so einen eisernen Ofen im Saal. Und ich bin da so ein bisschen verschwunden. Aber mein bester Freund dort, der Wolfi Reinhardt, der ist später nach Düsseldorf gegangen, ans Theater, hat gesagt, ja, wir trauen uns, nicht wahr, Senta? Und ja, dann hat er mich da an der Hand genommen und rausgezogen. Und dann haben wir die Szene aus Wojciech vorgespielt, wo Wojciech die Marie ersticht. Und ich glaube, wir waren so aufgeregt, dass wir vielleicht gut waren. weil wir konnten uns gar nicht zügeln vor lauter Aufgeregtheit. Ja, und dann kam der Litwak zu mir und sagte in diesem schönen, gebrochenen Deutsch, Sie können eine kleine Rolle bei mir spielen, wenn Sie wollen. Dann melden Sie sich bitte morgen am Rosenhügel im Studio bei, ich glaube, es war Peter Harold, auch ein Emigrant, ein ziemlich berühmter Produktionsleiter. Ja, und bin ich natürlich am nächsten Tag mit meinem Fahrrad dahin gefahren, am Rosenhügel. Haben die mich gleich angezogen. Haben gleich gesagt, ah, gut, dass Sie da sind. Gehen Sie gleich mal bitte in den ersten Stock. Und dann bekam ich ein Kopftuch und Stiefeln und einen ungarischen Rock und hatte schon meinen ersten Drehtag. Und dann ging das so weiter. Und dann ging ich zu dem Direktor des Seminars und habe gesagt, ja, ich muss Ihnen sagen, das ist passiert. Und ich bin da jetzt schon 3 Tage oben gewesen und ich brauche aber Ihre Erlaubnis. Und hatte gesagt, die bekommen Sie nicht. Und dann habe ich gesagt, ich bekomme auch Geld und ziemlich viel Geld. Ich bekomme 3.000 Schilling. Da hat er gesagt, das ist vollkommen unmoralisch. Ich unterstütze das nicht. Nein, tut mir leid, Berger. Und Sie sind auch gar keine so gute Schülerin. Tut mir leid, Ihnen sagen zu müssen. Nein, ich gebe Ihnen die Erlaubnis nicht. Naja, und dann erschien eben im Wiener Kurier ein Foto von den Dreharbeiten. Vorne der Yul Brynner, so cremig erotisch guckend. Und hinten, hinter ihm ich, mit dem ungarischen Kopftuch. Naja, und das war's dann.
0: Die junge Schauspielerin

Josefstadt, in dem sie 3 Jahre lang bleiben sollte. Schon vor dem Eintritt ins Reinhardt-Seminar hatte die junge Schauspielerin 1957 an der Seite von Alma Seidler, Hugo Gottschlich, Hans Moser und Heinz Konrads im Film »Die Lindenwirtin vom Donaustrand« mitgespielt, unter der Regie von Hans Quest. Und auch in den Jahren danach kommen immer wieder Filmangebote. Senta Berger verlässt das Theater in der Josefstadt und spielt in zahlreichen Filmproduktionen mit. Dreharbeiten führen sie immer öfter nach München und Berlin.

0: Wien, Berlin, London, Rom, Hollywood. So lautet eine Kapitelüberschrift im Erinnerungsband »Ich habe ja gewusst, dass ich fliegen kann« von Senta Berger. Nach der Verfilmung des Bestsellers »Es muss nicht immer Kaviar sein« von Johannes Mario Simmel im Jahr 1961, bei der Senta Berger an der Seite von O.W. Fischer spielte, ist sie ein begehrter Nachwuchsstar. Sie dreht 1962 »Das Testament des Dr. Mabuse« mit Gerd Fröbe und Harald Junke. Sie ist in Filmen an der Seite von Heinz Rühmann und Christopher Lee zu sehen. 1963 hat sie eine Rolle im Film »The Victors – Die Sieger« mit Romy Schneider, Jeanne Moreau, Peter Fonda, Melina Mercouri und vielen anderen Stars unter der Regie von Carl Foreman. Sie spielt die Ehefrau von Johann Strauss in einem Film von Walt Disney und sie bekommt zahlreiche Angebote für internationale Produktionen. Und so möchte ein Filmagent, dass sie nach Hollywood kommt. Und sie muss sich entscheiden. Im September 1963 hatte sie sich verliebt in den Medizinstudenten Michael Verhoeven. Nur wenige Monate später, in der ersten Jännerwoche 1964, kommt sie kurz vor Mitternacht in Los Angeles an.
1: Es war schwierig. Also für uns beide war das eine schwierige Zeit. Also unsere gegenseitige Anziehung war sehr groß. Und ich habe nie mit jemandem so viel gelacht wie mit dem Michael damals. Ich habe mich nie nach jemandem so gesehnt wie nach ihm. Ich war auch, man glaubt es vielleicht nicht, aber nach dem Seminar war ich kaum mehr mit gleichaltrigen Menschen zusammen. Am Theater war ich die Jüngste, die Kleine. Bei den Filmen war ich zusammen mit Erwachsenen. Ich hatte einen kleinen Kreis noch von Freunden aus der Schulzeit, aus Hitzing. Aber auch nicht so intensiv, weil ich war monatelang in Berlin. Und da hatte ich auch Freunde, die habe ich heute noch. Wenige braucht man ja nicht mehr. Ich war mit dem Michael auf eine unbändige Art jung. Lustvoll jung, wirklich. Und ich wusste auch, ich werde wahrscheinlich nie wieder jemandem so nahe sein können wie diesem jungen Mann. Und ihm ging es so ähnlich und oder genauso. Und wir haben uns halt versprochen, dass wir zusammenbleiben und dass wir gemeinsam unser Leben gestalten. Und er mir und ich ihm den größtmöglichen Freiraum gebe für seine berufliche Entwicklung.
0: A Star is Born. Viennese Bombshell. Zweite Marilyn Monroe. Solche Überschriften sind bei ihrer Ankunft in den amerikanischen Zeitschriften zu lesen. Und die Fotos zeigen eine sehr attraktive junge Schauspielerin. Damals galt man sofort als Sexbombe, das war einfach so, sagt Senta Berger. Da musste man Geduld haben und einfach als Schauspielerin überzeugen. Ihre Hollywood-Karriere beginnt. In den folgenden Jahren wird sie Filme mit Stars wie Kirk Douglas, Charlton Heston, Dean Martin oder John Wayne drehen. Sie lernt Filmgrößen wie Sam Peckinpah, Billy Wilder oder Orson Welles kennen. Ein Film wird nicht besser, nur weil man mit der Limousine zum Set gefahren wird, sagt Senta Berger kritisch.

0: Nicht mit allen Filmen, die sie in jener Zeit dreht, ist sie glücklich. Aber einige sind ihr doch bis heute wichtig.
1: Ich habe einige Filme gemacht, an denen liegt mir. Sicherlich der Film, der in Israel spielt, der heißt auf Deutsch Im Schatten des Giganten. Und auf Englisch heißt er Cast a Giant Shadow. Und die Geschichte handelt von der Gründung des Staates Israel. Und ich spielte eine Israelin. Und das war natürlich, ein absolutes Tabu. Eine Österreicherin nach Eichmann, wenige Jahre. Eine Österreicherin und keine Jüdin. Nein, auch keine jüdische Oma, keine jüdische Mutter, gar nichts. Und die haben schon gesagt, also wenn du da ankommst in Tel Aviv, dann wirst du beworfen werden, sofort mit Eiern. Und Plakate werden herumgetragen, bitte wundere dich nicht. Ich kam nach Tel Aviv und es stand ein Empfangskomitee der österreichisch-jüdischen Gemeinde von Tel Aviv. Und haben mich an ihr Herz gedrückt. Das war für mich so eine wichtige Zeit, diese 2,5 Monate in Israel, dass ich diese Eindrücke wahrscheinlich auch auf den Film übertrage. Der Film ist sehr plakativ, sehr schwarz-weiß. Solche Filme hat man damals oft gemacht. Aber er ist nicht schlecht. Und dann habe ich einen sehr süßen Film gemacht mit Tony Randall und mit einer ganzen Riege englischer Komiker. Der hieß Marrakesch. Und da hat, jetzt haue ich mal auf den Putz, da hat die Times geschrieben, sie ist das süßeste Ding, seitdem der Schnitzel aus Wien gekommen ist. Das darf man erzählen, weil das ist auch nicht ernst zu nehmen. Also so ein paar Sachen sind mir geglückt und ein Film mit Robert Wagner, das war ein Pilotprojekt für einen Fernsehmehrteiler. Auf Deutsch weiß ich nicht, auf Englisch It Takes a Thief. Und natürlich hätte ich dort Fernsehen machen können ohne Ende. Fernsehserien kamen gerade auf. Ich hätte ein Vermögen verdienen können mit Fernsehserien. Dann hätten wir aber auch dort bleiben müssen. Und das wollten wir nicht. Und der Michael ist auch nicht so sprachbegabt wie ich. Der kann Altgriechisch, ja, Mediziner und Lateinisch, aber mit Englisch hat er sich nicht so wohl gefühlt, ne? Und überhaupt. Und er hatte auch ganz andere Pläne für sich. Er hat dann angefangen, Filme zu machen. Wir haben eine Filmproduktion gegründet. Wir wollten unsere eigene Produktion haben, unseren eigenen Geschmack verwirklichen. Und ich bin noch gependelt zwischen Amerika und München und dann später zwischen Rom und München. Und dann kamen meine Kinder und dann mit war es entschieden.
0: Von Hollywood zurück nach Europa. Als Schauspielerin ist es plötzlich schwierig, Rollen am Theater oder beim Film in Deutschland zu bekommen. Dafür kommen reizvolle Angebote aus Italien und aus Frankreich. Senta Berger dreht mit Alain Delon und vielen anderen europäischen Stars.
1: Also meine Hollywood-Karriere hat viele Leute gehindert, mich zu beschäftigen. Die jungen deutschen Filmemacher sahen das als Makel an, dass ich in so vielen Blockbuster-Filmen gespielt hatte. In Italien war man recht erfreut darüber und hat gesagt, wunderbar, da kriegen wir von der Bank extra Geld. Aber in Deutschland brach gerade der Autorenfilm aus, der Purismus. Und ich habe vieles verstanden, eigentlich fast alles. Und dass man auch eigene und neue, ich will gar nicht sagen Stars, aber Schauspieler für sich, für seine Arbeiten aufbauen wollte. Das habe ich schon verstanden. Das Theater hat damals sehr herabgeblickt auf Filmschauspieler. Also da war eine richtige Grenzlinie. Lange. Und auch noch, als ich am Burgtheater gespielt habe, hat mich am schwarzen Brett ein Brief empfangen des Burgtheater-Ensembles, in dem stand, wir sind nicht erfreut darüber, dass hier Schauspieler von außen engagiert werden. Und es ging halt auf mich, klar, ne? Aber einer der größten Theaterregisseure überhaupt, Rudolf Nölte, mit dem habe ich 3 Inszenierungen gemacht, war der, der das gar nicht verstanden hat, was es da zu überwinden gibt. Der kannte meine Filmkarriere gar nicht. Der kannte mich von Lesungen, die ich gemacht hatte in Salzburg zum Beispiel. Und dann hat er mir eben Tartuffe angeboten und später Dantons Tod und Der Bürger als Edelmann. Und ich habe mit ihm sehr intensiv 3 Jahre gearbeitet.
0: Ein weiteres Kapitel ihres Lebens sollte auch nicht unerwähnt bleiben. Nach Erfolgen am Wiener Burgtheater, am Thalia-Theater in Hamburg und am Schiller-Theater in Berlin lockt eine neue Herausforderung. Senta Berger soll die Buhlschaft in Hugo von Hofmannsthals Jedermann bei den Salzburger Festspielen werden. Und von 1974 bis 1982 ist sie die umjubelte Buhlschaft. Zunächst an der Seite von Kurt Jürgens. Später wird sie mit Maximilian Schell als Jedermann auf der Bühne stehen. Senta Berger über ihre Zeit in Salzburg.
1: Naja, das erste Mal war es natürlich sehr, sehr aufregend. Ich glaube, das ist es für jeden Schauspieler, ohne Dach zu spielen, ist es einfach, es ist ungewöhnlich. Und es hat sehr viel zu tun mit Mut und auch mit Kraft natürlich. Du brauchst ja unheimlich viel Kraft, um diese Lautstärke zu haben, zu transportieren, so muss man sagen, und trotzdem den Ausdruck nicht zu verlieren. Ich glaube, schreien kann man jederzeit, aber das Transportieren, was eigentlich inhaltlich gemeint ist, das ist in so einer Lautstärke schwer. Das fiel mir schwer am Anfang. Ich habe mich aber merkwürdigerweise auch befreien können, vielleicht auch durch meine tänzerische Vergangenheit. Es hat mir einen Spaß gemacht, mich auf dieser Riesenbühne zu bewegen. Dass man nicht sagt, und da ist deine Einzeichnung, dahin musst du kommen, sondern ich konnte ja von rechts nach links rennen und meinen Text sagen und wieder zurück zu Kurt Jürgens, der damals mein Partner war beim ersten Mal. Das hat mir Spaß gemacht. Und es war so, dass ich das Ganze aufgesogen habe, meine Rückkehr in meine Heimat. Das war eine aufregende Zeit. Also erstens einmal da zu spielen in dieser Festspielstadt, die ich bis dahin immer nur in der Wochenschau gesehen hatte als Kind und als junges Mädchen. Es war ja unmöglich, überhaupt dort Karten zu bekommen, also zumindest für meine Verhältnisse nicht. Und die Rückkehr eben, wie gesagt, in eine österreichische Stadt mit dieser Geschichte, das fand ich sehr aufregend. Ja, und dann hatte ich auch noch eine sehr schwere Zeit zu überwinden in diesem ersten Sommer. Denn ich hatte eine schwere Krankheit, eine Bauchhöhlenschwangerschaft. Und die wurde erst erkannt, als man mir schon fast nicht mehr helfen konnte. Und ich wurde dort operiert und kann mich noch erinnern, das haben sie mir erzählt, ich glaube es fast nicht, aber ich erzähle es als Anekdote. Ich sei nach dieser vielstündigen Operation aufgewacht aus der Narkose und hätte gesagt, wer spielt. Weil das war die Nacht vor der Premiere von Jedermann. Christiane Hörbiger spielte. Aber ich spielte dann die letzte Vorstellung quasi, um mir das selber zu beweisen. Und auch so etwas bindet einen an eine Stadt. Also ich kann natürlich nicht auf der Autobahn nach Wien an Salzburg vorbeifahren, um an Jedermann, aber auch an meine Lebensgefahr zu denken.

Die gebürtige Wienerin Senta Berger wird in den deutschen Medien als Deutschlands beliebteste und populärste Schauspielerin gefeiert. Sie gilt als der weibliche Fernsehstar des deutschen Fernsehens. Das hat auch mit einigen Rollen zu tun, die Senta Berger in den Jahren ab 1985/86 in Deutschland gespielt hat. Sie war die Mona in der Fernsehserie Kir Royal von Helmut Dietl. Sie wurde als Taxifahrerin Gerda in der Serie Die schnelle Gerdi populär und auch als Ermittlerin Dr. Eva Maria Prohaska.

0: Hacek in der Krimireihe Unter Verdacht prägte sie einen neuen Typus von Frauenfigur. Ein Typus, der sich humorvoll, sensibel und dennoch tatkräftig zu behaupten weiß. Senta Berger hat an die Zeiten dieser Fernseherfolge eine eigene Erinnerung. »Ich war damals nicht nur beruflich gefordert«, sagt sie, »da gab es auch privat einiges zu bewältigen.«
1: Also gerade bei Kir Royal und bei der Gerdi, das war die Zeit, wo mein größerer Sohn schwer in der Pubertät war und mein kleinerer auch mir genügend Sorgen gemacht hat. Meine Eltern lebten hier im Haus, ich musste wahnsinnig viel organisieren. Ich war quasi das Zentrum, die Anlaufstelle von allen und ich habe das auch genossen. Aber ich habe nicht darüber nachgedacht, ob das jetzt schön ist. Ich habe darüber nachgedacht, ob das eine gute Rolle ist.
0: Noch viel wichtiger als die Filme, die ich gemacht habe, sind die Filme, die ich gemeinsam mit meinem Mann produziert habe, sagt Senta Berger im Gespräch. Die Sentana-Filmproduktion von Senta Berger und Michael Verhoeven kann tatsächlich auf beeindruckende Erfolge verweisen. Neben Serien fürs Fernsehen, wie eben die Schnelle Gerdi, wurden auch Filme fürs Kino produziert. Der Film Die Weiße Rose unter der Regie von Michael Verhoeven war 1982 der erfolgreichste deutsche Kinofilm des Jahres. Sein Film Das schreckliche Mädchen aus dem Jahr 1990 wurde für den Golden Globe und den Oscar nominiert. 1994 drehte Michael Verhoeven den Film Mutters Courage nach einer autobiografischen Erzählung von Georges Tabori, der sich im Film auch selbst spielt. Überaus erfolgreich war auch die 2016 erschienene Filmkomödie Willkommen bei den Hartmanns von Simon Verhoeven, in der eine deutsche Familie einen Flüchtling bei sich aufnimmt. Als meine Mutter ihren 80. Geburtstag feierte, lachte sie wie ein junges Mädchen. Sie hatte ein wunderbares Gemüt, erzählt Senta Berger. Doch sie selbst tue sich nicht ganz so leicht mit dem Älterwerden.
1: Ich finde es sehr schwer. Ich kann gar nicht darüber sprechen, weil das kann man nur sehr ernsthaft sagen oder sehr ernsthaft erzählen. Das kann ich nicht so nebenbei. Ich finde Altwerden sehr schwer, sehr, sehr schwer, weil es eben mit Abschiednehmen von Menschen zu tun hat, mit Verlust der Kindheit, mit Verlust der Freunde. Und weil die Zukunft eben ausrechenbar überschaubar wird. Und ich bin eigentlich eher ein gutes Naturell und kann mich immer wieder einfangen selber. Und mir auch sagen, dass es doch sinnlos ist, dass ich jetzt mit dem Schädel gegen die Wand haue und sage, ich will aber nicht, ich will nicht. Es geht, die Zeit vielmehr nicht. Der Kästner sagt, wir gehen, wir vergehen, die Zeit bleibt stehen. Wenn wir sagen, die Zeit vergeht. Nein, nein, die Zeit vergeht nicht, wir vergehen. Ja? Ach, es gibt viele tröstliche Dichter und Philosophien und es gibt auch tröstliche Freunde, die ich immer noch habe. Und wenn ich zurückblicke, habe ich auch Versäumnisse zu beklagen und habe Unrecht unkorrigierbar begangen. Aber im Großen und Ganzen ist es nicht so, dass ich das Gefühl habe, wie mein Vater, ich habe mein Leben versäumt. Das habe ich sicher nicht. Nun muss man halt ein bisschen klüger sein, als man eigentlich ist. Und dem Altwerden und dem Sterben entgegengehen.

0: Ich glaube, dass ich ein Glückskind bin. Die Schauspielerin Senta Berger. Eine Sendung von Heinz Janisch.
1: Sie hörten die Wiederholung einer Sendung aus dem Jahr 2021. Seither ist noch einiges geschehen. Senta Berger hat nicht nur Hörbücher aufgenommen, sie ist auch mehrfach vor der Kamera gestanden. Unter anderem als schauspielende Großmutter im Film Ach, diese Lücke, diese entsetzliche Lücke, nach dem autobiografischen Roman von Joachim Meyerhoff. Der Autor dieser Sendung, Heinz Janisch, hat seine Begegnung mit Senta Berger in der Mai-Ausgabe der Ö1-Club-Zeitschrift Gehört beschrieben. Sein Artikel ist auch online zu lesen auf oe1.orf.at. Und kommende Woche in den Menschenbildern: über die Freiheit zwischen Lagern zu wandern mit Helmut Lehten, von der Germanistik über Mao Zedong bis zur Stoa.
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3: Wenn sie weinen, werden die Zapperdockel durchsichtig und jeder kann ihre Gedanken lesen. Das Leben ist so traurig wie ein schwarzer Stein, las der Wok. Du bist ja ein Dichter. Aber sag, glaubst du Heulboje das wirklich? Ich sage dir, das Leben kann so fröhlich sein wie ein knallroter Gartenschlauch.
4: Literatur für Kinder zum Hören. Eine CD der Edition Ö1 versammelt Geschichten und Gedichte über Freundschaft und Liebe, über Angst und Mut, Texte zum Lächeln und ein wenig zum Fürchten, lustige Reime und Sprachspielereien. Eines haben die Texte gemeinsam: sie thematisieren Probleme, mit denen Kinder zu kämpfen haben. Titel: Gar nicht einfach. Verantwortlich für die Produktion zeichnet Philipp Scheiner.
5: Wir haben gemeinsam mit dem Institut für Jugendliteratur Texte von Kinder- und Jugendbuchautoren und Innen ausgesucht. Nämlich solche aus Österreich, nicht zuletzt solche, in denen Kinderprobleme ernst genommen werden, also ohne belehrenden oder verharmlosenden Ton, in denen aber auch Ideen einer Lösung oder mehrerer Lösungen dargestellt werden. Manchmal braucht man Hilfe, manchmal löst sich etwas durch Ehrlichkeit in Wohlgefallen auf, manchmal hat man Glück und muss es nur erwarten können.
6: Kathi heulte sich wieder die Stirnfransen nass. Die Mama sagte, es sei trotzdem sehr einfach. Sie wird das alles schon in Ordnung bringen. Am Montag gehe ich mit dir in die Schule und sag der Lehrerin, dass ich von dir verlangt habe, dass du das Dings mit nach Hause nimmst und dass es jetzt die Katze gefressen hat und dass dich keine Schuld trifft. Lass mich das nur machen. Ich mach das schon.
4: Die Texte stammen von bekannten Autorinnen und Autoren, angeführt von Christine Nöstlinger, über Mira Lobe und Heinz Janisch bis hin zu Peter Turini, aber auch von der jüngeren Generation wie Michael Rohr und Elisabeth Steinkellner.
7: Sie setzen sich auf eine Parkbank und frühstücken. Dann holt Lolo ihre Geige hervor und beginnt zu spielen. Einige Spaziergänger schauen und verziehen das Gesicht. Andere lachen. Pepe wird klatschmohnrot. Er hätte gern ein Schneckenhaus, um mit Lolo darin zu verschwinden.
5: Es wurde auch in der Arbeit mit den 4 Lesenden darauf geachtet, dass wir diesen betulichen Duktus von vielen Kinderhörbüchern am besten nicht einmal streifen, sondern sowas wie Begeisterung für Literatur vermitteln und dabei empathisch mit den Kindern bleiben. Und das kann ja Kinderliteratur ganz gut, vielleicht im Unterschied ein bisschen zu vielen Werken der Erwachsenenliteratur, der gegenüber die Kinderliteratur es sich einfach nicht leisten kann, auch nur einen selbstverliebten Satz anzubieten.
4: Diese 4 Lesenden sind Pippa Galli, Eva Meyer, Lukas Walzel und Raphael Schuchter.
8: Machst du da? Fragt er. Oskar zuckt mit den Schultern. Ist geheim. Jojo macht große Augen. Echt? Oskar nickt und will gehen. Warte, ruft Jojo. Ist denn das Geheime dran? Na, eine Bande eben, sagt Oskar. Nichts Besonderes.
4: Als verbindendes Element zwischen den Geschichten dient ein unaufdringlich agierender Präsentator. Die Wahl fiel dabei auf den Kabarettisten und Ö1-Hörern auch als Station Voice bekannten Christoph Grissemann.
5: Christoph Grissemann hat sich in unseren Diskussionen als der geeignetste, weil als Märchenonkel unverbrauchte Erzähler herausgestellt. Und er führt durch diese kleine Reise aus Gedicht

0: noch am selben Abend brandausgeben. Am Dienstag sind die Glutnester dann aber wieder aufgeflammt und die Feuerwehr musste den Brand erneut löschen. Die Hütte ist dabei komplett zerstört worden. Und Kitesurf-Olympiasieger Valentin Pontus mischt bei der Weltmeisterschaft in Portugal ganz vorne mit. Pontus liegt nach 2 Wettkampftagen auf Medaillenkurs, Wolfgang Eichinger.
1: 5 Wettfahrten innerhalb von 2 Tagen sind an der Atlantikküste vor Viana do Castelo im Norden Portugals absolviert und nach einem Sieg, 3 zweiten Plätzen und einem 12. Rang liegt Valentin Pontus in der Gesamtwertung derzeit auf Platz 3.
2: Ich habe Gott sei Dank gute Resultate einfahren können und schon mal einen guten Start in die Woche setzen können und das ist wichtig für Selbstbewusstsein.
1: Im April vor einem Jahr der Kreuzbandriss, jetzt ist der 25-Jährige aus Perchtoldsdorf in Niederösterreich wieder in der Kitesurf-Weltspitze ganz vorne mit dabei.
2: Ja, wir werden schauen, dass wir konstante, gute Starts hinlegen. Um vorne in der Flotte mitzumischen und dann ja, den Einzug in die Golfflotte definitiv zu garantieren.
1: Ja, und das Ziel eines Olympiasiegers ist klar, auch wenn noch viele Wettfahrten zu fahren sind, Valentin Pontus will in Portugal um die Medaillen mitsurfen.
0: Und jetzt zum Wetter mit Georg Brack.
3: Sehr frisch geht's durch die Nacht, leicht frostig sogar in manchen Alpentälern sowie im Freiwald. Dazu ist es vielerorts klar, nur stellenweise kann sich etwas Nebel bilden. In den heutigen Mittwoch starten wir also kalt, am Nachmittag wird's aber mit 11 bis 19 Grad schon wieder ein paar Grad wärmer als gestern. Tagsüber entstehen dann allmählich Quellwolken und am Abend können im Bergland einzelne Schauer dazukommen. Morgen am Feiertag nach und nach wieder Regen im Großteil des Landes und speziell an der Alpennordseite etwas kühler mit höchstens 15 Grad, im Osten und im Süden länger trocken und bis zu 20 Grad.

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1: Herzlich willkommen zur Ö1 Nachtmusik. Daniela Fizek begrüßt Sie dazu sehr herzlich. Passenderweise startet diese Nacht mit einer Ouvertüre, und zwar zu Manfred, Opus 115 von Robert Schumann.

Ouvertüre zu Manfred, Opus 115 von Robert Schumann. Das Sinfonieorchester des Dänischen Rundfunks und am Pult Michael Schönwand. Es folgt Messe für den Frieden, Opus 49 Nummer 3 von Felix Nowowiewski.

Messe für den Frieden, Opus 49 Nummer 3 von Felix Nowowiecki. Der Chor des polnischen Rundfunks, Andrzej Bialko Orgel, und die Leitung hatte Włodzimierz Szedlik inne. Die kommenden 25 Minuten wird es blumig und es erklingt eine Stückesammlung für Klavier von Wilhelm Peterson Berger. Fröseblomster, Blumen von der Frösöninsel.